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11: Nachrichten. Bei der Maisernte in Nordsachsen sind auf mehreren Feldern Metallstangen entdeckt worden. Ein Landwirt, der die Flächen im Auftrag bearbeitet, warnt vor möglichen Schäden an Maschinen und vor einer Gefahr für Menschen. In der Leuchtenmanufaktur Wurzen wird seit dieser Woche wieder gearbeitet. Die Produktion hatte seit Februar geruht, nachdem sich im Insolvenzverfahren kein Investor gefunden hatte.
12: Die Zukunft des VW-Standorts in Zwickau ist weiter ungewiss. Neue Berichte über ein mögliches Produktionsende im Jahr 2031 lösen in Sachsen Unverständnis aus und führen zu deutlichen Reaktionen.
13: Der Dresdner Stadtrat hat die Grundlage für den Wiederaufbau der Carola-Brücke beschlossen. Mit 39 Ja-Stimmen und 31 Nein-Stimmen setzte sich der Entwurf durch, der zuvor bereits beim Bürgervotum die meisten Stimmen erhalten hatte.
14: Lohnabhängig Beschäftigte in Sachsen haben im vergangenen Jahr mehr als 21 Millionen Überstunden geleistet. Laut Bundesarbeitsministerium blieb etwas mehr als die Hälfte davon unbezahlt. Insgesamt 11,5 Millionen Stunden.

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2: Also im Herbst kommt das für mich nicht mehr in Frage.
3: Wenn es das Wetter nicht so hübsch ist, dann nicht.
4: Die einen schauen auf den Kalender, die anderen aufs Wetter. Der 1. September läutet den meteorologischen Herbstanfang ein. Heißt das also Sommer vorbei, weg mit der Sonnencreme? Um dieser Frage auf den Grund zu gehen, treffe ich mich mit Dermatologin Marion Begel. Seit 30 Jahren kommen Leipziger und Leipzigerinnen ihre Praxis mit dringenden Fragen rund um die Haut. Fest steht für sie eins: Die UV-Strahlung ändert sich im Herbst.
5: Also die gute Nachricht ist, die Tage werden kürzer. Ja, und die Sonne steht nicht mehr so hoch am Himmel. Das hat den Vorteil, dass quasi die Sonnenstrahlen etwas schräg kommen und deswegen einen weiteren Weg durch die Atmosphäre haben und deswegen ein bisschen abgeschwächt werden.
4: Für unsere Haut bedeutet weniger UV-Strahlung allerdings nicht automatisch Entwarnung.
5: Trotzdem ist wichtig zu wissen, dass UVA, was auch den Hautkrebs erzeugt, das geht durch Wolken durch, das geht durch Glasscheiben durch, das haben wir ganzjährig. Und wenn man sich nur daran orientiert, ob man Sonnenbrand bekommt oder nicht, dann ist das natürlich nur die Hälfte der Wahrheit. Also UVA ganzjährig, deswegen auch ganzjährig Sonnenschutz.
4: Sonnenlicht hat für unsere Haut also zwei Seiten. Zum einen unterstützt es die Vitamin-D-Bildung, UV-Strahlung kann zugleich aber auch das Erbgut der Hautzellen schädigen. Als Hautärztin kennt Begel die Spuren, die solche Belastungen hinterlassen können, auch wenn sie nicht sofort sichtbar werden.
5: Ja, es ist natürlich so, sie zahlen mit jedem Sonnenstrahl ein auf ihr UV-Konto und die Haut vergisst nichts. Ne? Und das ist also wirklich ein Summationseffekt. Je länger, je häufiger und je intensiver wir uns besonnen, desto größer wird die Wahrscheinlichkeit, dass wir einen Hautkrebs kriegen. Gerade der weiße Hautkrebs betritt vor allen Dingen an den Sonnenterrassen auf, Dekolleté, Nase, Wangen, bei den Männern oben auf dem Oberkopf, wenn die Haare dann weniger werden.
4: Auch die Hautalterung spielt eine Rolle. Nach Begels Angaben kann UV-Strahlung elastische Fasern schädigen und damit langfristig die Faltenbildung fördern. Besonders konsequent schützen sollten sich außerdem Kinder und Menschen mit sehr heller Haut. Wenn Schutz nötig ist, greifen viele zur Sonnencreme. Doch welche die richtige ist und was der Lichtschutzfaktor überhaupt bedeutet, wird spontan schon schwieriger.
6: Also der Lichtschutzfaktor bedeutet, dass man sich eincremen sollte.
7: Was der Lichtschutzfaktor bedeutet, ist, dass der sozusagen die Haut schützen soll?
6: 50 ist besser wie 30.
4: Was die Zahl aber tatsächlich beschreibt, lasse ich mir von Apothekerin Anke Greutsch erklären. Sie berät Menschen häufig zur richtigen Sonnencreme.
8: Der Lichtschutzfaktor gibt ja an, wie lange verlängert es meinen eigenen Schutz, den meine Haut alleine kann. Um ein Wievielfaches verändert er sich, um das 30-fache oder um das 50-fache. Das passiert nur, wenn ich ganz ausreichend Sonnenschutz verwende.
4: Wie viel ausreichend konkret bedeutet, dürfte allerdings einige überraschen.
8: Ich brauche für einen Erwachsenenkörper 30 bis 40 Milliliter Sonnencreme. Das sind 3 bis 4 Esslöffel. Das ist eine Menge. Das bedeutet, dass ich mit einer 200 Milliliter Tube für eine Person genau eine Woche hinkomme.
4: Doch die richtige Menge Sonnencreme ist nicht alles, worauf es ankommt. Ob nachgeschmiert werden muss, hängt auch davon ab, was mit dem Schutz auf der Haut passiert.
8: Das hängt ein bisschen davon ab, was ich für ein Sonnenschutzprodukt verwende, wie lange das hält, hat es einen liposomalen Anteil und geht besonders gut in die Haut und hält dort lange. Habe ich eine hohe Belastung, gehe ich schwimmen, schwitze stark, mache ich Sport, habe ich einen Abrieb, dann muss ich natürlich unbedingt nachcremen.
4: In ihrer Beratung erlebt Greutsch allerdings auch Fälle, bei denen die Sonnenempfindlichkeit noch von etwas ganz anderem beeinflusst wird.
8: Wir haben natürlich Medikamente, die die Sonnenempfindlichkeit sehr erhöhen. Und da gibt es Dauermedikamente. Ich denke da an ein Entwässerungsmittel im Blutdruckbereich, das die Leute wirklich dauerhaft lichtempfindlicher werden lassen. Aber es gibt auch ein ganz klassisches Antibiotika, die dafür sorgen, dass die Haut sehr viel sonnenempfindlicher wird. Und da passiert es viel öfter mal, dass jemand mit einer Verbrennung kommt.
4: Der Herbst nimmt der Sonne langsam die Kraft. Doch egal, ob Eis am Stiel oder schon Zimtschnecke, der Kalender allein schützt die Haut jedenfalls nicht.

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2: Jung, schnell, erfolgshungrig.
3: Drei Worte, die in Leipzig einen Neustart beschreiben. Nach einer Saison, in der Anspruch und Ergebnis auseinanderlagen, haben die Eisfighters ihre Mannschaft deutlich umgebaut.
2: Und wir wollen überraschen mit unserer jungen Mannschaft und sind für alles bereit.
3: Viele erfahrene Spieler sind gegangen, neue sind gekommen. Doch wie schnell wird daraus eine Mannschaft, die auch auf dem Eis funktioniert? Beim Sponsorenabend bei Mobilitätspartner Sternauto stehen verbliebene Spieler und Neuzugänge erstmals gemeinsam im Mittelpunkt. Hinter der Kaderpräsentation steckt eine sportliche Kurskorrektur. Die Konsequenz aus der vergangenen Saison? Der Kader bekommt laut André Schilbach, Geschäftsführer und sportlicher Leiter der KSW Eisfighters, ein anderes Profil.
2: Wir wollen keine Spieler, die fertig sind mit der Entwicklung, sondern die Spieler, die wir jeden Tag besser machen wollen, denen wir unsere DNA aufgeben wollen von den Eisfighters Leipzig und die einfach das Sprungbrett in die DL2 über uns nutzen wollen.
3: Mitentwickelt hat diesen Kader Hakan Ahlund. Der 58-jährige Schwede ist der neue Headcoach und trainiert erstmals eine Mannschaft in Deutschland. Zuletzt arbeitete er in der höchsten dänischen Spielklasse, zuvor unter anderem in den beiden höchsten Ligen.

0: Schwedens. In Leipzig beginnt für ihn die Arbeit mit einer Mannschaft, die sich noch finden muss.
1: Ja, ich glaube, was wirklich gut funktioniert, ist, dass sie im Moment eine eingeschworene Truppe sind. Es gibt junge Spieler, Spieler mittleren Alters und etwas ältere Spieler mit Erfahrung. Und sie arbeiten wirklich gerne miteinander. Und natürlich ist es die Struktur, also wie wir spielen wollen, bei der es uns noch ein wenig fehlt. Aber das wird schon noch kommen, solange wir auf dem Eis stehen.
0: Doch ein neuer Kader muss nicht nur ein neues Spielsystem lernen, auch abseits des Eises müssen sich viele erst kennenlernen. Tim Detig geht bereits in seine zweite Saison in Leipzig.
2: Ich glaube, zur letzten Saison haben wir gelernt, dass wir als Team fungieren müssen. Und wenn die neuen Spieler kommen, versuchen wir sie aufzunehmen. Manche kommen aus Kanada, manche kommen aus Tschechien oder aus Schweden. Also auch ein bisschen versuchen, Deutsch beizubringen. Und so gut wie möglich einfach nach Leipzig und zu den Eisfeldern zu integrieren.
0: Ob daraus tatsächlich eine Einheit wird, entscheidet sich für Torhüter Konstantin Kessler aber nicht allein im Training.
3: Ja, ich glaube generell bei einer Mannschaft ist es halt immer so, du hast 20, 25 Leute und manchmal klickt es und manchmal klickt es halt nicht. Ich glaube, das war manchmal an mancher Stelle halt, man kann das halt eben zwischenmenschlich nicht so erzwingen immer. Und von daher denke ich, passt es dieses Jahr besser.
0: Gleichzeitig bleiben die sportlichen Erwartungen für Geschäftsführer Schilbach hoch.
4: Also für mich ist ganz klar das Ziel, wir wollen erstmal einen besseren Tabellenplatz einnehmen als wie in der letzten Saison, wo wir Siebter geworden sind. Das ist erstmal das erste Ziel. Und in den Playoffs gibt es Gesetze. So, da zählt nicht die Vorrunde, da geht alles bei Null los und da kann eine Mannschaft, wie letztes Jahr auch Memming, als Außenseiter den Aufstieg schaffen.
0: Der Umbau ist deutlich, abgeschlossen ist er noch lange nicht. Ob jung, schnell und erfolgshungrig am Ende auch erfolgreicher bedeutet, muss die neue Mannschaft ab dem Saisonstart auf dem Eis beantworten.

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2: Deutschland oder USA? Wo haben junge Spitzensportler die besseren Chancen? Studium, professionelle Trainingsbedingungen und Sport auf höchstem Niveau. Das amerikanische College-System kann für deutsche Athletinnen und Athleten attraktiv sein. Doch zieht es deshalb immer mehr Talente über den großen Teich? Und was kann der deutsche Spitzensport von den USA lernen? Eine, die diesen Schritt gegangen ist, ist Emma Malewski. Die ehemalige Europameisterin am Schwebebalken trainierte lange am Bundesstützpunkt in Chemnitz. Aktuell ist die Turnerin in den USA und verbindet dort Sport und Studium. Doch ist sie damit Teil eines größeren Trends? Am Olympiastützpunkt in Chemnitz beobachtet man solche Wechsel. Von einer großen Abwanderungswelle könne allerdings keine Rede sein, erklärte mir dessen Leiter Christian Pöhler.
3: Also teils. Ich würde jetzt nicht von einem Riesentrend sprechen. Es gibt einfach Einzelfälle, die aus verschiedenen Gründen dann ihren Weg auch in die USA finden. Bisher sind es Einzelfälle.
2: Die Gründe dafür können unterschiedlich sein. Manche Athleten werden direkt von amerikanischen Universitäten angesprochen, andere suchen bewusst eine neue sportliche Herausforderung. Vor allem aber unterscheidet sich die Förderung in den USA deutlich vom deutschen System. Universitäten investieren dort in erfolgreiche Sportler. Die Athleten treten für ihre Hochschule an und werden damit gleichzeitig zu deren Aushängeschild.
3: Aus diesem Topf werden die Athleten letztendlich auch bezahlt. Im Grunde sind die Athleten, die rübergehen, zum Teil eben auch Werbepartner für die Universitäten. Und trotzdem, glaube ich, bietet das System dort auch für uns ein paar Ansatzpunkte, über die wir gerne reden können.
2: Ein Studium eingebettet in ein leistungsorientiertes Sportsystem, das klingt zunächst verlockend. Doch auch in den USA ist die Förderung an sportlichen Erfolg geknüpft. Wer die geforderte Leistung nicht bringt, kann seinen Stipendiatenvertrag schnell wieder verlieren. Deutschland sei deshalb keineswegs grundsätzlich schlechter aufgestellt, sagt Pöhler im Gespräch mit Sachsenfernsehen. Förderstellen bei Bundeswehr, Bundespolizei oder Landespolizei können Athleten hierzulande sogar eine längerfristige Absicherung bieten.
3: Das Gesamtsystem ist gut. Es ist am Ende eben auch ein Leistungssystem, genauso wie in den USA auch. Darf man auch nicht vergessen. Auch dort bekommst du nur diesen Stipendiatenvertrag, wenn du eben auch Leistung bringst und bist auch schnell wieder raus, wenn du sie eben nicht bringst. In Deutschland ist es da vielleicht sogar ein bisschen komfortabler, weil am Ende auch die geförderten Stellen bei Bundeswehr, Bundespolizei oder auch Landespolizei haben natürlich eine etwas längere Laufzeit. Also man hat eben dort auch ein paar Fristen, die man eben noch, auch wenn die Leistung vielleicht nicht ganz gestimmt hat, eben noch ziehen kann, um einfach auch seinen Lebensunterhalt auch damit zu bestreiten.
2: Trotzdem gäbe es Bereiche, in denen sich Deutschland etwas abschauen könnte. Ein entscheidender Punkt ist die Zeit. Denn während Athleten hier neben Training und Wettkampf auch ihren Alltag organisieren müssen, ist die Betreuung an amerikanischen Universitäten teilweise deutlich umfassender. Trainer und weiteres Personal kümmern sich dort nicht nur um die sportliche Leistung, sondern organisieren vieles um den Athleten herum.
3: Ein Vorteil in den USA ist beispielsweise, dass der Athlet sich vordergründig eigentlich fast ausschließlich um sein Training kümmern kann, weil andere Personen im Hintergrund viel Zeit aufwenden, um den, sag mal, Alltag und auch vielleicht den Trainingsplan abgestimmt dem Athleten auch zu präsentieren. Der Faktor Zeit, den das System in Deutschland vielleicht im Moment nicht hat, den müssen wir tatsächlich schaffen.
2: Und dafür braucht es vor allem Personal. Mehr Trainer, mehr Betreuung und mehr Zeit, um individuell auf die Sportler eingehen zu können. Genau das sei im deutschen System derzeit nicht ausreichend finanziert. Hinzu kommt die Infrastruktur. Gerade in Ostdeutschland stammen viele Sportstätten noch aus DDR-Zeiten. Sie funktionieren zwar, sind teilweise aber in die Jahre gekommen und ursprünglich für deutlich mehr Athleten ausgelegt. Gleichzeitig kann der Schritt ins Ausland auch eine Chance für den deutschen Spitzensport sein. Denn Athleten, die später zurückkehren, bringen neue Erfahrungen, Trainingsmethoden und Eindrücke aus anderen Fördersystemen mit. Auch die Olympiastützpunkte selbst setzen inzwischen stärker auf internationalen Austausch. Also, wandern Deutschlands Spitzensportler in die USA ab? Zumindest in Sachsen sieht Christian Pöhler bislang keinen großen Trend, sondern einzelne Athleten, die ihren persönlichen Weg suchen.

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10: Nachrichten. Bei der Maisernte in Nordsachsen sind auf mehreren Feldern Metallstangen entdeckt worden. Ein Landwirt, der die Flächen im Auftrag bearbeitet, warnt vor möglichen Schäden an Maschinen und vor einer Gefahr für Menschen. In der Leuchtenmanufaktur Wurzen wird seit dieser Woche wieder gearbeitet. Die Produktion hatte seit Februar geruht, nachdem sich im Insolvenzverfahren kein Investor gefunden hatte.
11: Die Zukunft des VW-Standorts in Zwickau ist weiter ungewiss. Neue Berichte über ein mögliches Produktionsende im Jahr 2031 lösen in Sachsen Unverständnis aus und führen zu deutlichen Reaktionen. Der Dresdner Stadtrat hat die Grundlage für den Wiederaufbau der Carola-Brücke beschlossen. Mit 39 Ja-Stimmen und 31 Nein-Stimmen setzte sich der Entwurf durch, der zuvor bereits beim Bürgervotum die meisten Stimmen erhalten hatte.
12: Lohnabhängig Beschäftigte in Sachsen haben im vergangenen Jahr mehr als 21 Millionen Überstunden geleistet. Laut Bundesarbeitsministerium blieb etwas mehr als die Hälfte davon unbezahlt. Insgesamt 11,5 Millionen Stunden.

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1: Ich bin auch hier rein, mit offenem Mund stand ich da, und was die hier wirklich geschaffen haben, auch man kriegt mal ein bisschen Einblick, wie viel Arbeit hier dahinter steckt, was das für Dimensionen annimmt.
2: Pünktlich zu den ersten herbstlichen Tagen trifft in Freital Sportgeschichte auf Kürbiskunst. Einer, der die großen olympischen Momente selbst erlebt hat, ist Michael Rösch. 2006 gewann er Gold im Biathlon. Jetzt ist er als Ehrenpate bei der Eröffnung von Kürbishausen dabei.
1: Ich finde mich sehr, sehr gut getroffen. Ich habe vor uns auch nochmal die netten Herren kennengelernt, die geschnitzt haben, die das Gerüst gebaut haben. Also die haben wirklich Liebe zum Detail gezeigt. Ja. Also rundum glücklich mit meinem Kürbis-Biathleten.
2: Bis die ersten Besucher zwischen den Figuren stehen konnten, war einiges an Vorarbeit nötig. Theresa Tamme von Oskarshausen hat die Entstehung der Ausstellung begleitet.
3: Kürbishausen ist in diesem Jahr noch weiter gewachsen. Also es gibt natürlich wieder eine Sortenausstellung, diesmal mit 130 Sorten Kürbissen und eine 6 Meter hohe Kürbispyramide, die höchste in Sachsen. Und unser Thema in diesem Jahr ist ja Olympische Kürbisspiele. Also das heißt, es gibt XXL-Skulpturen, die olympische Disziplinen zeigen. Und das ist, glaube ich, echt das Highlight in diesem Jahr. Es wird also sehr sportlich.
2: Der Rundgang zieht sich über das Außengelände von Oskarshausen und ist bewusst nicht nur zum Vorbeilaufen gedacht. Gerade für jüngere Gäste bekommt das Sportthema dadurch noch einmal einen anderen Zugang.
1: Was natürlich cool wäre tatsächlich, wenn hier auch Familien, ist ein Familienpark, mit Kindern reinkommen und die Kinder dann sagen, boah, das ist ja cool, Skispringen oder Biathlon oder Bob oder Rudern oder Kajakfahrt oder irgendwas, das will ich mal ausprobieren. Das wäre natürlich nochmal ein Riesenmehrwert, wenn kleine Kinder inspiriert werden, die Sportarten mal auszuprobieren.
2: Gebaut wird dabei nicht mit einem Material, das sich einfach nachbestellen lässt. Die Kürbisse kommen aus der Region, müssen in Form, Größe und Farbe zu den jeweiligen Motiven passen und werden erst mit der Ernte wirklich planbar. Entsprechend groß ist auch die Menge, die für die Ausstellung zusammenkommt.
3: Dekoriert wurden tatsächlich über 50.000 Kürbisse, davon allein 30.000 in den XXL-Skulpturen. Man muss sich das so vorstellen, dass unser Kürbisbauer zum Beispiel allein 200 Sorten für die Sortenausstellung anbaut. Und dann schauen wir immer, was wird. Das ist eine Naturkunst. Wir können natürlich nicht beeinflussen, wie die Kürbisse wachsen, und haben dann 130 allein, die wir hier zur Schau stellen. Man kann also auch allerhand über Kürbisse erfahren und am Ende natürlich auch Kürbis probieren. Also es gibt auch Kulinarik rund um den Kürbis, zum Beispiel Flammkuchen, Paninis und natürlich die beliebte Kürbissuppe.
2: Für die Umsetzung der Kürbis-Olympiade hat Oskarshausen Unterstützung aus dem echten Spitzensport geholt. Mehrere erfolgreiche Athleten aus Sachsen begleiten die Ausstellung als Paten für die einzelnen Disziplinen.
3: Wir haben ja so viele, auch sächsische Olympiasieger, und wir haben das dann einfach denen gewidmet und haben jetzt auch Ehrenpaten zu unseren einzelnen Skulpturen gewinnen können, zum Beispiel Bobfahren, Francesco Friedrich, oder auch fürs Kanufahren der Tom Liebscher-Lutz, der auch hier bei uns zur Eröffnung mit zu Gast war, jetzt frisch gekürter, erneuter Weltmeister. Es gibt zum Beispiel auch ein Kanu, in das man sich tatsächlich reinstellen kann, oder man kann direkt hinter dem Michael Rösch mal selber wie ein Biathlonfahrer posieren, und das ist schon einmalig.
2: Wer die Kürbis-Olympiade selbst erleben möchte, hat noch bis zum 15. November Zeit. Kürbishausen öffnet an den meisten Tagen von 9.30 Uhr bis 18 Uhr mit einzelnen Sonderöffnungszeiten. Zu sehen gibt es neben den XXL-Skulpturen auch zahlreiche Kürbissorten, Fotospots und Angebote für die ganze Familie.

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2: Ich wurde vor 11 Jahren von Eichhörnchen adoptiert und inzwischen sind es schon über 850 Tiere gewesen.
3: Jacqueline Gräfe betreibt seit 11 Jahren eine Auffangstation für Eichhörnchen in Dresden und Umgebung. Bei ihr landen verwaiste Jungtiere ebenso wie kranke oder verletzte Hörnchen. Jeder Fall beginnt anders. Und manchmal reicht schon ein ungewöhnliches Verhalten, um zu erkennen, hier stimmt etwas nicht.
2: Wenn man ein Eichhörnchen findet, es liegt auf der Wiese oder es läuft ihnen hinterher, am besten auf unsere Notrufnummer anrufen und wir klären dann vor Ort die Umstände ab. Wir fragen, sind Fliegen in der Nähe? Sieht man eine Mama? Weil das Schönste ist, wenn man Kinder, die verloren gegangen sind, der Mama zurückzuführen. Wir fragen, ob die Tiere verletzt sind etc. und raten den Findern erstmal ein Tuch zu nehmen, ein Handtuch, was sie auch haben, das Tier darin einzukuscheln, etwas Kontaktwärme zu geben und dann kommen die Tiere in Station, wenn sie in Not sind oder krank oder verletzt.
3: Gerade bei den kleinsten Findlingen ist der Wunsch zu helfen schnell groß. Dabei kann auch gut gemeinte Hilfe ein ohnehin geschwächtes Tier zusätzlich belasten.
2: Der erste Reflex bei den Findern ist, oh Gott, das Tier liegt hier da, das hat Hunger. Wir müssen sofort was zu trinken geben. Wir müssen sofort füttern. Nein, das bitte nicht. Die Tiere sind meistens geschwächt, der Kreislauf ist runtergefahren und eine Fütterung überanstrengt die. Teilweise trinken die zu viel, die können sich verschlucken. Das kann in die Lunge gehen. Einfach nur wärmen und dann Richtung Auffangstation.
3: Die Auffangstation ist bewusst kein Ort zum Anschauen und Streicheln. Jeder zusätzliche Kontakt kann für die Wildtiere Stress bedeuten. Gräfe richtet deshalb alles nach den Bedürfnissen ihrer Schützlinge aus.
2: Das Eichhörnchen ist ein Wildtier und es gehört raus in die Natur. Alle Tiere, die bei uns reinkommen, was auch immer sie haben, werden wieder ausgewildert. Und das ist auch richtig so. Und dazu gibt es auch übliche Gesetze. Wir haben das Bundesnaturschutzgesetz und jedes Tier, was in Pflege kommt, ist gesetzlich wieder rauszulassen, was wir richtig gut finden und das unterstreichen wir auch.
3: Gerade bei sehr jungen Eichhörnchen lässt sich der Kontakt zu Menschen zunächst kaum vermeiden. Mit zunehmendem Alter wird er deshalb bewusst reduziert. Die Jungtiere wachsen gemeinsam mit Artgenossen auf und sollen Schritt für Schritt wieder ohne Menschen zurechtkommen.
2: Am Anfang kriegen sie bei uns Milch, da haben sie natürlich den Bezug zur Hand. Dann kommen die Tiere, wenn die einzeln kommen, in Geschwisterverbände, also die kriegen neue Geschwister. Und wir halten uns dann weitestgehend immer mehr zurück. Und spätestens ab der Auswilderungsvolljahre wollen die gar nichts mehr von uns wissen. Die sind dann miteinander verbandelt und brauchen das Thema Mensch gar nicht mehr.
3: Neben der Rettung gehört deshalb auch Aufklärung zur Arbeit von Hörnchenhausen. Denn selbst über die Eichhörnchen, die täglich in unseren Parks und Gärten unterwegs sind, halten sich hartnäckige Irrtümer.
2: Das europäische Eichhörnchen gibt es von hellrot bis lackschwarz und das ist regional etwas unterschiedlich. Und je kälter und je bergiger, umso dunkler und dichter wird das Fell. Eine Spezies, eine Art, da gibt es keinen Unterschied außer die Farbe und wir haben nicht selten Würfe, wo wir 2 rote, ein schwarzes oder 3 schwarze, ein rotes Jungtier haben. Sie sind alle heimisch.
3: Eine weitere Gefahr sind Katzenangriffe. Solche Verletzungen sieht Gräfe regelmäßig in ihrer Station. Ihr ist deshalb auch der Appell wichtig, insbesondere freilaufende und herrenlose Katzen kastrieren zu lassen. Aber auch im eigenen Garten können Menschen einiges tun, um Wildtiere besser zu schützen.
2: Indem man im Garten auch mal eine Ecke nicht so putzt, indem man wenig Gift einsetzt, indem man auch achtet, wenn man Wassertonnen hat, dass man Ausstiegshilfen hat. Wir empfehlen an Dächern, an den Gartenhütten zum Beispiel, Fallrohrfilter, dass die nie reinfallen in ein Wasserfass. Man muss darauf achten, wenn man im Garten mit Netzen arbeitet, dass sie sich nie verheddern.
3: Hinter jedem geretteten Tier stecken oft Wochen intensiver Pflege. Für Gräfe bedeutet das viel Zeit, Verantwortung und immer wieder auch schwierige Fälle. Trotzdem ist für sie nach all den Jahren klar, warum sie weitermacht.
2: Ich wurde vor 11 Jahren von Eichhörnchen adoptiert. Ja, und wenn man es macht, dann soll man es richtig machen. Und inzwischen sind es schon über 850 Tiere gewesen. Die Motivation ist, wir nehmen der Natur so viel, wir geben was zurück.
3: Für Finder heißt das vor allem, nicht selbst experimentieren, sondern das Tier sichern, warm halten und schnell fachkundige Hilfe suchen. So steigt die Chance, dass aus dem hilfsbedürftigen Eichhörnchen irgendwann mal wieder genau das wird, was es sein soll. Ein Wildtier in Freiheit.

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1: Speed-Dating mal anders. Statt um die große Liebe geht es hier um den passenden Ausbildungsplatz. Aber auch da zählte der erste Eindruck. Kurz vor Beginn des neuen Ausbildungsjahres trafen beim Speed Connect rund 50 Schülerinnen und Schüler auf 19 Unternehmen aus Chemnitz und der Region. Und das nicht im Büro oder auf einer klassischen Ausbildungsmesse, sondern während einer gemeinsamen Zugfahrt. Organisiert wurde das Speed Connect von der IHK Chemnitz und der Agentur für Arbeit. Das Format feierte in diesem Jahr Premiere. Für Gabriele Hecker, Geschäftsführerin Bildung der IHK Chemnitz, eine Gelegenheit, bei der Berufsorientierung etwas Neues auszuprobieren.
2: Wir wollten einfach mal was anderes ausprobieren. Nicht wie eine ganz normale Ausbildungsmesse in einem Raum, sondern die Idee war, wir gehen mal hier in den grünen Kischwald, in lockerer Atmosphäre und hoffen, dass viele gute Gespräche draus werden.
1: Einsteigen, miteinander reden und wenn es nicht passt, geht es zum nächsten Gespräch. Rund 20 Minuten hatten die Jugendlichen pro Gespräch, danach wurde gewechselt. So konnten sie bis zu 3 Unternehmen kennenlernen. Statt Bewerbungsmappe und klassischem Fragenkatalog stand zunächst das persönliche Kennenlernen im Mittelpunkt. Für Silvia Hirschberg von der Berufsberatung liegt genau darin der Vorteil des Formats.
3: Also das ist ganz, ganz wichtig und deshalb ist auch dieser Rahmen.

0: Rahmen hier sehr gut geeignet. Man braucht keine Angst haben, wir sitzen an einem Schreibtisch einem Chef gegenüber, sondern man fährt im Prinzip zwanglos mal mit der Bahn. Und wenn man denkt, okay, es ist eher nichts für mich gewesen, ja, dann wechselt man einen Waggon. So einfach geht es ja im richtigen Leben nicht. Und man lernt heute eben viele Firmen kennen. Man sagt, Mensch, den Beruf habe ich vielleicht noch gar nicht so im Auge, aber ich mache mal ein Praktikum da und vielleicht gefällt mir es ja.
1: Und das zu einem Zeitpunkt, an dem längst noch nicht alle Ausbildungsplätze vergeben waren. Kurz vor dem Start ins neue Ausbildungsjahr gab es in Chemnitz auf der einen Seite noch freie Stellen, auf der anderen Seite Jugendliche ohne Vertrag. Dass beide Seiten trotzdem nicht automatisch zusammenfinden, liegt auch an unterschiedlichen Vorstellungen. Nicht jeder freie Beruf passt zu den Interessen der Jugendlichen. Und nicht jeder Bewerber erfüllt das, was ein Unternehmen sucht.
0: Also das ist in diesem Jahr betrüblich. In Chemnitz ist das so, dass es sehr viele Jugendliche gibt, die noch keine Ausbildungsstelle haben. Und auf der anderen Seite gibt es auch Ausbildungsstellen, die noch frei sind. Und man würde sich jetzt fragen, warum passen die nicht zusammen? Aber nicht jeder will so eine Stelle, die jetzt noch frei ist oder hat andere Pläne oder versucht erstmal über ein Überbrückungsjahr vielleicht auch noch ein bisschen mehr zu lernen oder vielleicht noch auf neue Ideen zu kommen, was man wirklich werden will. Und die Firmen haben auch suchen auch und nicht immer passt der Bewerber zur Ausbildungsstelle, auch wenn der Ausbildungsberuf gesucht wird.
1: Genau diese Lücke sollte Speed Connect ein Stück weit schließen. Und dafür war die Auswahl breit. Vom Bau über Metall und Elektro bis hin zu kaufmännischen Berufen. Doch nicht nur die Jugendlichen mussten einen guten ersten Eindruck hinterlassen, auch die Unternehmen hatten nur wenig Zeit, um zu zeigen, was sie als Arbeitgeber zu bieten haben. Denn Kennenlernen funktioniert in beide Richtungen. Während die Jugendlichen herausfinden wollten, welcher Betrieb und welcher Beruf zu ihnen passen, schauten die Unternehmen darauf, wer ihnen gegenüber sitzt. Dabei geht es nicht nur um Noten oder den Lebenslauf. Motivation, Offenheit und echtes Interesse waren für die Unternehmen mindestens genauso wichtig.
2: Ich würde sagen, die Motivation, dass die Leute auch oder die Schüler auch wirklich sagen, ich möchte das gerne machen und was sind denn meine Möglichkeiten und einfach motiviert in den Tag starten und mit uns reden.
3: Ja, das Kommunikationsverhalten, die Offenheit und doch auch das Interesse an der Firma. Welche Informationen haben die jungen Menschen vielleicht schon über unsere Firma?
4: Aber auf jeden Fall das richtige Interesse da ist, ne? Zu der Firma, dass sie sich auch damit identifizieren können, was wir anbieten. Wir sind ja nun eine Entsorgungsfirma und das kann jeder, aber wir sind sehr vielfältig und damit versuche ich das auch so rüberzubringen.
1: Beim Speed-Dating steht am Ende die Frage, Wiedersehen oder nicht. Bei Speed Connect heißt es eher, Bewerbung oder weiter zum nächsten Unternehmen. Inzwischen ist das neue Ausbildungsjahr gestartet. Für einige Jugendliche war die Fahrt damit noch einmal die Chance, vielleicht kurzfristig einen Ausbildungsplatz zu finden. Für andere ging der Blick schon weiter. Beim Speed Connect konnten sie erste Kontakte für das kommende Ausbildungsjahr knüpfen.

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8: Nachrichten. Bei der Maisernte in Nordsachsen sind auf mehreren Feldern Metallstangen entdeckt worden. Ein Landwirt, der die Flächen im Auftrag bearbeitet, warnt vor möglichen Schäden an Maschinen und vor einer Gefahr für Menschen. In der Leuchtenmanufaktur Wurzen wird seit dieser Woche wieder gearbeitet. Die Produktion hatte seit Februar geruht, nachdem sich im Insolvenzverfahren kein Investor gefunden hatte.
9: Die Zukunft des VW-Standorts in Zwickau ist weiter ungewiss. Neue Berichte über ein mögliches Produktionsende im Jahr 2031 lösen in Sachsen Unverständnis aus und führen zu deutlichen Reaktionen.
10: Der Dresdner Stadtrat hat die Grundlage für den Wiederaufbau der Carola-Brücke beschlossen. Mit 39 Ja-Stimmen und 31 Nein-Stimmen setzte sich der Entwurf durch, der zuvor bereits beim Bürgervotum die meisten Stimmen erhalten hatte.
11: Lohnabhängig Beschäftigte in Sachsen haben im vergangenen Jahr mehr als 21 Millionen Überstunden geleistet. Laut Bundesarbeitsministerium blieb etwas mehr als die Hälfte davon unbezahlt. Insgesamt 11,5 Millionen Stunden.

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1: Also im Herbst kommt das für mich nicht mehr in Frage.
2: Wenn's das Wetter nicht so hübsch ist, dann nicht.
3: Die einen schauen auf den Kalender, die anderen aufs Wetter. Der 1. September läutet den meteorologischen Herbstanfang ein. Heißt das also, Sommer vorbei, weg mit der Sonnencreme? Um dieser Frage auf den Grund zu gehen, treffe ich mich mit Dermatologin Marion Begel. Seit 30 Jahren kommen Leipziger und Leipzigerinnen ihre Praxis mit dringenden Fragen rund um die Haut. Fest steht für sie eins, die UV-Strahlung ändert sich im Herbst.
4: Also die gute Nachricht ist, die Tage werden kürzer. Ja, und die Sonne steht nicht mehr so hoch am Himmel. Das hat den Vorteil, dass quasi die Sonnenstrahlen etwas schräg kommen und deswegen einen weiteren Weg durch die Atmosphäre haben und deswegen ein bisschen abgeschwächt werden.
3: Für unsere Haut bedeutet weniger UV-Strahlung allerdings nicht automatisch Entwarnung.
4: Trotzdem ist wichtig zu wissen, dass UVA, was auch den Hautkrebs erzeugt, das geht durch Wolken durch, das geht durch Glasscheiben durch, das haben wir ganzjährig. Und wenn man sich nur daran orientiert, ob man Sonnenbrand bekommt oder nicht, dann ist das natürlich nur die Hälfte der Wahrheit. Also UVA ganzjährig, deswegen auch ganzjährig Sonnenschutz.
3: Sonnenlicht hat für unsere Haut also zwei Seiten. Zum einen unterstützt es die Vitamin-D-Bildung, UV-Strahlung kann zugleich aber auch das Erbgut der Hautzellen schädigen. Als Hautärztin kennt Begel die Spuren, die solche Belastungen hinterlassen können, auch wenn sie nicht sofort sichtbar werden.
4: Ja, es ist natürlich so, sie zahlen mit jedem Sonnenstrahl ein auf ihr UV-Konto und die Haut vergisst nichts. Ne? Und das ist also wirklich ein Summationseffekt. Je länger, je häufiger und je intensiver wir uns besonnen, desto größer wird die Wahrscheinlichkeit, dass wir einen Hautkrebs kriegen, gerade der weiße Hautkrebs. Betritt vor allen Dingen an den Sonnenterrassen auf, Dekolleté, Nase, Wangen, bei den Männern oben auf dem Oberkopf, wenn die Haare dann weniger werden.
3: Auch die Hautalterung spielt eine Rolle. Nach Begels Angaben kann UV-Strahlung elastische Fasern schädigen und damit langfristig die Faltenbildung fördern. Besonders konsequent schützen sollten sich außerdem Kinder und Menschen mit sehr heller Haut. Wenn Schutz nötig ist, greifen viele zur Sonnencreme. Doch welche die richtige ist und was der Lichtschutzfaktor überhaupt bedeutet, wird spontan schon schwieriger.
5: Also der Lichtschutzfaktor bedeutet, dass man sich eincremen sollte.
6: Was der Lichtschutzfaktor bedeutet, ist, dass der sozusagen die Haut schützen soll?
5: 50 ist besser wie 30.
3: Was die Zahl aber tatsächlich beschreibt, lasse ich mir von Apothekerin Anke Greutsch erklären. Sie berät Menschen häufig zur richtigen Sonnencreme.
7: Der Lichtschutzfaktor gibt ja an, wie lange verlängert es meinen eigenen Schutz, den meine Haut alleine kann. Um ein Wievielfaches verändert er sich, ums 30-fache oder ums 50-fache. Das passiert nur, wenn ich ganz ausreichend Sonnenschutz verwende.
3: Wie viel ausreichend konkret bedeutet, dürfte allerdings einige überraschen.
7: Ich brauche für einen erwachsenen Körper 30 bis 40 Milliliter Sonnencreme. Das sind 3 bis 4 Esslöffel. Das ist eine Menge. Das bedeutet, dass ich mit einer 200 Milliliter Tube für eine Person genau eine Woche hinkomme.
3: Doch die richtige Menge Sonnencreme ist nicht alles, worauf es ankommt. Ob nachgeschmiert werden muss, hängt auch davon ab, was mit dem Schutz auf der Haut passiert.
7: Das hängt ein bisschen davon ab, was ich für ein Sonnenschutzprodukt verwende, wie lange das hält, hat es einen liposomalen Anteil und geht besonders gut in die Haut und hält dort lange. Habe ich eine hohe Belastung, gehe ich schwimmen, schwitze stark, mache ich Sport, habe ich einen Abrieb, dann muss ich natürlich unbedingt nachcremen.
3: In ihrer Beratung erlebt Greutsch allerdings auch Fälle, bei denen die Sonnenempfindlichkeit noch von etwas ganz anderem beeinflusst wird.
7: Wir haben natürlich Medikamente, die die Sonnenempfindlichkeit sehr erhöhen. Und da gibt es Dauermedikamente. Ich denke da an ein Entwässerungsmittel im Blutdruckbereich, das die Leute wirklich dauerhaft lichtempfindlicher werden lassen. Aber es gibt auch ein ganz klassisches Antibiotika, die dafür sorgen, dass die Haut sehr viel sonnenempfindlicher wird. Und da passiert es viel öfter mal, dass jemand mit einer Verbrennung kommt.
3: Der Herbst nimmt der Sonne langsam die Kraft. Doch egal, ob Eis am Stiel oder schon Zimtschnecke, der Kalender allein schützt die Haut jedenfalls nicht.

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2: Jung, schnell, erfolgshungrig.
3: Drei Worte, die in Leipzig einen Neustart beschreiben. Nach einer Saison, in der Anspruch und Ergebnis auseinanderlagen, haben die Ice Fighters ihre Mannschaft deutlich umgebaut.
2: Und wir wollen überraschen mit unserer jungen Mannschaft und sind für alles bereit.
3: Viele erfahrene Spieler sind gegangen, neue sind gekommen. Doch wie schnell wird daraus eine Mannschaft, die auch auf dem Eis funktioniert? Beim Sponsorenabend bei Mobilitätspartner Sternauto stehen verbliebene Spieler und Neuzugänge erstmals gemeinsam im Mittelpunkt. Hinter der Kaderpräsentation steckt eine sportliche Kurskorrektur. Die Konsequenz aus der vergangenen Saison? Der Kader bekommt laut André Schilbach, Geschäftsführer und sportlicher Leiter der KSW Ice Fighters, ein anderes Profil.
2: Wir wollen keine Spieler, die fertig sind mit der Entwicklung, sondern die Spieler, die wir jeden Tag besser machen wollen, denen wir unsere DNA aufgeben wollen von den Ice Fighters Leipzig und die einfach das Sprungbrett in die DL2 über uns nutzen wollen.
3: Mitentwickelt hat diesen Kader Hakan Ahlund. Der 58-jährige Schwede ist der neue Headcoach und trainiert erstmals eine Mannschaft in Deutschland. Zuletzt arbeitete er in der höchsten dänischen Spielklasse, zuvor unter anderem in den beiden höchsten Ligen Schwedens. In Leipzig beginnt für ihn die Arbeit mit einer Mannschaft, die sich noch finden muss.
4: Ja, ich glaube, was wirklich gut funktioniert, ist, dass sie im Moment eine eingeschworene Truppe sind. Es gibt junge Spieler, Spieler mittleren Alters und etwas ältere Spieler mit Erfahrung. Und sie arbeiten wirklich gerne miteinander. Und natürlich ist es die Struktur, also wie wir spielen wollen, bei der es uns noch ein wenig fehlt. Aber das wird schon noch kommen, solange wir auf dem Eis stehen.
3: Doch ein neuer Kader muss nicht nur ein neues Spielsystem lernen, auch abseits des Eises müssen sich viele erst kennenlernen. Tim Detig geht bereits in seine zweite Saison in Leipzig.
5: Ich glaube, zur letzten Saison haben wir gelernt, dass wir als Team fungieren müssen. Und wenn die neuen Spieler kommen, versuchen wir sie aufzunehmen. Manche kommen aus Kanada, manche kommen aus Tschechien oder aus Schweden. Also auch ein bisschen versuchen, Deutsch beizubringen. Und

0: und ja, so gut wie möglich einfach nach Leipzig und zu den Eisfeldern zu integrieren.
1: Ob daraus tatsächlich eine Einheit wird, entscheidet sich für Torhüter Konstantin Kessler aber nicht allein im Training.
2: Ja, ich glaube generell bei einer Mannschaft ist es halt immer so, du hast 20, 25 Leute und manchmal klickt es und manchmal klickt es halt nicht. Ich glaube, das war manchmal an mancher Stelle halt, man kann das halt eben zwischenmenschlich nicht so erzwingen immer. Und von daher denke ich, passt es dieses Jahr besser.
1: Gleichzeitig bleiben die sportlichen Erwartungen für Geschäftsführer Schilbach hoch.
3: Also für mich ist ganz klar das Ziel, wir wollen erstmal einen besseren Tabellenplatz einnehmen als wir in der letzten Saison, wo wir Siebter geworden sind. Das ist erstmal das erste Ziel. Und in den Playoffs gibt es Gesetze. So, da zählt nicht die Vorrunde, da geht alles bei Null los und da kann eine Mannschaft, wie letztes Jahr auch Memmingen, als Außenseiter den Aufstieg schaffen.
1: Der Umbau ist deutlich, abgeschlossen ist er noch lange nicht. Ob jung, schnell und erfolgshungrig am Ende auch erfolgreicher bedeutet, muss die neue Mannschaft ab dem Saisonstart auf dem Eis beantworten.

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1: Deutschland oder USA? Wo haben junge Spitzensportler die besseren Chancen? Studium, professionelle Trainingsbedingungen und Sport auf höchstem Niveau. Das amerikanische College-System kann für deutsche Athletinnen und Athleten attraktiv sein. Doch zieht es deshalb immer mehr Talente über den großen Teich? Und was kann der deutsche Spitzensport von den USA lernen? Eine, die diesen Schritt gegangen ist, ist Emma Malewski. Die ehemalige Europameisterin am Schwebebalken trainierte lange am Bundesstützpunkt in Chemnitz. Aktuell ist die Turnerin in den USA und verbindet dort Sport und Studium. Doch ist sie damit Teil eines größeren Trends? Am Olympiastützpunkt in Chemnitz beobachtet man solche Wechsel. Von einer großen Abwanderungswelle könne allerdings keine Rede sein, erklärte mir dessen Leiter Christian Pöhler.
2: Also teils. Ich würde jetzt nicht von einem Riesentrend sprechen. Es gibt einfach Einzelfälle, die aus verschiedenen Gründen dann ihren Weg auch in die USA finden. Bisher sind es Einzelfälle.
1: Die Gründe dafür können unterschiedlich sein. Manche Athleten werden direkt von amerikanischen Universitäten angesprochen, andere suchen bewusst eine neue sportliche Herausforderung. Vor allem aber unterscheidet sich die Förderung in den USA deutlich vom deutschen System. Universitäten investieren dort in erfolgreiche Sportler. Die Athleten treten für ihre Hochschule an und werden damit gleichzeitig zu deren Aushängeschild.
2: Aus diesem Topf werden die Athleten letztendlich auch bezahlt. Im Grunde sind die Athleten, die rübergehen, zum Teil eben auch Werbepartner für die Universitäten. Und trotzdem, glaube ich, bietet das System dort auch für uns ein paar Ansatzpunkte, über die wir gerne reden können.
1: Ein Studium eingebettet in ein leistungsorientiertes Sportsystem, das klingt zunächst verlockend. Doch auch in den USA ist die Förderung an sportlichen Erfolg geknüpft. Wer die geforderte Leistung nicht bringt, kann seinen Stipendiatenvertrag schnell wieder verlieren. Deutschland sei deshalb keineswegs grundsätzlich schlechter aufgestellt, sagt Pöhler im Gespräch mit Sachsenfernsehen. Förderstellen bei Bundeswehr, Bundespolizei oder Landespolizei können Athleten hierzulande sogar eine längerfristige Absicherung bieten.
2: Das Gesamtsystem ist gut. Es ist am Ende eben auch ein Leistungssystem, genauso wie in den USA auch. Darf man auch nicht vergessen. Auch dort bekommst du nur diesen Stipendiatenvertrag, wenn du eben auch Leistung bringst und bist auch schnell wieder raus, wenn du sie eben nicht bringst. In Deutschland ist es da vielleicht sogar ein bisschen komfortabler, weil am Ende auch die geförderten Stellen bei Bundeswehr, Bundespolizei oder auch Landespolizei haben natürlich eine etwas längere Laufzeit. Also man hat eben dort auch ein paar Fristen, die man eben noch, auch wenn die Leistung vielleicht nicht ganz gestimmt hat, eben noch ziehen kann, um einfach auch seinen Lebensunterhalt auch damit zu bestreiten.
1: Trotzdem gäbe es Bereiche, in denen sich Deutschland etwas abschauen könnte. Ein entscheidender Punkt ist die Zeit. Denn während Athleten hier neben Training und Wettkampf auch ihren Alltag organisieren müssen, ist die Betreuung an amerikanischen Universitäten teilweise deutlich umfassender. Trainer und weiteres Personal kümmern sich dort nicht nur um die sportliche Leistung, sondern organisieren vieles um den Athleten herum.
2: Ein Vorteil in den USA ist beispielsweise, dass der Athlet sich vordergründig eigentlich fast ausschließlich um sein Training kümmern kann, weil andere Personen im Hintergrund viel Zeit aufwenden, um den, sag mal, Alltag und auch vielleicht den Trainingsplan abgestimmt dem Athleten auch zu präsentieren. Der Faktor Zeit, den das System in Deutschland vielleicht im Moment nicht hat, den müssen wir tatsächlich schaffen.
1: Und dafür braucht es vor allem Personal. Mehr Trainer, mehr Betreuung und mehr Zeit, um individuell auf die Sportler eingehen zu können. Genau das sei im deutschen System derzeit nicht ausreichend finanziert. Hinzu kommt die Infrastruktur. Gerade in Ostdeutschland stammen viele Sportstätten noch aus DDR-Zeiten. Sie funktionieren zwar, sind teilweise aber in die Jahre gekommen und ursprünglich für deutlich mehr Athleten ausgelegt. Gleichzeitig kann der Schritt ins Ausland auch eine Chance für den deutschen Spitzensport sein. Denn Athleten, die später zurückkehren, bringen neue Erfahrungen, Trainingsmethoden und Eindrücke aus anderen Fördersystemen mit. Auch die Olympiastützpunkte selbst setzen inzwischen stärker auf internationalen Austausch. Also, wandern Deutschlands Spitzensportler in die USA ab? Zumindest in Sachsen sieht Christian Pöhler bislang keinen großen Trend, sondern einzelne Athleten, die ihren persönlichen Weg suchen.

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10: Nachrichten. Bei der Maisernte in Nordsachsen sind auf mehreren Feldern Metallstangen entdeckt worden. Ein Landwirt, der die Flächen im Auftrag bearbeitet, warnt vor möglichen Schäden an Maschinen und vor einer Gefahr für Menschen. In der Leuchtenmanufaktur Wurzen wird seit dieser Woche wieder gearbeitet. Die Produktion hatte seit Februar geruht, nachdem sich im Insolvenzverfahren kein Investor gefunden hatte.
11: Die Zukunft des VW-Standorts in Zwickau ist weiter ungewiss. Neue Berichte über ein mögliches Produktionsende im Jahr 2031 lösen in Sachsen Unverständnis aus und führen zu deutlichen Reaktionen. Der Dresdner Stadtrat hat die Grundlage für den Wiederaufbau der Carola-Brücke beschlossen. Mit 39 Ja-Stimmen und 31 Nein-Stimmen setzte sich der Entwurf durch, der zuvor bereits beim Bürgervotum die meisten Stimmen erhalten hatte.
12: Lohnabhängig Beschäftigte in Sachsen haben im vergangenen Jahr mehr als 21 Millionen Überstunden geleistet. Laut Bundesarbeitsministerium blieb etwas mehr als die Hälfte davon unbezahlt. Insgesamt 11,5 Millionen Stunden.

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1: Ich bin auch hier rein, mit offenem Mund stand ich da, und was die hier wirklich geschaffen haben, auch man kriegt mal ein bisschen Einblick, wie viel Arbeit hier dahinter steckt, was das für Dimensionen annimmt.
2: Pünktlich zu den ersten herbstlichen Tagen trifft in Freital Sportgeschichte auf Kürbiskunst. Einer, der die großen olympischen Momente selbst erlebt hat, ist Michael Rösch. 2006 gewann er Gold im Biathlon. Jetzt ist er als Ehrenpate bei der Eröffnung von Kürbishausen dabei.
1: Ich finde mich sehr, sehr gut getroffen. Ich habe vor uns auch nochmal die netten Herren kennengelernt, die geschnitzt haben, die das Gerüst gebaut haben. Also die haben wirklich Liebe zum Detail gezeigt. Also rundum glücklich mit meinem Kürbis-Biathleten.
2: Bis die ersten Besucher zwischen den Figuren stehen konnten, war einiges an Vorarbeit nötig. Theresa Tamme von Oskarshausen hat die Entstehung der Ausstellung begleitet.
3: Kürbishausen ist in diesem Jahr noch weiter gewachsen. Also es gibt natürlich wieder eine Sortenausstellung, diesmal mit 130 Sorten Kürbissen und eine 6 Meter hohe Kürbispyramide, die höchste in Sachsen. Und unser Thema in diesem Jahr ist ja Olympische Kürbisspiele. Also das heißt, es gibt XXL-Skulpturen, die olympische Disziplinen zeigen. Und das ist, glaube ich, echt das Highlight in diesem Jahr. Es wird also sehr sportlich.
2: Der Rundgang zieht sich über das Außengelände von Oskarshausen und ist bewusst nicht nur zum Vorbeilaufen gedacht. Gerade für jüngere Gäste bekommt das Sportthema dadurch noch einmal einen anderen Zugang.
1: Was natürlich cool wäre tatsächlich, wenn hier auch Familien, ist ein Familienpark, mit Kindern reinkommen und die Kinder dann sagen, boah, das ist ja cool, Skispringen oder Biathlon oder Bob oder Rudern oder Kajakfahrt oder irgendwas, das will ich mal ausprobieren. Das wäre natürlich nochmal ein riesen Mehrwert, wenn kleine Kinder inspiriert werden, die Sportarten mal auszuprobieren.
2: Gebaut wird dabei nicht mit einem Material, das sich einfach nachbestellen lässt. Die Kürbisse kommen aus der Region, müssen in Form, Größe und Farbe zu den jeweiligen Motiven passen und werden erst mit der Ernte wirklich planbar. Entsprechend groß ist auch die Menge, die für die Ausstellung zusammenkommt.
3: Dekoriert wurden tatsächlich über 50.000 Kürbisse, davon allein 30.000 in den XXL-Skulpturen. Man muss sich das so vorstellen, dass unser Kürbisbauer zum Beispiel allein 200 Sorten für die Sortenausstellung anbaut. Und dann schauen wir immer, was wird. Das ist eine Naturkunst. Wir können natürlich nicht beeinflussen, wie die Kürbisse wachsen. Und haben dann 130 allein, die wir hier zur Schau stellen. Man kann also auch allerhand über Kürbisse erfahren und am Ende natürlich auch Kürbis probieren. Also es gibt auch Kulinarik rund um den Kürbis, zum Beispiel Flammkuchen, Paninis und natürlich die beliebte Kürbissuppe.
2: Für die Umsetzung der Kürbis-Olympiade hat Oskarshausen Unterstützung aus dem echten Spitzensport geholt. Mehrere erfolgreiche Athleten aus Sachsen begleiten die Ausstellung als Paten für die einzelnen Disziplinen.
3: Wir haben ja so viele, auch sächsische Olympiasieger, und wir haben das dann einfach denen gewidmet und haben jetzt auch Ehrenpaten zu unseren einzelnen Skulpturen gewinnen können, zum Beispiel Bobfahren, Francesco Friedrich, oder auch fürs Kanufahren der Tom Liebscher-Lutz, der auch hier bei uns zur Eröffnung mit zu Gast war, jetzt frisch gekürter, erneuter Weltmeister. Es gibt zum Beispiel auch ein Kanu, in das man sich tatsächlich reinstellen kann, oder man kann direkt hinter dem Michael Rösch mal selber wie ein Biathlonfahrer posieren, und das ist schon einmalig.
2: Wer die Kürbis-Olympiade selbst erleben möchte, hat noch bis zum 15. November Zeit. Kürbishausen öffnet an den meisten Tagen von 9.30 Uhr bis 18 Uhr mit einzelnen Sonderöffnungszeiten. Zu sehen gibt es neben den XXL-Skulpturen auch zahlreiche Kürbissorten, Fotospots und Angebote für die ganze Familie.

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1: Ich wurde vor 11 Jahren von Eichhörnchen adoptiert und inzwischen sind es schon über 850 Tiere gewesen.
2: Jacqueline Gräfe betreibt seit 11 Jahren eine Auffangstation für Eichhörnchen in Dresden und Umgebung. Bei ihr landen verwaiste Jungtiere ebenso wie kranke oder verletzte Hörnchen. Jeder Fall beginnt anders. Und manchmal reicht schon ein ungewöhnliches Verhalten, um zu erkennen, hier stimmt etwas nicht.
1: Wenn man ein Eichhörnchen findet, es liegt auf der Wiese oder es läuft ihnen hinterher, am besten auf unsere Notrufnummer anrufen und wir klären dann vor Ort die Umstände ab. Wir fragen, sind Fliegen in der Nähe? Sieht man eine Mama? Weil das Schönste ist, wenn man Kinder, die verloren gegangen sind, der Mama zurückzuführen. Wir fragen, ob die Tiere verletzt sind etc. und raten den Findern erstmal ein Tuch zu nehmen, ein Handtuch, was sie auch haben, das Tier darin einzukuscheln, etwas Kontaktwärme zu geben und dann kommen die Tiere in Station, wenn sie in Not sind oder krank oder verletzt.
2: Gerade bei den kleinsten Findlingen ist der Wunsch zu helfen schnell groß. Dabei kann auch gut gemeinte Hilfe ein ohnehin geschwächtes Tier zusätzlich belasten.
1: Der erste Reflex bei den Findern ist, oh Gott, das Tier liegt hinter, das hat Hunger. Wir müssen sofort was zu trinken geben. Wir müssen sofort füttern. Nein, das bitte nicht. Die Tiere sind meistens geschwächt, der Kreislauf ist runtergefahren und eine Fütterung überanstrengt die. Teilweise trinken die zu viel, die können sich verschlucken. Das kann in die Lunge gehen. Einfach nur wärmen und dann Richtung Auffangstation.
2: Die Auffangstation ist bewusst kein Ort zum Anschauen und Streicheln. Jeder zusätzliche Kontakt kann für die Wildtiere Stress bedeuten. Gräfe richtet deshalb alles nach den Bedürfnissen ihrer Schützlinge aus.
1: Das Eichhörnchen ist ein Wildtier und es gehört raus in die Natur. Alle Tiere, die bei uns reinkommen, was auch immer sie haben, werden wieder ausgewildert. Und das ist auch richtig so. Und dazu gibt es auch übliche Gesetze. Wir haben das Bundesnaturschutzgesetz und jedes Tier, was in Pflege kommt, ist gesetzlich wieder rauszulassen, was wir richtig gut finden und das unterstreichen wir auch.
2: Gerade bei sehr jungen Eichhörnchen lässt sich der Kontakt zu Menschen zunächst kaum vermeiden. Mit zunehmendem Alter wird er deshalb bewusst reduziert. Die Jungtiere wachsen gemeinsam mit Artgenossen auf und sollen Schritt für Schritt wieder ohne Menschen zurechtkommen.
1: Am Anfang kriegen sie bei uns Milch, da haben sie natürlich den Bezug zur Hand. Dann kommen die Tiere, wenn die einzeln kommen, in Geschwisterverbände, also die kriegen neue Geschwister. Und wir halten uns dann weitestgehend immer mehr zurück. Und spätestens ab der Auswilderungsvolljahre wollen die gar nichts mehr von uns wissen. Die sind dann miteinander verbandelt und brauchen das Thema Mensch gar nicht mehr.
2: Neben der Rettung gehört deshalb auch Aufklärung zur Arbeit von Hörnchenhausen. Denn selbst über die Eichhörnchen, die täglich in unseren Parks und Gärten unterwegs sind, halten sich hartnäckige Irrtümer.
1: Das europäische Eichhörnchen gibt es von hellrot bis lackschwarz und das ist regional etwas unterschiedlich. Und je kälter und je bergiger, umso dunkler und dichter wird das Fell. Eine Spezies, eine Art, da gibt es keinen Unterschied außer die Farbe und wir haben nicht selten Würfe, wo wir 2 rote, 1 schwarzes oder 3 schwarze, 1 rotes Jungtier haben. Sie sind alle heimisch.
2: Eine weitere Gefahr sind Katzenangriffe. Solche Verletzungen sieht Gräfe regelmäßig in ihrer Station. Ihr ist deshalb auch der Appell wichtig, insbesondere freilaufende und herrenlose Katzen kastrieren zu lassen. Aber auch im eigenen Garten können Menschen einiges tun, um Wildtiere besser zu schützen.
1: Indem man im Garten auch mal eine Ecke nicht so putzt, indem man wenig Gift einsetzt, indem man auch achtet, wenn man Wassertonnen hat, dass man Ausstiegshilfen hat. Wir empfehlen an Dächern, an den Gartenhütten zum Beispiel, Fallrohrfilter, dass die nie reinfallen in ein Wasserfass. Man muss darauf achten, wenn man im Garten mit Netzen arbeitet, dass sie sich nie verheddern.
2: Hinter jedem geretteten Tier stecken oft Wochen intensiver Pflege. Für Gräfe bedeutet das viel Zeit, Verantwortung und immer wieder auch schwierige Fälle. Trotzdem ist für sie nach all den Jahren klar, warum sie weitermacht.
1: Ich wurde vor 11 Jahren von Eichhörnchen adoptiert. Ja, und wenn man es macht, dann soll man es richtig machen. Und inzwischen sind es schon über 850 Tiere gewesen. Die Motivation ist, wir nehmen der Natur so viel, wir geben was zurück.
2: Für Finder heißt das vor allem, nicht selbst experimentieren, sondern das Tier sichern, warm halten und schnell fachkundige Hilfe suchen. So steigt die Chance, dass aus dem hilfsbedürftigen Eichhörnchen irgendwann mal wieder genau das wird, was es sein soll. Ein Wildtier in Freiheit.

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2: Speed-Dating mal anders. Statt um die große Liebe geht es hier um den passenden Ausbildungsplatz. Aber auch da zählte der erste Eindruck. Kurz vor Beginn des neuen Ausbildungsjahres trafen beim Speed Connect rund 50 Schülerinnen und Schüler auf 19 Unternehmen aus Chemnitz und der Region. Und das nicht im Büro oder auf einer klassischen Ausbildungsmesse, sondern während einer gemeinsamen Zugfahrt. Organisiert wurde das Speed Connect von der IHK Chemnitz und der Agentur für Arbeit. Das Format feierte in diesem Jahr Premiere. Für Gabriele Hecker, Geschäftsführerin Bildung der IHK Chemnitz, eine Gelegenheit, bei der Berufsorientierung etwas Neues auszuprobieren.
3: Wir wollten einfach mal was anderes ausprobieren. Nicht wie eine ganz normale Ausbildungsmesse in einem Raum, sondern die Idee war, wir gehen mal hier in den grünen Kischwald in lockerer Atmosphäre und hoffen, dass viele gute Gespräche draus werden.
2: Einsteigen, miteinander reden und wenn es nicht passt, geht es zum nächsten Gespräch. Rund 20 Minuten hatten die Jugendlichen pro Gespräch, danach wurde gewechselt. So konnten sie bis zu 3 Unternehmen kennenlernen. Statt Bewerbungsmappe und klassischem Fragenkatalog stand zunächst das persönliche Kennenlernen im Mittelpunkt. Für Silvia Hirschberg von der Berufsberatung liegt genau darin der Vorteil des Formats.
4: Also das ist ganz, ganz wichtig und deshalb ist auch dieser Rahmen hier sehr gut geeignet. Man braucht keine Angst haben, man sitzt an einem Schreibtisch einem Chef gegenüber, sondern man fährt im Prinzip zwanglos mal mit der Bahn. Und wenn man denkt, okay, es ist eher nichts für mich gewesen, ja, dann wechselt man den Waggon. So einfach geht es ja im richtigen Leben nicht und man lernt heute eben viele Firmen kennen. Man sagt, Mensch, den Beruf habe ich vielleicht noch gar nicht so im Auge, aber ich mache mal ein Praktikum.

0: Praktikum da und vielleicht gefällt mir es ja.
1: Und das zu einem Zeitpunkt, an dem längst noch nicht alle Ausbildungsplätze vergeben waren. Kurz vor dem Start ins neue Ausbildungsjahr gab es in Chemnitz auf der einen Seite noch freie Stellen, auf der anderen Seite Jugendliche ohne Vertrag. Dass beide Seiten trotzdem nicht automatisch zusammenfinden, liegt auch an unterschiedlichen Vorstellungen. Nicht jeder freie Beruf passt zu den Interessen der Jugendlichen. Und nicht jeder Bewerber erfüllt das, was ein Unternehmen sucht.
0: Also das ist in diesem Jahr betrüblich. In Chemnitz ist das so, dass es sehr viele Jugendliche gibt, die noch keine Ausbildungsstelle haben. Und auf der anderen Seite gibt es auch Ausbildungsstellen, die noch frei sind. Und man würde sich jetzt fragen, warum passen die nicht zusammen? Aber nicht jeder will so eine Stelle, die jetzt noch frei ist oder hat andere Pläne oder versucht erstmal über ein Überbrückungsjahr vielleicht auch noch ein bisschen mehr zu lernen oder vielleicht noch auf neue Ideen zu kommen, was man wirklich werden will. Und die Firmen haben auch suchen auch und nicht immer passt der Bewerber zur Ausbildungsstelle, auch wenn der Ausbildungsberuf gesucht wird.
1: Genau diese Lücke sollte SpeedConnect ein Stück weit schließen. Und dafür war die Auswahl breit. Vom Bau über Metall und Elektro bis hin zu kaufmännischen Berufen. Doch nicht nur die Jugendlichen mussten einen guten ersten Eindruck hinterlassen, auch die Unternehmen hatten nur wenig Zeit, um zu zeigen, was sie als Arbeitgeber zu bieten haben. Denn Kennenlernen funktioniert in beide Richtungen. Während die Jugendlichen herausfinden wollten, welcher Betrieb und welcher Beruf zu ihnen passen, schauten die Unternehmen darauf, wer ihnen gegenüber sitzt. Dabei geht es nicht nur um Noten oder den Lebenslauf. Motivation, Offenheit und echtes Interesse waren für die Unternehmen mindestens genauso wichtig.
2: Ich würde sagen, die Motivation, dass die Leute auch oder die Schüler auch wirklich sagen, ich möchte das gerne machen und was sind denn meine Möglichkeiten und einfach motiviert in den Tag starten und mit uns reden.
3: Ja, das Kommunikationsverhalten, die Offenheit und doch auch das Interesse an der Firma. Welche Informationen haben die jungen Menschen vielleicht schon über unsere Firma?
4: Aber auf jeden Fall das richtige Interesse da ist, ne, zu der Firma, dass sie sich auch damit identifizieren können, was wir anbieten. Wir sind ja nun eine Entsorgungsfirma und das kann jeder, aber wir sind sehr vielfältig und damit versuche ich das auch so rüberzubringen.
1: Beim Speed-Dating steht am Ende die Frage, Wiedersehen oder nicht. Bei SpeedConnect heißt es eher, Bewerbung oder weiter zum nächsten Unternehmen. Inzwischen ist das neue Ausbildungsjahr gestartet. Für einige Jugendliche war die Fahrt damit noch einmal die Chance, vielleicht kurzfristig einen Ausbildungsplatz zu finden. Für andere ging der Blick schon weiter. Beim SpeedConnect konnten sie erste Kontakte für das kommende Ausbildungsjahr knüpfen.

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8: Nachrichten. Bei der Maisernte in Nordsachsen sind auf mehreren Feldern Metallstangen entdeckt worden. Ein Landwirt, der die Flächen im Auftrag bearbeitet, warnt vor möglichen Schäden an Maschinen und vor einer Gefahr für Menschen. In der Leuchtenmanufaktur Wurzen wird seit dieser Woche wieder gearbeitet. Die Produktion hatte seit Februar geruht, nachdem sich im Insolvenzverfahren kein Investor gefunden hatte.
9: Die Zukunft des VW-Standorts in Zwickau ist weiter ungewiss. Neue Berichte über ein mögliches Produktionsende im Jahr 2031 lösen in Sachsen Unverständnis aus und führen zu deutlichen Reaktionen.
10: Der Dresdner Stadtrat hat die Grundlage für den Wiederaufbau der Carola-Brücke beschlossen. Mit 39 Ja-Stimmen und 31 Nein-Stimmen setzte sich der Entwurf durch, der zuvor bereits beim Bürgervotum die meisten Stimmen erhalten hatte.
11: Lohnabhängig Beschäftigte in Sachsen haben im vergangenen Jahr mehr als 21 Millionen Überstunden geleistet. Laut Bundesarbeitsministerium blieb etwas mehr als die Hälfte davon unbezahlt. Insgesamt 11,5 Millionen Stunden.

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1: Also im Herbst kommt das für mich nicht mehr in Frage.
2: Wenn's das Wetter nicht so hübsch ist, dann nicht.
3: Die einen schauen auf den Kalender, die anderen aufs Wetter. Der 1. September läutet den meteorologischen Herbstanfang ein. Heißt das also, Sommer vorbei, weg mit der Sonnencreme? Um dieser Frage auf den Grund zu gehen, treffe ich mich mit Dermatologin Marion Begel. Seit 30 Jahren kommen Leipziger und Leipzigerinnen ihre Praxis mit dringenden Fragen rund um die Haut. Fest steht für sie eins, die UV-Strahlung ändert sich im Herbst.
4: Also die gute Nachricht ist, die Tage werden kürzer, ja, und die Sonne steht nicht mehr so hoch am Himmel. Das hat den Vorteil, dass quasi die Sonnenstrahlen etwas schräg kommen und deswegen einen weiteren Weg durch die Atmosphäre haben und deswegen ein bisschen abgeschwächt werden.
3: Für unsere Haut bedeutet weniger UV-Strahlung allerdings nicht automatisch Entwarnung.
4: Trotzdem ist wichtig zu wissen, dass UVA, was auch den Hautkrebs erzeugt, das geht durch Wolken durch, das geht durch Glasscheiben durch, das haben wir ganzjährig. Und wenn man sich nur daran orientiert, ob man Sonnenbrand bekommt oder nicht, dann ist das natürlich nur die Hälfte der Wahrheit. Also UVA ganzjährig, deswegen auch ganzjährig Sonnenschutz.
3: Sonnenlicht hat für unsere Haut also zwei Seiten. Zum einen unterstützt es die Vitamin-D-Bildung, UV-Strahlung kann zugleich aber auch das Erbgut der Hautzellen schädigen. Als Hautärztin kennt Begel die Spuren, die solche Belastungen hinterlassen können, auch wenn sie nicht sofort sichtbar werden.
4: Ja, es ist natürlich so, sie zahlen mit jedem Sonnenstrahl ein auf ihr UV-Konto und die Haut vergisst nichts, ne? Und es ist also wirklich ein Summationseffekt. Je länger, je häufiger und je intensiver wir uns besonnen, desto größer wird die Wahrscheinlichkeit, dass wir einen Hautkrebs kriegen. Gerade der weiße Hautkrebs betritt vor allen Dingen an den Sonnenterrassen auf, Dekolleté, Nase, Wangen, bei den Männern oben auf dem Oberkopf, wenn die Haare dann weniger werden.
3: Auch die Hautalterung spielt eine Rolle. Nach Begels Angaben kann UV-Strahlung elastische Fasern schädigen und damit langfristig die Faltenbildung fördern. Besonders konsequent schützen sollten sich außerdem Kinder und Menschen mit sehr heller Haut. Wenn Schutz nötig ist, greifen viele zur Sonnencreme. Doch welche die richtige ist und was der Lichtschutzfaktor überhaupt bedeutet, wird spontan schon schwieriger.
5: Also der Lichtschutzfaktor bedeutet, dass man sich eincremen sollte.
6: Was der Lichtschutzfaktor bedeutet, ist, dass der sozusagen die Haut schützen soll?
5: 50 ist besser wie 30.
3: Was die Zahl aber tatsächlich beschreibt, lasse ich mir von Apothekerin Anke Greutsch erklären. Sie berät Menschen häufig zur richtigen Sonnencreme.
7: Der Lichtschutzfaktor gibt ja an, wie lange verlängert es meinen eigenen Schutz, den meine Haut alleine kann, um ein Wievielfaches verändert er sich, um das 30-fache oder um das 50-fache. Das passiert nur, wenn ich ganz ausreichend Sonnenschutz verwende.
3: Wie viel ausreichend konkret bedeutet, dürfte allerdings einige überraschen.
7: Ich brauche für einen Erwachsenenkörper 30 bis 40 Milliliter Sonnencreme. Das sind 3 bis 4 Esslöffel. Das ist eine Menge. Das bedeutet, dass ich mit einer 200 Milliliter Tube für eine Person genau eine Woche hinkomme.
3: Doch die richtige Menge Sonnencreme ist nicht alles, worauf es ankommt. Ob nachgeschmiert werden muss, hängt auch davon ab, was mit dem Schutz auf der Haut passiert.
7: Das hängt ein bisschen davon ab, was ich für ein Sonnenschutzprodukt verwende, wie lange das hält, hat es einen liposomalen Anteil und geht besonders gut in die Haut und hält dort lange. Habe ich eine hohe Belastung, gehe ich schwimmen, schwitze stark, mache ich Sport, habe ich einen Abrieb, dann muss ich natürlich unbedingt nachcremen.
3: In ihrer Beratung erlebt Greutsch allerdings auch Fälle, bei denen die Sonnenempfindlichkeit noch von etwas ganz anderem beeinflusst wird.
7: Wir haben natürlich Medikamente, die die Sonnenempfindlichkeit sehr erhöhen. Und da gibt es Dauermedikamente. Ich denke da an ein Entwässerungsmittel im Blutdruckbereich, das die Leute wirklich dauerhaft lichtempfindlicher werden lassen. Aber es gibt auch ein ganz klassisches Antibiotika, die dafür sorgen, dass die Haut sehr viel sonnenempfindlicher wird. Und da passiert es viel öfter mal, dass jemand mit einer Verbrennung kommt.
3: Der Herbst nimmt der Sonne langsam die Kraft. Doch egal, ob Eis am Stiel oder schon Zimtschnecke, der Kalender allein schützt die Haut jedenfalls nicht.

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2: Jung, schnell, erfolgshungrig.
3: Drei Worte, die in Leipzig einen Neustart beschreiben. Nach einer Saison, in der Anspruch und Ergebnis auseinanderlagen, haben die Ice Fighters ihre Mannschaft deutlich umgebaut.
2: Und wir wollen überraschen mit unserer jungen Mannschaft und sind für alles bereit.
3: Viele erfahrene Spieler sind gegangen, neue sind gekommen. Doch wie schnell wird daraus eine Mannschaft, die auch auf dem Eis funktioniert? Beim Sponsorenabend bei Mobilitätspartner Sternauto stehen verbliebene Spieler und Neuzugänge erstmals gemeinsam im Mittelpunkt. Hinter der Kaderpräsentation steckt eine sportliche Kurskorrektur. Die Konsequenz aus der vergangenen Saison? Der Kader bekommt laut André Schilbach, Geschäftsführer und sportlicher Leiter der KSW Ice Fighters, ein anderes Profil.
2: Wir wollen keine Spieler, die fertig sind mit der Entwicklung, sondern die Spieler, die wir jeden Tag besser machen wollen, denen wir unsere DNA aufgeben wollen von den Ice Fighters Leipzig und die einfach das Sprungbrett in die DL2 über uns nutzen wollen.
3: Mitentwickelt hat diesen Kader Hakan Alund, der 58-jährige

0: junge Spieler, Spieler mittleren Alters und etwas ältere Spieler mit Erfahrung. Und sie arbeiten wirklich gerne miteinander. Und natürlich ist es die Struktur, also wie wir spielen wollen, bei der es uns noch ein wenig fehlt. Aber das wird schon noch kommen, solange wir auf dem Eis stehen.
1: Doch ein neuer Kader muss nicht nur ein neues Spielsystem lernen, auch abseits des Eises müssen sich viele erst kennenlernen. Tim Detig geht bereits in seine zweite Saison in Leipzig.
2: Ich glaube, zur letzten Saison haben wir gelernt, dass wir als Team fungieren müssen. Und wenn die neuen Spieler kommen, versuchen wir sie aufzunehmen. Manche kommen aus Kanada, manche kommen aus Tschechien oder aus Schweden. Also auch ein bisschen versuchen, Deutsch beizubringen. Und so gut wie möglich einfach nach Leipzig und zu den Eisfeldern zu integrieren.
1: Ob daraus tatsächlich eine Einheit wird, entscheidet sich für Torhüter Konstantin Kessler aber nicht allein im Training.
3: Ja, ich glaube generell bei einer Mannschaft ist es halt immer so, du hast 20, 25 Leute und manchmal klickt es und manchmal klickt es halt nicht. Ich glaube, das war manchmal an mancher Stelle halt, man kann das halt eben zwischenmenschlich nicht so erzwingen immer. Und von daher denke ich, passt es dieses Jahr besser.
1: Gleichzeitig bleiben die sportlichen Erwartungen für Geschäftsführer Schilbach hoch.
4: Also für mich ist ganz klar das Ziel, wir wollen erstmal einen besseren Tabellenplatz einnehmen als wie in der letzten Saison, wo wir Siebter geworden sind. Das ist erstmal das erste Ziel. Und in den Playoffs gibt es Gesetze. So, da zählt nicht die Vorrunde, da geht alles bei Null los und da kann eine Mannschaft, wie letztes Jahr auch Memmingen, als Außenseiter den Aufstieg schaffen.
1: Der Umbau ist deutlich, abgeschlossen ist er noch lange nicht. Ob jung, schnell und erfolgshungrig am Ende auch erfolgreicher bedeutet, muss die neue Mannschaft ab dem Saisonstart auf dem Eis beantworten.

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2: Deutschland oder USA? Wo haben junge Spitzensportler die besseren Chancen?

0: Studium, professionelle Trainingsbedingungen und Sport auf höchstem Niveau. Das amerikanische College-System kann für deutsche Athletinnen und Athleten attraktiv sein. Doch zieht es deshalb immer mehr Talente über den großen Teich? Und was kann der deutsche Spitzensport von den USA lernen? Eine, die diesen Schritt gegangen ist, ist Emma Malewski. Die ehemalige Europameisterin am Schwebebalken trainierte lange am Bundesstützpunkt in Chemnitz. Aktuell ist die Turnerin in den USA und verbindet dort Sport und Studium. Doch ist sie damit Teil eines größeren Trends? Am Olympiastützpunkt in Chemnitz beobachtet man solche Wechsel. Von einer großen Abwanderungswelle könne allerdings keine Rede sein, erklärte mir dessen Leiter Christian Pöhler.
1: Also teils, teils. Ich würde jetzt nicht von einem Riesentrend sprechen. Es gibt einfach Einzelfälle, die aus verschiedenen Gründen dann ihren Weg auch in die USA finden. Bisher sind es Einzelfälle.
0: Die Gründe dafür können unterschiedlich sein. Manche Athleten werden direkt von amerikanischen Universitäten angesprochen, andere suchen bewusst eine neue sportliche Herausforderung. Vor allem aber unterscheidet sich die Förderung in den USA deutlich vom deutschen System. Universitäten investieren dort in erfolgreiche Sportler. Die Athleten treten für ihre Hochschule an und werden damit gleichzeitig zu deren Aushängeschild.
1: Aus diesem Topf werden die Athleten letztendlich auch bezahlt. Im Grunde sind die Athleten, die rübergehen, zum Teil eben auch Werbepartner für die Universitäten. Und trotzdem, glaube ich, bietet das System dort auch für uns ein paar Ansatzpunkte, über die wir gerne reden können.
0: Ein Studium eingebettet in ein leistungsorientiertes Sportsystem, das klingt zunächst verlockend. Doch auch in den USA ist die Förderung an sportlichen Erfolg geknüpft. Wer die geforderte Leistung nicht bringt, kann seinen Stipendiatenvertrag schnell wieder verlieren. Deutschland sei deshalb keineswegs grundsätzlich schlechter aufgestellt, sagt Pöhler im Gespräch mit Sachsenfernsehen. Förderstellen bei Bundeswehr, Bundespolizei oder Landespolizei können Athleten hierzulande sogar eine längerfristige Absicherung bieten.
1: Das Gesamtsystem ist gut. Es ist am Ende eben auch ein Leistungssystem, genauso wie in den USA auch. Darf man auch nicht vergessen. Auch dort bekommst du nur diesen Stipendiatenvertrag, wenn du eben auch Leistung bringst und bist auch schnell wieder raus, wenn du sie eben nicht bringst. In Deutschland ist es da vielleicht sogar ein bisschen komfortabler, weil am Ende auch die geförderten Stellen bei Bundeswehr, Bundespolizei oder auch Landespolizei haben natürlich eine etwas längere Laufzeit. Also man hat eben dort auch ein paar Fristen, die man eben noch, auch wenn die Leistung vielleicht nicht ganz gestimmt hat, eben noch ziehen kann, um einfach auch seinen Lebensunterhalt auch damit zu bestreiten.
0: Trotzdem gäbe es Bereiche, in denen sich Deutschland etwas abschauen könnte. Ein entscheidender Punkt ist die Zeit. Denn während Athleten hier neben Training und Wettkampf auch ihren Alltag organisieren müssen, ist die Betreuung an amerikanischen Universitäten teilweise deutlich umfassender. Trainer und weiteres Personal kümmern sich dort nicht nur um die sportliche Leistung, sondern organisieren vieles um den Athleten herum.
1: Ein Vorteil in den USA ist beispielsweise, dass der Athlet sich vordergründig eigentlich fast ausschließlich um sein Training kümmern kann, weil andere Personen im Hintergrund viel Zeit aufwenden, um den, sag mal, Alltag und auch vielleicht den Trainingsplan abgestimmt dem Athleten auch zu präsentieren. Der Faktor Zeit, den das System in Deutschland vielleicht im Moment nicht hat, den müssen wir tatsächlich schaffen.
0: Und dafür braucht es vor allem Personal. Mehr Trainer, mehr Betreuung und mehr Zeit, um individuell auf die Sportler eingehen zu können. Genau das sei im deutschen System derzeit nicht ausreichend finanziert. Hinzu kommt die Infrastruktur. Gerade in Ostdeutschland stammen viele Sportstätten noch aus DDR-Zeiten. Sie funktionieren zwar, sind teilweise aber in die Jahre gekommen und ursprünglich für deutlich mehr Athleten ausgelegt. Gleichzeitig kann der Schritt ins Ausland auch eine Chance für den deutschen Spitzensport sein. Denn Athleten, die später zurückkehren, bringen neue Erfahrungen, Trainingsmethoden und Eindrücke aus anderen Fördersystemen mit. Auch die Olympiastützpunkte selbst setzen inzwischen stärker auf internationalen Austausch. Also, wandern Deutschlands Spitzensportler in die USA ab? Zumindest in Sachsen sieht Christian Pöhler bislang keinen großen Trend, sondern einzelne Athleten, die ihren persönlichen Weg suchen.

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10: Nachrichten. Bei der Maisernte in Nordsachsen sind auf mehreren Feldern Metallstangen entdeckt worden. Ein Landwirt, der die Flächen im Auftrag bearbeitet, warnt vor möglichen Schäden an Maschinen und vor einer Gefahr für Menschen. In der Leuchtenmanufaktur Wurzen wird seit dieser Woche wieder gearbeitet. Die Produktion hatte seit Februar geruht, nachdem sich im Insolvenzverfahren kein Investor gefunden hatte.
11: Die Zukunft des VW-Standorts in Zwickau ist weiter ungewiss. Neue Berichte über ein mögliches Produktionsende im Jahr 2031 lösen in Sachsen Unverständnis aus und führen zu deutlichen Reaktionen.
12: Der Dresdner Stadtrat hat die Grundlage für den Wiederaufbau der Carola-Brücke beschlossen. Mit 39 Ja-Stimmen und 31 Nein-Stimmen setzte sich der Entwurf durch, der zuvor bereits beim Bürgervotum die meisten Stimmen erhalten hatte.
13: Lohnabhängig Beschäftigte in Sachsen haben im vergangenen Jahr mehr als 21 Millionen Überstunden geleistet. Laut Bundesarbeitsministerium blieb etwas mehr als die Hälfte davon unbezahlt. Insgesamt 11,5 Millionen Stunden.

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1: Ich bin auch hier rein, mit offenem Mund stand ich da, und was die hier wirklich geschaffen haben, auch man kriegt mal ein bisschen Einblick, wie viel Arbeit hier dahinter steckt, was das für Dimensionen annimmt.
2: Pünktlich zu den ersten herbstlichen Tagen trifft in Freital Sportgeschichte auf Kürbiskunst. Einer, der die großen olympischen Momente selbst erlebt hat, ist Michael Rösch. 2006 gewann er Gold im Biathlon. Jetzt ist er als Ehrenpate bei der Eröffnung von Kürbishausen dabei.
1: Ich finde mich sehr, sehr gut getroffen. Ich habe vor uns auch nochmal die netten Herren kennengelernt, die geschnitzt haben, die das Gerüst gebaut haben. Also die haben wirklich Liebe zum Detail gezeigt. Also rundum glücklich mit meinem Kürbis-Biathleten.
2: Bis die ersten Besucher zwischen den Figuren stehen konnten, war einiges an Vorarbeit nötig. Theresa Tamme von Oskarshausen hat die Entstehung der Ausstellung begleitet.
3: Kürbishausen ist in diesem Jahr noch weiter gewachsen. Also es gibt natürlich wieder eine Sortenausstellung, diesmal mit 130 Sorten Kürbissen und eine 6 Meter hohe Kürbispyramide, die höchste in Sachsen. Und unser Thema in diesem Jahr ist ja Olympische Kürbisspiele. Also das heißt, es gibt XXL-Skulpturen, die olympische Disziplinen zeigen. Und das ist, glaube ich, echt das Highlight in diesem Jahr. Es wird also sehr sportlich.
2: Der Rundgang zieht sich über das Außengelände von Oskarshausen und ist bewusst nicht nur zum Vorbeilaufen gedacht. Gerade für jüngere Gäste bekommt das Sportthema dadurch noch einmal einen anderen Zugang.
1: Was natürlich cool wäre tatsächlich, wenn hier auch Familien, ist ein Familienpark, mit Kindern reinkommen und die Kinder dann sagen, boah, das ist ja cool, Skispringen oder Biathlon oder Bob oder Rudern oder Kajakfahrt oder irgendwas, das will ich mal ausprobieren. Das wäre natürlich nochmal ein Riesenmehrwert, wenn kleine Kinder inspiriert werden, die Sportarten mal auszuprobieren.
2: Gebaut wird dabei nicht mit einem Material, das sich einfach nachbestellen lässt. Die Kürbisse kommen aus der Region, müssen in Form, Größe und Farbe zu den jeweiligen Motiven passen und werden erst mit der Ernte wirklich planbar. Entsprechend groß ist auch die Menge, die für die Ausstellung zusammenkommt.
3: Dekoriert wurden tatsächlich über 50.000 Kürbisse, davon allein 30.000 in den XXL-Skulpturen. Man muss sich das so vorstellen, dass unser Kürbisbauer zum Beispiel allein 200 Sorten für die Sortenausstellung anbaut. Und dann schauen wir immer, was wird. Das ist eine Naturkunst. Wir können natürlich nicht beeinflussen, wie die Kürbisse wachsen. Und haben dann 130 allein, die wir hier zur Schau stellen. Man kann also auch allerhand über Kürbisse erfahren und am Ende natürlich auch Kürbis probieren. Also es gibt auch Kulinarik rund um den Kürbis, zum Beispiel Flammkuchen, Paninis und natürlich die beliebte Kürbissuppe.
2: Für die Umsetzung der Kürbis-Olympiade hat Oskarshausen Unterstützung aus dem echten Spitzensport geholt. Mehrere erfolgreiche Athleten aus Sachsen begleiten die Ausstellung als Paten für die einzelnen Disziplinen.
3: Wir haben ja so viele, auch sächsische Olympiasieger, und wir haben das dann einfach denen gewidmet und haben jetzt auch Ehrenpaten zu unseren einzelnen Skulpturen gewinnen können, zum Beispiel Bobfahren, Francesco Friedrich, oder auch fürs Kanufahren der Tom Liebscher-Lutz, der auch hier bei uns zur Eröffnung mit zu Gast war, jetzt frisch gekürter, erneuter Weltmeister. Es gibt zum Beispiel auch ein Kanu, in das man sich tatsächlich reinstellen kann, oder man kann direkt hinter dem Michael Rösch mal selber wie ein Biathlonfahrer posieren, und das ist schon einmalig.
2: Wer die Kürbis-Olympiade selbst erleben möchte, hat noch bis zum 15. November Zeit. Kürbishausen öffnet an den meisten Tagen von 9.30 Uhr bis 18 Uhr mit einzelnen Sonderöffnungszeiten. Zu sehen gibt es neben den XXL-Skulpturen auch zahlreiche Kürbissorten, Fotospots und Angebote für die ganze Familie.

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1: Ich wurde vor 11 Jahren von Eichhörnchen adoptiert und inzwischen sind es schon über 850 Tiere gewesen.
2: Jacqueline Gräfe betreibt seit 11 Jahren eine Auffangstation für Eichhörnchen in Dresden und Umgebung. Bei ihr landen verwaiste Jungtiere ebenso wie kranke oder verletzte Hörnchen. Jeder Fall beginnt anders. Und manchmal reicht schon ein ungewöhnliches Verhalten, um zu erkennen, hier stimmt etwas nicht.
1: Wenn man ein Eichhörnchen findet, es liegt auf der Wiese oder es läuft ihnen hinterher, am besten auf unsere Notrufnummer anrufen und wir klären dann vor Ort die Umstände ab. Wir fragen, sind Fliegen in der Nähe? Sieht man eine Mama? Weil das Schönste ist, wenn man Kinder, die verloren gegangen sind, der Mama zurückzuführen. Wir fragen, ob die Tiere verletzt sind etc. und raten den Findern erstmal ein Tuch zu nehmen, ein Handtuch, was sie auch haben, das Tier darin einzukuscheln, etwas Kontaktwärme zu geben und dann kommen die Tiere in Station, wenn sie in Not sind oder krank oder verletzt.
2: Gerade bei den kleinsten Findlingen ist der Wunsch zu helfen schnell groß. Dabei kann auch gut gemeinte Hilfe ein ohnehin geschwächtes Tier zusätzlich belasten.
1: Der erste Reflex bei den Findern ist, oh Gott, das Tier liegt hinter, das hat Hunger. Wir müssen sofort was zu trinken geben. Wir müssen sofort füttern. Nein, das bitte nicht. Die Tiere sind meistens geschwächt, der Kreislauf ist runtergefahren und eine Fütterung überanstrengt die. Teilweise trinken die zu viel, die können sich verschlucken. Das kann in die Lunge gehen. Einfach nur wärmen und dann Richtung Auffangstation.
2: Die Auffangstation ist bewusst kein Ort zum Anschauen und Streicheln. Jeder zusätzliche Kontakt kann für die Wildtiere Stress bedeuten. Gräfe richtet deshalb alles nach den Bedürfnissen ihrer Schützlinge aus.
1: Das Eichhörnchen ist ein Wildtier und es gehört raus in die Natur. Alle Tiere, die bei uns reinkommen, was auch immer sie haben, werden wieder ausgewildert. Und das ist auch richtig so. Und dazu gibt es auch übliche Gesetze. Wir haben das Bundesnaturschutzgesetz und jedes Tier, was in Pflege kommt, ist gesetzlich wieder rauszulassen, was wir richtig gut finden und das unterstreichen wir auch.
2: Gerade bei sehr jungen Eichhörnchen lässt sich der Kontakt zu Menschen zunächst kaum vermeiden. Mit zunehmendem Alter wird er deshalb bewusst reduziert. Die Jungtiere wachsen gemeinsam mit Artgenossen auf und sollen Schritt für Schritt wieder ohne Menschen zurechtkommen.
1: Am Anfang kriegen sie bei uns Milch, da haben sie natürlich den Bezug zur Hand. Dann kommen die Tiere, wenn die einzeln kommen, in Geschwisterverbände, also die kriegen neue Geschwister. Und wir halten uns dann weitestgehend immer mehr zurück. Und spätestens ab der Auswilderungsvolljahre wollen die gar nichts mehr von uns wissen. Die sind dann miteinander verbandelt und brauchen das Thema Mensch gar nicht mehr.
2: Neben der Rettung gehört deshalb auch Aufklärung zur Arbeit von Hörnchenhausen. Denn selbst über die Eichhörnchen, die täglich in unseren Parks und Gärten unterwegs sind, halten sich hartnäckige Irrtümer.
1: Das europäische Eichhörnchen gibt es von hellrot bis lackschwarz und das ist regional etwas unterschiedlich. Und je kälter und je bergiger, umso dunkler und dichter wird das Fell. Eine Spezies, eine Art, da gibt es keinen Unterschied außer die Farbe und wir haben nicht selten Würfe, wo wir 2 rote, ein schwarzes oder 3 schwarze, ein rotes Jungtier haben. Sie sind alle heimisch.
2: Eine weitere Gefahr sind Katzenangriffe. Solche Verletzungen sieht Gräfe regelmäßig in ihrer Station. Ihr ist deshalb auch der Appell wichtig, insbesondere freilaufende und herrenlose Katzen kastrieren zu lassen. Aber auch im eigenen Garten können Menschen einiges tun, um Wildtiere besser zu schützen.
1: Indem man im Garten auch mal eine Ecke nicht so putzt, indem man wenig Gift einsetzt, indem man auch achtet, wenn man Wassertonnen hat, dass man Ausstiegshilfen hat. Wir empfehlen an Dächern, an den Gartenhütten zum Beispiel, Fallrohrfilter, dass die nie reinfallen in ein Wasserfass. Man muss darauf achten, wenn man im Garten mit Netzen arbeitet, dass sie sich nie verheddern.
2: Hinter jedem geretteten Tier stecken oft Wochen intensiver Pflege. Für Gräfe bedeutet das viel Zeit, Verantwortung und immer wieder auch schwierige Fälle. Trotzdem ist für sie nach all den Jahren klar, warum sie weitermacht.
1: Ich wurde vor 11 Jahren von Eichhörnchen adoptiert. Ja, und wenn man es macht, dann soll man es richtig machen. Und inzwischen sind es schon über 850 Tiere gewesen. Die Motivation ist, wir nehmen der Natur so viel, wir geben was zurück.
2: Für Finder heißt das vor allem, nicht selbst experimentieren, sondern das Tier sichern, warm halten und schnell fachkundige Hilfe suchen. So steigt die Chance, dass aus dem hilfsbedürftigen Eichhörnchen irgendwann mal wieder genau das wird, was es sein soll. Ein Wildtier in Freiheit.

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0: Speed-Dating mal anders. Statt um die große Liebe geht es hier um den passenden Ausbildungsplatz. Aber auch da zählte der erste Eindruck. Kurz vor Beginn des neuen Ausbildungsjahres trafen beim Speed Connect rund 50 Schülerinnen und Schüler auf 19 Unternehmen aus Chemnitz und der Region. Und das nicht im Büro oder auf einer klassischen Ausbildungsmesse, sondern während einer gemeinsamen Zugfahrt. Organisiert wurde das Speed Connect von der IHK Chemnitz und der Agentur für Arbeit. Das Format feierte in diesem Jahr Premiere. Für Gabriele Hecker, Geschäftsführerin Bildung der IHK Chemnitz, eine Gelegenheit, bei der Berufsorientierung etwas Neues auszuprobieren.
1: Wir wollten einfach mal was anderes ausprobieren. Nicht wie eine ganz normale Ausbildungsmesse in einem Raum, sondern die Idee war, wir gehen mal hier in den grünen Kischwald, in lockerer Atmosphäre und hoffen, dass viele gute Gespräche draus werden.
0: Einsteigen, miteinander reden und wenn es nicht passt, geht es zum nächsten Gespräch. Rund 20 Minuten hatten die Jugendlichen pro Gespräch, danach wurde gewechselt. So konnten sie bis zu 3 Unternehmen kennenlernen. Statt Bewerbungsmappe und klassischem Fragenkatalog stand zunächst das persönliche Kennenlernen im Mittelpunkt. Für Silvia Hirschberg von der Berufsberatung liegt genau darin der Vorteil des Formats.
2: Also das ist ganz, ganz wichtig und deshalb ist auch dieser Rahmen hier sehr gut geeignet. Man braucht keine Angst haben, wir sitzen an einem Schreibtisch einem Chef gegenüber, sondern man fährt im Prinzip zwanglos mal mit der Bahn. Und wenn man denkt, okay, es ist eher nichts für mich gewesen, ja, dann wechselt man einen Waggon. So einfach geht es ja im richtigen Leben nicht und man lernt heute eben viele Firmen kennen. Man sagt, Mensch, den Beruf habe ich vielleicht noch gar nicht so im Auge, aber ich mache mal ein Praktikum da und vielleicht gefällt mir es ja.
0: Und das zu einem Zeitpunkt, an dem längst noch nicht alle Ausbildungsplätze vergeben waren. Kurz vor dem Start ins neue Ausbildungsjahr gab es in Chemnitz auf der einen Seite noch freie Stellen, auf der anderen Seite Jugendliche ohne Vertrag. Dass beide Seiten trotzdem nicht automatisch zusammenfinden, liegt auch an unterschiedlichen Vorstellungen. Nicht jeder freie Beruf passt zu den Interessen der Jugendlichen. Und nicht jeder Bewerber erfüllt das, was ein Unternehmen sucht.
2: Also das ist in diesem Jahr betrüblich. In Chemnitz ist das so, dass es sehr viele Jugendliche gibt, die noch keine Ausbildungsstelle haben. Und auf der anderen Seite gibt es auch Ausbildungsstellen, die noch frei sind. Und man würde sich jetzt fragen, warum passen die nicht zusammen? Aber nicht jeder will so eine Stelle, die jetzt noch frei ist oder hat andere Pläne oder versucht erstmal über ein Überbrückungsjahr vielleicht auch noch ein bisschen mehr zu lernen oder vielleicht noch auf neue Ideen zu kommen, was man wirklich werden will. Und die Firmen haben auch suchen auch und nicht immer passt der Bewerber zur Ausbildungsstelle, auch wenn der Ausbildungsberuf gesucht wird.
0: Genau diese Lücke sollte Speed Connect ein Stück weit schließen. Und dafür war die Auswahl breit. Vom Bau über Metall und Elektro bis hin zu kaufmännischen Berufen. Doch nicht nur die Jugendlichen mussten einen guten ersten Eindruck hinterlassen, auch die Unternehmen hatten nur wenig Zeit, um zu zeigen, was sie als Arbeitgeber zu bieten haben. Denn Kennenlernen funktioniert in beide Richtungen. Während die Jugendlichen herausfinden wollten, welcher Betrieb und welcher Beruf zu ihnen passen, schauten die Unternehmen darauf, wer ihnen gegenüber sitzt. Dabei geht es nicht nur um Noten oder den Lebenslauf. Motivation, Offenheit und echtes Interesse waren für die Unternehmen mindestens genauso wichtig.
3: Ich würde sagen, die Motivation, dass die Leute auch oder die Schüler auch wirklich sagen, ich möchte das gerne machen und was sind denn meine Möglichkeiten und einfach motiviert in den Tag starten und mit uns reden.
4: Ja, das Kommunikationsverhalten, die Offenheit und doch auch das Interesse an der Firma. Welche Informationen haben die jungen Menschen vielleicht schon über unsere Firma?
5: Aber auf jeden Fall das richtige Interesse da ist, ne? Zu der Firma, dass sie sich auch damit identifizieren können, was wir anbieten. Wir sind ja nun eine Entsorgungsfirma und das kann jeder, aber wir sind sehr vielfältig und damit versuche ich das auch so rüberzubringen.
0: Beim Speed-Dating steht am Ende die Frage, wiedersehen oder nicht. Bei Speed Connect heißt es eher, Bewerbung oder weiter zum nächsten Unternehmen. Inzwischen ist das neue Ausbildungsjahr gestartet. Für einige Jugendliche war die Fahrt damit noch einmal die Chance, vielleicht kurzfristig einen Ausbildungsplatz zu finden. Für andere ging der Blick schon weiter. Beim Speed Connect konnten sie erste Kontakte für das kommende Ausbildungsjahr knüpfen.

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8: Nachrichten. Bei der Maisernte in Nordsachsen sind auf mehreren Feldern Metallstangen entdeckt worden. Ein Landwirt, der die Flächen im Auftrag bearbeitet, warnt vor möglichen Schäden an Maschinen und vor einer Gefahr für Menschen. In der Leuchtenmanufaktur Wurzen wird seit dieser Woche wieder gearbeitet. Die Produktion hatte seit Februar geruht, nachdem sich im Insolvenzverfahren kein Investor gefunden hatte.
9: Die Zukunft des VW-Standorts in Zwickau ist weiter ungewiss. Neue Berichte über ein mögliches Produktionsende im Jahr 2031 lösen in Sachsen Unverständnis aus und führen zu deutlichen Reaktionen.
10: Der Dresdner Stadtrat hat die Grundlage für den Wiederaufbau der Carola-Brücke beschlossen. Mit 39 Ja-Stimmen und 31 Nein-Stimmen setzte sich der Entwurf durch, der zuvor bereits beim Bürgervotum die meisten Stimmen erhalten hatte.
11: Lohnabhängig Beschäftigte in Sachsen haben im vergangenen Jahr mehr als 21 Millionen Überstunden geleistet. Laut Bundesarbeitsministerium blieb etwas mehr als die Hälfte davon unbezahlt. Insgesamt 11,5 Millionen Stunden.

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1: Also im Herbst kommt das für mich nicht mehr in Frage.
2: Wenn es das Wetter nicht so hübsch ist, dann nicht.
3: Die einen schauen auf den Kalender, die anderen aufs Wetter. Der 1. September läutet den meteorologischen Herbstanfang ein. Heißt das also Sommer vorbei, weg mit der Sonnencreme? Um dieser Frage auf den Grund zu gehen, treffe ich mich mit Dermatologin Marion Begel. Seit 30 Jahren kommen Leipziger und Leipzigerinnen ihre Praxis mit dringenden Fragen rund um die Haut. Fest steht für sie eins: Die UV-Strahlung ändert sich im Herbst.
4: Also die gute Nachricht ist, die Tage werden kürzer. Ja, und die Sonne steht nicht mehr so hoch am Himmel. Das hat den Vorteil, dass quasi die Sonnenstrahlen etwas schräg kommen und deswegen einen weiteren Weg durch die Atmosphäre haben und deswegen ein bisschen abgeschwächt werden.
3: Für unsere Haut bedeutet weniger UV-Strahlung allerdings nicht automatisch Entwarnung.
4: Trotzdem ist wichtig zu wissen, dass UVA, was auch den Hautkrebs erzeugt, das geht durch Wolken durch, das geht durch Glasscheiben durch, das haben wir ganzjährig. Und wenn man sich nur daran orientiert, ob man Sonnenbrand bekommt oder nicht, dann ist das natürlich nur die Hälfte der Wahrheit. Also UVA ganzjährig, deswegen auch ganzjährig Sonnenschutz.
3: Sonnenlicht hat für unsere Haut also zwei Seiten. Zum einen unterstützt es die Vitamin-D-Bildung, UV-Strahlung kann zugleich aber auch das Erbgut der Hautzellen schädigen. Als Hautärztin kennt Begel die Spuren, die solche Belastungen hinterlassen können, auch wenn sie nicht sofort sichtbar werden.
4: Ja, es ist natürlich so, sie zahlen mit jedem Sonnenstrahl ein auf ihr UV-Konto und die Haut vergisst nichts, ne? Und es ist also wirklich ein Summationseffekt. Je länger, je häufiger und je intensiver wir uns besonnen, desto größer wird die Wahrscheinlichkeit, dass wir einen Hautkrebs kriegen. Gerade der weiße Hautkrebs betritt vor allen Dingen an den Sonnenterrassen auf, Dekolleté, Nase, Wangen, bei den Männern oben auf dem Oberkopf, wenn die Haare dann weniger werden.
3: Auch die Hautalterung spielt eine Rolle. Nach Begels Angaben kann UV-Strahlung elastische Fasern schädigen und damit langfristig die Faltenbildung fördern. Besonders konsequent schützen sollten sich außerdem Kinder und Menschen mit sehr heller Haut. Wenn Schutz nötig ist, greifen viele zur Sonnencreme. Doch welche die richtige ist und was der Lichtschutzfaktor überhaupt bedeutet, wird spontan schon schwieriger.
5: Also der Lichtschutzfaktor bedeutet, dass man sich eincremen sollte.
6: Was der Lichtschutzfaktor bedeutet, ist, dass der sozusagen die Haut schützen soll?
5: 50 ist besser wie 30.
3: Was die Zahl aber tatsächlich beschreibt, lasse ich mir von Apothekerin Anke Greutsch erklären. Sie berät Menschen häufig zur richtigen Sonnencreme.
7: Der Lichtschutzfaktor gibt ja an, wie lange verlängert es meinen eigenen Schutz, den meine Haut alleine kann. Um ein Wievielfaches verändert er sich, um das 30-fache oder um das 50-fache. Das passiert nur, wenn ich ganz ausreichend Sonnenschutz verwende.
3: Wie viel ausreichend konkret bedeutet, dürfte allerdings einige überraschen.
7: Ich brauche für einen erwachsenen Körper 30 bis 40 Milliliter Sonnencreme. Das sind 3 bis 4 Esslöffel. Das ist eine Menge. Das bedeutet, dass ich mit einer 200 Milliliter Tube für eine Person genau eine Woche hinkomme.
3: Doch die richtige Menge Sonnencreme ist nicht alles, worauf es ankommt. Ob nachgeschmiert werden muss, hängt auch davon ab, was mit dem Schutz auf der Haut passiert.
7: Das hängt ein bisschen davon ab, was ich für ein Sonnenschutzprodukt verwende, wie lange das hält, hat es einen liposomalen Anteil und geht besonders gut in die Haut und hält dort lange. Habe ich eine hohe Belastung, gehe ich schwimmen, schwitze stark, mache ich Sport, habe ich einen Abrieb, dann muss ich natürlich unbedingt nachcremen.
3: In ihrer Beratung erlebt Greutsch allerdings auch Fälle, bei denen die Sonnenempfindlichkeit noch von etwas ganz anderem beeinflusst wird.
7: Wir haben natürlich Medikamente, die die Sonnenempfindlichkeit sehr erhöhen. Und da gibt es Dauermedikamente. Ich denke da an ein Entwässerungsmittel im Blutdruckbereich, das die Leute wirklich dauerhaft lichtempfindlicher werden lassen. Aber es gibt auch ein ganz klassisches Antibiotika, die dafür sorgen, dass die Haut sehr viel sonnenempfindlicher wird. Und da passiert es viel öfter mal, dass jemand mit einer Verbrennung kommt.
3: Der Herbst nimmt der Sonne langsam die Kraft. Doch egal, ob Eis am Stiel oder schon Zimtschnecke, der Kalender allein schützt die Haut jedenfalls nicht.

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2: Jung, schnell, erfolgshungrig.
3: Drei Worte, die in Leipzig einen Neustart beschreiben. Nach einer Saison, in der Anspruch und Ergebnis auseinanderlagen, haben die Eisfighters ihre Mannschaft deutlich umgebaut.
2: Und wir wollen überraschen mit unserer jungen Mannschaft und sind für alles bereit.
3: Viele erfahrene Spieler sind gegangen, neue sind gekommen. Doch wie schnell wird daraus eine Mannschaft, die auch auf dem Eis funktioniert? Beim Sponsorenabend bei Mobilitätspartner Sternauto stehen verbliebene Spieler und Neuzugänge erstmals gemeinsam im Mittelpunkt. Hinter der Kaderpräsentation steckt eine sportliche Kurskorrektur. Die Konsequenz aus der vergangenen Saison? Der Kader bekommt laut André Schilbach, Geschäftsführer und sportlicher Leiter der KSW Eisfighters, ein anderes Profil.
2: Wir wollen keine Spieler, die fertig sind mit der Entwicklung, sondern die Spieler, die wir jeden Tag besser machen wollen, denen wir unsere DNA aufgeben wollen von den Eisfighters Leipzig und die einfach das Sprungbrett in die DL2 über uns nutzen wollen.
3: Mitentwickelt hat diesen Kader Hakan Ahlund. Der 58-jährige Schwede ist der neue Headcoach und trainiert erstmals eine Mannschaft in Deutschland. Zuletzt arbeitete er in der höchsten dänischen Spielklasse, zuvor unter anderem in den beiden höchsten Ligen Schwedens. In Leipzig beginnt für ihn die Arbeit mit einer Mannschaft, die sich noch finden muss.
4: Ja, ich glaube, was wirklich gut funktioniert, ist, dass sie im Moment eine eingeschworene Truppe sind. Es gibt junge Spieler, Spieler mittleren Alters und etwas ältere Spieler mit Erfahrung. Und sie arbeiten wirklich gerne miteinander.

0: Manche kommen aus Kanada, manche kommen aus Tschechien oder aus Schweden, also auch ein bisschen versuchen Deutsch beizubringen und ja, so gut wie möglich einfach nach Leipzig und zu den Eisfeldern zu integrieren.
1: Ob daraus tatsächlich eine Einheit wird, entscheidet sich für Torhüter Konstantin Kessler aber nicht allein im Training.
2: Ja, ich glaube generell bei einer Mannschaft ist es halt immer so, du hast 20, 25 Leute und manchmal klickt es und manchmal klickt es halt nicht. Ich glaube, das war manchmal an mancher Stelle halt, man kann das halt eben zwischenmenschlich nicht so erzwingen immer. Und von daher denke ich, passt es dieses Jahr besser.
1: Gleichzeitig bleiben die sportlichen Erwartungen für Geschäftsführer Schilbach hoch.
3: Also für mich ist ganz klar das Ziel, wir wollen erstmal einen besseren Tabellenplatz einnehmen als wir in der letzten Saison, wo wir Siebter geworden sind. Das ist erstmal das erste Ziel. Und in den Playoffs gibt es Gesetze. So, da zählt nicht die Vorrunde, da geht alles bei Null los und da kann eine Mannschaft, wie letztes Jahr auch Memmingen, als Außenseiter den Aufstieg schaffen.
1: Der Umbau ist deutlich. Abgeschlossen ist er noch lange nicht. Ob jung, schnell und erfolgshungrig am Ende auch erfolgreicher bedeutet, muss die neue Mannschaft ab dem Saisonstart auf dem Eis beantworten.

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1: Deutschland oder USA? Wo haben junge Spitzensportler die besseren Chancen? Studium, professionelle Trainingsbedingungen und Sport auf höchstem Niveau. Das amerikanische College-System kann für deutsche Athletinnen und Athleten attraktiv sein. Doch zieht es deshalb immer mehr Talente über den großen Teich? Und was kann der deutsche Spitzensport von den USA lernen? Eine, die diesen Schritt gegangen ist, ist Emma Malewski. Die ehemalige Europameisterin am Schwebebalken trainierte lange am Bundesstützpunkt in Chemnitz. Aktuell ist die Turnerin in den USA und verbindet dort Sport und Studium. Doch ist sie damit Teil eines größeren Trends? Am Olympiastützpunkt in Chemnitz beobachtet man solche Wechsel. Von einer großen Abwanderungswelle könne allerdings keine Rede sein, erklärte mir dessen Leiter Christian Pöhler.
2: Also teils, teils. Ich würde jetzt nicht von einem Riesentrend sprechen. Es gibt einfach Einzelfälle, die aus verschiedenen Gründen dann ihren Weg auch in die USA finden. Bisher sind es Einzelfälle.
1: Die Gründe dafür können unterschiedlich sein. Manche Athleten werden direkt von amerikanischen Universitäten angesprochen, andere suchen bewusst eine neue sportliche Herausforderung. Vor allem aber unterscheidet sich die Förderung in den USA deutlich vom deutschen System. Universitäten investieren dort in erfolgreiche Sportler. Die Athleten treten für ihre Hochschule an und werden damit gleichzeitig zu deren Aushängeschild.
2: Aus diesem Topf werden die Athleten letztendlich auch bezahlt. Im Grunde sind die Athleten, die rübergehen, zum Teil eben auch Werbepartner für die Universitäten. Und trotzdem, glaube ich, bietet das System dort auch für uns ein paar Ansatzpunkte, über die wir gerne reden können.
1: Ein Studium eingebettet in ein leistungsorientiertes Sportsystem, das klingt zunächst verlockend. Doch auch in den USA ist die Förderung an sportlichen Erfolg geknüpft. Wer die geforderte Leistung nicht bringt, kann seinen Stipendiatenvertrag schnell wieder verlieren. Deutschland sei deshalb keineswegs grundsätzlich schlechter aufgestellt, sagt Pöhler im Gespräch mit Sachsenfernsehen. Förderstellen bei Bundeswehr, Bundespolizei oder Landespolizei können Athleten hierzulande sogar eine längerfristige Absicherung bieten.
2: Das Gesamtsystem ist gut. Es ist am Ende eben auch ein Leistungssystem, genauso wie in den USA auch. Darf man auch nicht vergessen. Auch dort bekommst du nur diesen Stipendiatenvertrag, wenn du eben auch Leistung bringst und bist auch schnell wieder raus, wenn du sie eben nicht bringst. In Deutschland ist es da vielleicht sogar ein bisschen komfortabler, weil am Ende auch die geförderten Stellen bei Bundeswehr, Bundespolizei oder auch Landespolizei haben natürlich eine etwas längere Laufzeit. Also man hat eben dort auch ein paar Fristen, die man eben noch, auch wenn die Leistung vielleicht nicht ganz gestimmt hat, eben noch ziehen kann, um einfach auch seinen Lebensunterhalt auch damit zu bestreiten.
1: Trotzdem gäbe es Bereiche, in denen sich Deutschland etwas abschauen könnte. Ein entscheidender Punkt ist die Zeit, denn während Athleten hier neben Training und Wettkampf auch ihren Alltag organisieren müssen, ist die Betreuung an amerikanischen Universitäten teilweise deutlich umfassender. Trainer und weiteres Personal kümmern sich dort nicht nur um die sportliche Leistung, sondern organisieren vieles um den Athleten herum.
2: Ein Vorteil in den USA ist beispielsweise, dass der Athlet sich vordergründig eigentlich fast ausschließlich um sein Training kümmern kann, weil andere Personen im Hintergrund viel Zeit aufwenden, um den, sag mal, Alltag und auch vielleicht den Trainingsplan abgestimmt dem Athleten auch zu präsentieren. Das ist der Faktor Zeit, den das System in Deutschland vielleicht im Moment nicht hat, den müssen wir tatsächlich schaffen.
1: Und dafür braucht es vor allem Personal. Mehr Trainer, mehr Betreuung und mehr Zeit, um individuell auf die Sportler eingehen zu können. Genau das sei im deutschen System derzeit nicht ausreichend finanziert. Hinzu kommt die Infrastruktur. Gerade in Ostdeutschland stammen viele Sportstätten noch aus DDR-Zeiten. Sie funktionieren zwar, sind teilweise aber in die Jahre gekommen und ursprünglich für deutlich mehr Athleten ausgelegt. Gleichzeitig kann der Schritt ins Ausland auch eine Chance für den deutschen Spitzensport sein. Denn Athleten, die später zurückkehren, bringen neue Erfahrungen, Trainingsmethoden und Eindrücke aus anderen Fördersystemen mit. Auch die Olympiastützpunkte selbst setzen inzwischen stärker auf internationalen Austausch. Also, wandern Deutschlands Spitzensportler in die USA ab? Zumindest in Sachsen sieht Christian Pöhler bislang keinen großen Trend, sondern einzelne Athleten, die ihren persönlichen Weg suchen.

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9: Nachrichten. Die Kartoffelernte in Sachsen fällt in diesem Jahr deutlich geringer aus. Nach Angaben des Kartoffelverbands bremste vor allem der heiße und trockene Sommer das Wachstum. Dazu sank die Anbaufläche um mehr als 16% auf rund 4.700 Hektar. Die Qualität ist demnach gut, für Verbraucher könnten die Preise aber steigen. Nach mehreren mutmaßlichen Sabotageakten gegen das deutsche Stromnetz sucht die Polizei weiter nach einem Verdächtigen. Der 48 Jahre alte Mann soll hinter Angriffen auf Stromanlagen in Nordrhein-Westfalen, Brandenburg und Sachsen stecken. In seiner Wohnung fanden Ermittler Sprengstoff. Die Behörden prüfen auch den Verdacht einer terroristischen Vereinigung. Nach den mutmaßlichen Sabotageakten an Stromanlagen fordert der Netzbetreiber Amprion mehr Möglichkeiten zum Schutz kritischer Infrastruktur. Der Unternehmenschef kritisiert, dass viele Informationen über Strom- und Gasnetze veröffentlicht werden müssen und verlangt mehr Freiheiten für Drohnen und Videoüberwachung. In Sachsen ermittelt die Polizei nach Funden mutmaßlicher Sprengvorrichtungen im Landkreis Görlitz.

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2: Ich bin auch hier rein, mit offenem Mund stand ich da, und was die hier wirklich geschaffen haben, auch man kriegt mal ein bisschen Einblick, wie viel Arbeit hier dahinter steckt, was das für Dimensionen annimmt.
3: Pünktlich zu den ersten herbstlichen Tagen trifft in Freital Sportgeschichte auf Kürbiskunst. Einer, der die großen olympischen Momente selbst erlebt hat, ist Michael Rösch. 2006 gewann er Gold im Biathlon. Jetzt ist er als Ehrenpate bei der Eröffnung von Kürbishausen dabei.
2: Ich finde mich sehr, sehr gut getroffen. Ich habe vor uns auch nochmal die netten Herren kennengelernt, die geschnitzt haben, die das Gerüst gebaut haben. Also die haben wirklich Liebe zum Detail gezeigt. Also rundum glücklich mit meinem Kürbis-Biathleten.
3: Bis die ersten Besucher zwischen den Figuren stehen konnten, war einiges an Vorarbeit nötig. Theresa Tamme von Oskarshausen hat die Entstehung der Ausstellung begleitet.
4: Kürbishausen ist in diesem Jahr noch weiter gewachsen. Also es gibt natürlich wieder eine Sortenausstellung, diesmal mit 130 Sorten Kürbissen und eine 6 Meter hohe Kürbispyramide, die höchste in Sachsen. Und unser Thema in diesem Jahr ist ja Olympische Kürbisspiele. Also das heißt, es gibt XXL-Skulpturen, die olympische Disziplinen zeigen. Und das ist, glaube ich, echt das Highlight in diesem Jahr. Es wird also sehr sportlich.
3: Der Rundgang zieht sich über das Außengelände von Oskarshausen und ist bewusst nicht nur zum Vorbeilaufen gedacht. Gerade für jüngere Gäste bekommt das Sportthema dadurch noch einmal einen anderen Zugang.
2: Was natürlich cool wäre tatsächlich, wenn hier auch Familien, ist ein Familienpark, mit Kindern reinkommen und die Kinder dann sagen, boah, das ist ja cool, Skispringen oder Biathlon oder Bob oder Rudern oder Kajakfahrt oder irgendwas, das will ich mal ausprobieren. Das wäre natürlich nochmal ein Riesenmehrwert, wenn kleine Kinder inspiriert werden, die Sportarten mal auszuprobieren.
3: Gebaut wird dabei nicht mit einem Material, das sich einfach nachbestellen lässt. Die Kürbisse kommen aus der Region, müssen in Form, Größe und Farbe zu den jeweiligen Motiven passen und werden erst mit der Ernte wirklich planbar. Entsprechend groß ist auch die Menge, die für die Ausstellung zusammenkommt.
4: Dekoriert wurden tatsächlich über 50.000 Kürbisse, davon allein 30.000 in den XXL-Skulpturen. Man muss sich das so vorstellen, dass unser Kürbisbauer zum Beispiel allein 200 Sorten für die Sortenausstellung anbaut. Und dann schauen wir immer, was wird. Das ist eine Naturkunst. Wir können natürlich nicht beeinflussen, wie die Kürbisse wachsen, und haben dann 130 allein, die wir hier zur Schau stellen. Man kann also auch allerhand über Kürbisse erfahren und am Ende natürlich auch Kürbis probieren. Also es gibt auch Kulinarik rund um den Kürbis, zum Beispiel Flammkuchen, Paninis und natürlich die beliebte Kürbissuppe.
3: Für die Umsetzung der Kürbis-Olympiade hat Oskarshausen Unterstützung aus dem echten Spitzensport geholt. Mehrere erfolgreiche Athleten aus Sachsen begleiten die Ausstellung als Paten für die einzelnen Disziplinen.
4: Wir haben ja so viele, auch sächsische Olympiasieger, und wir haben das dann einfach denen gewidmet und haben jetzt auch Ehrenpaten zu unseren einzelnen Skulpturen gewinnen können, zum Beispiel Bobfahren, Francesco Friedrich, oder auch fürs Kanufahren der Tom Liebscher-Lutz, der auch hier bei uns zur Eröffnung mit zu Gast war, jetzt frisch gekürter, erneuter Weltmeister. Es gibt zum Beispiel auch ein Kanu, in das man sich tatsächlich reinstellen kann, oder man kann direkt hinter dem Michael Rösch mal selber wie ein Biathlonfahrer posieren, und das ist schon einmalig.
3: Wer die Kürbis-Olympiade selbst erleben möchte, hat noch bis zum 15. November Zeit. Kürbishausen öffnet an den meisten Tagen von 9.30 Uhr bis 18 Uhr mit einzelnen Sonderöffnungszeiten. Zu sehen gibt es neben den XXL-Skulpturen auch zahlreiche Kürbissorten, Fotospots und Angebote für die ganze Familie.

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1: Ich wurde vor 11 Jahren von Eichhörnchen adoptiert und inzwischen sind es schon über 850 Tiere gewesen.
2: Jacqueline Krefe betreibt seit 11 Jahren eine Auffangstation für Eichhörnchen in Dresden und Umgebung. Bei ihr landen verwaiste Jungtiere ebenso wie kranke oder verletzte Hörnchen. Jeder Fall beginnt anders. Und manchmal reicht schon ein ungewöhnliches Verhalten, um zu erkennen, hier stimmt etwas nicht.
1: Wenn man ein Eichhörnchen findet, es liegt auf der Wiese oder es läuft ihnen hinterher, am besten auf unsere Notrufnummer anrufen und wir klären dann vor Ort die Umstände ab. Wir fragen, sind Fliegen in der Nähe? Sieht man eine Mama? Weil das Schönste ist, wenn man Kinder, die verloren gegangen sind, der Mama zurückzuführen. Wir fragen, ob die Tiere verletzt sind etc. und raten den Findern erstmal ein Tuch zu nehmen, ein Handtuch, was sie auch haben, das Tier darin einzukuscheln, etwas Kontaktwärme zu geben und dann kommen die Tiere in Station, wenn sie in Not sind oder krank oder verletzt.
2: Gerade bei den kleinsten Findlingen ist der Wunsch zu helfen schnell groß. Dabei kann auch gut gemeinte Hilfe ein ohnehin geschwächtes Tier zusätzlich belasten.
1: Der erste Reflex bei den Findern ist, oh Gott, das Tier liegt da, das hat Hunger. Wir müssen sofort was zu trinken geben. Wir müssen sofort füttern. Nein, das bitte nicht. Die Tiere sind meistens geschwächt, der Kreislauf ist runtergefahren und eine Fütterung überanstrengt die. Teilweise trinken die zu viel, die können sich verschlucken. Das kann in die Lunge gehen. Einfach nur wärmen und dann Richtung Auffangstation.
2: Die Auffangstation ist bewusst kein Ort zum Anschauen und Streicheln. Jeder zusätzliche Kontakt kann für die Wildtiere Stress bedeuten. Gräfe richtet deshalb alles nach den Bedürfnissen ihrer Schützlinge aus.
1: Das Eichhörnchen ist ein Wildtier und es gehört raus in die Natur. Alle Tiere, die bei uns reinkommen, was auch immer sie haben, werden wieder ausgewildert. Und das ist auch richtig so. Und dazu gibt es auch übliche Gesetze. Wir haben das Bundesnaturschutzgesetz und jedes Tier, was in Pflege kommt, ist gesetzlich wieder rauszulassen, was wir richtig gut finden und das unterstreichen wir auch.
2: Gerade bei sehr jungen Eichhörnchen lässt sich der Kontakt zu Menschen zunächst kaum vermeiden. Mit zunehmendem Alter wird er deshalb bewusst reduziert. Die Jungtiere wachsen gemeinsam mit Artgenossen auf und sollen Schritt für Schritt wieder ohne Menschen zurechtkommen.
1: Am Anfang kriegen sie bei uns Milch, da haben sie natürlich den Bezug zur Hand. Dann kommen die Tiere, wenn die einzeln kommen, in Geschwisterverbände, also die kriegen neue Geschwister. Und wir halten uns dann weitestgehend immer mehr zurück. Und spätestens ab der Auswilderungsvolljahre wollen die gar nichts mehr von uns wissen. Die sind dann miteinander verbandelt und brauchen das Thema Mensch gar nicht mehr.
2: Neben der Rettung gehört deshalb auch Aufklärung zur Arbeit von Hörnchenhausen. Denn selbst über die Eichhörnchen, die täglich in unseren Parks und Gärten unterwegs sind, halten sich hartnäckige Irrtümer.
1: Das europäische Eichhörnchen gibt es von hellrot bis lackschwarz und das ist regional etwas unterschiedlich. Und je kälter und je bergiger, umso dunkler und dichter wird das Fell. Eine Spezies, eine Art, da gibt es keinen Unterschied außer die Farbe und wir haben nicht selten Würfe, wo wir 2 rote, 1 schwarzes oder 3 schwarze, 1 rotes Jungtier haben. Sie sind alle heimisch.
2: Eine weitere Gefahr sind Katzenangriffe. Solche Verletzungen sieht Gräfe regelmäßig in ihrer Station. Ihr ist deshalb auch der Appell wichtig, insbesondere freilaufende und herrenlose Katzen kastrieren zu lassen. Aber auch im eigenen Garten können Menschen einiges tun, um Wildtiere besser zu schützen.
1: Indem man im Garten auch mal eine Ecke nicht so putzt, indem man wenig Gift einsetzt, indem man auch achtet, wenn man Wassertonnen hat, dass man Ausstiegshilfen hat. Wir empfehlen an Dächern, an den Gartenhütten zum Beispiel, Fallrohrfilter, dass die nie reinfallen in ein Wasserfass. Man muss darauf achten, wenn man im Garten mit Netzen arbeitet, dass sie sich nie verheddern.
2: Hinter jedem geretteten Tier stecken oft Wochen intensiver Pflege. Für Gräfe bedeutet das viel Zeit, Verantwortung und immer wieder auch schwierige Fälle. Trotzdem ist für sie nach all den Jahren klar, warum sie weitermacht.
1: Ich wurde vor 11 Jahren von Eichhörnchen adoptiert. Ja, und wenn man es macht, dann soll man es richtig machen. Und inzwischen sind es schon über 850 Tiere gewesen. Die Motivation ist, wir nehmen der Natur so viel, wir geben was zurück.
2: Für Finder heißt das vor allem, nicht selbst experimentieren, sondern das Tier sichern, warm halten und schnell fachkundige Hilfe suchen. So steigt die Chance, dass aus dem hilfsbedürftigen Eichhörnchen irgendwann mal wieder genau das wird, was es sein soll. Ein Wildtier in Freiheit.

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2: Speed Dating mal anders. Statt um die große Liebe geht es hier um den passenden Ausbildungsplatz. Aber auch da zählte der erste Eindruck. Kurz vor Beginn des neuen Ausbildungsjahres trafen beim Speed Connect rund 50 Schülerinnen und Schüler auf 19 Unternehmen aus Chemnitz und der Region. Und das nicht im Büro oder auf einer klassischen Ausbildungsmesse, sondern während einer gemeinsamen Zugfahrt. Organisiert wurde das Speed Connect von der IHK Chemnitz und der Agentur für Arbeit. Das Format feierte in diesem Jahr Premiere. Für Gabriele Hecker, Geschäftsführerin Bildung der IHK Chemnitz, eine Gelegenheit, bei der Berufsorientierung etwas Neues auszuprobieren.
3: Wir wollten einfach mal was anderes ausprobieren. Nicht wie eine ganz normale Ausbildungsmesse in einem Raum, sondern die Idee war, wir gehen mal hier in den grünen Kischwald, in lockerer Atmosphäre und hoffen, dass viele gute Gespräche draus werden.
2: Einsteigen, miteinander reden und wenn es nicht passt, geht es zum nächsten Gespräch. Rund 20 Minuten hatten die Jugendlichen pro Gespräch, danach wurde gewechselt. So konnten sie bis zu 3 Unternehmen kennenlernen. Statt Bewerbungsmappe und klassischem Fragenkatalog stand zunächst das persönliche Kennenlernen im Mittelpunkt. Für Silvia Hirschberg von der Berufsberatung liegt genau darin der Vorteil des Formats.
4: Also das ist ganz, ganz wichtig und deshalb ist auch dieser Rahmen hier sehr gut geeignet. Man braucht keine Angst haben, wir sitzen an einem Schreibtisch einem Chef gegenüber, sondern man fährt im Prinzip zwanglos mal mit der Bahn. Und wenn man denkt, okay, es ist eher nichts für mich gewesen, ja, dann wechselt man einen Waggon. So einfach geht es ja im richtigen Leben nicht und man lernt heute eben viele Firmen kennen. Man sagt, Mensch, den Beruf habe ich vielleicht noch gar nicht so im Auge, aber ich mache mal ein Praktikum da und vielleicht gefällt mir es ja.
2: Und das zu einem Zeitpunkt, an dem längst noch nicht alle Ausbildungsplätze vergeben waren. Kurz vor dem Start ins neue Ausbildungsjahr gab es in Chemnitz auf der einen Seite noch freie Stellen, auf der anderen Seite Jugendliche ohne Vertrag. Dass beide Seiten trotzdem nicht automatisch zusammenfinden, liegt auch an unterschiedlichen Vorstellungen. Nicht jeder freie Beruf passt zu den Interessen der Jugendlichen. Und nicht jeder Bewerber erfüllt das, was ein Unternehmen sucht.
4: Also das ist in diesem Jahr betrüblich. In Chemnitz ist das so, dass es sehr viele Jugendliche gibt, die noch keine Ausbildungsstelle haben. Und auf der anderen Seite gibt es auch Ausbildungsstellen, die noch frei sind. Und man würde sich jetzt fragen, warum passen die nicht zusammen? Aber nicht jeder will so eine Stelle, die jetzt noch frei ist oder hat andere Pläne oder versucht erstmal über ein Überbrückungsjahr vielleicht auch noch ein bisschen mehr zu lernen oder vielleicht noch auf neue Ideen zu kommen, was man wirklich werden will. Und die Firmen haben auch suchen auch und nicht immer passt der Bewerber zur Ausbildungsstelle, auch wenn der Ausbildungsberuf gesucht wird.
2: Genau diese Lücke sollte Speed Connect ein Stück weit schließen. Und dafür war die Auswahl breit. Vom Bau über Metall und Elektro bis hin zu kaufmännischen Berufen. Doch nicht nur die Jugendlichen mussten einen guten ersten Eindruck hinterlassen, auch die Unternehmen hatten nur wenig Zeit, um zu zeigen, was sie als Arbeitgeber zu bieten haben. Denn Kennenlernen funktioniert in beide Richtungen. Während die Jugendlichen herausfinden wollten, welcher Betrieb und welcher Beruf zu ihnen passen, schauten die Unternehmen darauf, wer ihnen gegenüber sitzt. Dabei geht es nicht nur um Noten oder den Lebenslauf. Motivation, Offenheit und echtes Interesse waren für die Unternehmen mindestens.

0: mindestens genauso wichtig.
1: Ich würde sagen, die Motivation, dass die Leute auch oder die Schüler auch wirklich sagen, ich möchte das gerne machen und was sind denn meine Möglichkeiten, und einfach motiviert in den Tag starten und mit uns reden.
2: Ja, das Kommunikationsverhalten, die Offenheit und doch auch das Interesse an der Firma. Welche Informationen haben die jungen Menschen vielleicht schon über unsere Firma?
3: Aber auf jeden Fall das richtige Interesse da ist, ne, zu der Firma, dass sie sich auch damit identifizieren können, was wir anbieten. Wir sind ja nun eine Entsorgungsfirma und das kann jeder, aber wir sind sehr vielfältig und damit versuche ich das auch so rüberzubringen.
0: Beim Speed-Dating steht am Ende die Frage, Wiedersehen oder nicht. Bei Speed Connect heißt es eher, Bewerbung oder weiter zum nächsten Unternehmen. Inzwischen ist das neue Ausbildungsjahr gestartet. Für einige Jugendliche war die Fahrt damit noch einmal die Chance, vielleicht kurzfristig einen Ausbildungsplatz zu finden. Für andere ging der Blick schon weiter. Beim Speed Connect konnten sie erste Kontakte für das kommende Ausbildungsjahr knüpfen.

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8: Nachrichten. Die Kartoffelernte in Sachsen fällt in diesem Jahr deutlich geringer aus. Nach Angaben des Kartoffelverbands bremste vor allem der heiße und trockene Sommer das Wachstum. Dazu sank die Anbaufläche um mehr als 16% auf rund 4.700 Hektar. Die Qualität ist demnach gut, für Verbraucher könnten die Preise aber steigen. Nach mehreren mutmaßlichen Sabotageakten gegen das deutsche Stromnetz sucht die Polizei weiter nach einem Verdächtigen. Der 48 Jahre alte Mann soll hinter Angriffen auf Stromanlagen in Nordrhein-Westfalen, Brandenburg und Sachsen stecken. In seiner Wohnung fanden Ermittler Sprengstoff. Die Behörden prüfen auch den Verdacht einer terroristischen Vereinigung.
9: Nach den mutmaßlichen Sabotageakten an Stromanlagen fordert der Netzbetreiber Amprion mehr Möglichkeiten zum Schutz kritischer Infrastruktur. Der Unternehmenschef kritisiert, dass viele Informationen über Strom- und Gasnetze veröffentlicht werden müssen und verlangt mehr Freiheiten für Drohnen und Videoüberwachung. In Sachsen ermittelt die Polizei nach Funden mutmaßlicher Sprengvorrichtungen im Landkreis Görlitz.

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1: Also im Herbst kommt das für mich nicht mehr in Frage.
2: Wenn's das Wetter nicht so hübsch ist, dann nicht.
3: Die einen schauen auf den Kalender, die anderen aufs Wetter. Der 1. September läutet den meteorologischen Herbstanfang ein. Heißt das also Sommer vorbei, weg mit der Sonnencreme? Um dieser Frage auf den Grund zu gehen, treffe ich mich mit Dermatologin Marion Begel. Seit 30 Jahren kommen Leipziger und Leipzigerinnen ihre Praxis mit dringenden Fragen rund um die Haut. Fest steht für sie eins: Die UV-Strahlung ändert sich im Herbst.
4: Also die gute Nachricht ist, die Tage werden kürzer. Ja, und die Sonne steht nicht mehr so hoch am Himmel. Das hat den Vorteil, dass quasi die Sonnenstrahlen etwas schräg kommen und deswegen einen weiteren Weg durch die Atmosphäre haben und deswegen ein bisschen abgeschwächt werden.
3: Für unsere Haut bedeutet weniger UV-Strahlung allerdings nicht automatisch Entwarnung.
4: Trotzdem ist wichtig zu wissen, dass UVA, was auch den Hautkrebs erzeugt, das geht durch Wolken durch, das geht durch Glasscheiben durch, das haben wir ganzjährig. Und wenn man sich nur daran orientiert, ob man Sonnenbrand bekommt oder nicht, dann ist das natürlich nur die Hälfte der Wahrheit. Also UVA ganzjährig, deswegen auch ganzjährig Sonnenschutz.
3: Sonnenlicht hat für unsere Haut also zwei Seiten. Zum einen unterstützt es die Vitamin-D-Bildung, UV-Strahlung kann zugleich aber auch das Erbgut der Hautzellen schädigen. Als Hautärztin kennt Begel die Spuren, die solche Belastungen hinterlassen können, auch wenn sie nicht sofort sichtbar werden.
4: Ja, es ist natürlich so, sie zahlen mit jedem Sonnenstrahl ein auf ihr UV-Konto und die Haut vergisst nichts. Ne? Und das ist also wirklich ein Summationseffekt. Je länger, je häufiger und je intensiver wir uns besonnen, desto größer wird die Wahrscheinlichkeit, dass wir einen Hautkrebs kriegen. Gerade der weiße Hautkrebs betritt vor allen Dingen an den Sonnenterrassen auf, Dekolleté, Nase, Wangen, bei den Männern oben auf dem Oberkopf, wenn die Haare dann weniger werden.
3: Auch die Hautalterung spielt eine Rolle. Nach Begels Angaben kann UV-Strahlung elastische Fasern schädigen und damit langfristig die Faltenbildung fördern. Besonders konsequent schützen sollten sich außerdem Kinder und Menschen mit sehr heller Haut. Wenn Schutz nötig ist, greifen viele zur Sonnencreme. Doch welche die richtige ist und was der Lichtschutzfaktor überhaupt bedeutet, wird spontan schon schwieriger.
5: Also der Lichtschutzfaktor bedeutet, dass man sich eincremen sollte.
6: Was der Lichtschutzfaktor bedeutet, ist, dass der sozusagen die Haut schützen soll?
5: 50 ist besser wie 30.
3: Was die Zahl aber tatsächlich beschreibt, lasse ich mir von Apothekerin Anke Greutsch erklären. Sie berät Menschen häufig zur richtigen Sonnencreme.
7: Der Lichtschutzfaktor gibt ja an, wie lange verlängert es meinen eigenen Schutz, den Schutz, den meine Haut alleine kann, um ein Wievielfaches verändert er sich, um das 30-fache oder um das 50-fache. Das passiert nur, wenn ich ganz ausreichend Sonnenschutz verwende.
3: Wie viel ausreichend konkret bedeutet, dürfte allerdings einige überraschen.
7: Ich brauche für einen Erwachsenenkörper 30 bis 40 Milliliter Sonnencreme. Das sind 3 bis 4 Esslöffel. Das ist eine Menge. Das bedeutet, dass ich mit einer 200 Milliliter Tube für eine Person genau eine Woche hinkomme.
3: Doch die richtige Menge Sonnencreme ist nicht alles, worauf es ankommt. Ob nachgeschmiert werden muss, hängt auch davon ab, was mit dem Schutz auf der Haut passiert.
7: Das hängt ein bisschen davon ab, was ich für ein Sonnenschutzprodukt verwende, wie lange das hält, hat es einen liposomalen Anteil und geht besonders gut in die Haut und hält dort lange. Habe ich eine hohe Belastung, gehe ich schwimmen, schwitze stark, mache ich Sport, habe ich einen Abrieb, dann muss ich natürlich unbedingt nachcremen.
3: In ihrer Beratung erlebt Greutsch allerdings auch Fälle, bei denen die Sonnenempfindlichkeit noch von etwas ganz anderem beeinflusst wird.
7: Wir haben natürlich Medikamente, die die Sonnenempfindlichkeit sehr erhöhen. Und da gibt es Dauermedikamente. Ich denke da an ein Entwässerungsmittel im Blutdruckbereich, das die Leute wirklich dauerhaft lichtempfindlicher werden lassen. Aber es gibt auch ein ganz klassisches Antibiotika, die dafür sorgen, dass die Haut sehr viel sonnenempfindlicher wird. Und da passiert es viel öfter mal, dass jemand mit einer Verbrennung kommt.
3: Der Herbst nimmt der Sonne langsam die Kraft. Doch egal, ob Eis am Stiel oder schon Zimtschnecke, der Kalender allein schützt die Haut jedenfalls nicht.

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2: Jung, schnell, erfolgshungrig.
3: Drei Worte, die in Leipzig einen Neustart beschreiben. Nach einer Saison, in der Anspruch und Ergebnis auseinanderlagen, haben die Eisfighters ihre Mannschaft deutlich umgebaut.
2: Und wir wollen überraschen mit unserer jungen Mannschaft und sind für alles bereit.
3: Viele erfahrene Spieler sind gegangen, neue sind gekommen. Doch wie schnell wird daraus eine Mannschaft, die auch auf dem Eis funktioniert? Beim Sponsorenabend bei Mobilitätspartner Sternauto stehen verbliebene Spieler und Neuzugänge erstmals gemeinsam im Mittelpunkt. Hinter der Kaderpräsentation steckt eine sportliche Kurskorrektur. Die Konsequenz aus der vergangenen Saison? Der Kader bekommt laut André Schilbach, Geschäftsführer und sportlicher Leiter der KSW Eisfighters, ein anderes Profil.
2: Wir wollen keine Spieler, die fertig sind mit der Entwicklung, sondern die Spieler, die wir jeden Tag besser machen wollen, denen wir unsere DNA aufgeben wollen von den Eisfighters Leipzig und die einfach das Sprungbrett in die DL2 über uns nutzen wollen.
3: Mitentwickelt hat diesen Kader Hakan Ahlund. Der 58-jährige Schwede ist der neue Headcoach und trainiert erstmals eine Mannschaft in Deutschland. Zuletzt arbeitete er in der höchsten dänischen Spielklasse, zuvor unter anderem in den beiden höchsten Ligen Schwedens. In Leipzig beginnt für ihn die Arbeit mit einer Mannschaft, die sich noch finden muss.
4: Ja, ich glaube, was wirklich gut funktioniert, ist, dass sie im Moment eine eingeschworene Truppe sind. Es gibt junge Spieler, Spieler mittleren Alters und etwas ältere Spieler mit Erfahrung. Und sie arbeiten wirklich gerne miteinander. Und natürlich ist es die Struktur, also wie wir spielen wollen, bei der es uns noch ein wenig fehlt. Aber das wird schon noch kommen, solange wir auf dem Eis stehen.
3: Doch ein neuer Kader muss nicht nur ein neues Spielsystem lernen, auch abseits des Eises müssen sich viele erst kennenlernen. Tim Detig geht bereits in seine zweite Saison in Leipzig.
5: Ich glaube, zur letzten Saison haben wir gelernt, dass wir als Team fungieren müssen. Und wenn die neuen Spieler kommen, versuchen wir sie aufzunehmen. Manche kommen aus Kanada, manche kommen aus Tschechien oder aus Schweden. Also auch ein bisschen versuchen, Deutsch beizubringen. Und so gut wie möglich einfach nach Leipzig und zu den Eisfeldern zu integrieren.
3: Ob daraus tatsächlich eine Einheit wird, entscheidet sich für Torhüter Konstantin Kessler aber nicht allein im Training.
6: Ja, ich glaube generell bei einer Mannschaft ist es halt immer so, du hast 20, 25 Leute und manchmal klickt's und manchmal klickt's halt nicht. Ich glaube, das war manchmal an mancher Stelle halt, man kann das halt eben zwischenmenschlich nicht so erzwingen immer. Und von daher denke ich, passt es dieses Jahr besser.
3: Gleichzeitig bleiben die sportlichen Erwartungen für Geschäftsführer Schilbach hoch.
2: Also für mich ist ganz klar das Ziel, wir wollen erstmal einen besseren Tabellenplatz einnehmen als wie in der letzten Saison, wo wir Siebter geworden sind. Das ist erstmal das erste Ziel. Und in den Playoffs gibt es Gesetze. So, da zählt nicht die Vorrunde, da geht alles bei Null los und da kann eine Mannschaft, wie letztes Jahr auch Memming, als Außenseiter den Aufstieg schaffen.
3: Der Umbau ist deutlich, abgeschlossen ist er noch lange nicht. Ob jung, schnell und erfolgshungrig am Ende auch erfolgreicher bedeutet, muss die neue Mannschaft ab dem Saisonstart auf dem Eis beantworten.

0: deshalb immer mehr Talente über den großen Teich? Und was kann der deutsche Spitzensport von den USA lernen? Eine, die diesen Schritt gegangen ist, ist Emma Malewski. Die ehemalige Europameisterin am Schwebebalken trainierte lange am Bundesstützpunkt in Chemnitz. Aktuell ist die Turnerin in den USA und verbindet dort Sport und Studium. Doch ist sie damit Teil eines größeren Trends? Am Olympiastützpunkt in Chemnitz beobachtet man solche Wechsel. Von einer großen Abwanderungswelle könne allerdings keine Rede sein, erklärte mir dessen Leiter Christian Pöhler.
1: Also teils. Ich würde jetzt nicht von einem Riesentrend sprechen. Es gibt einfach Einzelfälle, die aus verschiedenen Gründen dann ihren Weg auch in die USA finden. Bisher sind es Einzelfälle.
0: Die Gründe dafür können unterschiedlich sein. Manche Athleten werden direkt von amerikanischen Universitäten angesprochen, andere suchen bewusst eine neue sportliche Herausforderung. Vor allem aber unterscheidet sich die Förderung in den USA deutlich vom deutschen System. Universitäten investieren dort in erfolgreiche Sportler. Die Athleten treten für ihre Hochschule an und werden damit gleichzeitig zu deren Aushängeschild.
1: Aus diesem Topf werden die Athleten letztendlich auch bezahlt. Im Grunde sind die Athleten, die rübergehen, zum Teil eben auch Werbepartner für die Universitäten. Und trotzdem, glaube ich, bietet das System dort auch für uns ein paar Ansatzpunkte, über die wir gerne reden können.
0: Ein Studium eingebettet in ein leistungsorientiertes Sportsystem, das klingt zunächst verlockend. Doch auch in den USA ist die Förderung an sportlichen Erfolg geknüpft. Wer die geforderte Leistung nicht bringt, kann seinen Stipendiatenvertrag schnell wieder verlieren. Deutschland sei deshalb keineswegs grundsätzlich schlechter aufgestellt, sagt Pöhler im Gespräch mit Sachsenfernsehen. Förderstellen bei Bundeswehr, Bundespolizei oder Landespolizei können Athleten hierzulande sogar eine längerfristige Absicherung bieten.
1: Das Gesamtsystem ist gut. Es ist am Ende eben auch ein Leistungssystem, genauso wie in den USA auch. Darf man auch nicht vergessen. Auch dort bekommst du nur diesen Stipendiatenvertrag, wenn du eben auch Leistung bringst, und bist auch schnell wieder raus, wenn du sie eben nicht bringst. In Deutschland ist es da vielleicht sogar ein bisschen komfortabler, weil am Ende auch die geförderten Stellen bei Bundeswehr, Bundespolizei oder auch Landespolizei haben natürlich eine etwas längere Laufzeit. Also man hat eben dort auch ein paar Fristen, die man eben noch, auch wenn die Leistung vielleicht nicht ganz gestimmt hat, eben noch ziehen kann, um einfach auch seinen Lebensunterhalt auch damit zu bestreiten.
0: Trotzdem gäbe es Bereiche, in denen sich Deutschland etwas abschauen könnte. Ein entscheidender Punkt ist die Zeit. Denn während Athleten hier neben Training und Wettkampf auch ihren Alltag organisieren müssen, ist die Betreuung an amerikanischen Universitäten teilweise deutlich umfassender. Trainer und weiteres Personal kümmern sich dort nicht nur um die sportliche Leistung, sondern organisieren vieles um den Athleten herum.
1: Ein Vorteil in den USA ist beispielsweise, dass der Athlet sich vordergründig eigentlich fast ausschließlich um sein Training kümmern kann, weil andere Personen im Hintergrund viel Zeit aufwenden, um den, sagen wir, Alltag und auch vielleicht den Trainingsplan abgestimmt dem Athleten auch zu präsentieren. Der Faktor Zeit, den das System in Deutschland vielleicht im Moment nicht hat, den müssen wir tatsächlich schaffen.
0: Und dafür braucht es vor allem Personal. Mehr Trainer, mehr Betreuung und mehr Zeit, um individuell auf die Sportler eingehen zu können. Genau das sei im deutschen System derzeit nicht ausreichend finanziert. Hinzu kommt die Infrastruktur. Gerade in Ostdeutschland stammen viele Sportstätten noch aus DDR-Zeiten. Sie funktionieren zwar, sind teilweise aber in die Jahre gekommen und ursprünglich für deutlich mehr Athleten ausgelegt. Gleichzeitig kann der Schritt ins Ausland auch eine Chance für den deutschen Spitzensport sein. Denn Athleten, die später zurückkehren, bringen neue Erfahrungen, Trainingsmethoden und Eindrücke aus anderen Fördersystemen mit. Auch die Olympiastützpunkte selbst setzen inzwischen stärker auf internationalen Austausch. Also, wandern Deutschlands Spitzensportler in die USA ab? Zumindest in Sachsen sieht Christian Pöhler bislang keinen großen Trend, sondern einzelne Athleten, die ihren persönlichen Weg suchen.

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10: Nachrichten. Die Kartoffelernte in Sachsen fällt in diesem Jahr deutlich geringer aus. Nach Angaben des Kartoffelverbands bremste vor allem der heiße und trockene Sommer das Wachstum. Dazu sank die Anbaufläche um mehr als 16% auf rund 4.700 Hektar. Die Qualität ist demnach gut, für Verbraucher könnten die Preise aber steigen. Nach mehreren mutmaßlichen Sabotageakten gegen das deutsche Stromnetz sucht die Polizei weiter nach einem Verdächtigen. Der 48 Jahre alte Mann soll hinter Angriffen auf Stromanlagen in Nordrhein-Westfalen, Brandenburg und Sachsen stecken. In seiner Wohnung fanden Ermittler Sprengstoff. Die Behörden prüfen auch den Verdacht einer terroristischen Vereinigung. Nach den mutmaßlichen Sabotageakten an Stromanlagen fordert der Netzbetreiber Amprion mehr Möglichkeiten zum Schutz kritischer Infrastruktur. Der Unternehmenschef kritisiert, dass viele Informationen über Strom- und Gasnetze veröffentlicht werden müssen und verlangt mehr Freiheiten für Drohnen und Videoüberwachung. In Sachsen ermittelt die Polizei nach Funden mutmaßlicher Sprengvorrichtungen im Landkreis Görlitz.

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2: Ich bin auch hier rein mit offenem Mund stand ich da und was die hier wirklich geschaffen haben, auch man kriegt mal ein bisschen Einblick, wie viel Arbeit hier dahinter steckt, was das für Dimensionen annimmt.
3: Pünktlich zu den ersten herbstlichen Tagen trifft in Freital Sportgeschichte auf Kürbiskunst. Einer, der die großen olympischen Momente selbst erlebt hat, ist Michael Rösch. 2006 gewann er Gold im Biathlon. Jetzt ist er als Ehrenpate bei der Eröffnung von Kürbishausen dabei.
2: Ich finde mich sehr, sehr gut getroffen. Ich habe vor uns auch nochmal die netten Herren kennengelernt, die geschnitzt haben, die das Gerüst gebaut haben. Also die haben wirklich Liebe zum Detail gezeigt. Ja. Also rundum glücklich mit meinem Kürbis-Biathleten.
3: Bis die ersten Besucher zwischen den Figuren stehen konnten, war einiges an Vorarbeit nötig. Theresa Tamme von Oskarshausen hat die Entstehung der Ausstellung begleitet.
4: Kürbishausen ist in diesem Jahr noch weiter gewachsen. Also es gibt natürlich wieder eine Sortenausstellung, diesmal mit 130 Sorten Kürbissen und eine 6 Meter hohe Kürbispyramide, die höchste in Sachsen. Und unser Thema in diesem Jahr ist ja Olympische Kürbisspiele. Also das heißt, es gibt XXL-Skulpturen, die olympische Disziplinen zeigen. Und das ist, glaube ich, echt das Highlight in diesem Jahr. Es wird also sehr sportlich.
3: Der Rundgang zieht sich über das Außengelände von Oskarshausen und ist bewusst nicht nur zum Vorbeilaufen gedacht. Gerade für jüngere Gäste bekommt das Sportthema dadurch noch einmal einen anderen Zugang.
2: Was natürlich cool wäre tatsächlich, wenn hier auch Familien, ist ein Familienpark, mit Kindern reinkommen und die Kinder dann sagen, boah, das ist ja cool, Skispringen oder Biathlon oder Bob oder Rudern oder Kajakfahrt oder irgendwas, das will ich mal ausprobieren. Das wäre natürlich nochmal ein Riesenmehrwert, wenn kleine Kinder inspiriert werden, die Sportarten mal auszuprobieren.
3: Gebaut wird dabei nicht mit einem Material, das sich einfach nachbestellen lässt. Die Kürbisse kommen aus der Region, müssen in Form, Größe und Farbe zu den jeweiligen Motiven passen und werden erst mit der Ernte wirklich planbar. Entsprechend groß ist auch die Menge, die für die Ausstellung zusammenkommt.
4: Dekoriert wurden tatsächlich über 50.000 Kürbisse, davon allein 30.000 in den XXL-Skulpturen. Man muss sich das so vorstellen, dass unser Kürbisbauer zum Beispiel allein 200 Sorten für die Sortenausstellung anbaut. Und dann schauen wir immer, was wird. Das ist eine Naturkunst. Wir können natürlich nicht beeinflussen, wie die Kürbisse wachsen. Und haben dann 130 allein, die wir hier zur Schau stellen. Man kann also auch allerhand über Kürbisse erfahren und am Ende natürlich auch Kürbis probieren. Also es gibt auch Kulinarik rund um den Kürbis, zum Beispiel Flammkuchen, Paninis und natürlich die beliebte Kürbissuppe.
3: Für die Umsetzung der Kürbis-Olympiade hat Oskarshausen Unterstützung aus dem echten Spitzensport geholt. Mehrere erfolgreiche Athleten aus Sachsen begleiten die Ausstellung als Paten für die einzelnen Disziplinen.
4: Wir haben ja so viele, auch sächsische Olympiasieger und wir haben das dann einfach denen gewidmet und haben jetzt auch Ehrenpaten zu unseren einzelnen Skulpturen gewinnen können, zum Beispiel Bobfahren, Francesco Friedrich oder auch fürs Kanufahren der Tom Liebscher-Lutz, der auch hier bei uns zur Eröffnung mit zu Gast war, jetzt frisch gekürter, erneuter Weltmeister. Es gibt zum Beispiel auch ein Kanu, in das man sich tatsächlich reinstellen kann oder man kann direkt hinter dem Michael Rösch mal selber wie ein Biathlonfahrer posieren und das ist schon einmalig.
3: Wer die Kürbis-Olympiade selbst erleben möchte, hat noch bis zum 15. November Zeit. Kürbishausen öffnet an den meisten Tagen von 9.30 Uhr bis 18 Uhr mit einzelnen Sonderöffnungszeiten. Zu sehen gibt es neben den XXL-Skulpturen auch zahlreiche Kürbissorten, Fotospots und Angebote für die ganze Familie.

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1: Ich wurde vor 11 Jahren von Eichhörnchen adoptiert und inzwischen sind es schon über 850 Tiere gewesen.
2: Jacqueline Gräfe betreibt seit 11 Jahren eine Auffangstation für Eichhörnchen in Dresden und Umgebung. Bei ihr landen verwaiste Jungtiere ebenso wie kranke oder verletzte Hörnchen. Jeder Fall beginnt anders. Und manchmal reicht schon ein ungewöhnliches Verhalten, um zu erkennen, hier stimmt etwas nicht.
1: Wenn man ein Eichhörnchen findet, es liegt auf der Wiese oder es läuft ihnen hinterher, am besten auf unsere Notrufnummer anrufen und wir klären dann vor Ort die Umstände ab. Wir fragen, sind Fliegen in der Nähe? Sieht man eine Mama? Weil das Schönste ist, wenn man Kinder, die verloren gegangen sind, der Mama zurückzuführen. Wir fragen, ob die Tiere verletzt sind etc. und raten den Findern erstmal ein Tuch zu nehmen, ein Handtuch, was sie auch haben, das Tier darin einzukuscheln, etwas Kontaktwärme zu geben und dann kommen die Tiere in Station, wenn sie in Not sind oder krank oder verletzt.
2: Gerade bei den kleinsten Findlingen ist der Wunsch zu helfen schnell groß. Dabei kann auch gut gemeinte Hilfe ein ohnehin geschwächtes Tier zusätzlich belasten.
1: Der erste Reflex bei den Findern ist, oh Gott, das Tier liegt hier da, das hat Hunger. Wir müssen sofort was zu trinken geben. Wir müssen sofort füttern. Nein, das bitte nicht. Die Tiere sind meistens geschwächt, der Kreislauf ist runtergefahren. Und eine Fütterung überanstrengt die. Teilweise trinken die zu viel, die können sich verschlucken. Das kann in die Lunge gehen. Einfach nur wärmen und dann Richtung Auffangstation.
2: Die Auffangstation ist bewusst kein Ort zum Anschauen und Streicheln. Jeder zusätzliche Kontakt kann für die Wildtiere Stress bedeuten. Gräfe richtet deshalb alles nach den Bedürfnissen ihrer Schützlinge aus.
1: Das Eichhörnchen ist ein Wildtier und es gehört raus in die Natur. Alle Tiere, die bei uns reinkommen, was auch immer sie haben, werden wieder ausgewildert. Und das ist auch richtig so. Und dazu gibt es auch übliche Gesetze. Wir haben das Bundesnaturschutzgesetz und jedes Tier, was in Pflege kommt, ist gesetzlich wieder rauszulassen, was wir richtig gut finden und das unterstreichen wir auch.
2: Gerade bei sehr jungen Eichhörnchen lässt sich der Kontakt zu Menschen zunächst kaum vermeiden. Mit zunehmendem Alter wird er deshalb bewusst reduziert. Die Jungtiere wachsen gemeinsam mit Artgenossen auf und sollen Schritt für Schritt wieder ohne Menschen zurechtkommen.
1: Am Anfang kriegen sie bei uns Milch, da haben sie natürlich den Bezug zur Hand. Dann kommen die Tiere, wenn die einzeln kommen, in Geschwisterverbände, also die kriegen neue Geschwister. Und wir halten uns dann weitestgehend immer mehr zurück. Und spätestens ab der Ausbildungsvolljahre wollen die gar nichts mehr von uns wissen. Die sind dann miteinander verbandelt und brauchen das Thema Mensch gar nicht mehr.
2: Neben der Rettung gehört deshalb auch Aufklärung zur Arbeit von Hörnchenhausen. Denn selbst über die Eichhörnchen, die täglich in unseren Parks und Gärten unterwegs sind, halten sich hartnäckige Irrtümer.
1: Das europäische Eichhörnchen gibt es von hellrot bis lackschwarz und das ist regional etwas unterschiedlich. Und je kälter und je bergiger, umso dunkler und dichter wird das Fell. Eine Spezies, eine Art, da gibt es keinen Unterschied außer die Farbe und wir haben nicht selten Würfe, wo wir 2 rote, ein schwarzes oder 3 schwarze, ein rotes Jungtier haben. Sie sind alle heimisch.
2: Eine weitere Gefahr sind Katzenangriffe. Solche Verletzungen sieht Gräfe regelmäßig in ihrer Station. Ihr ist deshalb auch der Appell wichtig, insbesondere freilaufende und herrenlose Katzen kastrieren zu lassen. Aber auch im eigenen Garten können Menschen einiges tun, um Wildtiere besser zu schützen.
1: Indem man im Garten auch mal eine Ecke nicht so putzt, indem man wenig Gift einsetzt, indem man auch achtet, wenn man Wassertonnen hat, dass man Ausstiegshilfen hat. Wir empfehlen an Dächern, an den Gartenhütten zum Beispiel, Fallrohrfilter, dass die nie reinfallen in ein Wasserfass. Man muss darauf achten, wenn man im Garten mit Netzen arbeitet, dass sie sich nie verheddern.
2: Hinter jedem geretteten Tier stecken oft Wochen intensiver Pflege. Für Gräfe bedeutet das viel Zeit, Verantwortung und immer wieder auch schwierige Fälle. Trotzdem ist für sie nach all den Jahren klar, warum sie weitermacht.
1: Ich wurde vor 11 Jahren von Eichhörnchen adoptiert. Ja, und wenn man es macht, dann soll man es richtig machen. Und inzwischen sind es schon über 850 Tiere gewesen. Die Motivation ist, wir nehmen der Natur so viel, wir geben was zurück.
2: Für Finder heißt das vor allem, nicht selbst experimentieren, sondern das Tier sichern, warm halten und schnell fachkundige Hilfe suchen. So steigt die Chance, dass aus dem hilfsbedürftigen Eichhörnchen irgendwann mal wieder genau das wird, was es sein soll. Ein Wildtier in Freiheit.

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1: Speed-Dating mal anders. Statt um die große Liebe geht es hier um den passenden Ausbildungsplatz. Aber auch da zählte der erste Eindruck. Kurz vor Beginn des neuen Ausbildungsjahres trafen beim Speed Connect rund 50 Schülerinnen und Schüler auf 19 Unternehmen aus Chemnitz und der Region. Und das nicht im Büro oder auf einer klassischen Ausbildungsmesse, sondern während einer gemeinsamen Zugfahrt. Organisiert wurde das Speed Connect von der IHK Chemnitz und der Agentur für Arbeit. Das Format feierte in diesem Jahr Premiere. Für Gabriele Hecker, Geschäftsführerin Bildung der IHK Chemnitz, eine Gelegenheit, bei der Berufsorientierung etwas Neues auszuprobieren.
2: Wir wollten einfach mal was anderes ausprobieren. Nicht wie eine ganz normale Ausbildungsmesse in einem Raum, sondern die Idee war, wir gehen mal hier in den grünen Kischwald, in lockerer Atmosphäre und hoffen, dass viele gute Gespräche draus werden.

0: nichts für mich gewesen. Ja, dann wechselt man einen Waggon. So einfach geht es ja im richtigen Leben nicht. Und man lernt heute eben viele Firmen kennen. Man sagt, Mensch, den Beruf habe ich vielleicht noch gar nicht so im Auge, aber ich mache mal ein Praktikum da und vielleicht gefällt mir es ja.
1: Und das zu einem Zeitpunkt, an dem längst noch nicht alle Ausbildungsplätze vergeben waren. Kurz vor dem Start ins neue Ausbildungsjahr gab es in Chemnitz auf der einen Seite noch freie Stellen, auf der anderen Seite Jugendliche ohne Vertrag. Dass beide Seiten trotzdem nicht automatisch zusammenfinden, liegt auch an unterschiedlichen Vorstellungen. Nicht jeder freie Beruf passt zu den Interessen der Jugendlichen. Und nicht jeder Bewerber erfüllt das, was ein Unternehmen sucht.
0: Also das ist in diesem Jahr betrüblich. In Chemnitz ist das so, dass es sehr viele Jugendliche gibt, die noch keine Ausbildungsstelle haben. Und auf der anderen Seite gibt es auch Ausbildungsstellen, die noch frei sind. Und man würde sich jetzt fragen, warum passen die nicht zusammen? Aber nicht jeder will so eine Stelle, die jetzt noch frei ist oder hat andere Pläne oder versucht erstmal über ein Überbrückungsjahr vielleicht auch noch ein bisschen mehr zu lernen oder vielleicht noch auf neue Ideen zu kommen, was man wirklich werden will. Und die Firmen haben auch suchen auch und nicht immer passt der Bewerber zur Ausbildungsstelle, auch wenn der Ausbildungsberuf gesucht wird.
1: Genau diese Lücke sollte SpeedConnect ein Stück weit schließen. Und dafür war die Auswahl breit. Vom Bau über Metall und Elektro bis hin zu kaufmännischen Berufen. Doch nicht nur die Jugendlichen mussten einen guten ersten Eindruck hinterlassen, auch die Unternehmen hatten nur wenig Zeit, um zu zeigen, was sie als Arbeitgeber zu bieten haben. Denn Kennenlernen funktioniert in beide Richtungen. Während die Jugendlichen herausfinden wollten, welcher Betrieb und welcher Beruf zu ihnen passen, schauten die Unternehmen darauf, wer ihnen gegenüber sitzt. Dabei geht es nicht nur um Noten oder den Lebenslauf. Motivation, Offenheit und echtes Interesse waren für die Unternehmen mindestens genauso wichtig.
2: Ich würde sagen, die Motivation, dass die Leute auch oder die Schüler auch wirklich sagen, ich möchte das gerne machen und was sind denn meine Möglichkeiten und einfach motiviert in den Tag starten und mit uns reden.
3: Ja, das Kommunikationsverhalten, die Offenheit und doch auch das Interesse an der Firma. Welche Informationen haben die jungen Menschen vielleicht schon über unsere Firma?
4: Aber auf jeden Fall das richtige Interesse da ist, ne? Zu der Firma, dass sie sich auch damit identifizieren können, was wir anbieten. Wir sind ja nun eine Entsorgungsfirma und das kann jeder, aber wir sind sehr vielfältig und damit versuche ich das auch so rüberzubringen.
1: Beim Speeddating steht am Ende die Frage, wiedersehen oder nicht. Bei SpeedConnect heißt es eher, Bewerbung oder weiter zum nächsten Unternehmen. Inzwischen ist das neue Ausbildungsjahr gestartet. Für einige Jugendliche war die Fahrt damit noch einmal die Chance, vielleicht kurzfristig einen Ausbildungsplatz zu finden. Für andere ging der Blick schon weiter. Beim SpeedConnect konnten sie erste Kontakte für das kommende Ausbildungsjahr knüpfen.

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8: Nachrichten. Die Kartoffelernte in Sachsen fällt in diesem Jahr deutlich geringer aus. Nach Angaben des Kartoffelverbands bremste vor allem der heiße und trockene Sommer das Wachstum. Dazu sank die Anbaufläche um mehr als 16% auf rund 4.700 Hektar. Die Qualität ist demnach gut, für Verbraucher könnten die Preise aber steigen. Nach mehreren mutmaßlichen Sabotageakten gegen das deutsche Stromnetz sucht die Polizei weiter nach einem Verdächtigen. Der 48 Jahre alte Mann soll hinter Angriffen auf Stromanlagen in Nordrhein-Westfalen, Brandenburg und Sachsen stecken. In seiner Wohnung fanden Ermittler Sprengstoff. Die Behörden prüfen auch den Verdacht einer terroristischen Vereinigung. Nach den mutmaßlichen Sabotageakten an Stromanlagen fordert der Netzbetreiber Amprion mehr Möglichkeiten zum Schutz kritischer Infrastruktur. Der Unternehmenschef kritisiert, dass viele Informationen über Strom- und Gasnetze veröffentlicht werden müssen und verlangt mehr Freiheiten für Drohnen und Videoüberwachung. In Sachsen ermittelt die Polizei nach Funden mutmaßlicher Sprengvorrichtungen im Landkreis Görlitz.

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1: Also im Herbst kommt das für mich nicht mehr in Frage.
2: Wenn's das Wetter nicht so hübsch ist, dann nicht.
3: Die einen schauen auf den Kalender, die anderen aufs Wetter. Der 1. September läutet den meteorologischen Herbstanfang ein. Heißt das also Sommer vorbei, weg mit der Sonnencreme? Um dieser Frage auf den Grund zu gehen, treffe ich mich mit Dermatologin Marion Begel. Seit 30 Jahren kommen Leipziger und Leipzigerinnen in ihre Praxis mit dringenden Fragen rund um die Haut. Fest steht für sie eins: Die UV-Strahlung ändert sich im Herbst.
4: Also die gute Nachricht ist, die Tage werden kürzer. Ja, und die Sonne steht nicht mehr so hoch am Himmel. Das hat den Vorteil, dass quasi die Sonnenstrahlen etwas schräg kommen und deswegen einen weiteren Weg durch die Atmosphäre haben und deswegen ein bisschen abgeschwächt werden.
3: Für unsere Haut bedeutet weniger UV-Strahlung allerdings nicht automatisch Entwarnung.
4: Trotzdem ist wichtig zu wissen, dass UVA, was auch den Hautkrebs erzeugt, das geht durch Wolken durch, das geht durch Glasscheiben durch, das haben wir ganzjährig. Und wenn man sich nur daran orientiert, ob man Sonnenbrand bekommt oder nicht, dann ist das natürlich nur die Hälfte der Wahrheit. Also UVA ganzjährig, deswegen auch ganzjährig Sonnenschutz.
3: Sonnenlicht hat für unsere Haut also zwei Seiten. Zum einen unterstützt es die Vitamin-D-Bildung, UV-Strahlung kann zugleich aber auch das Erbgut der Hautzellen schädigen. Als Hautärztin kennt Begel die Spuren, die solche Belastungen hinterlassen können, auch wenn sie nicht sofort sichtbar werden.
4: Ja, es ist natürlich so, sie zahlen mit jedem Sonnenstrahl ein auf ihr UV-Konto und die Haut vergisst nichts. Ne? Und es ist also wirklich ein Summationseffekt. Je länger, je häufiger und je intensiver wir uns besonnen, desto größer wird die Wahrscheinlichkeit, dass wir einen Hautkrebs kriegen. Gerade der weiße Hautkrebs betritt vor allen Dingen an den Sonnenterrassen auf, Dekolleté, Nase, Wangen, bei den Männern oben auf dem Oberkopf, wenn die Haare dann weniger werden.
3: Auch die Hautalterung spielt eine Rolle. Nach Begels Angaben kann UV-Strahlung elastische Fasern schädigen und damit langfristig die Faltenbildung fördern. Besonders konsequent schützen sollten sich außerdem Kinder und Menschen mit sehr heller Haut. Wenn Schutz nötig ist, greifen viele zur Sonnencreme. Doch welche die richtige ist und was der Lichtschutzfaktor überhaupt bedeutet, wird spontan schon schwieriger.
5: Also der Lichtschutzfaktor bedeutet, dass man sich eincremen sollte.
6: Was der Lichtschutzfaktor bedeutet, ist, dass der sozusagen die Haut schützen soll?
5: 50 ist besser wie 30.
3: Was die Zahl aber tatsächlich beschreibt, lasse ich mir von Apothekerin Anke Greutsch erklären. Sie berät Menschen häufig zur richtigen Sonnencreme.
7: Der Lichtschutzfaktor gibt ja an, wie lange verlängert es meinen eigenen Schutz, den meine Haut alleine kann. Um ein Wievielfaches verändert er sich, um das 30-fache oder ums 50-fache. Das passiert nur, wenn ich ganz ausreichend Sonnenschutz verwende.
3: Wie viel ausreichend konkret bedeutet, dürfte allerdings einige überraschen.
7: Ich brauche für einen erwachsenen Körper 30 bis 40 Milliliter Sonnencreme. Das sind 3 bis 4 Esslöffel. Das ist eine Menge. Das bedeutet, dass ich mit einer 200 Milliliter Tube für eine Person genau eine Woche hinkomme.
3: Doch die richtige Menge Sonnencreme ist nicht alles, worauf es ankommt. Ob nachgeschmiert werden muss, hängt auch davon ab, was mit dem Schutz auf der Haut passiert.
7: Das hängt ein bisschen davon ab, was ich für ein Sonnenschutzprodukt verwende, wie lange das hält, hat es einen liposomalen Anteil und geht besonders gut in die Haut und hält dort lange. Habe ich eine hohe Belastung, gehe ich schwimmen, schwitze stark, mache ich Sport, habe ich einen Abrieb, dann muss ich natürlich unbedingt nachcremen.
3: In ihrer Beratung erlebt Greutsch allerdings auch Fälle, bei denen die Sonnenempfindlichkeit noch von etwas ganz anderem beeinflusst wird.
7: Wir haben natürlich Medikamente, die die Sonnenempfindlichkeit sehr erhöhen. Und da gibt es Dauermedikamente. Ich denke da an ein Entwässerungsmittel im Blutdruckbereich, dass die Leute wirklich dauerhaft lichtempfindlicher werden lassen. Aber es gibt auch ein ganz klassisches Antibiotika, die dafür sorgen, dass die Haut sehr viel sonnenempfindlicher wird. Und da passiert es viel öfter mal, dass jemand mit einer Verbrennung kommt.
3: Der Herbst nimmt der Sonne langsam die Kraft. Doch egal, ob Eis am Stiel oder schon Zimtschnecke, der Kalender allein schützt die Haut jedenfalls nicht.

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2: Jung, schnell, erfolgshungrig.
3: Drei Worte, die in Leipzig einen Neustart beschreiben. Nach einer Saison, in der Anspruch und Ergebnis auseinanderlagen, haben die Icefighters ihre Mannschaft deutlich umgebaut.
2: Und wir wollen überraschen mit unserer jungen Mannschaft und sind für alles bereit.
3: Viele erfahrene Spieler sind gegangen, neue sind gekommen. Doch wie schnell wird daraus eine Mannschaft, die auch auf dem Eis funktioniert? Beim Sponsorenabend bei Mobilitätspartner Sternauto stehen verbliebene Spieler und Neuzugänge erstmals gemeinsam im Mittelpunkt. Hinter der Kaderpräsentation steckt eine sportliche Kurskorrektur. Die Konsequenz aus der vergangenen Saison? Der Kader bekommt laut André Schilbach, Geschäftsführer und sportlicher Leiter der KSW Icefighters, ein anderes Profil.
2: Wir wollen keine Spieler, die fertig sind mit der Entwicklung, sondern die Spieler, die wir jeden Tag besser machen wollen, denen wir unsere DNA aufgeben wollen von den Icefighters Leipzig und die einfach das Sprungbrett in die DL2 über uns nutzen wollen.
3: Mitentwickelt hat diesen Kader Hakan Ahlund. Der 58-jährige Schwede ist der neue Headcoach und trainiert erstmals eine Mannschaft in Deutschland. Zuletzt arbeitete er in der höchsten dänischen Spielklasse, zuvor unter anderem in den beiden höchsten Ligen Schwedens. In Leipzig beginnt für ihn die Arbeit mit einer Mannschaft, die sich noch finden muss.
4: Ja, ich glaube, was wirklich gut funktioniert, ist, dass sie im Moment eine eingeschworene Truppe sind. Es gibt junge Spieler, Spieler mittleren Alters und etwas ältere Spieler mit Erfahrung. Und sie arbeiten wirklich gerne miteinander. Und natürlich ist es die Struktur, also wie wir spielen wollen, bei der es uns noch ein wenig fehlt. Aber das wird schon noch kommen, solange wir auf dem Eis stehen.
3: Doch ein neuer Kader muss nicht nur ein neues Spielsystem lernen, auch abseits des Eises müssen sich viele erst kennenlernen. Tim Detig geht bereits in seine zweite Saison in Leipzig.
5: Ich glaube, zur letzten Saison haben wir gelernt, dass wir als Team fungieren müssen. Und wenn die neuen Spieler kommen, versuchen wir sie aufzunehmen. Manche kommen aus Kanada, manche kommen aus Tschechien oder aus Schweden. Also auch ein bisschen versuchen, Deutsch beizubringen. Und so gut wie möglich einfach nach Leipzig und zu den Icefightern zu integrieren.
3: Ob daraus tatsächlich eine Einheit wird, entscheidet sich für Torhüter Konstantin Kessler aber nicht allein im Training.
6: Ja, ich glaube generell bei einer Mannschaft ist es halt immer so, du hast 20, 25 Leute und manchmal klickt es und manchmal klickt es halt nicht. Ich glaube, das war manchmal an mancher Stelle halt, man kann das halt eben zwischenmenschlich nicht so erzwingen immer. Und von daher denke ich, passt es dieses Jahr besser.
3: Gleichzeitig bleiben die sportlichen Erwartungen für Geschäftsführer Schilbach hoch.
2: Also für mich ist ganz klar das Ziel, wir wollen erstmal einen besseren Tabellenplatz einnehmen als wir in der letzten Saison, wo wir Siebter geworden sind. Das ist erstmal das erste Ziel. Und in den Playoffs gibt es Gesetze. So, da zählt nicht die Vorrunde, da geht alles bei Null los und da kann eine Mannschaft wie letztes Jahr auch Memmingen als Außenseiter den Aufstieg schaffen.
3: Der Umbau ist deutlich, abgeschlossen ist er noch lange nicht. Ob jung, schnell und erfolgshungrig am Ende auch erfolgreicher bedeutet, muss die neue Mannschaft ab dem Saisonstart auf dem Eis beantworten.

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1: Deutschland oder USA? Wo haben junge Spitzensportler die besseren Chancen? Studium, professionelle Trainingsbedingungen und Sport auf höchstem Niveau. Das amerikanische College-System kann für deutsche Athletinnen und Athleten attraktiv sein. Doch zieht es deshalb immer mehr Talente über den großen Teich? Und was kann der deutsche Spitzensport von den USA lernen? Eine, die diesen Schritt gegangen ist, ist Emma Malewski. Die ehemalige Europameisterin am Schwebebalken trainierte lange am Bundesstützpunkt in Chemnitz. Aktuell ist die Turnerin in den USA und verbindet dort Sport und Studium. Doch ist sie damit Teil eines größeren Trends? Am Olympiastützpunkt in Chemnitz beobachtet man solche Wechsel. Von einer großen Abwanderungswelle könne allerdings keine Rede sein, erklärte mir dessen Leiter Christian Pöhler.
2: Also teils. Ich würde jetzt nicht von einem Riesentrend sprechen. Es gibt einfach Einzelfälle, die aus verschiedenen Gründen dann ihren Weg auch in die USA finden. Bisher sind es Einzelfälle.
1: Die Gründe dafür können unterschiedlich sein. Manche Athleten werden direkt von amerikanischen Universitäten angesprochen, andere suchen bewusst eine neue sportliche Herausforderung. Vor allem aber unterscheidet sich die Förderung in den USA deutlich vom deutschen System. Universitäten investieren dort in erfolgreiche Sportler. Die Athleten treten für ihre Hochschule an und werden damit gleichzeitig zu deren Aushängeschild.
2: Aus diesem Topf werden die Athleten letztendlich auch bezahlt. Im Grunde sind die Athleten, die rübergehen, zum Teil eben auch Werbepartner für die Universitäten. Und trotzdem, glaube ich, bietet das System dort auch für uns ein paar Ansatzpunkte, über die wir gerne reden können.
1: Ein Studium eingebettet in ein leistungsorientiertes Sportsystem, das klingt zunächst verlockend. Doch auch in den USA ist die Förderung an sportlichen Erfolg geknüpft. Wer die geforderte Leistung nicht bringt, kann seinen Stipendiatenvertrag schnell wieder verlieren. Deutschland sei deshalb keineswegs grundsätzlich schlechter aufgestellt, sagt Pöhler im Gespräch mit Sachsenfernsehen. Förderstellen bei Bundeswehr, Bundespolizei oder Landespolizei können Athleten hierzulande sogar eine längerfristige Absicherung bieten.
2: Das Gesamtsystem ist gut. Es ist am Ende eben auch ein Leistungssystem, genauso wie in den USA auch. Darf man auch nicht vergessen. Auch dort bekommst du nur diesen Stipendiatenvertrag, wenn du eben auch Leistung bringst und bist auch schnell wieder raus, wenn du sie eben nicht bringst. In Deutschland ist es da vielleicht sogar ein bisschen komfortabler, weil am Ende auch die geförderten Stellen bei Bundeswehr, Bundespolizei oder auch Landespolizei haben natürlich eine etwas längere Laufzeit. Also man hat eben dort auch ein paar Fristen, die man eben noch, auch wenn die Leistung vielleicht nicht ganz gestimmt hat, eben noch ziehen kann, um einfach auch seinen Lebensunterhalt auch damit zu bestreiten.
1: Trotzdem gäbe es Bereiche, in denen sich Deutschland etwas abschauen könnte. Ein entscheidender Punkt ist die Zeit. Denn während Athleten hier neben Training und Wettkampf auch ihren Alltag organisieren müssen, ist die Betreuung an amerikanischen Universitäten teilweise deutlich umfassender. Trainer und weiteres Personal kümmern sich dort nicht nur um die sportliche Leistung, sondern organisieren vieles um den Athleten herum.
2: Ein Vorteil in den USA ist beispielsweise, dass der Athlet sich vordergründig eigentlich fast ausschließlich um sein Training kümmern kann, weil andere Personen im Hintergrund viel Zeit aufwenden, um den, sag mal, Alltag und auch vielleicht den Trainingsplan abgestimmt dem Athleten auch zu präsentieren. Das ist der Faktor Zeit, den das System in Deutschland vielleicht im Moment nicht hat, den müssen wir tatsächlich schaffen.

Und dafür braucht es vor allem Personal, mehr Trainer, mehr Betreuung und mehr Zeit, um individuell auf die Sportler eingehen zu können. Genau das sei im deutschen System derzeit nicht ausreichend finanziert. Hinzu kommt die Infrastruktur. Gerade in Ostdeutschland stammen viele Sportstätten noch aus DDR-Zeiten. Sie funktionieren zwar, sind teilweise aber in die Jahre gekommen und ursprünglich für deutlich mehr Athleten ausgelegt. Gleichzeitig kann der Schritt ins Ausland auch eine Chance für den deutschen Spitzensport sein. Denn Athleten, die später zurückkehren, bringen neue Erfahrungen, Trainingsmethoden und Eindrücke aus anderen Fördersystemen mit. Auch die Olympiastützpunkte selbst setzen inzwischen stärker auf internationalen Austausch. Also wandern Deutschlands Spitzensportler in die USA ab? Zumindest in Sachsen sieht Christian Pöhler bislang keinen großen Trend, sondern einzelne Athleten, die ihren persönlichen Weg suchen.

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10: 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Die Kartoffelernte in Sachsen fällt in diesem Jahr deutlich geringer aus. Nach Angaben des Kartoffelverbands bremste vor allem der heiße und trockene Sommer das Wachstum. Dazu sank die Anbaufläche um mehr als 16% auf rund 4.700 Hektar. Die Qualität ist demnach gut, für Verbraucher könnten die Preise aber steigen. Nach mehreren mutmaßlichen Sabotageakten gegen das deutsche Stromnetz sucht die Polizei weiter nach einem Verdächtigen. Der 48 Jahre alte Mann soll hinter Angriffen auf Stromanlagen in Nordrhein-Westfalen, Brandenburg und Sachsen stecken. In seiner Wohnung fanden Ermittler Sprengstoff. Die Behörden prüfen auch den Verdacht einer terroristischen Vereinigung. Nach den mutmaßlichen Sabotageakten an Stromanlagen fordert der Netzbetreiber Amprion mehr Möglichkeiten zum Schutz kritischer Infrastruktur. Der Unternehmenschef kritisiert, dass viele Informationen über Strom- und Gasnetze veröffentlicht werden müssen und verlangt mehr Freiheiten für Drohnen und Videoüberwachung. In Sachsen ermittelt die Polizei nach Funden mutmaßlicher Sprengvorrichtungen im Landkreis Görlitz.

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2: Ich bin auch hier rein, mit offenem Mund stand ich da, und was die hier wirklich geschaffen haben, auch man kriegt mal ein bisschen Einblick, wie viel Arbeit hier dahinter steckt, was das für Dimensionen annimmt.
3: Pünktlich zu den ersten herbstlichen Tagen trifft in Freital Sportgeschichte auf Kürbiskunst. Einer, der die großen olympischen Momente selbst erlebt hat, ist Michael Rösch. 2006 gewann er Gold im Biathlon. Jetzt ist er als Ehrenpate bei der Eröffnung von Kürbishausen dabei.
2: Ich finde mich sehr, sehr gut getroffen. Ich habe vor uns auch nochmal die netten Herren kennengelernt, die geschnitzt haben, die das Gerüst gebaut haben. Also die haben wirklich Liebe zum Detail gezeigt. Also rundum glücklich mit meinem Kürbis-Biathleten.
3: Bis die ersten Besucher zwischen den Figuren stehen konnten, war einiges an Vorarbeit nötig. Theresa Tamme von Oskarshausen hat die Entstehung der Ausstellung begleitet.
4: Kürbishausen ist in diesem Jahr noch weiter gewachsen. Also es gibt natürlich wieder eine Sortenausstellung, diesmal mit 130 Sorten Kürbissen und eine 6 Meter hohe Kürbispyramide, die höchste in Sachsen. Und unser Thema in diesem Jahr ist ja Olympische Kürbisspiele. Also das heißt, es gibt XXL-Skulpturen, die olympische Disziplinen zeigen. Und das ist, glaube ich, echt das Highlight in diesem Jahr. Es wird also sehr sportlich.
3: Der Rundgang zieht sich über das Außengelände von Oskarshausen und ist bewusst nicht nur zum Vorbeilaufen gedacht. Gerade für jüngere Gäste bekommt das Sportthema dadurch noch einmal einen anderen Zugang.
2: Was natürlich cool wäre tatsächlich, wenn hier auch Familien, ist ein Familienpark, mit Kindern reinkommen und die Kinder dann sagen, boah, das ist ja cool, Skispringen oder Biathlon oder Bob oder Rudern oder Kajakfahrt oder irgendwas, das will ich mal ausprobieren. Das wäre natürlich nochmal ein riesen Mehrwert, wenn kleine Kinder inspiriert werden, die Sportarten mal auszuprobieren.
3: Gebaut wird dabei nicht mit einem Material, das sich einfach nachbestellen lässt. Die Kürbisse kommen aus der Region, müssen in Form, Größe und Farbe zu den jeweiligen Motiven passen und werden erst mit der Ernte wirklich planbar. Entsprechend groß ist auch die Menge, die für die Ausstellung zusammenkommt.
4: Dekoriert wurden tatsächlich über 50.000 Kürbisse, davon allein 30.000 in den XXL-Skulpturen. Man muss sich das so vorstellen, dass unser Kürbisbauer zum Beispiel allein 200 Sorten für die Sortenausstellung anbaut. Und dann schauen wir immer, was wird. Das ist eine Naturkunst. Wir können natürlich nicht beeinflussen, wie die Kürbisse wachsen, und haben dann 130 allein, die wir hier zur Schau stellen. Man kann also auch allerhand über Kürbisse erfahren und am Ende natürlich auch Kürbis probieren. Also es gibt auch Kulinarik rund um den Kürbis, zum Beispiel Flammkuchen, Paninis und natürlich die beliebte Kürbissuppe.
3: Für die Umsetzung der Kürbis-Olympiade hat Oskarshausen Unterstützung aus dem echten Spitzensport geholt. Mehrere erfolgreiche Athleten aus Sachsen begleiten die Ausstellung als Paten für die einzelnen Disziplinen.
4: Wir haben ja so viele auch sächsische Olympiasieger, und wir haben das dann einfach denen gewidmet und haben jetzt auch Ehrenpaten zu unseren einzelnen Skulpturen gewinnen können, zum Beispiel Bobfahren Francesco Friedrich oder auch fürs Kanufahren der Tom Liebscher-Lutz, der auch hier bei uns zur Eröffnung mit zu Gast war, jetzt frisch gekürter, erneuter Weltmeister. Es gibt zum Beispiel auch ein Kanu, in das man sich tatsächlich reinstellen kann, oder man kann direkt hinter dem Michael Rösch mal selber wie ein Biathlonfahrer posieren, und das ist schon einmalig.
3: Wer die Kürbis-Olympiade selbst erleben möchte, hat noch bis zum 15. November Zeit. Kürbishausen öffnet an den meisten Tagen von 9.30 Uhr bis 18 Uhr mit einzelnen Sonderöffnungszeiten. Zu sehen gibt es neben den XXL-Skulpturen auch zahlreiche Kürbissorten, Fotospots und Angebote für die ganze Familie.

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1: Ich wurde vor 11 Jahren von Eichhörnchen adoptiert und inzwischen sind es schon über 850 Tiere gewesen.
2: Jacqueline Gräfe betreibt seit 11 Jahren eine Auffangstation für Eichhörnchen in Dresden und Umgebung. Bei ihr landen verwaiste Jungtiere ebenso wie kranke oder verletzte Hörnchen. Jeder Fall beginnt anders. Und manchmal reicht schon ein ungewöhnliches Verhalten, um zu erkennen, hier stimmt etwas nicht.
1: Wenn man ein Eichhörnchen findet, es liegt auf der Wiese oder es läuft ihnen hinterher, am besten auf unsere Notrufnummer anrufen und wir klären dann vor Ort die Umstände ab. Wir fragen, sind Fliegen in der Nähe? Sieht man eine Mama? Weil das Schönste ist, wenn man Kinder, die verloren gegangen sind, der Mama zurückzuführen. Wir fragen, ob die Tiere verletzt sind etc. und raten den Findern erstmal ein Tuch zu nehmen, ein Handtuch, was sie auch haben, das Tier darin einzukuscheln, etwas Kontaktwärme zu geben und dann kommen die Tiere in Station, wenn sie in Not sind oder krank oder verletzt.
2: Gerade bei den kleinsten Findlingen ist der Wunsch zu helfen schnell groß. Dabei kann auch gut gemeinte Hilfe ein ohnehin geschwächtes Tier zusätzlich belasten.
1: Der erste Reflex bei den Findern ist, oh Gott, das Tier liegt hier da, das hat Hunger. Wir müssen sofort was zu trinken geben. Wir müssen sofort füttern. Nein, das bitte nicht. Die Tiere sind meistens geschwächt, der Kreislauf ist runtergefahren und eine Fütterung überanstrengt die. Teilweise trinken die zu viel, die können sich verschlucken. Das kann in die Lunge gehen. Einfach nur wärmen und dann Richtung Auffangstation.
2: Die Auffangstation ist bewusst kein Ort zum Anschauen und Streicheln. Jeder zusätzliche Kontakt kann für die Wildtiere Stress bedeuten. Gräfe richtet deshalb alles nach den Bedürfnissen ihrer Schützlinge aus.
1: Das Eichhörnchen ist ein Wildtier und es gehört raus in die Natur. Alle Tiere, die bei uns reinkommen, was auch immer sie haben, werden wieder ausgewildert. Und das ist auch richtig so. Und dazu gibt es auch übliche Gesetze. Wir haben das Bundesnaturschutzgesetz und jedes Tier, was in Pflege kommt, ist gesetzlich wieder rauszulassen, was wir richtig gut finden und das unterstreichen wir auch.
2: Gerade bei sehr jungen Eichhörnchen lässt sich der Kontakt zu Menschen zunächst kaum vermeiden. Mit zunehmendem Alter wird er deshalb bewusst reduziert. Die Jungtiere wachsen gemeinsam mit Artgenossen auf und sollen Schritt für Schritt wieder ohne Menschen zurechtkommen.
1: Am Anfang kriegen sie bei uns Milch, da haben sie natürlich den Bezug zur Hand. Dann kommen die Tiere, wenn die einzeln kommen, in Geschwisterverbände, also die kriegen neue Geschwister. Und wir halten uns dann weitestgehend immer mehr zurück. Und spätestens ab der Auswilderungsvolljahre wollen die gar nichts mehr von uns wissen. Die sind dann miteinander verbandelt und brauchen das Thema Mensch gar nicht mehr.
2: Neben der Rettung gehört deshalb auch Aufklärung zur Arbeit von Hörnchenhausen. Denn selbst über die Eichhörnchen, die täglich in unseren Parks und Gärten unterwegs sind, halten sich hartnäckige Irrtümer.
1: Das europäische Eichhörnchen gibt es von hellrot bis lackschwarz und das ist regional etwas unterschiedlich. Und je kälter und je bergiger, umso dunkler und dichter wird das Fell. Eine Spezies, eine Art, da gibt es keinen Unterschied außer die Farbe und wir haben nicht selten Würfe, wo wir 2 rote, ein schwarzes oder 3 schwarze, ein rotes Jungtier haben. Sie sind alle heimisch.
2: Eine weitere Gefahr sind Katzenangriffe. Solche Verletzungen sieht Gräfe regelmäßig in ihrer Station. Ihr ist deshalb auch der Appell wichtig, insbesondere freilaufende und herrenlose Katzen kastrieren zu lassen. Aber auch im eigenen Garten können Menschen einiges tun, um Wildtiere besser zu schützen.
1: Indem man im Garten auch mal eine Ecke nicht so putzt, indem man wenig Gift einsetzt, indem man auch achtet, wenn man Wassertonnen hat, dass man Ausstiegshilfen hat. Wir empfehlen an Dächern, an den Gartenhütten zum Beispiel, Fallrohrfilter, dass die nie reinfallen in ein Wasserfass. Man muss darauf achten, wenn man im Garten mit Netzen arbeitet, dass sie sich nie verheddern.
2: Hinter jedem geretteten Tier stecken oft Wochen intensiver Pflege. Für Gräfe bedeutet das viel Zeit, Verantwortung und immer wieder auch schwierige Fälle. Trotzdem ist für sie nach all den Jahren klar, warum sie weitermacht.
1: Ich wurde vor 11 Jahren von Eichhörnchen adoptiert. Ja, und wenn man es macht, dann soll man es richtig machen. Und inzwischen sind es schon über 850 Tiere gewesen. Die Motivation ist, wir nehmen der Natur so viel, wir geben was zurück.
2: Für Finder heißt das vor allem, nicht selbst experimentieren, sondern das Tier sichern, warm halten und schnell fachkundige Hilfe suchen. So steigt die Chance, dass aus dem hilfsbedürftigen Eichhörnchen irgendwann mal wieder genau das wird, was es sein soll. Ein Wildtier in Freiheit.

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2: Speed-Dating mal anders. Statt um die große Liebe geht es hier um den passenden Ausbildungsplatz. Aber auch da zählte der erste Eindruck. Kurz vor Beginn des neuen Ausbildungsjahres trafen beim Speed Connect rund 50 Schülerinnen und Schüler auf 19 Unternehmen aus Chemnitz und der Region. Und das nicht im Büro oder auf einer klassischen Ausbildungsmesse, sondern während einer gemeinsamen Zugfahrt. Organisiert wurde das Speed Connect von der IHK Chemnitz und der Agentur für Arbeit. Das Format feierte in diesem Jahr Premiere. Für Gabriele Hecker, Geschäftsführerin Bildung der IHK Chemnitz, eine Gelegenheit, bei der Berufsorientierung etwas Neues auszuprobieren.
3: Wir wollten einfach mal was anderes ausprobieren. Nicht wie eine ganz normale Ausbildungsmesse in einem Raum, sondern die Idee war, wir gehen mal hier in den grünen Kischwald, in lockerer Atmosphäre und hoffen, dass viele gute Gespräche draus werden.
2: Einsteigen, miteinander reden und wenn es nicht passt, geht es zum nächsten Gespräch. Rund 20 Minuten hatten die Jugendlichen pro Gespräch, danach wurde gewechselt. So konnten sie bis zu 3 Unternehmen kennenlernen. Statt Bewerbungsmappe und klassischem Fragenkatalog stand zunächst das persönliche Kennenlernen im Mittelpunkt. Für Silvia Hirschberg von der Berufsberatung liegt genau darin der Vorteil des Formats.
4: Also das ist ganz, ganz wichtig und deshalb ist auch dieser Rahmen hier sehr gut geeignet. Man braucht keine Angst haben, man sitzt an einem Schreibtisch einem Chef gegenüber, sondern man fährt im Prinzip zwanglos mal mit der Bahn. Und wenn man denkt, okay, es ist eher nichts für mich gewesen, ja, dann wechselt man den Waggon. So einfach geht es ja im richtigen Leben nicht und man lernt heute eben viele Firmen kennen. Man sagt, Mensch, den Beruf habe ich vielleicht noch gar nicht so im Auge, aber ich mache mal ein Praktikum da und vielleicht gefällt mir es ja.
2: Und das zu einem Zeitpunkt, an dem längst noch nicht alle Ausbildungsplätze vergeben waren. Kurz vor dem Start ins neue Ausbildungsjahr gab es in Chemnitz auf der einen Seite noch freie Stellen, auf der anderen Seite Jugendliche ohne Vertrag. Dass beide Seiten trotzdem nicht automatisch zusammenfinden, liegt auch an unterschiedlichen Vorstellungen. Nicht jeder freie Beruf passt zu den Interessen der Jugendlichen. Und nicht jeder Bewerber erfüllt das, was ein Unternehmen sucht.
4: Also das ist in diesem Jahr betrüblich. In Chemnitz ist das so, dass es sehr viele Jugendliche gibt, die noch keine Ausbildungsstelle haben. Und auf der anderen Seite gibt es auch Ausbildungsstellen, die noch frei sind. Und man würde sich jetzt fragen, warum passen die nicht zusammen? Aber nicht jeder will so eine Stelle, die jetzt noch frei ist oder hat andere Pläne oder versucht erstmal über ein Überbrückungsjahr vielleicht auch noch ein bisschen mehr zu lernen oder vielleicht noch auf neue Ideen zu kommen, was man wirklich werden will. Und die Firmen haben auch suchen auch und nicht immer passt der Bewerber zur Ausbildungsstelle, auch wenn der Ausbildungsberuf gesucht wird.
2: Genau diese Lücke sollte Speed Connect ein Stück weit schließen. Und dafür war die Auswahl breit. Vom Bau über Metall und Elektro bis hin zu kaufmännischen Berufen. Doch nicht nur die Jugendlichen mussten einen guten ersten Eindruck hinterlassen, auch die Unternehmen hatten nur wenig Zeit, um zu zeigen, was sie als Arbeitgeber zu bieten haben. Denn Kennenlernen funktioniert in beide Richtungen. Während die Jugendlichen herausfinden wollten, welcher Betrieb und welcher Beruf zu ihnen passen, schauten die Unternehmen darauf, wer ihnen gegenüber sitzt. Dabei geht es nicht nur um Noten oder den Lebenslauf. Motivation, Offenheit und echtes Interesse waren für die Unternehmen mindestens genauso wichtig.
5: Ich würde sagen, die Motivation, dass die Leute auch oder die Schüler auch wirklich sagen, ich möchte das gerne machen und was sind denn meine Möglichkeiten und einfach motiviert in den Tag starten und mit uns reden.
6: Ja, das Kommunikationsverhalten, die Offenheit und doch auch das Interesse an der Firma. Welche Informationen haben die jungen Menschen vielleicht schon über unsere Firma?
7: Aber auf jeden Fall das richtige Interesse da ist, ne? Zu der Firma, dass sie sich auch damit identifizieren können, was wir anbieten. Wir sind ja nun eine Entsorgungsfirma und das kann jeder, aber wir sind sehr vielfältig und damit versuche ich das auch so rüberzubringen.
2: Beim Speed-Dating steht am Ende die Frage, Wiedersehen oder nicht. Bei Speed Connect heißt es eher, Bewerbung oder weiter zum nächsten Unternehmen. Inzwischen ist das neue Ausbildungsjahr gestartet. Für einige Jugendliche war die Fahrt damit noch einmal die Chance, vielleicht kurzfristig einen Ausbildungsplatz zu finden. Für andere ging der Blick schon weiter. Beim Speed Connect konnten sie erste Kontakte für das kommende Ausbildungsjahr knüpfen.

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8: Nachrichten. Die Kartoffelernte in Sachsen fällt in diesem Jahr deutlich geringer aus. Nach Angaben des Kartoffelverbands bremste vor allem der heiße und trockene Sommer das Wachstum. Dazu sank die Anbaufläche um mehr als 16% auf rund 4.700 Hektar. Die Qualität ist demnach gut, für Verbraucher könnten die Preise aber steigen. Nach mehreren mutmaßlichen Sabotageakten gegen das deutsche Stromnetz sucht die Polizei weiter nach einem Verdächtigen. Der 48 Jahre alte Mann soll hinter Angriffen auf Stromanlagen in Nordrhein-Westfalen, Brandenburg und Sachsen stecken. In seiner Wohnung fanden Ermittler Sprengstoff. Die Behörden prüfen auch den Verdacht einer terroristischen Vereinigung.
9: Nach den mutmaßlichen Sabotageakten an Stromanlagen fordert der Netzbetreiber Amprion mehr Möglichkeiten zum Schutz kritischer Infrastruktur. Der Unternehmenschef kritisiert, dass viele Informationen über Strom- und Gasnetze veröffentlicht werden müssen und verlangt mehr Freiheiten für Drohnen und Videoüberwachung. In Sachsen ermittelt die Polizei nach Funden mutmaßlicher Sprengvorrichtungen im Landkreis Görlitz.

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2: Also im Herbst kommt das für mich nicht mehr in Frage.
3: Wenn das Wetter nicht so hübsch ist, dann nicht.
4: Die einen schauen auf den Kalender, die anderen aufs Wetter. Der 1. September läutet den meteorologischen Herbstanfang ein. Heißt das also Sommer vorbei, weg mit der Sonnencreme? Um dieser Frage auf den Grund zu gehen, treffe ich mich mit Dermatologin Marion Begel. Seit 30 Jahren kommen Leipziger und Leipzigerinnen ihre Praxis mit dringenden Fragen rund um die Haut. Fest steht für sie eins, die UV-Strahlung ändert sich im Herbst.
5: Also die gute Nachricht ist, die Tage werden kürzer. Ja, und die Sonne steht nicht mehr so hoch am Himmel. Das hat den Vorteil, dass quasi die Sonnenstrahlen etwas schräg kommen und deswegen einen weiteren Weg durch die Atmosphäre haben und deswegen ein bisschen abgeschwächt werden.
4: Für unsere Haut bedeutet weniger UV-Strahlung allerdings nicht automatisch Entwarnung.
5: Trotzdem ist wichtig zu wissen, dass UVA, was auch den Hautkrebs erzeugt, das geht durch Wolken durch, das geht durch Glasscheiben durch, das haben wir ganzjährig. Und wenn man sich nur daran orientiert, ob man Sonnenbrand bekommt oder nicht, dann ist das natürlich nur die Hälfte der Wahrheit. Also UVA ganzjährig, deswegen auch ganzjährig Sonnenschutz.
4: Sonnenlicht hat für unsere Haut also zwei Seiten. Zum einen unterstützt es die Vitamin-D-Bildung, UV-Strahlung kann zugleich aber auch das Erbgut der Hautzellen schädigen. Als Hautärztin kennt Begel die Spuren, die solche Belastungen hinterlassen können, auch wenn sie nicht sofort sichtbar werden.
5: Ja, es ist natürlich so, sie zahlen mit jedem Sonnenstrahl ein auf ihr UV-Konto und die Haut vergisst nichts. Ne? Und es ist also wirklich ein Summationseffekt. Je länger, je häufiger und je intensiver wir uns besonnen, desto größer wird die Wahrscheinlichkeit, dass wir einen Hautkrebs kriegen. Gerade der weiße Hautkrebs betritt vor allen Dingen an den Sonnenterrassen auf, Dekolleté, Nase, Wangen, bei den Männern oben auf dem Oberkopf, wenn die Haare dann weniger werden.
4: Auch die Hautalterung spielt eine Rolle. Nach Begels Angaben kann UV-Strahlung elastische Fasern schädigen und damit langfristig die Faltenbildung fördern. Besonders konsequent schützen sollten sich außerdem Kinder und Menschen mit sehr heller Haut. Wenn Schutz nötig ist, greifen viele zur Sonnencreme. Doch welche die richtige ist und was der Lichtschutzfaktor überhaupt bedeutet, wird spontan schon schwieriger.
6: Also der Lichtschutzfaktor bedeutet, dass man sich eincremen sollte.
7: Was der Lichtschutzfaktor bedeutet, ist, dass der sozusagen die Haut schützen soll?
6: 50 ist besser wie 30.
4: Was die Zahl aber tatsächlich beschreibt, lasse ich mir von Apothekerin Anke Greutsch erklären. Sie berät Menschen häufig zur richtigen Sonnencreme.
8: Der Lichtschutzfaktor gibt ja an, wie lange verlängert es meinen eigenen Schutz, den meine Haut alleine kann, um ein wie vielfaches verändert er sich, um das 30-fache oder ums 50-fache. Das passiert nur, wenn ich ganz ausreichend Sonnenschutz verwende.
4: Wie viel ausreichend konkret bedeutet, dürfte allerdings einige überraschen.
8: Ich brauche für einen erwachsenen Körper 30 bis 40 Milliliter Sonnencreme. Das sind 3 bis 4 Esslöffel. Das ist eine Menge. Das bedeutet, dass ich mit einer 200 Milliliter Tube für eine Person genau eine Woche hinkomme.
4: Doch die richtige Menge Sonnencreme ist nicht alles, worauf es ankommt. Ob nachgeschmiert werden muss, hängt auch davon ab, was mit dem Schutz auf der Haut passiert.
8: Das hängt ein bisschen davon ab, was ich für ein Sonnenschutzprodukt verwende, wie lange das hält, hat es einen liposomalen Anteil und geht besonders gut in die Haut und hält dort lange. Habe ich eine hohe Belastung, gehe ich schwimmen, schwitze stark, mache ich Sport, habe ich einen Abrieb, dann muss ich natürlich unbedingt nachcremen.
4: In ihrer Beratung erlebt Greutsch allerdings auch Fälle, bei denen die Sonnenempfindlichkeit noch von etwas ganz anderem beeinflusst wird.
8: Wir haben natürlich Medikamente, die die Sonnenempfindlichkeit sehr erhöhen. Und da gibt es Dauermedikamente. Ich denke da an ein Entwässerungsmittel im Blutdruckbereich, das die Leute wirklich dauerhaft lichtempfindlicher werden lassen. Aber es gibt auch ein ganz klassisches Antibiotika, die dafür sorgen, dass die Haut sehr viel sonnenempfindlicher wird. Und da passiert es viel öfter mal, dass jemand mit einer Verbrennung kommt.
4: Der Herbst nimmt der Sonne langsam die Kraft. Doch egal, ob Eis am Stiel oder schon Zimtschnecke, der Kalender allein schützt die Haut jedenfalls nicht.

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1: Jung, schnell, erfolgshungrig.
2: Drei Worte, die in Leipzig einen Neustart beschreiben. Nach einer Saison, in der Anspruch und Ergebnis auseinanderlagen, haben die Ice Fighters ihre Mannschaft deutlich umgebaut.
1: Und wir wollen überraschen mit unserer jungen Mannschaft und sind für alles bereit.
2: Viele erfahrene Spieler sind gegangen, neue sind gekommen. Doch wie schnell wird daraus eine Mannschaft, die auch auf dem Eis funktioniert? Beim Sponsorenabend bei Mobilitätspartner Sternauto stehen verbliebene Spieler und Neuzugänge erstmals gemeinsam im Mittelpunkt. Hinter der Kaderpräsentation steckt eine sportliche Kurskorrektur. Die Konsequenz aus der vergangenen Saison? Der Kader bekommt laut André Schilbach, Geschäftsführer und sportlicher Leiter der KSW Ice Fighters, ein anderes Profil.
1: Wir wollen keine Spieler, die fertig sind mit der Entwicklung, sondern die Spieler, die wir jeden Tag besser machen wollen, denen wir unsere DNA aufgeben wollen von den Ice Fighters Leipzig und die einfach das Sprungbrett in die DL2 über uns nutzen wollen.
2: Mitentwickelt hat diesen Kader Hakan Ahlund. Der 58-jährige Schwede ist der neue Headcoach und trainiert erstmals eine Mannschaft in Deutschland. Zuletzt arbeitete er in der höchsten dänischen Spielklasse, zuvor unter anderem in den beiden höchsten Ligen Schwedens. In Leipzig beginnt für ihn die Arbeit mit einer Mannschaft, die sich noch finden muss.
3: Ja, ich glaube, was wirklich gut funktioniert, ist, dass sie im Moment eine eingeschworene Truppe sind. Es gibt junge Spieler, Spieler mittleren Alters und etwas ältere Spieler mit Erfahrung. Und sie arbeiten wirklich gerne miteinander. Und natürlich ist es die Struktur, also wie wir spielen wollen, bei der es uns noch ein wenig fehlt. Aber das wird schon noch kommen, solange wir auf dem Eis stehen.
2: Doch ein neuer Kader muss nicht nur ein neues Spielsystem lernen, auch abseits des Eises müssen sich viele erst kennenlernen. Tim Detig geht bereits in seine zweite Saison in Leipzig.
4: Ich glaube, zur letzten Saison haben wir gelernt, dass wir als Team fungieren müssen. Und wenn die neuen Spieler kommen, versuchen wir sie aufzunehmen. Manche kommen aus Kanada, manche kommen aus Tschechien oder aus Schweden. Also auch ein bisschen versuchen, Deutsch beizubringen. Und so gut wie möglich einfach nach Leipzig und zu den Eisfeldern zu integrieren.
2: Ob daraus tatsächlich eine Einheit wird, entscheidet sich für Torhüter Konstantin Kessler aber nicht allein im Training.
5: Ja, ich glaube generell bei einer Mannschaft ist es halt immer so, du hast 20, 25 Leute und manchmal klickt es und manchmal klickt es halt nicht. Ich glaube, das war manchmal an mancher Stelle halt, man kann das halt eben zwischenmenschlich nicht so erzwingen immer. Und von daher denke ich, passt es dieses Jahr besser.
2: Gleichzeitig bleiben die sportlichen Erwartungen für Geschäftsführer Schilbach hoch.
1: Also für mich ist ganz klar das Ziel, wir wollen erstmal einen besseren Tabellenplatz einnehmen als wir in der letzten Saison, wo wir Siebter geworden sind. Das ist erstmal das erste Ziel. Und in den Playoffs gibt es Gesetze. So, da zählt nicht die Vorrunde, da geht alles bei Null los und da kann eine Mannschaft wie letztes Jahr auch Memmingen als Außenseiter den Aufstieg schaffen.
2: Der Umbau ist deutlich, abgeschlossen ist er noch lange nicht. Ob jung, schnell und erfolgshungrig am Ende auch erfolgreicher bedeutet, muss die neue Mannschaft ab dem Saisonstart auf dem Eis beantworten.

0: den USA lernen. Eine, die diesen Schritt gegangen ist, ist Emma Malewski. Die ehemalige Europameisterin am Schwebebalken trainierte lange am Bundesstützpunkt in Chemnitz. Aktuell ist die Turnerin in den USA und verbindet dort Sport und Studium. Doch ist sie damit Teil eines größeren Trends? Am Olympiastützpunkt in Chemnitz beobachtet man solche Wechsel. Von einer großen Abwanderungswelle könne allerdings keine Rede sein, erklärte mir dessen Leiter Christian Pöhler.
1: Also teils, teils. Ich würde jetzt nicht von einem Riesentrend sprechen. Es gibt einfach Einzelfälle, die aus verschiedenen Gründen dann ihren Weg auch in die USA finden. Bisher sind es Einzelfälle.
0: Die Gründe dafür können unterschiedlich sein. Manche Athleten werden direkt von amerikanischen Universitäten angesprochen, andere suchen bewusst eine neue sportliche Herausforderung. Vor allem aber unterscheidet sich die Förderung in den USA deutlich vom deutschen System. Universitäten investieren dort in erfolgreiche Sportler. Die Athleten treten für ihre Hochschule an und werden damit gleichzeitig zu deren Aushängeschild.
1: Aus diesem Topf werden die Athleten letztendlich auch bezahlt. Im Grunde sind die Athleten, die rübergehen, zum Teil eben auch Werbepartner für die Universitäten. Und trotzdem, glaube ich, bietet das System dort auch für uns ein paar Ansatzpunkte, über die wir gerne reden können.
0: Ein Studium eingebettet in ein leistungsorientiertes Sportsystem, das klingt zunächst verlockend. Doch auch in den USA ist die Förderung an sportlichen Erfolg geknüpft. Wer die geforderte Leistung nicht bringt, kann seinen Stipendiatenvertrag schnell wieder verlieren. Deutschland sei deshalb keineswegs grundsätzlich schlechter aufgestellt, sagt Pöhler im Gespräch mit Sachsenfernsehen. Förderstellen bei Bundeswehr, Bundespolizei oder Landespolizei können Athleten hierzulande sogar eine längerfristige Absicherung bieten.
1: Das Gesamtsystem ist gut. Es ist am Ende eben auch ein Leistungssystem, genauso wie in den USA auch. Darf man auch nicht vergessen. Auch dort bekommst du nur diesen Stipendiatenvertrag, wenn du eben auch Leistung bringst und bist auch schnell wieder raus, wenn du sie eben nicht bringst. In Deutschland ist es da vielleicht sogar ein bisschen komfortabler, weil am Ende auch die geförderten Stellen bei Bundeswehr, Bundespolizei oder auch Landespolizei haben natürlich eine etwas längere Laufzeit. Also man hat eben dort auch ein paar Fristen, die man eben noch, auch wenn die Leistung vielleicht nicht ganz gestimmt hat, eben noch ziehen kann, um einfach auch seinen Lebensunterhalt auch damit zu bestreiten.
0: Trotzdem gäbe es Bereiche, in denen sich Deutschland etwas abschauen könnte. Ein entscheidender Punkt ist die Zeit. Denn während Athleten hier neben Training und Wettkampf auch ihren Alltag organisieren müssen, ist die Betreuung an amerikanischen Universitäten teilweise deutlich umfassender. Trainer und weiteres Personal kümmern sich dort nicht nur um die sportliche Leistung, sondern organisieren vieles um den Athleten herum.
1: Ein Vorteil in den USA ist beispielsweise, dass der Athlet sich vordergründig eigentlich fast ausschließlich um sein Training kümmern kann, weil andere Personen im Hintergrund viel Zeit aufwenden, um den, sag mal, Alltag und auch vielleicht den Trainingsplan abgestimmt dem Athleten auch zu präsentieren. Der Faktor Zeit, den das System in Deutschland vielleicht im Moment nicht hat, den müssen wir tatsächlich schaffen.
0: Und dafür braucht es vor allem Personal. Mehr Trainer, mehr Betreuung und mehr Zeit, um individuell auf die Sportler eingehen zu können. Genau das sei im deutschen System derzeit nicht ausreichend finanziert. Hinzu kommt die Infrastruktur. Gerade in Ostdeutschland stammen viele Sportstätten noch aus DDR-Zeiten. Sie funktionieren zwar, sind teilweise aber in die Jahre gekommen und ursprünglich für deutlich mehr Athleten ausgelegt. Gleichzeitig kann der Schritt ins Ausland auch eine Chance für den deutschen Spitzensport sein. Denn Athleten, die später zurückkehren, bringen neue Erfahrungen, Trainingsmethoden und Eindrücke aus anderen Fördersystemen mit. Auch die Olympiastützpunkte selbst setzen inzwischen stärker auf internationalen Austausch. Also wandern Deutschlands Spitzensportler in die USA ab? Zumindest in Sachsen sieht Christian Pöhler bislang keinen großen Trend, sondern einzelne Athleten, die ihren persönlichen Weg suchen.

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10: Nachrichten. Die Kartoffelernte in Sachsen fällt in diesem Jahr deutlich geringer aus. Nach Angaben des Kartoffelverbands bremste vor allem der heiße und trockene Sommer das Wachstum. Dazu sank die Anbaufläche um mehr als 16% auf rund 4.700 Hektar. Die Qualität ist demnach gut, für Verbraucher könnten die Preise aber steigen. Nach mehreren mutmaßlichen Sabotageakten gegen das deutsche Stromnetz sucht die Polizei weiter nach einem Verdächtigen. Der 48 Jahre alte Mann soll hinter Angriffen auf Stromanlagen in Nordrhein-Westfalen, Brandenburg und Sachsen stecken. In seiner Wohnung fanden Ermittler Sprengstoff. Die Behörden prüfen auch den Verdacht einer terroristischen Vereinigung. Nach den mutmaßlichen Sabotageakten an Stromanlagen fordert der Netzbetreiber Amprion mehr Möglichkeiten zum Schutz kritischer Infrastruktur. Der Unternehmenschef kritisiert, dass viele Informationen über Strom- und Gasnetze veröffentlicht werden müssen und verlangt mehr Freiheiten für Drohnen und Videoüberwachung. In Sachsen ermittelt die Polizei nach Funden mutmaßlicher Sprengvorrichtungen im Landkreis Görlitz.

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2: Ich bin auch hier rein, mit offenem Mund stand ich da, und was die hier wirklich geschaffen haben, auch man kriegt mal ein bisschen Einblick, wie viel Arbeit hier dahinter steckt, was das für Dimensionen annimmt.
3: Pünktlich zu den ersten herbstlichen Tagen trifft in Freital Sportgeschichte auf Kürbiskunst. Einer, der die großen olympischen Momente selbst erlebt hat, ist Michael Rösch. 2006 gewann er Gold im Biathlon. Jetzt ist er als Ehrenpate bei der Eröffnung von Kürbishausen dabei.
2: Ich finde mich sehr, sehr gut getroffen. Ich habe vor uns auch nochmal die netten Herren kennengelernt, die geschnitzt haben, die das Gerüst gebaut haben. Also die haben wirklich Liebe zum Detail gezeigt. Ja. Also rundum glücklich mit meinem Kürbis-Biathleten.
3: Bis die ersten Besucher zwischen den Figuren stehen konnten, war einiges an Vorarbeit nötig. Theresa Tamme von Oskarshausen hat die Entstehung der Ausstellung begleitet.
4: Kürbishausen ist in diesem Jahr noch weiter gewachsen. Also es gibt natürlich wieder eine Sortenausstellung, diesmal mit 130 Sorten Kürbissen und eine 6 Meter hohe Kürbispyramide, die höchste in Sachsen. Und unser Thema in diesem Jahr ist ja Olympische Kürbisspiele. Also das heißt, es gibt XXL-Skulpturen, die olympische Disziplinen zeigen. Und das ist, glaube ich, echt das Highlight in diesem Jahr. Es wird also sehr sportlich.
3: Der Rundgang zieht sich über das Außengelände von Oskarshausen und ist bewusst nicht nur zum Vorbeilaufen gedacht. Gerade für jüngere Gäste bekommt das Sportthema dadurch noch einmal einen anderen Zugang.
2: Was natürlich cool wäre tatsächlich, wenn hier auch Familien, ist ja ein Familienpark, mit Kindern reinkommen und die Kinder dann sagen, boah, das ist ja cool, Skispringen oder Biathlon oder Bob oder Rudern oder Kajakfahrt oder irgendwas, das will ich mal ausprobieren. Das wäre natürlich nochmal ein riesen Mehrwert, wenn kleine Kinder inspiriert werden, die Sportarten mal auszuprobieren.
3: Gebaut wird dabei nicht mit einem Material, das sich einfach nachbestellen lässt. Die Kürbisse kommen aus der Region, müssen in Form, Größe und Farbe zu den jeweiligen Motiven passen und werden erst mit der Ernte wirklich planbar. Entsprechend groß ist auch die Menge, die für die Ausstellung zusammenkommt.
4: Dekoriert wurden tatsächlich über 50.000 Kürbisse, davon allein 30.000 in den XXL-Skulpturen. Man muss sich das so vorstellen, dass unser Kürbisbauer zum Beispiel allein 200 Sorten für die Sortenausstellung anbaut. Und dann schauen wir immer, was wird. Das ist eine Naturkunst. Wir können natürlich nicht beeinflussen, wie die Kürbisse wachsen, und haben dann 130 allein, die wir hier zur Schau stellen. Man kann also auch allerhand über Kürbisse erfahren und am Ende natürlich auch Kürbis probieren. Also es gibt auch Kulinarik rund um den Kürbis, zum Beispiel Flammkuchen, Paninis und natürlich die beliebte Kürbissuppe.
3: Für die Umsetzung der Kürbis-Olympiade hat Oskarshausen Unterstützung aus dem echten Spitzensport geholt. Mehrere erfolgreiche Athleten aus Sachsen begleiten die Ausstellung als Paten für die einzelnen Disziplinen.
4: Wir haben ja so viele auch sächsische Olympiasieger, und wir haben das dann einfach denen gewidmet und haben jetzt auch Ehrenpaten zu unseren einzelnen Skulpturen gewinnen können. Zum Beispiel Bobfahren, Francesco Friedrich, oder auch fürs Kanufahren der Tom Liebscher-Lutz, der auch hier bei uns zur Eröffnung mit zu Gast war. Jetzt frisch gekürter, erneuter Weltmeister. Es gibt zum Beispiel auch ein Kanu, in das man sich tatsächlich reinstellen kann. Oder man kann direkt hinter dem Michael Rösch mal selber wie ein Biathlonfahrer posieren, und das ist schon einmalig.
3: Wer die Kürbis-Olympiade selbst erleben möchte, hat noch bis zum 15. November Zeit. Kürbishausen öffnet an den meisten Tagen von 9.30 Uhr bis 18 Uhr mit einzelnen Sonderöffnungszeiten. Zu sehen gibt es neben den XXL-Skulpturen auch zahlreiche Kürbissorten, Fotospots und Angebote für die ganze Familie.

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1: Ich wurde vor 11 Jahren von Eichhörnchen adoptiert und inzwischen sind es schon über 850 Tiere gewesen.
2: Jacqueline Gräfe betreibt seit 11 Jahren eine Auffangstation für Eichhörnchen in Dresden und Umgebung. Bei ihr landen verwaiste Jungtiere ebenso wie kranke oder verletzte Hörnchen. Jeder Fall beginnt anders. Und manchmal reicht schon ein ungewöhnliches Verhalten, um zu erkennen, hier stimmt etwas nicht.
1: Wenn man ein Eichhörnchen findet, es liegt auf der Wiese oder es läuft ihnen hinterher, am besten auf unsere Notrufnummer anrufen und wir klären dann vor Ort die Umstände ab. Wir fragen, sind Fliegen in der Nähe? Sieht man eine Mama? Weil das Schönste ist, wenn man Kinder, die verloren gegangen sind, der Mama zurückzuführen. Wir fragen, ob die Tiere verletzt sind etc. und raten den Findern erstmal ein Tuch zu nehmen, ein Handtuch, was sie auch haben, das Tier darin einzukuscheln, etwas Kontaktwärme zu geben und dann kommen die Tiere in Station, wenn sie in Not sind oder krank oder verletzt.
2: Gerade bei den kleinsten Findlingen ist der Wunsch zu helfen schnell groß. Dabei kann auch gut gemeinte Hilfe ein ohnehin geschwächtes Tier zusätzlich belasten.
1: Der erste Reflex bei den Findern ist, oh Gott, das Tier liegt hinter, das hat Hunger. Wir müssen sofort was zu trinken geben. Wir müssen sofort füttern. Nein, das bitte nicht. Die Tiere sind meistens geschwächt, der Kreislauf ist runtergefahren und eine Fütterung überanstrengt die. Teilweise trinken die zu viel, die können sich verschlucken. Das kann in die Lunge gehen. Einfach nur wärmen und dann Richtung Auffangstation.
2: Die Auffangstation ist bewusst kein Ort zum Anschauen und Streicheln. Jeder zusätzliche Kontakt kann für die Wildtiere Stress bedeuten. Gräfe richtet deshalb alles nach den Bedürfnissen ihrer Schützlinge aus.
1: Das Eichhörnchen ist ein Wildtier und es gehört raus in die Natur. Alle Tiere, die bei uns reinkommen, was auch immer sie haben, werden wieder ausgewildert. Und das ist auch richtig so. Und dazu gibt es auch übliche Gesetze. Wir haben das Bundesnaturschutzgesetz und jedes Tier, was in Pflege kommt, ist gesetzlich wieder rauszulassen, was wir richtig gut finden und das unterstreichen wir auch.
2: Gerade bei sehr jungen Eichhörnchen lässt sich der Kontakt zu Menschen zunächst kaum vermeiden. Mit zunehmendem Alter wird er deshalb bewusst reduziert. Die Jungtiere wachsen gemeinsam mit Artgenossen auf und sollen Schritt für Schritt wieder ohne Menschen zurechtkommen.
1: Am Anfang kriegen sie bei uns Milch, da haben sie natürlich den Bezug zur Hand. Dann kommen die Tiere, wenn die einzeln kommen, in Geschwisterverbände, also die kriegen neue Geschwister. Und wir halten uns dann weitestgehend immer mehr zurück. Und spätestens ab der Auswilderungsvolljahre wollen die gar nichts mehr von uns wissen. Die sind dann miteinander verbandelt und brauchen das Thema Mensch gar nicht mehr.
2: Neben der Rettung gehört deshalb auch Aufklärung zur Arbeit von Hörnchenhausen. Denn selbst über die Eichhörnchen, die täglich in unseren Parks und Gärten unterwegs sind, halten sich hartnäckige Irrtümer.
1: Das europäische Eichhörnchen gibt es von hellrot bis lackschwarz und das ist regional etwas unterschiedlich. Und je kälter und je bergiger, umso dunkler und dichter wird das Fell. Eine Spezies, eine Art, da gibt es keinen Unterschied außer die Farbe und wir haben nicht selten Würfe, wo wir 2 rote, ein schwarzes oder 3 schwarze, ein rotes Jungtier haben. Sie sind alle heimisch.
2: Eine weitere Gefahr sind Katzenangriffe. Solche Verletzungen sieht Gräfe regelmäßig in ihrer Station. Ihr ist deshalb auch der Appell wichtig, insbesondere freilaufende und herrenlose Katzen kastrieren zu lassen. Aber auch im eigenen Garten können Menschen einiges tun, um Wildtiere besser zu schützen.
1: Indem man im Garten auch mal eine Ecke nicht so putzt, indem man wenig Gift einsetzt, indem man auch achtet, wenn man Wassertonnen hat, dass man Ausstiegshilfen hat. Wir empfehlen an Dächern, an den Gartenhütten zum Beispiel, Fallrohrfilter, dass die nie reinfallen in ein Wasserfass. Man muss darauf achten, wenn man im Garten mit Netzen arbeitet, dass sie sich nie verheddern.
2: Hinter jedem geretteten Tier stecken oft Wochen intensiver Pflege. Für Gräfe bedeutet das viel Zeit, Verantwortung und immer wieder auch schwierige Fälle. Trotzdem ist für sie nach all den Jahren klar, warum sie weitermacht.
1: Ich wurde vor 11 Jahren von Eichhörnchen adoptiert. Ja, und wenn man es macht, dann soll man es richtig machen. Und inzwischen sind es schon über 850 Tiere gewesen. Die Motivation ist, wir nehmen der Natur so viel, wir geben was zurück.
2: Für Finder heißt das vor allem, nicht selbst experimentieren, sondern das Tier sichern, warm halten und schnell fachkundige Hilfe suchen. So steigt die Chance, dass aus dem hilfsbedürftigen Eichhörnchen irgendwann mal wieder genau das wird, was es sein soll. Ein Wildtier in Freiheit.

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2: Speed-Dating mal anders. Statt um die große Liebe geht es hier um den passenden Ausbildungsplatz. Aber auch da zählte der erste Eindruck. Kurz vor Beginn des neuen Ausbildungsjahres trafen beim Speed Connect rund 50 Schülerinnen und Schüler auf 19 Unternehmen aus Chemnitz und der Region. Und das nicht im Büro oder auf einer klassischen Ausbildungsmesse, sondern während einer gemeinsamen Zugfahrt. Organisiert wurde das Speed Connect von der IHK Chemnitz und der Agentur für Arbeit. Das Format feierte in diesem Jahr Premiere. Für Gabriele Hecker, Geschäftsführerin Bildung der IHK Chemnitz, eine Gelegenheit, bei der Berufsorientierung etwas Neues auszuprobieren.
3: Wir wollten einfach mal was anderes ausprobieren. Nicht wie eine ganz normale Ausbildungsmesse in einem Raum, sondern die Idee war, wir gehen mal hier in den grünen Kischwald in lockerer Atmosphäre und hoffen, dass viele gute Gespräche draus werden.
2: Einsteigen, miteinander reden und wenn es nicht passt, geht es zum nächsten Gespräch. Rund 20 Minuten hatten die Jugendlichen pro Gespräch, danach wurde gewechselt. So konnten sie bis zu 3 Unternehmen kennenlernen. Statt Bewerbungsmappe und klassischem Fragenkatalog stand zunächst das persönliche Kennenlernen im Mittelpunkt. Für Silvia Hirschberg von der Berufsberatung liegt genau darin der Vorteil des Formats.
4: Also das ist ganz, ganz wichtig und deshalb ist auch dieser Rahmen hier sehr gut geeignet. Man braucht keine Angst haben, wir sitzen an einem Schreibtisch einem Chef gegenüber, sondern man fährt im Prinzip zwanglos mal mit der Bahn. Und wenn man denkt, okay, es ist eher nichts für mich gewesen, ja, dann wechselt man den Waggon. So einfach geht es ja im richtigen Leben nicht und man lernt heute eben viele Firmen kennen. Man sagt, Mensch, den Beruf habe ich vielleicht noch gar nicht so im Auge, aber ich mache mal ein Praktikum da und vielleicht gefällt mir es ja.
2: Und das zu einem Zeitpunkt, an dem längst noch nicht alle Ausbildungsplätze vergeben waren. Kurz vor dem Start ins neue Ausbildungsjahr gab es in Chemnitz auf der einen Seite noch freie Stellen, auf der anderen Seite Jugendliche ohne Vertrag. Dass beide Seiten trotzdem nicht automatisch zusammenfinden, liegt auch an unterschiedlichen Vorstellungen. Nicht jeder freie Beruf passt zu den Interessen der Jugendlichen. Und nicht jeder Bewerber erfüllt das, was ein Unternehmen sucht.
4: Also das ist in diesem Jahr betrüblich. In Chemnitz ist das so, dass es sehr viele Jugendliche gibt, die noch keine Ausbildungsstelle haben. Und auf der anderen Seite gibt es auch Ausbildungsstellen, die noch frei sind. Und man würde sich jetzt fragen, warum passen die nicht zusammen? Aber nicht jeder will so eine Stelle, die jetzt noch frei ist oder hat andere Pläne oder versucht erstmal über ein Überbrückungsjahr vielleicht auch noch ein bisschen mehr zu lernen oder vielleicht noch auf neue Ideen zu kommen, was man wirklich werden will. Und die Firmen haben auch suchen auch und nicht immer passt der Bewerber zur Ausbildungsstelle, auch wenn der Ausbildungsberuf gesucht wird.
2: Genau diese Lücke sollte Speed Connect ein Stück weit schließen. Und dafür war die Auswahl breit. Vom Bau über Metall und Elektro bis hin zu kaufmännischen Berufen. Doch nicht nur die Jugendlichen mussten einen guten ersten Eindruck hinterlassen, auch die Unternehmen hatten nur wenig Zeit, um zu zeigen, was sie als Arbeitgeber zu bieten haben. Denn Kennenlernen funktioniert in beide Richtungen. Während die Jugendlichen herausfinden wollten, welcher Betrieb und welcher Beruf zu ihnen passen, schauten die Unternehmen darauf, wer ihnen gegenüber sitzt. Dabei geht es nicht nur um Noten oder den Lebenslauf. Motivation, Offenheit und echtes Interesse waren für die Unternehmen mindestens genauso wichtig.
5: Ich würde sagen, die Motivation, dass die Leute auch oder die Schüler auch wirklich sagen, ich möchte das gerne machen und was sind denn meine Möglichkeiten und einfach motiviert in den Tag starten und mit uns reden.
6: Ja, das Kommunikationsverhalten, die Offenheit und doch auch das Interesse an der Firma. Welche Informationen haben die jungen Menschen vielleicht schon über unsere Firma?
7: Aber auf jeden Fall das richtige Interesse da ist, ne? Zu der Firma, dass sie sich auch damit identifizieren können, was wir anbieten. Wir sind ja nun eine Entsorgungsfirma und das kann jeder, aber wir sind sehr vielfältig und damit versuche ich das auch so rüberzubringen.
2: Beim Speed-Dating steht am Ende die Frage, Wiedersehen oder nicht. Bei Speed Connect heißt es eher, Bewerbung oder weiter zum nächsten Unternehmen. Inzwischen ist das neue Ausbildungsjahr gestartet. Für einige Jugendliche war die Fahrt damit noch einmal die Chance, vielleicht kurzfristig einen Ausbildungsplatz zu finden. Für andere ging der Blick schon weiter. Beim Speed Connect konnten sie erste Kontakte für das kommende Ausbildungsjahr knüpfen.

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9: Nachrichten. Die Kartoffelernte in Sachsen fällt in diesem Jahr deutlich geringer aus. Nach Angaben des Kartoffelverbands bremste vor allem der heiße und trockene Sommer das Wachstum. Dazu sank die Anbaufläche um mehr als 16% auf rund 4.700 Hektar. Die Qualität ist demnach gut, für Verbraucher könnten die Preise aber steigen. Nach mehreren mutmaßlichen Sabotageakten gegen das deutsche Stromnetz sucht die Polizei weiter nach einem Verdächtigen. Der 48 Jahre alte Mann soll hinter Angriffen auf Stromanlagen in Nordrhein-Westfalen, Brandenburg und Sachsen stecken. In seiner Wohnung fanden Ermittler Sprengstoff. Die Behörden prüfen auch den Verdacht einer terroristischen Vereinigung. Nach den mutmaßlichen Sabotageakten an Stromanlagen fordert der Netzbetreiber Amprion mehr Möglichkeiten zum Schutz kritischer Infrastruktur. Der Unternehmenschef kritisiert, dass viele Informationen über Strom- und Gasnetze veröffentlicht werden müssen und verlangt mehr Freiheiten für Drohnen und Videoüberwachung. In Sachsen ermittelt die Polizei nach Funden mutmaßlicher Sprengvorrichtungen im Landkreis Görlitz.

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1: Also im Herbst kommt das für mich nicht mehr in Frage.
2: Wenn das Wetter nicht so hübsch ist, dann nicht.
3: Die einen schauen auf den Kalender, die anderen aufs Wetter. Der 1. September läutet den meteorologischen Herbstanfang ein. Heißt das also Sommer vorbei, weg mit der Sonnencreme? Um dieser Frage auf den Grund zu gehen, treffe ich mich mit Dermatologin Marion Begel. Seit 30 Jahren kommen Leipziger und Leipzigerinnen in ihre Praxis mit dringenden Fragen rund um die Haut. Fest steht für sie eins, die UV-Strahlung ändert sich im Herbst.
4: Also die gute Nachricht ist, die Tage werden kürzer. Ja, und die Sonne steht nicht mehr so hoch am Himmel. Das hat den Vorteil, dass quasi die Sonnenstrahlen etwas schräg kommen und deswegen einen weiteren Weg durch die Atmosphäre haben und deswegen ein bisschen abgeschwächt werden.
3: Für unsere Haut bedeutet weniger UV-Strahlung allerdings nicht automatisch Entwarnung.
4: Trotzdem ist wichtig zu wissen, dass UVA, was auch den Hautkrebs erzeugt, das geht durch Wolken durch, das geht durch Glasscheiben durch, das haben wir ganzjährig. Und wenn man sich nur daran orientiert, ob man Sonnenbrand bekommt oder nicht, dann ist das natürlich nur die Hälfte der Wahrheit. Also UVA ganzjährig, deswegen auch ganzjährig Sonnenschutz.
3: Sonnenlicht hat für unsere Haut also zwei Seiten. Zum einen unterstützt es die Vitamin-D-Bildung, UV-Strahlung kann zugleich aber auch das Erbgut der Hautzellen schädigen. Als Hautärztin kennt Begel die Spuren, die solche Belastungen hinterlassen können, auch wenn sie nicht sofort sichtbar werden.
4: Ja, es ist natürlich so, sie zahlen mit jedem Sonnenstrahl ein auf ihr UV-Konto und die Haut vergisst nichts. Ne? Und es ist also wirklich ein Summationseffekt. Je länger, je häufiger und je intensiver wir uns besonnen, desto größer wird die Wahrscheinlichkeit, dass wir einen Hautkrebs kriegen. Gerade der weiße Hautkrebs betritt vor allen Dingen an den Sonnenterrassen auf, Dekolleté, Nase, Wangen, bei den Männern oben auf dem Oberkopf, wenn die Haare dann weniger werden.
3: Auch die Hautalterung spielt eine Rolle. Nach Begels Angaben kann UV-Strahlung elastische Fasern schädigen und damit langfristig die Faltenbildung fördern. Besonders konsequent schützen sollten sich außerdem Kinder und Menschen mit sehr heller Haut. Wenn Schutz nötig ist, greifen viele zur Sonnencreme. Doch welche die richtige ist und was der Lichtschutzfaktor überhaupt bedeutet, wird spontan schon schwieriger.
5: Also der Lichtschutzfaktor bedeutet, dass man sich eincremen sollte.
6: Was der Lichtschutzfaktor bedeutet, ist, dass der sozusagen die Haut schützen soll?
5: 50 ist besser wie 30.
3: Was die Zahl aber tatsächlich beschreibt, lasse ich mir von Apothekerin Anke Greutsch erklären. Sie berät Menschen häufig zur richtigen Sonnencreme.
7: Der Lichtschutzfaktor gibt ja an, wie lange verlängert es meinen eigenen Schutz, den meine Haut alleine kann, um ein Wievielfaches verändert er sich, um das 30-fache oder ums 50-fache. Das passiert nur, wenn ich ganz ausreichend Sonnenschutz verwende.
3: Wie viel ausreichend konkret bedeutet, dürfte allerdings einige überraschen.
7: Ich brauche für einen Erwachsenenkörper 30 bis 40 Milliliter Sonnencreme. Das sind 3 bis 4 Esslöffel. Das ist eine Menge. Das bedeutet, dass ich mit einer 200 Milliliter Tube für eine Person genau eine Woche hinkomme.
3: Doch die richtige Menge Sonnencreme ist nicht alles, worauf es ankommt. Ob nachgeschmiert werden muss, hängt auch davon ab, was mit dem Schutz auf der Haut passiert.
7: Das hängt ein bisschen davon ab, was ich für ein Sonnenschutzprodukt verwende, wie lange das hält, hat es einen liposomalen Anteil und geht besonders gut in die Haut und hält dort lange. Habe ich eine hohe Belastung, gehe ich schwimmen, schwitze stark, mache ich Sport, habe ich einen Abrieb, dann muss ich natürlich unbedingt nachcremen.
3: In ihrer Beratung erlebt Greutsch allerdings auch Fälle, bei denen die Sonnenempfindlichkeit noch von etwas ganz anderem beeinflusst wird.
7: Wir haben natürlich Medikamente, die die Sonnenempfindlichkeit sehr erhöhen. Und da gibt es Dauermedikamente. Ich denke da an ein Entwässerungsmittel im Blutdruckbereich, dass die Leute wirklich dauerhaft lichtempfindlicher werden lassen. Aber es gibt auch ein ganz klassische Antibiotika, die dafür sorgen, dass die Haut sehr viel sonnenempfindlicher wird. Und da passiert es viel öfter mal, dass jemand mit einer Verbrennung kommt.
3: Der Herbst nimmt der Sonne langsam die Kraft. Doch egal, ob Eis am Stiel oder schon Zimtschnecke, der Kalender allein schützt die Haut jedenfalls nicht.

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2: Deutschland oder USA? Wo haben junge Spitzensportler die besseren Chancen? Studium, professionelle Trainingsbedingungen und Sport auf höchstem Niveau. Das amerikanische College-System kann für deutsche Athletinnen und Athleten attraktiv sein. Doch zieht es deshalb immer mehr Talente über den großen Teich? Und was kann der deutsche Spitzensport von den USA lernen? Eine, die diesen Schritt gegangen ist, ist Emma Malewski. Die ehemalige Europameisterin am Schwebebalken trainierte lange am Bundesstützpunkt in Chemnitz. Aktuell ist die Turnerin in den USA und verbindet dort Sport und Studium. Doch ist sie damit Teil eines größeren Trends? Am Olympiastützpunkt in Chemnitz beobachtet man solche Wechsel. Von einer großen Abwanderungswelle könne allerdings keine Rede sein, erklärte mir dessen Leiter Christian Pöhler.
3: Also teils. Ich würde jetzt nicht von einem Riesentrend sprechen. Es gibt einfach Einzelfälle, die aus verschiedenen Gründen dann ihren Weg auch in die USA finden. Bisher sind es Einzelfälle.
2: Die Gründe dafür können unterschiedlich sein. Manche Athleten werden direkt von amerikanischen Universitäten angesprochen, andere suchen bewusst eine neue sportliche Herausforderung. Vor allem aber unterscheidet sich die Förderung in den USA deutlich vom deutschen System. Universitäten investieren dort in erfolgreiche Sportler. Die Athleten treten für ihre Hochschule an und werden damit gleichzeitig zu deren Aushängeschild.
3: Aus diesem Topf werden die Athleten letztendlich auch bezahlt. Im Grunde sind die Athleten, die rübergehen, zum Teil eben auch Werbepartner für die Universitäten. Und trotzdem, glaube ich, bietet das System dort auch für uns ein paar Ansatzpunkte, über die wir gerne reden können.
2: Ein Studium eingebettet in ein leistungsorientiertes Sportsystem, das klingt zunächst verlockend. Doch auch in den USA ist die Förderung an sportlichen Erfolg geknüpft. Wer die geforderte Leistung nicht bringt, kann seinen Stipendiatenvertrag schnell wieder verlieren. Deutschland sei deshalb keineswegs grundsätzlich schlechter aufgestellt, sagt Pöhler im Gespräch mit Sachsenfernsehen. Förderstellen bei Bundeswehr, Bundespolizei oder Landespolizei können Athleten hierzulande sogar eine längerfristige Absicherung bieten.
3: Das Gesamtsystem ist gut. Es ist am Ende eben auch ein Leistungssystem, genauso wie in den USA auch. Darf man auch nicht vergessen. Auch dort bekommst du nur diesen Stipendiatenvertrag, wenn du eben auch Leistung bringst und bist auch schnell wieder raus, wenn du sie eben nicht bringst. In Deutschland ist es da vielleicht sogar ein bisschen komfortabler, weil am Ende auch die geförderten Stellen bei Bundeswehr, Bundespolizei oder auch Landespolizei haben natürlich eine etwas längere Laufzeit. Also man hat eben dort auch ein paar Fristen, die man eben noch, auch wenn die Leistung vielleicht nicht ganz gestimmt hat, eben noch ziehen kann, um einfach auch seinen Lebensunterhalt auch damit zu bestreiten.
2: Trotzdem gäbe es Bereiche, in denen sich Deutschland etwas abschauen könnte. Ein entscheidender Punkt ist die Zeit. Denn während Athleten hier neben Training und Wettkampf auch ihren Alltag organisieren müssen, ist die Betreuung an amerikanischen Universitäten teilweise deutlich umfassender. Trainer und weiteres Personal kümmern sich dort nicht nur um die sportliche Leistung, sondern organisieren vieles um den Athleten herum.
3: Ein Vorteil in den USA ist beispielsweise, dass der Athlet sich vordergründig eigentlich fast ausschließlich um sein Training kümmern kann, weil andere Personen im Hintergrund viel Zeit aufwenden, um den, sag mal, Alltag und auch vielleicht den Trainingsplan abgestimmt dem Athleten auch zu präsentieren. Der Faktor Zeit, den das System in Deutschland vielleicht im Moment nicht hat, den müssen wir tatsächlich schaffen.
2: Und dafür braucht es vor allem Personal. Mehr Trainer, mehr Betreuung und mehr Zeit, um individuell auf die Sportler eingehen zu können. Genau das sei im deutschen System derzeit nicht ausreichend finanziert. Hinzu kommt die Infrastruktur. Gerade in Ostdeutschland stammen viele Sportstätten noch aus DDR-Zeiten. Sie funktionieren zwar, sind teilweise aber in die Jahre gekommen und ursprünglich für deutlich mehr Athleten ausgelegt. Gleichzeitig kann der Schritt ins Ausland auch eine Chance für den deutschen Spitzensport sein. Denn Athleten, die später zurückkehren, bringen neue Erfahrungen, Trainingsmethoden und Eindrücke aus anderen Fördersystemen mit. Auch die Olympiastützpunkte selbst setzen inzwischen stärker auf internationalen Austausch. Also, wandern Deutschlands Spitzensportler in die USA ab? Zumindest in Sachsen sieht Christian Pöhler bislang keinen großen Trend, sondern einzelne Athleten, die ihren persönlichen Weg suchen.

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10: Nachrichten. Die Kartoffelernte in Sachsen fällt in diesem Jahr deutlich geringer aus. Nach Angaben des Kartoffelverbands bremste vor allem der heiße und trockene Sommer das Wachstum. Dazu sank die Anbaufläche um mehr als 16% auf rund 4.700 Hektar. Die Qualität ist demnach gut, für Verbraucher könnten die Preise aber steigen. Nach mehreren mutmaßlichen Sabotageakten gegen das deutsche Stromnetz sucht die Polizei weiter nach einem Verdächtigen. Der 48 Jahre alte Mann soll hinter Angriffen auf Stromanlagen in Nordrhein-Westfalen, Brandenburg und Sachsen stecken. In seiner Wohnung fanden Ermittler Sprengstoff. Die Behörden prüfen auch den Verdacht einer terroristischen Vereinigung. Nach den mutmaßlichen Sabotageakten an Stromanlagen fordert der Netzbetreiber Amprion mehr Möglichkeiten zum Schutz kritischer Infrastruktur. Der Unternehmenschef kritisiert, dass viele Informationen über Strom- und Gasnetze veröffentlicht werden müssen und verlangt mehr Freiheiten für Drohnen und Videoüberwachung. In Sachsen ermittelt die Polizei nach Funden mutmaßlicher Sprengvorrichtungen im Landkreis Görlitz.

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1: Ich bin auch hier rein, mit offenem Mund stand ich da, und was die hier wirklich geschaffen haben, auch man kriegt mal ein bisschen Einblick, wie viel Arbeit hier dahinter steckt, was das für Dimensionen annimmt.
2: Pünktlich zu den ersten herbstlichen Tagen trifft in Freital Sportgeschichte auf Kürbiskunst. Einer, der die großen olympischen Momente selbst erlebt hat, ist Michael Rösch. 2006 gewann er Gold im Biathlon. Jetzt ist er als Ehrenpate bei der Eröffnung von Kürbishausen dabei.
1: Ich finde mich sehr, sehr gut getroffen. Ich habe vor uns auch nochmal die netten Herren kennengelernt, die geschnitzt haben, die das Gerüst gebaut haben. Also die haben wirklich Liebe zum Detail gezeigt. Also rundum glücklich mit meinem Kürbis-Biathleten.
2: Bis die ersten Besucher zwischen den Figuren stehen konnten, war einiges an Vorarbeit nötig. Theresa Tamme von Oskarshausen hat die Entstehung der Ausstellung begleitet.
3: Kürbishausen ist in diesem Jahr noch weiter gewachsen. Also es gibt natürlich wieder eine Sortenausstellung, diesmal mit 130 Sorten Kürbissen und eine 6 Meter hohe Kürbispyramide, die höchste in Sachsen. Und unser Thema in diesem Jahr ist ja Olympische Kürbisspiele. Also das heißt, es gibt XXL-Skulpturen, die olympische Disziplinen zeigen. Und das ist, glaube ich, echt das Highlight in diesem Jahr. Es wird also sehr sportlich.
2: Der Rundgang zieht sich über das Außengelände von Oskarshausen und ist bewusst nicht nur zum Vorbeilaufen gedacht. Gerade für jüngere Gäste bekommt das Sportthema dadurch noch einmal einen anderen Zugang.
1: Was natürlich cool wäre tatsächlich, wenn hier auch Familien, ist ein Familienpark, mit Kindern reinkommen und die Kinder dann sagen, boah, das ist ja cool, Skispringen oder Biathlon oder Bob oder Rudern oder Kajakfahrt oder irgendwas, das will ich mal ausprobieren. Das wäre natürlich nochmal ein riesen Mehrwert, wenn kleine Kinder inspiriert werden, die Sportarten mal auszuprobieren.
2: Gebaut wird dabei nicht mit einem Material, das sich einfach nachbestellen lässt. Die Kürbisse kommen aus der Region, müssen in Form, Größe und Farbe zu den jeweiligen Motiven passen und werden erst mit der Ernte wirklich planbar. Entsprechend groß ist auch die Menge, die für die Ausstellung zusammenkommt.
3: Dekoriert wurden tatsächlich über 50.000 Kürbisse, davon allein 30.000 in den XXL-Skulpturen. Man muss sich das so vorstellen, dass unser Kürbisbauer zum Beispiel allein 200 Sorten für die Sortenausstellung anbaut. Und dann schauen wir immer, was wird. Das ist eine Naturkunst. Wir können natürlich nicht beeinflussen, wie die Kürbisse wachsen. Und haben dann 130 allein, die wir hier zur Schau stellen. Man kann also auch allerhand über Kürbisse erfahren und am Ende natürlich auch Kürbis probieren. Also es gibt auch Kulinarik rund um den Kürbis, zum Beispiel Flammkuchen, Paninis und natürlich die beliebte Kürbissuppe.
2: Für die Umsetzung der Kürbis-Olympiade hat Oskarshausen Unterstützung aus dem echten Spitzensport geholt. Mehrere erfolgreiche Athleten aus Sachsen begleiten die Ausstellung als Paten für die einzelnen Disziplinen.
3: Wir haben ja so viele, auch sächsische Olympiasieger, und wir haben das dann einfach denen gewidmet und haben jetzt auch Ehrenpaten zu unseren einzelnen Skulpturen gewinnen können, zum Beispiel Bobfahren, Francesco Friedrich, oder auch fürs Kanufahren der Tom Liebscher-Lutz, der auch hier bei uns zur Eröffnung mit zu Gast war, jetzt frisch gekürter, erneuter Weltmeister. Es gibt zum Beispiel auch ein Kanu, in das man sich tatsächlich reinstellen kann, oder man kann direkt hinter dem Michael Rösch mal selber wie ein Biathlonfahrer posieren, und das ist schon einmalig.
2: Wer die Kürbis-Olympiade selbst erleben möchte, hat noch bis zum 15. November Zeit. Kürbishausen öffnet an den meisten Tagen von 9.30 Uhr bis 18 Uhr mit einzelnen Sonderöffnungszeiten. Zu sehen gibt es neben den XXL-Skulpturen auch zahlreiche Kürbissorten, Fotospots und Angebote für die ganze Familie.

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1: Ich wurde vor 11 Jahren von Eichhörnchen adoptiert und inzwischen sind es schon über 850 Tiere gewesen.
2: Jacqueline Gräfe betreibt seit 11 Jahren eine Auffangstation für Eichhörnchen in Dresden und Umgebung. Bei ihr landen verwaiste Jungtiere ebenso wie kranke oder verletzte Hörnchen. Jeder Fall beginnt anders. Und manchmal reicht schon ein ungewöhnliches Verhalten, um zu erkennen, hier stimmt etwas nicht.
1: Wenn man ein Eichhörnchen findet, es liegt auf der Wiese oder es läuft ihnen hinterher, am besten auf unsere Notrufnummer anrufen und wir klären dann vor Ort die Umstände ab. Wir fragen, sind Fliegen in der Nähe? Sieht man eine Mama? Weil das Schönste ist, wenn man Kinder, die verloren gegangen sind, der Mama zurückzuführen. Wir fragen, ob die Tiere verletzt sind etc. und raten den Findern erstmal ein Tuch zu nehmen, ein Handtuch, was sie auch haben, das Tier darin einzukuscheln, etwas Kontaktwärme zu geben und dann kommen die Tiere in Station, wenn sie in Not sind oder krank oder verletzt.
2: Gerade bei den kleinsten Findlingen ist der Wunsch zu helfen schnell groß. Dabei kann auch gut gemeinte Hilfe ein ohnehin geschwächtes Tier zusätzlich belasten.
1: Der erste Reflex bei den Findern ist, oh Gott, das Tier liegt hinter, das hat Hunger. Wir müssen sofort was zu trinken geben. Wir müssen sofort füttern. Nein, das bitte nicht. Die Tiere sind meistens geschwächt, der Kreislauf ist runtergefahren und eine Fütterung überanstrengt die. Teilweise trinken die zu viel, die können sich verschlucken. Das kann in die Lunge gehen. Einfach nur wärmen und dann Richtung Auffangstation.
2: Die Auffangstation ist bewusst kein Ort zum Anschauen und Streicheln. Jeder zusätzliche Kontakt kann für die Wildtiere Stress bedeuten. Gräfe richtet deshalb alles nach den Bedürfnissen ihrer Schützlinge aus.
1: Das Eichhörnchen ist ein Wildtier und es gehört raus in die Natur. Alle Tiere, die bei uns reinkommen, was auch immer sie haben, werden wieder ausgewildert. Und das ist auch richtig so. Und dazu gibt es auch übliche Gesetze. Wir haben das Bundesnaturschutzgesetz und jedes Tier, was in Pflege kommt, ist gesetzlich wieder rauszulassen, was wir richtig gut finden und das unterstreichen wir auch.
2: Gerade bei sehr jungen Eichhörnchen lässt sich der Kontakt zu Menschen zunächst kaum vermeiden. Mit zunehmendem Alter wird er deshalb bewusst reduziert. Die Jungtiere wachsen gemeinsam mit Artgenossen auf und sollen Schritt für Schritt wieder ohne Menschen zurechtkommen.
1: Am Anfang kriegen sie bei uns Milch, da haben sie natürlich den Bezug zur Hand. Dann kommen die Tiere, wenn die einzeln kommen, in Geschwisterverbände, also die kriegen neue Geschwister. Und wir halten uns dann weitestgehend immer mehr zurück. Und spätestens ab der Auswilderungsvolljahre wollen die gar nichts mehr von uns wissen. Die sind dann miteinander verbandelt und brauchen das Thema Mensch gar nicht mehr.
2: Neben der Rettung gehört deshalb auch Aufklärung zur Arbeit von Hörnchenhausen. Denn selbst über die Eichhörnchen, die täglich in unseren Parks und Gärten unterwegs sind, halten sich hartnäckige Irrtümer.
1: Das europäische Eichhörnchen gibt es von hellrot bis lackschwarz und das ist regional etwas unterschiedlich. Und je kälter und je bergiger, umso dunkler und dichter wird das Fell. Eine Spezies, eine Art, da gibt es keinen Unterschied außer die Farbe und wir haben nicht selten Würfe, wo wir 2 rote, 1 schwarzes oder 3 schwarze, 1 rotes Jungtier haben. Sie sind alle heimisch.
2: Eine weitere Gefahr sind Katzenangriffe. Solche Verletzungen sieht Gräfe regelmäßig in ihrer Station. Ihr ist deshalb auch der Appell wichtig, insbesondere freilaufende und herrenlose Katzen kastrieren zu lassen. Aber auch im eigenen Garten können Menschen einiges tun, um Wildtiere besser zu schützen.
1: Indem man im Garten auch mal eine Ecke nicht so putzt, indem man wenig Gift einsetzt, indem man auch achtet, wenn man Wassertonnen hat, dass man Ausstiegshilfen hat. Wir empfehlen an Dächern, an den Gartenhütten zum Beispiel, Fallrohrfilter, dass die nie reinfallen in ein Wasserfass. Man muss darauf achten, wenn man im Garten mit Netzen arbeitet, dass sie sich nie verheddern.
2: Hinter jedem geretteten Tier stecken oft Wochen intensiver Pflege. Für Gräfe bedeutet das viel Zeit, Verantwortung und immer wieder auch schwierige Fälle. Trotzdem ist für sie nach all den Jahren klar, warum sie weitermacht.
1: Ich wurde vor 11 Jahren von Eichhörnchen adoptiert. Ja, und wenn man es macht, dann soll man es richtig machen. Und inzwischen sind es schon über 850 Tiere gewesen. Die Motivation ist, wir nehmen der Natur so viel, wir geben was zurück.
2: Für Finder heißt das vor allem, nicht selbst experimentieren, sondern das Tier sichern, warm halten und schnell fachkundige Hilfe suchen. So steigt die Chance, dass aus dem hilfsbedürftigen Eichhörnchen irgendwann mal wieder genau das wird, was es sein soll. Ein Wildtier in Freiheit.

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1: Speed-Dating mal anders. Statt um die große Liebe geht es hier um den passenden Ausbildungsplatz. Aber auch da zählte der erste Eindruck. Kurz vor Beginn des neuen Ausbildungsjahres trafen beim Speed Connect rund 50 Schülerinnen und Schüler auf 19 Unternehmen aus Chemnitz und der Region. Und das nicht im Büro oder auf einer klassischen Ausbildungsmesse, sondern während einer gemeinsamen Zugfahrt. Organisiert wurde das Speed Connect von der IHK Chemnitz und der Agentur für Arbeit. Das Format feierte in diesem Jahr Premiere. Für Gabriele Hecker, Geschäftsführerin Bildung der IHK Chemnitz, eine Gelegenheit, bei der Berufsorientierung etwas Neues auszuprobieren.
2: Wir wollten einfach mal was anderes ausprobieren. Nicht wie eine ganz normale Ausbildungsmesse in einem Raum, sondern die Idee war, wir gehen mal hier in den grünen Kischwald, in lockerer Atmosphäre und hoffen, dass viele gute Gespräche draus werden.
1: Einsteigen, miteinander reden und wenn es nicht passt, geht es zum nächsten Gespräch. Rund 20 Minuten hatten die Jugendlichen pro Gespräch, danach wurde gewechselt. So konnten sie bis zu 3 Unternehmen kennenlernen. Statt Bewerbungsmappe und klassischem Fragenkatalog stand zunächst das persönliche Kennenlernen im Mittelpunkt. Für Silvia Hirschberg von der Berufsberatung liegt genau darin der Vorteil des Formats.
3: Also das ist ganz, ganz wichtig und deshalb ist auch dieser Rahmen hier sehr gut geeignet. Man braucht keine Angst haben, wir sitzen an einem Schreibtisch einem Chef gegenüber, sondern man fährt im Prinzip zwanglos mal mit der Bahn. Und wenn man denkt, okay, es ist eher nichts für mich gewesen, ja, dann wechselt man den Waggon. So einfach geht es ja im richtigen Leben nicht und man lernt heute eben viele Firmen kennen. Man sagt, Mensch, den Beruf habe ich vielleicht noch gar nicht so im Auge, aber ich mache mal ein Praktikum da und vielleicht gefällt mir es ja.
1: Und das zu einem Zeitpunkt, an dem längst noch nicht alle Ausbildungsplätze vergeben waren. Kurz vor dem Start ins neue Ausbildungsjahr gab es in Chemnitz auf der einen Seite noch freie Stellen, auf der anderen Seite Jugendliche ohne Vertrag. Dass beide Seiten trotzdem nicht automatisch zusammenfinden, liegt auch an unterschiedlichen Vorstellungen. Nicht jeder freie Beruf passt zu den Interessen der Jugendlichen. Und nicht jeder Bewerber erfüllt das, was ein Unternehmen sucht.
3: Also das ist in diesem Jahr betrüblich. In Chemnitz ist das so, dass es sehr viele Jugendliche gibt, die noch keine Ausbildungsstelle haben. Und auf der anderen Seite gibt es auch Ausbildungsstellen, die noch frei sind. Und man würde sich jetzt fragen, warum passen die nicht zusammen? Aber nicht jeder will so eine Stelle, die jetzt noch frei ist oder hat andere Pläne oder versucht erstmal über ein Überbrückungsjahr vielleicht auch noch ein bisschen mehr zu lernen oder vielleicht noch auf neue Ideen zu kommen, was man wirklich werden will. Und die Firmen haben auch suchen auch und nicht immer passt der Bewerber zur Ausbildungsstelle, auch wenn der Ausbildungsberuf gesucht wird.
1: Genau diese Lücke sollte Speed Connect ein Stück weit schließen. Und dafür war die Auswahl breit. Vom Bau über Metall und Elektro bis hin zu kaufmännischen Berufen. Doch nicht nur die Jugendlichen mussten einen guten ersten Eindruck hinterlassen, auch die Unternehmen hatten nur wenig Zeit, um zu zeigen, was sie als Arbeitgeber zu bieten haben. Denn Kennenlernen funktioniert in beide Richtungen. Während die Jugendlichen herausfinden wollten, welcher Betrieb und welcher Beruf zu ihnen passen, schauten die Unternehmen darauf, wer ihnen gegenüber sitzt. Dabei geht es nicht nur um Noten oder den Lebenslauf. Motivation, Offenheit und echtes Interesse waren für die Unternehmen mindestens genauso wichtig.
4: Ich würde sagen, die Motivation, dass die Leute auch oder die Schüler auch wirklich sagen, ich möchte das gerne machen und was sind denn meine Möglichkeiten und einfach motiviert in den Tag starten und mit uns reden.
5: Ja, das Kommunikationsverhalten, die Offenheit und doch auch das Interesse an der Firma. Welche Informationen haben die jungen Menschen vielleicht schon über unsere Firma?
6: Aber auf jeden Fall das richtige Interesse da ist, ne? Zu der Firma, dass sie sich auch damit identifizieren können, was wir anbieten. Wir sind ja nun eine Entsorgungsfirma und das kann jeder, aber wir sind sehr vielfältig und damit versuche ich das auch so rüberzubringen.
1: Beim Speed-Dating steht am Ende die Frage, Wiedersehen oder nicht. Bei Speed Connect heißt es eher, Bewerbung oder weiter zum nächsten Unternehmen. Inzwischen ist das neue Ausbildungsjahr gestartet. Für einige Jugendliche war die Fahrt damit noch einmal die Chance, vielleicht kurzfristig einen Ausbildungsplatz zu finden. Für andere ging der Blick schon weiter. Beim Speed Connect konnten sie erste Kontakte für das kommende Ausbildungsjahr knüpfen.

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7: Nachrichten. Nach mutmaßlichen Sabotageakten gegen das deutsche Stromnetz sucht die Polizei weiter nach einem 48-jährigen Verdächtigen. Sein Fahrzeug wurde gefunden, er selbst bleibt flüchtig. Die Vorfälle in Nordrhein-Westfalen, Brandenburg und Sachsen werden auf mögliche Zusammenhänge geprüft.
8: Der russische Botschafter in Deutschland weist den Vorwurf zurück, Moskau habe einen Sprengstoffanschlag am Flughafen Leipzig-Halle gesteuert. Berlin sieht dagegen russische Geheimdienste hinter den Funden. Als Reaktion muss Russland Einrichtungen in Bonn und Berlin schließen, Moskau sperrt deutsche Goethe-Institute.
9: In Hohenstein-Ernsthal wird am Sonntag ein neuer Oberbürgermeister gewählt. Knapp 11.700 Menschen sind wahlberechtigt. 4 Bewerber stehen auf dem Stimmzettel. Erreicht niemand die absolute Mehrheit, folgt am 27. September ein zweiter Wahlgang.

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1: Also im Herbst kommt das für mich nicht mehr in Frage.
2: Wenn es das Wetter nicht so hübsch ist, dann nicht.
3: Die einen schauen auf den Kalender, die anderen aufs Wetter. Der 1. September läutet den meteorologischen Herbstanfang ein. Heißt das also Sommer vorbei, weg mit der Sonnencreme? Um dieser Frage auf den Grund zu gehen, treffe ich mich mit Dermatologin Marion Begel. Seit 30 Jahren kommen Leipziger und Leipzigerinnen in ihre Praxis mit dringenden Fragen rund um die Haut. Fest steht für sie eins: Die UV-Strahlung ändert sich im Herbst.
4: Also die gute Nachricht ist, die Tage werden kürzer. Ja, und die Sonne steht nicht mehr so hoch am Himmel. Das hat den Vorteil, dass quasi die Sonnenstrahlen etwas schräg kommen und deswegen einen weiteren Weg durch die Atmosphäre haben und deswegen ein bisschen abgeschwächt werden.
3: Für unsere Haut bedeutet weniger UV-Strahlung allerdings nicht automatisch Entwarnung.
4: Trotzdem ist wichtig zu wissen, dass UVA, was auch den Hautkrebs erzeugt, das geht durch Wolken durch, das geht durch Glasscheiben durch, das haben wir ganzjährig. Und wenn man sich nur daran orientiert, ob man Sonnenbrand bekommt oder nicht, dann ist das natürlich nur die Hälfte der Wahrheit. Also UVA ganzjährig, deswegen auch ganzjährig Sonnenschutz.
3: Sonnenlicht hat für unsere Haut also zwei Seiten. Zum einen unterstützt es die Vitamin-D-Bildung, UV-Strahlung kann zugleich aber auch das Erbgut der Hautzellen schädigen. Als Hautärztin kennt Begel die Spuren, die solche Belastungen hinterlassen können, auch wenn sie nicht sofort sichtbar werden.
4: Ja, es ist natürlich so, sie zahlen mit jedem Sonnenstrahl ein auf ihr UV-Konto und die Haut vergisst nichts. Ne? Und es ist also wirklich ein Summationseffekt. Je länger, je häufiger und je intensiver wir uns besonnen, desto größer wird die Wahrscheinlichkeit, dass wir einen Hautkrebs kriegen. Gerade der weiße Hautkrebs betritt vor allen Dingen an den Sonnenterrassen auf, Dekolleté, Nase, Wangen, bei den Männern oben auf dem Oberkopf, wenn die Haare dann weniger werden.
3: Auch die Hautalterung spielt eine Rolle. Nach Begels Angaben kann UV-Strahlung elastische Fasern schädigen und damit langfristig die Faltenbildung fördern. Besonders konsequent schützen sollten sich außerdem Kinder und Menschen mit sehr heller Haut. Wenn Schutz nötig ist, greifen viele zur Sonnencreme. Doch welche die richtige ist und was der Lichtschutzfaktor überhaupt bedeutet, wird spontan schon schwieriger.
5: Also der Lichtschutzfaktor bedeutet, dass man sich eincremen sollte.
6: Was der Lichtschutzfaktor bedeutet, ist, dass der sozusagen die Haut schützen soll?
5: 50 ist besser wie 30.
3: Was die Zahl aber tatsächlich beschreibt, lasse ich mir von Apothekerin Anke Greutsch erklären. Sie berät Menschen häufig zur richtigen Sonnencreme.
7: Der Lichtschutzfaktor gibt ja an, wie lange verlängert es meinen eigenen Schutz, den meine Haut alleine kann, um ein Wievielfaches verändert er sich, um das 30-fache oder um das 50-fache. Das passiert nur, wenn ich ganz ausreichend Sonnenschutz verwende.
3: Wie viel ausreichend konkret bedeutet, dürfte allerdings einige überraschen.
7: Ich brauche für einen erwachsenen Körper 30 bis 40 Milliliter Sonnencreme. Das sind 3 bis 4 Esslöffel. Das ist eine Menge. Das bedeutet, dass ich mit einer 200 Milliliter Tube für eine Person genau eine Woche hinkomme.
3: Doch die richtige Menge Sonnencreme ist nicht alles, worauf es ankommt. Ob nachgeschmiert werden muss, hängt auch davon ab, was mit dem Schutz auf der Haut passiert.
7: Das hängt ein bisschen davon ab, was ich für ein Sonnenschutzprodukt verwende, wie lange das hält, hat es einen liposomalen Anteil und geht besonders gut in die Haut und hält dort lange. Habe ich eine hohe Belastung, gehe ich schwimmen, schwitze stark, mache ich Sport, habe ich einen Abrieb, dann muss ich natürlich unbedingt nachcremen.
3: In ihrer Beratung erlebt Greutsch allerdings auch Fälle, bei denen die Sonnenempfindlichkeit noch von etwas ganz anderem beeinflusst wird.
7: Wir haben natürlich Medikamente, die die Sonnenempfindlichkeit sehr erhöhen. Und da gibt es Dauermedikamente. Ich denke da an ein Entwässerungsmittel im Blutdruckbereich, das die Leute wirklich dauerhaft lichtempfindlicher werden lassen. Aber es gibt auch ein ganz klassisches Antibiotika, die dafür sorgen, dass die Haut sehr viel sonnenempfindlicher wird. Und da passiert es viel öfter mal, dass jemand mit einer Verbrennung kommt.
3: Der Herbst nimmt der Sonne langsam die Kraft. Doch egal, ob Eis am Stiel oder schon Zimtschnecke, der Kalender allein schützt die Haut jedenfalls nicht.

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1: Jung, schnell, erfolgshungrig.
2: Drei Worte, die in Leipzig einen Neustart beschreiben. Nach einer Saison, in der Anspruch und Ergebnis auseinanderlagen, haben die Eisfighters ihre Mannschaft deutlich umgebaut.
1: Und wir wollen überraschen mit unserer jungen Mannschaft und sind für alles bereit.
2: Viele erfahrene Spieler sind gegangen, neue sind gekommen. Doch wie schnell wird daraus eine Mannschaft, die auch auf dem Eis funktioniert? Beim Sponsorenabend bei Mobilitätspartner Sternauto stehen verbliebene Spieler und Neuzugänge erstmals gemeinsam im Mittelpunkt. Hinter der Kaderpräsentation steckt eine sportliche Kurskorrektur. Die Konsequenz aus der vergangenen Saison? Der Kader bekommt laut André Schilbach, Geschäftsführer und sportlicher Leiter der KSW Eisfighters, ein anderes Profil.
1: Wir wollen keine Spieler, die fertig sind mit der Entwicklung, sondern die Spieler, die wir jeden Tag besser machen wollen, denen wir unsere DNA aufgeben wollen von den Eisfighters Leipzig und die einfach das Sprungbrett in die DL2 über uns nutzen wollen.
2: Mitentwickelt hat diesen Kader Hakan Ahlund. Der 58-jährige Schwede ist der neue Headcoach und trainiert erstmals eine Mannschaft in Deutschland. Zuletzt arbeitete er in der höchsten dänischen Spielklasse, zuvor unter anderem in den beiden höchsten Ligen Schwedens. In Leipzig beginnt für ihn die Arbeit mit einer Mannschaft, die sich noch finden muss.
3: Ja, ich glaube, was wirklich gut funktioniert, ist, dass sie im Moment eine eingeschworene Truppe sind. Es gibt junge Spieler, Spieler mittleren Alters und etwas ältere Spieler mit Erfahrung. Und sie arbeiten wirklich gerne miteinander. Und natürlich ist es die Struktur, also wie wir spielen wollen, bei der es uns noch ein wenig fehlt. Aber das wird schon noch kommen, solange wir auf dem Eis stehen.
2: Doch ein neuer Kader muss nicht nur ein neues Spielsystem lernen, auch abseits des Eises müssen sich viele erst kennenlernen. Tim Detig geht bereits in seine zweite Saison in Leipzig.
4: Ich glaube, zur letzten Saison haben wir gelernt, dass wir als Team fungieren müssen. Und wenn die neuen Spieler kommen, versuchen wir sie aufzunehmen. Manche kommen aus Kanada, manche kommen aus Tschechien oder aus Schweden. Also auch ein bisschen versuchen, Deutsch beizubringen. Und so gut wie möglich einfach nach Leipzig und zu den Eisfeldern zu integrieren.
2: Ob daraus tatsächlich eine Einheit wird, entscheidet sich für Torhüter Konstantin Kessler aber nicht allein im Training.
5: Ja, ich glaube generell bei einer Mannschaft ist es halt immer so, du hast 20, 25 Leute und manchmal klickt es und manchmal klickt es halt nicht. Ich glaube, das war manchmal an mancher Stelle halt, man kann das halt eben zwischenmenschlich nicht so erzwingen immer. Und von daher denke ich, passt es dieses Jahr besser.
2: Gleichzeitig bleiben die sportlichen Erwartungen für Geschäftsführer Schilbach hoch.
1: Also für mich ist ganz klar das Ziel, wir wollen erstmal einen besseren Tabellenplatz einnehmen als wir in der letzten Saison, wo wir Siebter geworden sind. Das ist erstmal das erste Ziel. Und in den Playoffs gibt es Gesetze. So, da zählt nicht die Vorrunde, da geht alles bei Null los und da kann eine Mannschaft, wie letztes Jahr auch Memming, als Außenseiter den Aufstieg schaffen.
2: Der Umbau ist deutlich, abgeschlossen ist er noch lange nicht. Ob jung, schnell und erfolgshungrig am Ende auch erfolgreicher bedeutet, muss die neue Mannschaft ab dem Saisonstart auf dem Eis beantworten.

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1: Deutschland oder USA? Wo haben junge Spitzensportler die besseren Chancen? Studium, professionelle Trainingsbedingungen und Sport auf höchstem Niveau. Das amerikanische College-System kann für deutsche Athletinnen und Athleten attraktiv sein. Doch zieht es deshalb immer mehr Talente über den großen Teich? Und was kann der deutsche Spitzensport von den USA lernen? Eine, die diesen Schritt gegangen ist, ist Emma Malewski. Die ehemalige Europameisterin am Schwebebalken trainierte lange am Bundesstützpunkt in Chemnitz. Aktuell ist die Turnerin in den USA und verbindet dort Sport und Studium. Doch ist sie damit Teil eines größeren Trends? Am Olympiastützpunkt in Chemnitz beobachtet man solche Wechsel. Von einer großen Abwanderungswelle könne allerdings keine Rede sein, erklärte mir dessen Leiter Christian Pöhler.
2: Also teils. Ich würde jetzt nicht von einem Riesentrend sprechen. Es gibt einfach Einzelfälle, die aus verschiedenen Gründen dann ihren Weg auch in die USA finden. Bisher sind es Einzelfälle.
1: Die Gründe dafür können unterschiedlich sein. Manche Athleten werden direkt von amerikanischen Universitäten angesprochen, andere suchen bewusst eine neue sportliche Herausforderung. Vor allem aber unterscheidet sich die Förderung in den USA deutlich vom deutschen System. Universitäten investieren dort in erfolgreiche Sportler. Die Athleten treten für ihre Hochschule an und werden damit gleichzeitig zu deren Aushängeschild.
2: Aus diesem Topf werden die Athleten letztendlich auch bezahlt. Im Grunde sind die Athleten, die rübergehen, zum Teil eben auch Werbepartner für die Universitäten. Und trotzdem, glaube ich, bietet das System dort auch für uns ein paar Ansatzpunkte, über die wir gerne reden können.
1: Ein Studium eingebettet in ein leistungsorientiertes Sportsystem, das klingt zunächst verlockend. Doch auch in den USA ist die Förderung an sportlichen Erfolg geknüpft. Wer die geforderte Leistung nicht bringt, kann seinen Stipendiatenvertrag schnell wieder verlieren. Deutschland sei deshalb keineswegs grundsätzlich schlechter aufgestellt, sagt Pöhler im Gespräch mit Sachsenfernsehen. Förderstellen bei Bundeswehr, Bundespolizei oder Landespolizei können Athleten hierzulande sogar eine längerfristige Absicherung bieten.
2: Das Gesamtsystem ist gut. Es ist am Ende eben auch ein Leistungssystem, genauso wie in den USA auch. Darf man auch nicht vergessen. Auch dort bekommst du nur diesen Stipendiatenvertrag, wenn du eben auch Leistung bringst und bist auch schnell wieder raus, wenn du sie eben nicht bringst. In Deutschland ist es da vielleicht sogar ein bisschen komfortabler, weil am Ende auch die geförderten Stellen bei Bundeswehr, Bundespolizei oder auch Landespolizei haben natürlich eine etwas längere Laufzeit. Also man hat eben dort auch ein paar Fristen, die man eben noch, auch wenn die Leistung vielleicht nicht ganz gestimmt hat, eben noch ziehen kann, um einfach auch seinen Lebensunterhalt auch damit zu bestreiten.
1: Trotzdem gäbe es Bereiche, in denen sich Deutschland etwas abschauen könnte. Ein entscheidender Punkt ist die Zeit, denn während Athleten hier neben Training und Wettkampf auch ihren Alltag organisieren müssen, ist die Betreuung an amerikanischen Universitäten teilweise deutlich umfassender. Trainer und weiteres Personal kümmern sich dort nicht nur um die sportliche Leistung, sondern organisieren vieles um den Athleten herum.
2: Ein Vorteil in den USA ist beispielsweise, dass der Athlet sich vordergründig eigentlich fast ausschließlich um sein Training kümmern kann, weil andere Personen im Hintergrund viel Zeit aufwenden, um den, sag mal, Alltag und auch vielleicht den Trainingsplan abgestimmt dem Athleten auch zu präsentieren. Der Faktor Zeit, den das System in Deutschland vielleicht im Moment nicht hat, den müssen wir tatsächlich schaffen.
1: Und dafür braucht es vor allem Personal. Mehr Trainer, mehr Betreuung und mehr Zeit, um individuell auf die Sportler eingehen zu können. Genau das sei im deutschen System derzeit nicht ausreichend finanziert. Hinzu kommt die Infrastruktur. Gerade in Ostdeutschland stammen viele Sportstätten noch aus DDR-Zeiten. Sie funktionieren zwar, sind teilweise aber in die Jahre gekommen und ursprünglich für deutlich mehr Athleten ausgelegt. Gleichzeitig kann der Schritt ins Ausland auch eine Chance für den deutschen Spitzensport sein. Denn Athleten, die später zurückkehren, bringen neue Erfahrungen, Trainingsmethoden und Eindrücke aus anderen Fördersystemen mit. Auch die Olympiastützpunkte selbst setzen inzwischen stärker auf internationalen Austausch. Also, wandern Deutschlands Spitzensportler in die USA ab? Zumindest in Sachsen sieht Christian Pöhler bislang keinen großen Trend, sondern einzelne Athleten, die ihren persönlichen Weg suchen.

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10: Nachrichten. Nach mutmaßlichen Sabotageakten gegen das deutsche Stromnetz sucht die Polizei weiter nach einem 48-jährigen Verdächtigen. Sein Fahrzeug wurde gefunden, er selbst bleibt flüchtig. Die Vorfälle in Nordrhein-Westfalen, Brandenburg und Sachsen werden auf mögliche Zusammenhänge geprüft.
11: Der russische Botschafter in Deutschland weist den Vorwurf zurück, Moskau habe einen Sprengstoffanschlag am Flughafen Leipzig-Halle gesteuert. Berlin sieht dagegen russische Geheimdienste hinter den Funden. Als Reaktion muss Russland Einrichtungen in Bonn und Berlin schließen. Moskau sperrt deutsche Goethe-Institute.
12: In Hohenstein-Ernsthal wird am Sonntag ein neuer Oberbürgermeister gewählt. Knapp 11.700 Menschen sind wahlberechtigt. 4 Bewerber stehen auf dem Stimmzettel. Erreicht niemand die absolute Mehrheit, folgt am 27. September ein zweiter Wahlgang.

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2: Ich bin auch hier rein, mit offenem Mund stand ich da, und was die hier wirklich geschaffen haben, auch man kriegt mal ein bisschen Einblick, wie viel Arbeit hier dahinter steckt, was das für Dimensionen annimmt.
3: Pünktlich zu den ersten herbstlichen Tagen trifft in Freital Sportgeschichte auf Kürbiskunst. Einer, der die großen olympischen Momente selbst erlebt hat, ist Michael Rösch. 2006 gewann er Gold im Biathlon. Jetzt ist er als Ehrenpate bei der Eröffnung von Kürbishausen dabei.
2: Ich finde mich sehr, sehr gut getroffen. Ich habe vor uns auch nochmal die netten Herren kennengelernt, die geschnitzt haben, die das Gerüst gebaut haben. Also die haben wirklich Liebe zum Detail gezeigt. Also rundum glücklich mit meinem Kürbis-Biathleten.
3: Bis die ersten Besucher zwischen den Figuren stehen konnten, war einiges an Vorarbeit nötig. Theresa Tamme von Oskarshausen hat die Entstehung der Ausstellung begleitet.
4: Kürbishausen ist in diesem Jahr noch weiter gewachsen. Also es gibt natürlich wieder eine Sortenausstellung, diesmal mit 130 Sorten Kürbissen und eine 6 Meter hohe Kürbispyramide, die höchste in Sachsen. Und unser Thema in diesem Jahr ist ja Olympische Kürbisspiele. Also das heißt, es gibt XXL-Skulpturen, die olympische Disziplinen zeigen. Und das ist, glaube ich, echt das Highlight in diesem Jahr. Es wird also sehr sportlich.
3: Der Rundgang zieht sich über das Außengelände von Oskarshausen und ist bewusst nicht nur zum Vorbeilaufen gedacht. Gerade für jüngere Gäste bekommt das Sportthema dadurch noch einmal einen anderen Zugang.
2: Was natürlich cool wäre tatsächlich, wenn hier auch Familien, ist ein Familienpark, mit Kindern reinkommen und die Kinder dann sagen, boah, das ist ja cool, Skispringen oder Biathlon oder Bob oder Rudern oder Kajakfahrt oder irgendwas, das will ich mal ausprobieren. Das wäre natürlich nochmal ein Riesenmehrwert, wenn kleine Kinder inspiriert werden, die Sportarten mal auszuprobieren.
3: Gebaut wird dabei nicht mit einem Material, das sich einfach nachbestellen lässt. Die Kürbisse kommen aus der Region, müssen in Form, Größe und Farbe zu den jeweiligen Motiven passen und werden erst mit der Ernte wirklich planbar. Entsprechend groß ist auch die Menge, die für die Ausstellung zusammenkommt.
4: Dekoriert wurden tatsächlich über 50.000 Kürbisse, davon allein 30.000 in den XXL-Skulpturen. Man muss sich das so vorstellen, dass unser Kürbisbauer zum Beispiel allein 200 Sorten für die Sortenausstellung anbaut. Und dann schauen wir immer, was wird. Das ist eine Naturkunst. Wir können natürlich nicht beeinflussen, wie die Kürbisse wachsen. Und haben dann 130 allein, die wir hier zur Schau stellen. Man kann also auch allerhand über Kürbisse erfahren und am Ende natürlich auch Kürbis probieren. Also es gibt auch Kulinarik rund um den Kürbis, zum Beispiel Flammkuchen, Paninis und natürlich die beliebte Kürbissuppe.
3: Für die Umsetzung der Kürbis-Olympiade hat Oskarshausen Unterstützung aus dem echten Spitzensport geholt. Mehrere erfolgreiche Athleten aus Sachsen begleiten die Ausstellung als Paten für die einzelnen Disziplinen.
4: Wir haben ja so viele, auch sächsische Olympiasieger, und wir haben das dann einfach denen gewidmet und haben jetzt auch Ehrenpaten zu unseren einzelnen Skulpturen gewinnen können, zum Beispiel Bobfahren, Francesco Friedrich, oder auch fürs Kanufahren der Tom Liebscher-Lutz, der auch hier bei uns zur Eröffnung mit zu Gast war, jetzt frisch gekürter, erneuter Weltmeister. Es gibt zum Beispiel auch ein Kanu, in das man sich tatsächlich reinstellen kann, oder man kann direkt hinter dem Michael Rösch mal selber wie ein Biathlonfahrer posieren, und das ist schon einmalig.
3: Wer die Kürbis-Olympiade selbst erleben möchte, hat noch bis zum 15. November Zeit. Kürbishausen öffnet an den meisten Tagen von 9.30 Uhr bis 18 Uhr mit einzelnen Sonderöffnungszeiten. Zu sehen gibt es neben den XXL-Skulpturen auch zahlreiche Kürbissorten, Fotospots und Angebote für die ganze Familie.

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1: Ich wurde vor 11 Jahren von Eichhörnchen adoptiert und inzwischen sind es schon über 850 Tiere gewesen.
2: Jacqueline Gräfe betreibt seit 11 Jahren eine Auffangstation für Eichhörnchen in Dresden und Umgebung. Bei ihr landen verwaiste Jungtiere ebenso wie kranke oder verletzte Hörnchen. Jeder Fall beginnt anders. Und manchmal reicht schon ein ungewöhnliches Verhalten, um zu erkennen, hier stimmt etwas nicht.
1: Wenn man ein Eichhörnchen findet, es liegt auf der Wiese oder es läuft ihnen hinterher, am besten auf unsere Notrufnummer anrufen und wir klären dann vor Ort die Umstände ab. Wir fragen, sind Fliegen in der Nähe? Sieht man eine Mama? Weil das Schönste ist, wenn man Kinder, die verloren gegangen sind, der Mama zurückzuführen. Wir fragen, ob die Tiere verletzt sind etc. und raten den Findern erstmal ein Tuch zu nehmen, ein Handtuch, was sie auch haben, das Tier darin einzukuscheln, etwas Kontaktwärme zu geben und dann kommen die Tiere in Station, wenn sie in Not sind oder krank oder verletzt.
2: Gerade bei den kleinsten Findlingen ist der Wunsch zu helfen schnell groß. Dabei kann auch gut gemeinte Hilfe ein ohnehin geschwächtes Tier zusätzlich belasten.
1: Der erste Reflex bei den Findern ist, oh Gott, das Tier liegt hier da, das hat Hunger. Wir müssen sofort was zu trinken geben. Wir müssen sofort füttern. Nein, das bitte nicht. Die Tiere sind meistens geschwächt, der Kreislauf ist runtergefahren und eine Fütterung überanstrengt die. Teilweise trinken die zu viel, die können sich verschlucken. Das kann in die Lunge gehen. Einfach nur wärmen und dann Richtung Auffangstation.
2: Die Auffangstation ist bewusst kein Ort zum Anschauen und Streicheln. Jeder zusätzliche Kontakt kann für die Wildtiere Stress bedeuten. Gräfe richtet deshalb alles nach den Bedürfnissen ihrer Schützlinge aus.
1: Das Eichhörnchen ist ein Wildtier und es gehört raus in die Natur. Alle Tiere, die bei uns reinkommen, was auch immer sie haben, werden wieder ausgewildert. Und das ist auch richtig so. Und dazu gibt es auch übliche Gesetze. Wir haben das Bundesnaturschutzgesetz. Und jedes Tier, was in Pflege kommt, ist gesetzlich wieder rauszulassen, was wir richtig gut finden und das unterstreichen wir auch.
2: Gerade bei sehr jungen Eichhörnchen lässt sich der Kontakt zu Menschen zunächst kaum vermeiden. Mit zunehmendem Alter wird er deshalb bewusst reduziert. Die Jungtiere wachsen gemeinsam mit Artgenossen auf und sollen Schritt für Schritt wieder ohne Menschen zurechtkommen.
1: Am Anfang kriegen sie bei uns Milch, da haben sie natürlich den Bezug zur Hand. Dann kommen die Tiere, wenn die einzeln kommen, in Geschwisterverbände, also die kriegen neue Geschwister. Und wir halten uns dann weitestgehend immer mehr zurück. Und spätestens ab der Ausbildungsvolljahre wollen die gar nichts mehr von uns wissen. Die sind dann miteinander verbandelt und brauchen das Thema Mensch gar nicht mehr.
2: Neben der Rettung gehört deshalb auch Aufklärung zur Arbeit von Hörnchenhausen. Denn selbst über die Eichhörnchen, die täglich in unseren Parks und Gärten unterwegs sind, halten sich hartnäckige Irrtümer.
1: Das europäische Eichhörnchen gibt es von hellrot bis lackschwarz und das ist regional etwas unterschiedlich. Und je kälter und je bergiger, umso dunkler und dichter wird das Fell. Eine Spezies, eine Art, da gibt es keinen Unterschied außer die Farbe und wir haben nicht selten Würfe, wo wir 2 rote, ein schwarzes oder 3 schwarze, ein rotes Jungtier haben. Sie sind alle heimisch.
2: Eine weitere Gefahr sind Katzenangriffe. Solche Verletzungen sieht Gräfe regelmäßig in ihrer Station. Ihr ist deshalb auch der Appell wichtig, insbesondere freilaufende und herrenlose Katzen kastrieren zu lassen. Aber auch im eigenen Garten können Menschen einiges tun, um Wildtiere besser zu schützen.
1: Indem man im Garten auch mal eine Ecke nicht so putzt, indem man wenig Gift einsetzt, indem man auch achtet, wenn man Wassertonnen hat, dass man Ausstiegshilfen hat. Wir empfehlen an Dächern, an den Gartenhütten zum Beispiel, Fallrohrfilter, dass die nie reinfallen in ein Wasserfass. Man muss darauf achten, wenn man im Garten mit Netzen arbeitet, dass sie sich nie verheddern.
2: Hinter jedem geretteten Tier stecken oft Wochen intensiver Pflege. Für Gräfe bedeutet das viel Zeit, Verantwortung und immer wieder auch schwierige Fälle. Trotzdem ist für sie nach all den Jahren klar, warum sie weitermacht.
1: Ich wurde vor 11 Jahren von Eichhörnchen adoptiert. Ja, und wenn man es macht, dann soll man es richtig machen. Und inzwischen sind es schon über 850 Tiere gewesen. Die Motivation ist, wir nehmen der Natur so viel, wir geben was zurück.
2: Für Finder heißt das vor allem, nicht selbst experimentieren, sondern das Tier sichern, warm halten und schnell fachkundige Hilfe suchen. So steigt die Chance, dass aus dem hilfsbedürftigen Eichhörnchen irgendwann mal wieder genau das wird, was es sein soll. Ein Wildtier in Freiheit.

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2: Speed-Dating mal anders. Statt um die große Liebe geht es hier um den passenden Ausbildungsplatz. Aber auch da zählte der erste Eindruck. Kurz vor Beginn des neuen Ausbildungsjahres trafen beim Speed Connect rund 50 Schülerinnen und Schüler auf 19 Unternehmen aus Chemnitz und der Region. Und das nicht im Büro oder auf einer klassischen Ausbildungsmesse, sondern während einer gemeinsamen Zugfahrt. Organisiert wurde das Speed Connect von der IHK Chemnitz und der Agentur für Arbeit. Das Format feierte in diesem Jahr Premiere. Für Gabriele Hecker, Geschäftsführerin Bildung der IHK Chemnitz, eine Gelegenheit, bei der Berufsorientierung etwas Neues auszuprobieren.
3: Wir wollten einfach mal was anderes ausprobieren. Nicht wie eine ganz normale Ausbildungsmesse in einem Raum, sondern die Idee war, wir gehen mal hier in den grünen Kischwald, in lockerer Atmosphäre und hoffen, dass viele gute Gespräche draus werden.
2: Einsteigen, miteinander reden und wenn es nicht passt, geht es zum nächsten Gespräch. Rund 20 Minuten hatten die Jugendlichen pro Gespräch, danach wurde gewechselt. So konnten sie bis zu 3 Unternehmen kennenlernen. Statt Bewerbungsmappe und klassischem Fragenkatalog stand zunächst das persönliche Kennenlernen im Mittelpunkt. Für Silvia Hirschberg von der Berufsberatung liegt genau darin der Vorteil des Formats.
4: Also das ist ganz, ganz wichtig und deshalb ist auch dieser Rahmen hier sehr gut geeignet. Man braucht keine Angst haben, man sitzt an einem Schreibtisch einem Chef gegenüber, sondern man fährt im Prinzip zwanglos mal mit der Bahn. Und wenn man denkt, okay, es ist eher nichts für mich gewesen, ja, dann wechselt man den Waggon. So einfach geht es ja im richtigen Leben nicht und man lernt heute eben viele Firmen kennen. Man sagt, Mensch, den Beruf habe ich vielleicht noch gar nicht so im Auge, aber ich mache mal ein Praktikum da und vielleicht gefällt mir es ja.
2: Und das zu einem Zeitpunkt, an dem längst noch nicht alle Ausbildungsplätze vergeben waren. Kurz vor dem Start ins neue Ausbildungsjahr gab es in Chemnitz auf der einen Seite noch freie Stellen, auf der anderen Seite Jugendliche ohne Vertrag. Dass beide Seiten trotzdem nicht automatisch zusammenfinden, liegt auch an unterschiedlichen Vorstellungen. Nicht jeder freie Beruf passt zu den Interessen der Jugendlichen. Und nicht jeder Bewerber erfüllt das, was ein Unternehmen sucht.
4: Also das ist in diesem Jahr betrüblich. In Chemnitz ist das so, dass es sehr viele Jugendliche gibt, die noch keine Ausbildungsstelle haben. Und auf der anderen Seite gibt es auch Ausbildungsstellen, die noch frei sind. Und man würde sich jetzt fragen, warum passen die nicht zusammen? Aber nicht jeder will so eine Stelle, die jetzt noch frei ist oder hat andere Pläne oder versucht erstmal über ein Überbrückungsjahr vielleicht auch noch ein bisschen mehr zu lernen oder vielleicht noch auf neue Ideen zu kommen, was man wirklich werden will. Und die Firmen haben auch suchen auch und nicht immer passt der Bewerber zur Ausbildungsstelle, auch wenn der Ausbildungsberuf gesucht wird.
2: Genau diese Lücke sollte Speed Connect ein Stück weit schließen. Und dafür war die Auswahl breit. Vom Bau über Metall und Elektro bis hin zu kaufmännischen Berufen. Doch nicht nur die Jugendlichen mussten einen guten ersten Eindruck hinterlassen, auch die Unternehmen hatten nur wenig Zeit, um zu zeigen, was sie als Arbeitgeber zu bieten haben. Denn Kennenlernen funktioniert in beide Richtungen. Während die Jugendlichen herausfinden wollten, welcher Betrieb und welcher Beruf zu ihnen passen, schauten die Unternehmen darauf, wer ihnen gegenüber sitzt. Dabei geht es nicht nur um Noten oder den Lebenslauf. Motivation, Offenheit und echtes Interesse waren für die Unternehmen mindestens genauso wichtig.
5: Ich würde sagen, die Motivation, dass die Leute auch oder die Schüler auch wirklich sagen, ich möchte das gerne machen und was sind denn meine Möglichkeiten und einfach motiviert in den Tag starten und mit uns reden.
6: Ja, das Kommunikationsverhalten, die Offenheit und doch auch das Interesse an der Firma. Welche Informationen haben die jungen Menschen vielleicht schon über unsere Firma?
7: Aber auf jeden Fall das richtige Interesse da ist, ne, zu der Firma, dass sie sich auch damit identifizieren können, was wir anbieten. Wir sind ja nun eine Entsorgungsfirma und das kann jeder, aber wir sind sehr vielfältig und damit versuche ich das auch so rüberzubringen.
2: Beim Speed-Dating steht am Ende die Frage, Wiedersehen oder nicht. Bei Speed Connect heißt es eher, Bewerbung oder weiter zum nächsten Unternehmen. Inzwischen ist das neue Ausbildungsjahr gestartet. Für einige Jugendliche war die Fahrt damit noch einmal die Chance, vielleicht kurzfristig einen Ausbildungsplatz zu finden. Für andere ging der Blick schon weiter. Beim Speed Connect konnten sie erste Kontakte für das kommende Ausbildungsjahr knüpfen.

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0: Guten Abend und herzlich willkommen zu Sachsen aktuell an diesem Wochenende. Unser Nachrichtenmagazin mit Blick auf die Themen des Freistaates. Schön, dass Sie mit dabei sind. Zunächst schauen wir nach Leipzig. Eine Sprengstoffdrohne am Flughafen Leipzig-Halle, wochenlange Ermittlungen und jetzt eine deutlich veränderte Bewertung aus Berlin. Die Bundesregierung zieht weitreichende Konsequenzen, gleichzeitig führen neue Spuren zu Tatverdächtigen. Doch was hat sich seit Anfang August entscheidend verändert?
1: Sprengstoff, die Konstruktion, die Frage der Drohne, die Herkunft und natürlich auch, wer steckt dahinter, ist jetzt Teil der Aufklärung und soll bitte auch dieser Aufklärung überlassen werden.
2: So Bundesinnenminister Alexander Dobrindt Anfang August. 4 Wochen später legt sich die Bundesregierung fest, Russland soll hinter dem versuchten Drohnenanschlag am Flughafen Leipzig-Halle stecken. Doch was hat sich seitdem verändert und worauf stützt Berlin diesen schweren Vorwurf? Der Fall beginnt am 4. August. Eine mit Sprengstoff präparierte Drohne soll gezielt ein ukrainisches Antonov-Frachtflugzeug angegriffen haben. Der Anschlag scheitert offenbar an einem defekten Zünder. In den folgenden Tagen finden Ermittler weitere Drohnentechnik, Sprengstoff und Spuren in der Umgebung des Flughafens. Auch DNA und elektronische Bauteile werden untersucht. Die Hinweise verdichten sich. Wer dahinter steckt, wollte Dobrindt damals noch offen lassen. Bei der Einschätzung der Täter ging er allerdings schon einen Schritt weiter.
1: Das alles deutet nicht auf amateurhaftes Vorgehen hin. Wir reden hier von einer professionellen hybriden Bedrohungslage, mit der wir uns weiter auseinandersetzen müssen.
2: Diese Bewertung konkretisiert die Bundesregierung jetzt. Am Dienstag erklärte Dobrindt in Berlin, die Erkenntnisse deutscher Sicherheitsbehörden und die von europäischen Partnern deuten klar auf russische Involvierung hin. Die Regierung verweist unter anderem auf die Konfiguration der Drohnen, Sprengstoff und Zündtechnik. Komponenten dieser Art seien aus früheren russischen Hybridoperationen und aus dem Krieg gegen die Ukraine bekannt. Hinzu kämen polizeiliche Ermittlungen, bekannte Tatmuster und Erkenntnisse der Nachrichtendienste. Die Ausführung selbst ordnet Dobrindt sogenannten Low-Level-Agenten zu. Gemeint sind damit angeworbene Personen, die einzelne Aufträge übernehmen können. Details zu möglichen Beteiligten bleiben wegen der laufenden Ermittlungen teilweise unter Verschluss. Berlin zieht dennoch bereits politische Konsequenzen. Der russische Botschafter wurde einbestellt, das Generalkonsulat in Bonn soll am 18. September schließen. Der Vertrag für das russische Haus in Berlin wird gekündigt. Außerdem spricht die Bundesregierung über schärfere Einreisekontrollen, weitere europäische Sanktionen und zusätzlichen Druck auf die russische Schattenflotte. Russland weist die Verantwortung zurück. Moskau bezeichnet die deutschen Vorwürfe als unbegründet und kündigt Gegenmaßnahmen an. Und während der Leipziger Fall politisch Russland zugerechnet wird, rückt bereits der nächste Angriff auf kritische Infrastruktur in den Fokus. Dieses Mal in der Lausitz. Nahe dem Kraftwerk Jänschwalde versuchten Unbekannte am Dienstag, leitfähiges Material in Höchstspannungsleitungen zu schießen. In 2 Fällen wurden Kurzschlüsse ausgelöst. Bis zum Abend fanden Ermittler eine 2-stellige Zahl entsprechender Vorrichtung. Ein größerer Stromausfall blieb aus. Wer hinter der Sabotage in der Lausitz steckt, ist bislang nicht geklärt. Das Landeskriminalamt ermittelt. Einen belegten Zusammenhang zum Fall Leipzig-Halle gibt es nicht. Für den Flughafen hat sich die Lage nach 4 Wochen dagegen grundlegend verändert. Aus dem Verdacht ist eine politische Schuldzuweisung geworden. Wer den Anschlag konkret organisiert und ausgeführt hat, müssen die Ermittler weiterhin klären.
0: Neue Gleise, neue Radwege, weniger Parkplätze. Und das alles bei laufendem Verkehr. Für die Bahnstrecke nach Limbach-Oberfrohna im Rahmen des Chemnitzer Modells werden jetzt die Pläne für den nächsten Bauabschnitt vorgestellt. Dafür soll die Leipziger Straße grundlegend umgebaut werden. Bis tatsächlich gebaut wird, dauert es zwar noch einige Jahre, doch schon jetzt ist klar, für Autofahrer könnte die Bauzeit zur Geduldsprobe werden.
3: Während in Chemnitz zurzeit eine Baustelle auf die nächste folgt, wird die nächste große Verkehrsbaustelle bereits geplant. Die Die Leipziger Straße soll auf rund 1,8 Kilometer zwischen Concordia Park und Eissportzentrum grundlegend umgebaut werden. Eine der wichtigsten Ein- und Ausfallstraßen der Stadt mit rund 40.000 Fahrzeugen täglich. Hintergrund ist die geplante Bahnstrecke nach Limbach-Oberfrohna im Rahmen des Chemnitzer Modells. Dafür wird derzeit bereits am Falkeplatz und an der Theaterstraße gebaut, um den Innenstadtring zu schließen. Die jetzt vorgestellten Pläne betreffen den zweiten von insgesamt 5 Planfeststellungsabschnitten. Wie die sogenannte Vorzugsvariante aussieht, erklärt Matthias Korda, Geschäftsführer des Verkehrsverbundes Mittelsachsen.
4: Die eine Variante, vereinfacht gesagt, war, wir legen sie daneben auf die Seite. Und die andere Variante war, dass wir die Straßenbahn in die Mitte legen. Wir haben jetzt geprüft, untersucht, abgewogen, viele Pläne gezeichnet und am Ergebnis ist unser Vorzug und der Vorzug der Planer, und wenn man es abgewogen hat, dass die Straßenbahn in die Mitte kommt. Und dann sieht es so aus wie auf der Reichenhainer Straße, bloß nicht mit jeweils einer Spur links und rechts, sondern mit jeweils 2 Spuren in jede Richtung.
3: Für Autofahrer bleibt es bei 2 Spuren pro Richtung. Gleichzeitig bekommt die Leipziger Straße erstmals eigene Anlagen für den Radverkehr.
4: Wir haben heute auf der Leipziger Straße keine Anlagen für Fahrräder, für Radverkehr. Die kommen dazu. Braucht ein bisschen Platz, aber es ist dann hinterher eine tiptop Radverkehrsanlage. Und bei den Parkplätzen ist es so, dass natürlich welche wegfallen. Es kommen an anderer Stelle natürlich wieder welche dazu. Und in der Bilanz mit dem, was in der Umgebung noch vorhanden ist, wird es dann auch funktionieren.
3: Bevor davon etwas zu sehen ist, müssen sich die Chemnitzer und Chemnitzerinnen allerdings auf eine längere Bauzeit einstellen. Eine Vollsperrung der Leipziger Straße ist nicht vorgesehen. Dafür ist die Verkehrsachse schlicht zu wichtig. Wie lange genau gebaut wird, ist noch offen. Klar ist bislang nur, länger als ein Jahr. Für Autofahrer dürfte die Bauzeit damit zur Geduldsprobe werden.
4: Wenn wir bauen ja am liebsten unter Vollsperrung, weil man dann in Ruhe bauen kann. Nur ist die Leipziger Straße aber nicht dafür geeignet, die voll zu sperren. Deshalb werden wir dort den Verkehr aufrechterhalten. Aber natürlich, wenn man so eine Baumaßnahme hat, nicht in der super Qualität, sondern wir haben dann eine Baustelle mit einzelnen verschiedenen Verkehrsführungen etc. Also das wird eine Zeit werden, die nicht die schönste ist dort beim Fahren, aber danach ist alles neu. Die Straßenbahn kann kommen, das Grün ist da und die Fahrzeuge, die Autos haben auch wieder Platz, um die Stadt zu verlassen und die Stadt reinzufahren.
3: Der Verkehr soll also auch während den Bauarbeiten rollen. Auch Stadtbus und Linien aus dem Umland müssen weiter durchkommen. Doch der laufende Verkehr ist nicht die einzige Herausforderung. Auch unter der Leipziger Straße wartet jede Menge Arbeit.
4: Mit einer der größten Herausforderungen ist natürlich wirklich der Verkehr, der dort stattfindet. Wir haben da um die 40.000 Fahrzeuge am Tag, also die müssen trotzdem abgewickelt werden. Wir müssen den ÖPNV aufrechterhalten, also der Bus soll auch weiterhin dort durchfahren. Nicht nur der Stadtbus, wir haben dort auch Buslinien, die aus dem Umland kommen. Ja, wir müssen jedes Haus neu anschließen an Wasser und an die Mädchen. Also das wird in recht langer, sind fast 2 Kilometer Bauabschnitt, wo wir ja viel zu tun haben.
3: Der Aufwand soll sich langfristig auszahlen. Für die CVAG ist laut David Joram der Abschnitt ein wichtiger Schritt beim Ausbau des Chemnitzer Straßenbahnnetzes.
5: Wir haben aktuell ein sehr südwestlastig ausgerichtetes Straßenbahnnetz. Und mit der Erschließung der Leipziger Straße, was ja schon sehr, sehr viele Jahre ein Ansinnen zum weiteren Ausbau des Straßenbahnnetzes ist, erschließen wir erstmalig den Norden mit dem Straßenbahnnetz. Wir werden nach heutigen Planungen voraussichtlich die Straßenbahnlinie 4, die über die Stolberger Straße ins Stadtzentrum fährt, anbinden und dann durchbinden, als Durchmesserlinie einordnen. Und die Buslinie 21 wird dann von Ebersdorf bis ins Stadtzentrum geführt werden und die Busverknüpfung am Eissportzentrum dann bis zur Endstelle im Einkaufszentrum weitergeführt werden.
3: Bis die Bagger auf der Leipziger Straße anrollen, dauert es allerdings noch. Voraussichtlich im Oktober 2026 entscheidet zunächst der Chemnitzer Stadtrat über die Pläne. Gibt er grünes Licht, soll im kommenden Jahr die Entwurfsplanung weiter konkretisiert werden, bevor 2028 das Planfeststellungsverfahren beginnt. Mit dem Bau könnte dann frühestens 2030 begonnen werden. Die Arbeiten auf der Leipziger Straße sollen möglichst direkt an den ersten Bauabschnitt ab Concordia Park anschließen. Insgesamt soll die neue Bahnstrecke auf rund 16 Kilometer bis nach Limbach-Oberfrohna führen. Mitte der 2030er Jahre soll die Verbindung nach aktueller Planung fertig sein. Für das Gesamtprojekt werden Kosten im mittleren dreistelligen Millionenbereich veranschlagt. Bis die ersten Bahnen die neue Strecke befahren können, ist es also noch ein weiter Weg. Und auf die Chemnitzer und Chemnitzerinnen wartet vorher erstmal die nächste große Baustelle.
0: Seit 10 Jahren bringt das Gastmahl Dresden ist bunt Menschen zusammen. Mit Essen, Gesprächen und dem Ziel, ein Zeichen für eine offene Stadtgesellschaft zu setzen. Was 2015 als Reaktion auf zunehmende gesellschaftliche Spannungen entstand, ist inzwischen eine feste Tradition in Dresden. Zum Jubiläum kamen so viele Teilnehmerinnen und Teilnehmer wie nie zuvor auf dem Neumarkt zusammen.
6: Dresden ist bunt. Ja, unter diesem Motto tischt das Gastmahl 2026 bereits zum 10. Mal auf. In diesem Jahr hier vor der Frauenkirche am Dresdner Neumarkt. Etwa 211 Organisatoren beteiligen sich hier daran, an die 300 Tische bunt zu decken und einfach jedermann einzuladen, um ins Gespräch zu kommen und das auch noch bei gutem Essen.
7: Hinter einem lockeren Plausch bei kostenlosem Essen steckt dabei aber mehr, als der erste Blick erahnen lässt. Das Gastmahl wurde 2015 ins Leben gerufen, als Reaktion auf die damals stark polarisierende Pegida-Bewegung. Die von Sozialwissenschaftlern als bürgerlich-rechtspopulistisch eingeordnete Bewegung hatte ihren Schwerpunkt in der sächsischen Landeshauptstadt und mobilisierte immer montags zu Demonstrationen gegen die aus ihrer Sicht verfehlte Asyl- und Einwanderungspolitik. Ihren Höhepunkt fand sie damals mit 25.000 Teilnehmern, die allein auf dem Dresdner Theaterplatz zusammenkamen. Seit 10 Jahren findet das Gastmahl deshalb ebenfalls immer montags statt und soll ein Symbol für eine offene Stadtgesellschaft sein.
6: Die Kehrseite von der Geschichte wiederum ist, dass Dresden wohl eine eher unzufriedene Stadt ist. Und das liegt genau daran, dass hier die Menschen wohl eher skeptisch auf das gesellschaftliche Miteinander blicken. So hat es zumindest die Erhebung vom SKL Glücksatlas ergeben.
7: Bei der Erhebung erreichte Dresden 2026 6,86 Punkte und belegte damit Rang 31 von 40 im deutschen Großstädte-Ranking. Wie das zur Stimmung vor Ort passt, wollten wir wissen und haben uns unter die Gäste gemischt und eine Stichprobe genommen.
6: Wie zufrieden seid ihr denn mit dem gesellschaftlichen Zusammenhalt in Dresden?
8: Oh, jetzt geht's aber gleich hart los hier.
9: Also wenn man sich jetzt hier umschaut, habe ich das Gefühl, das ist wahnsinnig warmherzig und miteinander wirklich ein Miteinander ist.
10: Also dieses Fest zeigt mir, dass es noch sehr viel Zusammenhalt gibt.
11: Ich habe schon das Gefühl, dass die Bubble, in der ich unterwegs bin, da ist der gesellschaftliche Zusammenhalt schon sehr eng spürbar.
9: Das ist allerdings nicht immer so.
12: Zwar sehen wir hier, dass es echt anders geht, aber wenn ich mir gucke, was das Thema Stimme miteinander umgeht, wie man doch, also es könnte ausbaufähig, es ist auf jeden Fall.
13: Ich bewege mich zum Beispiel auch in Dresden-Prohlis relativ viel und da sieht es schon ein bisschen anders aus.
14: Ist es schon so, dass ich öfter mal gewisse Differenzen mitbekomme im Alltag oder auch auf der Straße?
11: Also eigentlich neige ich dazu, das nicht so überzudramatisieren, weil ich denke, wenn es wirklich mal hart auf hart kommt, glaube ich, dass die Menschen im Kern trotzdem zusammenhalten.
14: Aber sonst habe ich eigentlich auch sehr viel Solidarität erlebt in Dresden und sehr viel Gemeinsamkeit.
11: Ich würde mir da aber auch wünschen, dass die Politik einen Tick mehr sozusagen tut für diesen sozialen Zusammenhalt und für auch soziale Gerechtigkeit.
7: Vertreter aus der Politik waren auch an einigen und eigenen Ständen auf dem Gastmahl zu finden. Darunter Sachsens Kultur- und Tourismusministerin Barbara Klepsch.
15: Wenn man heute den Tag sieht und die vielen Gespräche und die vielen Menschen hier, meint man, die Welt ist in Ordnung. Aber natürlich, glaube ich, heißt es immer, jeder kann an seinem Platz immer noch was dazu beitragen. Und auch dazu ist, glaube ich, dieses Fest gut angelegt, um miteinander ins Gespräch zu kommen, um genau diesen Zusammenhalt einfach noch ein Stück weiter zu festigen.
6: Ich leite daraus ab, dass die Luft nach oben sehen. Was muss denn passieren, dass die Luft gut ausgefüllt wird?
15: Ich glaube, immer wieder miteinander reden, sich nicht verschließen, nicht die Türen zuschließen, sondern immer wieder Türen offen halten, ins Gespräch kommen, Probleme ansprechen, nach Lösungen suchen. Und wirklich das offene Wort ist, glaube ich, das Wichtigste, was wir brauchen. Und das über alle Gesellschaftsschichten hinweg.
7: Dem stimmten in diesem Jahr so viele Menschen wie nie zuvor zu. Rund 6.000 Leute kamen 2026 zusammen. Die Veranstaltung musste deshalb umziehen. Nachdem die Tische im vergangenen Jahr noch auf der Hauptstraße am Goldenen Reiter standen, bot der Neumarkt nun mehr Platz. Für die Zellex-Stiftung als Organisator ist der große Zuspruch ein Zeichen dafür, dass viele Dresdnerinnen und Dresdner weiterhin für Vielfalt, Dialog und Zusammenhalt einstehen wollen. Auch wenn unsere Stichprobe zeigte, da geht wohl noch mehr.
0: Herzlich willkommen zurück zu Sachsen aktuell an diesem Wochenende. Schön, dass Sie dran geblieben sind. Laufschuhe statt Bürostuhl, Teamgeist statt Arbeitsalltag. Beim Chemnitzer Firmenlauf ging es in dieser Woche nicht nur um schnelle Zeiten. Kolleginnen und Kollegen aus der ganzen Stadt gingen gemeinsam an den Start. Einige ehrgeizig, andere vor allem für den Spaß. Zum 20. Jubiläum fiel dabei sogar ein neuer Teilnehmerrekord.
3: Tausende Menschen, hunderte Unternehmen und für ein paar Stunden wurde die Chemnitzer Innenstadt zum 20. Mal zur Laufstrecke. Und das mit einem Rekord. Rund 12.000 Läuferinnen und Läufer aus mehr als 600 Unternehmen waren in diesem Jahr angemeldet. Angefangen hat alles deutlich kleiner. Veranstalter Konrad Kebelmann erinnert sich noch genau an die Anfänge des Chemnitzer Firmenlaufs im Jahr 2006.
16: Vor 20 Jahren waren wir 224 Teilnehmer aus 43 Unternehmen. Heute sind es 12.200 Anmeldungen aus 640 Unternehmen. Das zeigt, es ist ein Riesenzuwachs. Wir haben uns in den Anfangsjahren immer verdoppelt. Und irgendwann dachte man so, jetzt haben wir so das Limit erreicht. Viel mehr geht eigentlich nicht. Aber Chemnitz überzeugt. Jedes Jahr ein bisschen mehr. Es kommen immer wieder neue Unternehmen dazu. Die schon immer dabei sind, die kommen gerne wieder. Wir haben insgesamt über 20 Unternehmen, die jedes Jahr dabei waren, seit 2006 und immer wieder ihren Spaß haben hier.
3: 4,8 Kilometer lagen vor den Läuferinnen und Läufern. Vom Start in der Innenstadt ging es rund um den Schlossteich und zurück zum Ziel auf dem Markt. Doch wer hier als Erster ankam, war eigentlich Nebensache. Für Oberbürgermeister Sven Schulze zählt beim Firmenlauf vor allem das gemeinsame Erlebnis mit den Kolleginnen und Kollegen.
17: Freundliche, positive Gesichter der Innenstadt, eine volle Innenstadt und ein Gemeinschaftsgefühl, wo Kolleginnen und Kollegen zusammen noch Sport machen. Und das egal, ob man ganz schnell ist oder normal durchgeht oder der Besenwagen Hindernis. Das gemeinsame Erlebnis zählt und das schafft der Firmenlauf jedes Mal wieder neu.
3: Den ersten Startschuss gab der Oberbürgermeister wie jedes Jahr noch selbst. Wenig später ging Sven Schulze dann auch selbst auf die Strecke. Was er sich für die 4,8 Kilometer vorgenommen hatte, verriet er uns kurz vor dem Start.
17: Also für mich zählt der olympische Gedanke, ich will durchkommen, das wird hart genug. Ich bin die letzten Jahre immer so zwischen 33 und 35 Minuten gelaufen. Vielleicht schaffe ich das, wenn nicht, ist auch nicht schlimm. Ich freue mich, dass ich dabei sein kann.
3: Doch während für einige Läufer vielleicht doch die persönliche Bestzeit zählte, ging es für die Unternehmen vor allem um das gemeinsame Erlebnis. Viele traten in einheitlichen Shirts oder sogar verkleidet an. Dazu gehörten Teamfotos vor dem Start und spätestens am nächsten Tag der gemeinsame Blick auf Zeiten, Bilder und Videos. Für Veranstalter Kebelmann ist genau das der eigentliche Wert des Firmenlaufs.
16: Naja, also was uns berichtet wird, ist natürlich dieses Teamding, dieser Teamgedanke, das Wir-Gefühl. Es steigert die Motivation am Arbeitsplatz und man erlebt einfach auch mal ein bisschen was anderes im Kreise der Kollegen. Und es gibt einfach so ein Gemeinschaftsgefühl und so eine positive Stimmung, die dann auch mitgenommen wird in die Unternehmen.
3: Und längst wirkt der Firmenlauf über die einzelnen Unternehmen hinaus. Mehr als 12.000 Menschen mitten in der Innenstadt, egal ob zum Mitlaufen oder Anfeuern. Für Kebelmann ist das auch ein Zeichen dafür, welchen Stellenwert die Veranstaltung inzwischen für Chemnitz hat.
16: Das ist, glaube ich, auch ein ganz starkes Signal nach außen und natürlich aber auch nach innen den Chemnitzern selber gezeigt, wir können was, wir sind was und hier ist gute Stimmung in der Stadt. Es macht einen stolz und zufrieden, dass das so angenommen wird und so funktioniert. In Chemnitz ist von Krise nichts zu sehen. Die Unternehmen haben Bock, die Leute haben Bock. Chemnitz ist bunt und laut und heute laufen alle gemeinsam.
3: Der schnellste Läufer brauchte für die 4,8 Kilometer nur rund 15 Minuten. Doch Bestzeit hin oder her, zum 20. Jubiläum war der Chemnitzer Firmenlauf vor allem eines, ein voller Erfolg. Mit mehr Teilnehmern als je zuvor richtet sich der Blick nun schon auf die nächste Ausgabe. Auch im kommenden September sollen wieder tausende Läuferinnen und Läufer die Chemnitzer Innenstadt zur Laufstrecke machen.
0: 50.000 Kürbisse, riesige Skulpturen und olympische Motive mitten im Herbst. In Freital ist die diesjährige Ausgabe von Kürbishausen gestartet. Unter dem Motto Kürbisolympiade treffen dort kreative Kürbiskunst und sächsische Sportgeschichte aufeinander. Mit bekannten Olympiasiegern als Paten für die Figuren. Was Besucher in diesem Jahr erwartet, das erfahren Sie jetzt.
18: Ich bin auch hier rein, mit offenem Mund stand ich da und was die hier wirklich geschaffen haben, auch man kriegt mal ein bisschen Einblick, wie viel Arbeit hier dahinter steckt, was das für Dimensionen annimmt.
3: Pünktlich zu den ersten herbstlichen Tagen trifft in Freital Sportgeschichte auf Kürbiskunst. Einer, der die großen olympischen Momente selbst erlebt hat, ist Michael Rösch. 2006 gewann er Gold im Biathlon. Jetzt ist er als Ehrenpate bei der Eröffnung von Kürbishausen dabei.
18: Ich finde mich sehr, sehr gut getroffen. Ich habe vor uns auch nochmal die netten Herren kennengelernt, die geschnitzt haben, die das Gerüst gebaut haben. Also die haben wirklich Liebe zum Detail gezeigt. Ja. Also rundum glücklich mit meinem Kürbis-Biathleten.
3: Bis die ersten Besucher zwischen den Figuren stehen konnten, war einiges an Vorarbeit nötig. Theresa Tamme von Oskarshausen hat die Entstehung der Ausstellung begleitet.
19: Kürbishausen ist in diesem Jahr noch weiter gewachsen. Also es gibt natürlich wieder eine Sortenausstellung, diesmal mit 130 Sorten Kürbissen und eine 6 Meter hohe Kürbispyramide, die höchste in Sachsen. Und unser Thema in diesem Jahr ist ja Olympische Kürbisspiele. Also das heißt, es gibt XXL-Skulpturen, die olympische Disziplinen zeigen. Und das ist, glaube ich, echt das Highlight in diesem Jahr. Es wird also sehr sportlich.
3: Der Rundgang zieht sich über das Außengelände von Oskarshausen und ist bewusst nicht nur zum Vorbeilaufen gedacht. Gerade für jüngere Gäste bekommt das Sportthema dadurch noch einmal einen anderen Zugang.
18: Was natürlich cool wäre tatsächlich, wenn hier auch Familien, ist ein Familienpark, mit Kindern reinkommen und die Kinder dann sagen, boah, das ist ja cool, Skispringen oder Biathlon oder Bob oder Rudern oder Kajakfahrt oder irgendwas, das will ich mal ausprobieren. Das wäre natürlich nochmal ein riesen Mehrwert, wenn kleine Kinder inspiriert werden, die Sportarten mal auszuprobieren.
3: Gebaut wird dabei nicht mit einem Material, das sich einfach nachbestellen lässt. Die Kürbisse kommen aus der Region, müssen in Form, Größe und Farbe zu den jeweiligen Motiven passen und werden erst mit der Ernte wirklich planbar. Entsprechend groß ist auch die Menge, die für die Ausstellung zusammenkommt.
19: Dekoriert wurden tatsächlich über 50.000 Kürbisse, davon allein 30.000 in den XXL-Skulpturen. Man muss sich das so vorstellen, dass unser Kürbisbauer zum Beispiel allein 200 Sorten für die Sortenausstellung anbaut. Und dann schauen wir immer, was wird. Das ist eine Naturkunst. Wir können natürlich nicht beeinflussen, wie die Kürbisse wachsen. Und haben dann 130 allein, die wir hier zur Schau stellen. Man kann also auch allerhand über Kürbisse erfahren und am Ende natürlich auch Kürbis probieren. Also es gibt auch Kulinarik rund um den Kürbis, zum Beispiel Flammkuchen, Paninis und natürlich die beliebte Kürbissuppe.
3: Für die Umsetzung der Kürbis-Olympiade hat Oskarshausen Unterstützung aus dem echten Spitzensport geholt. Mehrere erfolgreiche Athleten aus Sachsen begleiten die Ausstellung als Paten für die einzelnen Disziplinen.
19: Wir haben ja so viele auch sächsische Olympiasieger und wir haben das dann einfach denen gewidmet und haben jetzt auch Ehrenpaten zu unseren einzelnen Skulpturen gewinnen können, zum Beispiel Bobfahren, Francesco Friedrich oder auch fürs Kanufahren der Tom Liebscher-Lutz, der auch hier bei uns zur Eröffnung mit zu Gast war, jetzt frisch gekürter, erneuter Weltmeister. Es gibt zum Beispiel auch ein Kanu, in das man sich tatsächlich reinstellen kann oder man kann direkt hinter dem Michael Rösch mal selber wie ein Biathlonfahrer posieren und das ist schon einmalig.
3: Wer die Kürbis-Olympiade selbst erleben möchte, hat noch bis zum 15. November Zeit. Kürbishausen öffnet an den meisten Tagen von 9.30 Uhr bis 18 Uhr mit einzelnen Sonderöffnungszeiten. Zu sehen gibt es neben den XXL-Skulpturen auch zahlreiche Kürbissorten, Fotospots und Angebote für die ganze Familie.
0: Und das war Chemnitz aktuell für heute. Vielen Dank, dass Sie mit dabei waren. Wie immer finden Sie alle Beiträge und Nachrichten auch zum Nachlesen und Nachschauen in unserer Mediathek auf www.sachsen-fernsehen.de und natürlich auch auf unseren Social-Media-Kanälen auf Instagram, Facebook und YouTube. Das gesamte Team wünscht Ihnen noch einen schönen Abend und wir freuen uns, wenn Sie auch bei unserer nächsten Ausgabe mit dabei sind. Bis dahin, machen Sie's gut!
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9: Nachrichten. Nach mutmaßlichen Sabotageakten gegen das deutsche Stromnetz sucht die Polizei weiter nach einem 48-jährigen Verdächtigen. Sein Fahrzeug wurde gefunden, er selbst bleibt flüchtig. Die Vorfälle in Nordrhein-Westfalen, Brandenburg und Sachsen werden auf mögliche Zusammenhänge geprüft.
10: Der russische Botschafter in Deutschland weist den Vorwurf zurück, Moskau habe einen Sprengstoffanschlag am Flughafen Leipzig-Halle gesteuert. Berlin sieht dagegen russische Geheimdienste hinter den Funden. Als Reaktion muss Russland Einrichtungen in Bonn und Berlin schließen. Moskau sperrt deutsche Goethe-Institute.
11: In Hohenstein-Ernsthal wird am Sonntag ein neuer Oberbürgermeister gewählt. Knapp 11.700 Menschen sind wahlberechtigt. 4 Bewerber stehen auf dem Stimmzettel. 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
2: Ich bin auch hier rein mit offenem Mund stand ich da und was die hier wirklich geschaffen haben, auch man kriegt mal ein bisschen Einblick, wie viel Arbeit hier dahinter steckt, was das für Dimensionen annimmt.
3: Pünktlich zu den ersten herbstlichen Tagen trifft in Freital Sportgeschichte auf Kürbiskunst. Einer, der die großen olympischen Momente selbst erlebt hat, ist Michael Rösch. 2006 gewann er Gold im Biathlon. Jetzt ist er als Ehrenpate bei der Eröffnung von Kürbishausen dabei.
2: Ich finde mich sehr, sehr gut getroffen. Ich habe vor uns auch nochmal die netten Herren kennengelernt, die geschnitzt haben, die das Gerüst gebaut haben. Also die haben wirklich Liebe zum Detail gezeigt. Ja. Also rundum glücklich mit meinem Kürbis-Biathleten.
3: Bis die ersten Besucher zwischen den Figuren stehen konnten, war einiges an Vorarbeit nötig. Theresa Tamme von Oskarshausen hat die Entstehung der Ausstellung begleitet.
4: Kürbishausen ist in diesem Jahr noch weiter gewachsen. Also es gibt natürlich wieder eine Sortenausstellung, diesmal mit 130 Sorten Kürbissen und eine 6 Meter hohe Kürbispyramide, die höchste in Sachsen. Und unser Thema in diesem Jahr ist ja Olympische Kürbisspiele. Also das heißt, es gibt XXL-Skulpturen, die olympische Disziplinen zeigen. Und das ist, glaube ich, echt das Highlight in diesem Jahr. Es wird also sehr sportlich.
3: Der Rundgang zieht sich über das Außengelände von Oskarshausen und ist bewusst nicht nur zum Vorbeilaufen gedacht. Gerade für jüngere Gäste bekommt das Sportthema dadurch noch einmal einen anderen Zugang.
2: Was natürlich cool wäre tatsächlich, wenn hier auch Familien, ist ein Familienpark, mit Kindern reinkommen und die Kinder dann sagen, boah, das ist ja cool, Skispringen oder Biathlon oder Bob oder Rudern oder Kajakfahrt oder irgendwas, das will ich mal ausprobieren. Das wäre natürlich nochmal ein Riesenmehrwert, wenn kleine Kinder inspiriert werden, die Sportarten mal auszuprobieren.
3: Gebaut wird dabei nicht mit einem Material, das sich einfach nachbestellen lässt. Die Kürbisse kommen aus der Region, müssen in Form, Größe und Farbe zu den jeweiligen Motiven passen und werden erst mit der Ernte wirklich planbar. Entsprechend groß ist auch die Menge, die für die Ausstellung zusammenkommt.
4: Dekoriert wurden tatsächlich über 50.000 Kürbisse, davon allein 30.000 in den XXL-Skulpturen. Man muss sich das so vorstellen, dass unser Kürbisbauer zum Beispiel allein 200 Sorten für die Sortenausstellung anbaut. Und dann schauen wir immer, was wird. Das ist eine Naturkunst. Wir können natürlich nicht beeinflussen, wie die Kürbisse wachsen. Und haben dann 130 allein, die wir hier zur Schau stellen. Man kann also auch allerhand über Kürbisse erfahren und am Ende natürlich auch Kürbis probieren. Also es gibt auch Kulinarik rund um den Kürbis, zum Beispiel Flammkuchen, Paninis und natürlich die beliebte Kürbissuppe.
3: Für die Umsetzung der Kürbis-Olympiade hat Oskarshausen Unterstützung aus dem echten Spitzensport geholt. Mehrere erfolgreiche Athleten aus Sachsen begleiten die Ausstellung als Paten für die einzelnen Disziplinen.
4: Wir haben ja so viele, auch sächsische Olympiasieger und wir haben das dann einfach denen gewidmet und haben jetzt auch Ehrenpaten zu unseren einzelnen Skulpturen gewinnen können, zum Beispiel Bobfahren, Francesco Friedrich oder auch fürs Kanufahren der Tom Liebscher-Lutz, der auch hier bei uns zur Eröffnung mit zu Gast war, jetzt frisch gekürter, erneuter Weltmeister. Es gibt zum Beispiel auch ein Kanu, in das man sich tatsächlich reinstellen kann oder man kann direkt hinter dem Michael Rösch mal selber wie ein Biathlonfahrer posieren und das ist schon einmalig.
3: Wer die Kürbis-Olympiade selbst erleben möchte, hat noch bis zum 15. November Zeit. Kürbishausen öffnet an den meisten Tagen von 9.30 Uhr bis 18 Uhr mit einzelnen Sonderöffnungszeiten. Zu sehen gibt es neben den XXL-Skulpturen auch zahlreiche Kürbissorten, Fotospots und Angebote für die ganze Familie.

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1: Ich wurde vor 11 Jahren von Eichhörnchen adoptiert und inzwischen sind es schon über 850 Tiere gewesen.
2: Jacqueline Krefe betreibt seit 11 Jahren eine Auffangstation für Eichhörnchen in Dresden und Umgebung. Bei ihr landen verwaiste Jungtiere ebenso wie kranke oder verletzte Hörnchen. Jeder Fall beginnt anders. Und manchmal reicht schon ein ungewöhnliches Verhalten, um zu erkennen, hier stimmt etwas nicht.
1: Wenn man ein Eichhörnchen findet, es liegt auf der Wiese oder es läuft ihnen hinterher, am besten auf unsere Notrufnummer anrufen und wir klären dann vor Ort die Umstände ab. Wir fragen, sind Fliegen in der Nähe? Sieht man eine Mama? Weil das Schönste ist, wenn man Kinder, die verloren gegangen sind, der Mama zurückzuführen. Wir fragen, ob die Tiere verletzt sind etc. und raten den Findern, erstmal ein Tuch zu nehmen, ein Handtuch, was sie auch haben, das Tier darin einzukuscheln, etwas Kontaktwärme zu geben und dann kommen die Tiere in Station, wenn sie in Not sind oder krank oder verletzt.
2: Gerade bei den kleinsten Findlingen ist der Wunsch zu helfen schnell groß. Dabei kann auch gut gemeinte Hilfe ein ohnehin geschwächtes Tier zusätzlich belasten.
1: Der erste Reflex bei den Findern ist, oh Gott, das Tier liegt da, das hat Hunger. Wir müssen sofort was zu trinken geben. Wir müssen sofort füttern. Nein, das bitte nicht. Die Tiere sind meistens geschwächt, der Kreislauf ist runtergefahren und eine Fütterung überanstrengt die. Teilweise trinken die zu viel, die können sich verschlucken. Das kann in die Lunge gehen. Einfach nur wärmen und dann Richtung Auffangstation.
2: Die Auffangstation ist bewusst kein Ort zum Anschauen und Streicheln. Jeder zusätzliche Kontakt kann für die Wildtiere Stress bedeuten. Gräfe richtet deshalb alles nach den Bedürfnissen ihrer Schützlinge aus.
1: Das Eichhörnchen ist ein Wildtier und es gehört raus in die Natur. Alle Tiere, die bei uns reinkommen, was auch immer sie haben, werden wieder ausgewildert. Und das ist auch richtig so. Und dazu gibt es auch übliche Gesetze. Wir haben das Bundesnaturschutzgesetz und jedes Tier, was in Pflege kommt, ist gesetzlich wieder rauszulassen, was wir richtig gut finden und das unterstreichen wir auch.
2: Gerade bei sehr jungen Eichhörnchen lässt sich der Kontakt zu Menschen zunächst kaum vermeiden. Mit zunehmendem Alter wird er deshalb bewusst reduziert. Die Jungtiere wachsen gemeinsam mit Artgenossen auf und sollen Schritt für Schritt wieder ohne Menschen zurechtkommen.
1: Am Anfang kriegen sie bei uns Milch, da haben sie natürlich den Bezug zur Hand. Dann kommen die Tiere, wenn die einzeln kommen, in Geschwisterverbände, also die kriegen neue Geschwister. Und wir halten uns dann weitestgehend immer mehr zurück. Und spätestens ab der Auswilderungsvolljahre wollen die gar nichts mehr von uns wissen. Die sind dann miteinander verbandelt und brauchen das Thema Mensch gar nicht mehr.
2: Neben der Rettung gehört deshalb auch Aufklärung zur Arbeit von Hörnchenhausen. Denn selbst über die Eichhörnchen, die täglich in unseren Parks und Gärten unterwegs sind, halten sich hartnäckige Irrtümer.
1: Das europäische Eichhörnchen gibt es von hellrot bis lackschwarz und das ist regional etwas unterschiedlich. Und je kälter und je bergiger, umso dunkler und dichter wird das Fell. Eine Spezies, eine Art, da gibt es keinen Unterschied außer die Farbe und wir haben nicht selten Würfe, wo wir 2 rote, 1 schwarzes oder 3 schwarze, 1 rotes Jungtier haben. Sie sind alle heimisch.
2: Eine weitere Gefahr sind Katzenangriffe. Solche Verletzungen sieht Gräfe regelmäßig in ihrer Station. Ihr ist deshalb auch der Appell wichtig, insbesondere freilaufende und herrenlose Katzen kastrieren zu lassen. Aber auch im eigenen Garten können Menschen einiges tun, um Wildtiere besser zu schützen.
1: Indem man im Garten auch mal eine Ecke nicht so putzt, indem man wenig Gift einsetzt, indem man auch achtet, wenn man Wassertonnen hat, dass man Ausstiegshilfen hat. Wir empfehlen an Dächern, an den Gartenhütten zum Beispiel, Fallrohrfilter, dass die nie reinfallen in ein Wasserfass. Man muss darauf achten, wenn man im Garten mit Netzen arbeitet, dass sie sich nie verheddern.
2: Hinter jedem geretteten Tier stecken oft Wochen intensiver Pflege. Für Gräfe bedeutet das viel Zeit, Verantwortung und immer wieder auch schwierige Fälle. Trotzdem ist für sie nach all den Jahren klar, warum sie weitermacht.
1: Ich wurde vor 11 Jahren von Eichhörnchen adoptiert. Ja, und wenn man es macht, dann soll man es richtig machen. Und inzwischen sind es schon über 850 Tiere gewesen. Die Motivation ist, wir nehmen der Natur so viel, wir geben was zurück.
2: Für Finder heißt das vor allem, nicht selbst experimentieren, sondern das Tier sichern, warm halten und schnell fachkundige Hilfe suchen. So steigt die Chance, dass aus dem hilfsbedürftigen Eichhörnchen irgendwann mal wieder genau das wird, was es sein soll. Ein Wildtier in Freiheit.

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2: Speed-Dating mal anders. Statt um die große Liebe geht es hier um den passenden Ausbildungsplatz. Aber auch da zählte der erste Eindruck. Kurz vor Beginn des neuen Ausbildungsjahres trafen beim Speed Connect rund 50 Schülerinnen und Schüler auf 19 Unternehmen aus Chemnitz und der Region. Und das nicht im Büro oder auf einer klassischen Ausbildungsmesse, sondern während einer gemeinsamen Zugfahrt. Organisiert wurde das Speed Connect von der IHK Chemnitz und der Agentur für Arbeit. Das Format feierte in diesem Jahr Premiere. Für Gabriele Hecker, Geschäftsführerin Bildung der IHK Chemnitz, eine Gelegenheit, bei der Berufsorientierung etwas Neues auszuprobieren.
3: Wir wollten einfach mal was anderes ausprobieren. Nicht wie eine ganz normale Ausbildungsmesse in einem Raum, sondern die Idee war, wir gehen mal hier in den grünen Kischwald, in lockerer Atmosphäre und hoffen, dass viele gute Gespräche draus werden.
2: Einsteigen, miteinander reden und wenn es nicht passt, geht es zum nächsten Gespräch. Rund 20 Minuten hatten die Jugendlichen pro Gespräch, danach wurde gewechselt. So konnten sie bis zu 3 Unternehmen kennenlernen. Statt Bewerbungsmappe und klassischem Fragenkatalog stand zunächst das persönliche Kennenlernen im Mittelpunkt. Für Silvia Hirschberg von der Berufsberatung liegt genau darin der Vorteil des Formats.
4: Also das ist ganz, ganz wichtig und deshalb ist auch dieser Rahmen hier sehr gut geeignet. Man braucht keine Angst haben, wir sitzen an dem Schreibtisch einem Chef gegenüber, sondern man fährt im Prinzip zwanglos mal mit der Bahn. Und wenn man denkt, okay, es ist eher nichts für mich gewesen, ja, dann wechselt man den Waggon. So einfach geht es ja im richtigen Leben nicht und man lernt heute eben viele Firmen kennen. Man sagt, Mensch, den Beruf habe ich vielleicht noch gar nicht so im Auge, aber ich mache mal ein Praktikum da und vielleicht gefällt mir es ja.
2: Und das zu einem Zeitpunkt, an dem längst noch nicht alle Ausbildungsplätze vergeben waren. Kurz vor dem Start ins neue Ausbildungsjahr gab es in Chemnitz auf der einen Seite noch freie Stellen, auf der anderen Seite Jugendliche ohne Vertrag. Dass beide Seiten trotzdem nicht automatisch zusammenfinden, liegt auch an unterschiedlichen Vorstellungen. Nicht jeder freie Beruf passt zu den Interessen der Jugendlichen. Und nicht jeder Bewerber erfüllt das, was ein Unternehmen sucht.
4: Also das ist in diesem Jahr betrüblich. In Chemnitz ist das so, dass es sehr viele Jugendliche gibt, die noch keine Ausbildungsstelle haben. Und auf der anderen Seite gibt es auch Ausbildungsstellen, die noch frei sind. Und man würde sich jetzt fragen, warum passen die nicht zusammen? Aber nicht jeder will so eine Stelle, die jetzt noch frei ist oder hat andere Pläne oder versucht erstmal über ein Überbrückungsjahr vielleicht auch noch ein bisschen mehr zu lernen oder vielleicht noch auf neue Ideen zu kommen, was man wirklich werden will. Und die Firmen haben auch suchen auch und nicht immer passt der Bewerber zur Ausbildungsstelle, auch wenn der Ausbildungsberuf gesucht wird.
2: Genau diese Lücke sollte Speed Connect ein Stück weit schließen. Und dafür war die Auswahl breit. Vom Bau über Metall und Elektro bis hin zu kaufmännischen Berufen. Doch nicht nur die Jugendlichen mussten einen guten ersten Eindruck hinterlassen, auch die Unternehmen hatten nur wenig Zeit, um zu zeigen, was sie als Arbeitgeber zu bieten haben. Denn Kennenlernen funktioniert in beide Richtungen. Während die Jugendlichen herausfinden wollten, welcher Betrieb und welcher Beruf zu ihnen passen, schauten die Unternehmen darauf, wer ihnen gegenüber sitzt. Dabei geht es nicht nur um Noten oder den Lebenslauf. Motivation, Offenheit und echtes Interesse waren für die Unternehmen mindestens genauso wichtig.
5: Ich würde sagen, die Motivation, dass die Leute auch oder die Schüler auch wirklich sagen, ich möchte das gerne machen und was sind denn meine Möglichkeiten und einfach motiviert in den Tag starten und mit uns reden.
6: Ja, das Kommunikationsverhalten, die Offenheit und doch auch das Interesse an der Firma. Welche Informationen haben die jungen Menschen vielleicht schon über unsere Firma?
7: Aber auf jeden Fall das richtige Interesse da ist, ne? Zu der Firma, dass sie sich auch damit identifizieren können, was wir anbieten. Wir sind ja nun eine Entsorgungsfirma und das kann jeder, aber wir sind sehr vielfältig und damit versuche ich das auch so rüberzubringen.
2: Beim Speed-Dating steht am Ende die Frage, Wiedersehen oder nicht. Bei Speed Connect heißt es eher, Bewerbung oder weiter zum nächsten Unternehmen. Inzwischen ist das neue Ausbildungsjahr gestartet. Für einige Jugendliche war die Fahrt damit noch einmal die Chance, vielleicht kurzfristig einen Ausbildungsplatz zu finden. Für andere ging der Blick schon weiter. Beim Speed Connect konnten sie erste Kontakte für das kommende Ausbildungsjahr knüpfen.

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8: Nachrichten. Nach mutmaßlichen Sabotageakten gegen das deutsche Stromnetz sucht die Polizei weiter nach einem 48-jährigen Verdächtigen. Sein Fahrzeug wurde gefunden, er selbst bleibt flüchtig. Die Vorfälle in Nordrhein-Westfalen, Brandenburg und Sachsen werden auf mögliche Zusammenhänge geprüft.
9: Der russische Botschafter in Deutschland weist den Vorwurf zurück. Moskau habe einen Sprengstoffanschlag am Flughafen Leipzig-Halle gesteuert. Berlin sieht dagegen russische Geheimdienste hinter den Funden. Als Reaktion muss Russland Einrichtungen in Bonn und Berlin schließen. Moskau sperrt deutsche Goethe-Institute.
10: In Hohenstein-Ernsthal wird am Sonntag ein neuer Oberbürgermeister gewählt. Knapp 11.700 Menschen sind wahlberechtigt. 4 Bewerber stehen auf dem Stimmzettel. Erreicht niemand die absolute Mehrheit, folgt am 27. September ein zweiter Wahlgang.
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12: Schön, dass Sie mir wieder ins Podcast-Studio gefolgt sind. Heute mit einem ganz besonderen Gast. Jan Pratzka ist bei mir. Herzlich willkommen, Herr Pratzka, bei uns.
13: Ja, schönen guten Tag.
12: Schön, dass Sie es einrichten konnten, Herr Pratzka. Sie sind Bürgermeister für Wirtschaft, Personal, Digitalisierung, Bürgeramt mit Ausländerbehörde sowie Feuerwehr und Rettungsdienst. Sind Sie der Beigeordnete mit den meisten Verantwortlichkeiten eigentlich?
13: Es ist mein Gemischtwarenladen, aber es sind alles Zukunftsthemen, das muss man ganz klar sagen. Also sowohl Feuerwehr, Sicherheit für eine Stadt bis zur Wirtschaft. Wir wollen Zukunft gestalten und gestalten Zukunftsindustrie. Wunderbare, spannende Themen.
12: Wenn Sie einem Grundschüler meinetwegen erklären müssten, was Sie so machen oder wie sich Ihr Amt, Ihr täglich Brot zusammensetzt, wie würden Sie das machen?
13: Also, was wir für die Wirtschaft machen, sind gute Rahmenbedingungen gestalten, damit Wirtschaft sich gut entwickeln kann, dass Wirtschaft blühen kann. Nehmen wir zum Beispiel die Ansiedlung im Dresdner Norden. Alles, was da passiert, muss man und kann man ermöglichen als Stadt. Wenn es um Feuerwehr geht, ganz genauso Sicherheit herstellen. Das heißt, wir brauchen eine leistungsfähige Feuerwehr. Und wenn es halt brennt oder wenn eine Bombe gefunden wird, dann organisieren wir, dass die Menschen in dieser Stadt quasi in Sicherheit gebracht werden und man die Gefahr beseitigt.
12: Mhm. Wie robust steht denn Dresden wirtschaftlich derzeit da?
13: Also die Rahmenbedingungen für die Wirtschaft sind ja zurzeit nicht so leicht. Hohe Energiepreise, hohe Produktionskosten, starker Wettbewerb und auch eine Investitionszurückhaltung zum Teil. Aber wir haben in Dresden ein Stück auch Glück, weil wir im Vergleich mit den anderen Kommunen oder mit anderen Regionen in Deutschland Zukunftstechnologien haben. Gerade die Chipwerke. Wenn man sieht, was im Dresdner Norden investiert wird. TSMC, ESMC ist im Bau. Die Infineon-Chip-Fabrik ist vor 2 Wochen eröffnet worden. Global Foundries baut aus. Bosch entwickelt sich weiter und baut Personal auf. Das sind Zukunftstechnologien, die für uns in Dresden Wertschöpfung schaffen. Also wir haben ein Stück Glück. Und es bedeutet auch, wenn man mal schaut, die Beschäftigtenzahlen sind in Dresden zurzeit stabil.
12: Das bedeutet, wir sind auf einem guten Weg oder ist der wirtschaftliche Kurs für uns noch steinig und lang?
13: So ein auch guter wirtschaftlicher Weg, den muss man begleiten. Das ist ja auch die Aufgabe von uns als Stadt. Das bedeutet, wenn im Dresdner Norden ganz viel passiert, muss man dafür sorgen, dass Fachkräfte herkommen. Das sind ja aus anderen Bereichen am Ende ausgesaugt werden. Dass die Infrastruktur stimmt, dass Leitungen gezogen werden, dass Strom fließt, Wasser, Abwasser am Ende abgeleitet wird. Und da sind wir ganz kräftig auch dabei beim Investieren. Das heißt, es ist ein guter Weg, aber wir müssen einfach dranbleiben, dass die Rahmenbedingungen stimmen.
12: Kann man das ganz konkret an einem Beispiel greifbar machen, wie Sie dafür sorgen, dass es stabil bleibt? Vielleicht irgendwas aus jüngster Vergangenheit, wo man den Zuschauer ein bisschen abholen kann?
13: Das heißt, dass wir zum Beispiel in der Wirtschaftsförderung koordinieren auch die sämtlichen Baugenehmigungen für den Bau so eines Werkes wie ESMC. Da ist ja ganz viel zu beachten von Lärm, Emissionen und. Und da auch die verschiedenen Ämter unter einen Hut zu bringen und sich regelmäßig mit der Bauplanungsfirma, mit dem Bau im Prinzip abzustimmen, dass am Ende alles funktioniert. Das ist so diese koordinierende Aufgabe, diese Rahmenbedingungen schaffen. Das ist das, was bei uns zum Beispiel im Geschäftsbereich läuft.
12: Mhm. Außerdem läuft ja da auch das Thema Digitalisierung, wie wir es schon zu Beginn angeschnitten haben. Ja, viele Bürger erleben ja Digitalisierung vor allem dann, wenn irgendwas nie funktioniert. Welche digitale Verbesserung kann man denn in Dresden vielleicht demnächst spüren?
13: Also wir haben schon eine ganze Menge digitale Anträge, die Sie stellen können. Das war lange Zeit ja auch der Schwerpunkt, den es in Deutschland gab. Aber wir sind dabei, dass man durchgängig digitalisiert. Das ist ein Stückwert gewesen bisher. Also man hat einen Antrag gestellt, da ist aber nicht digital weiterverarbeitet worden. Jetzt führen wir bis 2030 die digitale Akte für alle Bereiche entsprechend ein. Wir haben sie schon im Stadtforum und das sieht man schon, wenn man das Stadtforum geht, dass es eine ganz andere Atmosphäre ist ohne Papier. Und dass am Ende ein ganz anderes Arbeiten möglich wird, am Ende auch für Beschäftigte. Das ist also was, was wir weiter treiben wollen, durchgängige Digitalisierung. Mein Ziel natürlich weiter im Bürgeramt. Wir sind manchmal abhängig auch von Rahmenbedingungen, die der Bund schafft. Das heißt, das sind Themen ja Personalausweis, Reisepässe und. Da gibt es Rahmenbedingungen, die wir gestalten wollen, gestalten können. Wir geben uns Mühe, dass wir oft vorne dran sind und Pilotämter entsprechend auch oder Pilotprojekte entsprechend haben. Vielleicht dazu ein Beispiel. Wir testen die europäischen Nachweise auf dem Handy. Eudi Wallet heißt das Ganze. Das heißt, es wird bundesweit für alle Kommunen hier in Dresden entwickelt, getestet, direkt mit dem Bundesdigitalministerium und der Sächsischen Staatskanzlei, sodass am Ende, wenn ich einen Nachweis brauche, zum Beispiel eine Ehrenamtskarte oder sonstige Nachweise auch von der Stadt, später vielleicht auch in der Deutschland-App auch mal Bescheide, dass komplett digital sein soll. Das soll Anfang 27 zur Verfügung stehen und dann wird man auch in der Zeit sukzessive natürlich die entsprechenden Nachweise digital auch entgegennehmen. Das hilft uns bei der Entbürokratisierung.
12: Da kommt mir auch gerade der Gedanke mit der KI, spielt das bei der Digitalisierung da jetzt irgendwo eine Rolle? Also müssen Sie da Gebrauch machen von KI-Anwendungen?
13: Wir können Gebrauch machen. Also ich finde das was ganz wichtig. Wir sind dabei, ein eigenes KI-System auch in der Stadt zu entwickeln. Es gibt ja schon viele, viele Informationen, die man im öffentlichen Bereich hat, die wir auch als Stadt haben, dass man die für die Mitarbeitenden ganz einfach nochmal besser rausfiltern kann. Und wir sind dabei und nutzen das auch, dass wir KI-Anwendungen zur Vorprüfung zum Beispiel von Anträgen einsetzen. Wenn es also um Nachweise geht, kann man mit KI und ganz besser prüfen, ob die auch alle Nachweise zum Beispiel komplett sind, ob die vollständig sind, lesbar sind und so weiter. Das kann man bei einer Antragsentgegennahme entsprechend machen, um dann digital weiterverarbeiten zu können. Nächster Punkt, wir haben ja recht umfangreiche Informationsseiten auch zur Stadt. Wichtig ist, dass natürlich, wenn ich was suche, auch schnell was finde. Also es muss das Ziel sein, dass jede Bürgerin, jeder Bürger, wenn sie bei uns aufs Internet geht, schnell die Infos findet, einfache Fragen formulieren kann und auch einfache Antworten bekommt.
12: Die Digitalisierung und die Anwendung von KI, die schreitet ja immer schneller voran. Muss man da vielleicht auch im Rathaus irgendwie Angst haben, dass irgendwelche Stellen wegdigitalisiert werden, sage ich jetzt mal?
13: Für mich ist das ein großes Potenzial jetzt ganz einfach. Ne? Wir sind in einem Haushaltskurs ganz so einfach, dass wir auch sehen müssen, wo können wir einsparen. Und die Digitalisierung ist eine Möglichkeit, uns die Prozesse auch einfacher zu machen. Das bedeutet, Prozesse zu prüfen in den ersten Punkt, ganz erstmal, dass man wirklich vom Bürgerin, vom Bürger her denkt und das aber dann auch digital umsetzen. Durchgängig digital, medienbruchfrei, und ich kann mir Verwaltungsarbeiten sparen und zum Beispiel mehr investieren an Zeit in Beratung. Und das ist ein ganz wichtiger Schlüssel. Wenn ich Massensachen sehe, zum Beispiel Wohngeldbearbeitung, kann ich digital wirklich toll entlasten. Sowas ist wichtig, das braucht man am Ende auch keine Angst haben, denn auch wir werden am Ende erstens sowieso weniger Mitarbeiterinnen und Mitarbeiter haben und wir haben genauso die demografische Fragen zu stellen und zu beantworten wie jedes andere Unternehmen.
12: Mhm. Ja, jetzt komme ich zu den lockereren Sommerfragen, sage ich mal, Herr Pratzker. Welche Baustelle in Ihrem Dezernat, welche von denen würden Sie denn am liebsten noch vorm Sommerurlaub vom Tisch bekommen?
13: Das klingt so, als könnte man so die Schwerpunktbaustellen ja in einer Woche bauen, wie so die Königsbrücker Straße in einer Woche gebaut werden müsste. Schön wäre es, wenn es so wäre. Manches braucht halt etwas mehr Vorlauf. Und was für mich schon ein wichtiges Thema ist, ist schon ein Stück Haushaltskonsolidierung, was wir jetzt im Sommer ja abschließen wollen, damit am Ende der Haushalt eingebracht werden kann. Also müssen wir die Grundlagen dazu schaffen. Da sind wir in der Vorbereitung entsprechend und das bedeutet natürlich, dass man sich da viele Gedanken machen kann, dass man auch beruhigt dann einfach ein paar Wochen Pause machen kann.
12: Wie blicken Sie da drauf? Ist ein mulmiges Gefühl noch im Bauch oder alles auf einem guten Weg?
13: Also ist immer beides, muss man ganz einfach sagen. Wir sind in einer Zeit, wo die Antworten manchmal vorneweg nie unbedingt feststehen, sondern manche Wege entstehen natürlich auch beim Gehen. Und ich denke, dass wir auf dem Weg schon ein ganzes Stück vorangekommen sind und das hilft mir einfach auch zuversichtlich dann auch in die Zukunft zu schauen.
12: An welchen Termin aus dem ersten Halbjahr 26 denken Sie denn besonders gern zurück?
13: Ganz viele Termine, die mir durch den Kopf gehen. Wenn ich die wirtschaftlichen Bereich denke, dann sehe ich natürlich große Ansiedlungen, die wir hatten. Die sind in aller Munde, aber ich war auch bei kleineren Firmen oder Industrieprojekten, die hier beginnen. Und ein Projekt war ein Bahnunternehmen aus der Schweiz, was sich bei uns hier angesiedelt hat. Wirklich also was Besonderes, dass für Osteuropa quasi wir die Niederlassung werden und auch hier ausstrahlen bis nach Polen und Tschechien. Wir sind aus Sachsen auch Bahnland. Der zweite Bereich ist im Industriegelände, wo ein großer Handwerkerhof auch entsprechend gebaut wird. Das sind Termine, an die ich mich gerne erinnere, die nicht so viele Leute vielleicht mitbekommen, aber ein Zeichen ist, dass wir wirtschaftlich wirklich Dynamik auch in dieser Region, in dieser Stadt haben. Und das ist was Wichtiges, gerade in schweren Zeiten. Mhm. Oder ich erinnere mich an die Grundsteinlegung der Feuerwehr in Langenbrück. Sicherheit zu schaffen, neu zu bauen zu können, ist auch wirklich ein Vorrecht, dass wir einfach Sicherheit schaffen, auch im nördlichen Bereich in Dresden.
12: Muss man bei solchen Themen dann mitunter sein wirtschaftliches Denken auch mal abschalten? Ist das dann mitunter fehl am Platz? Wie ist das?
13: Nee, also ich denke genau, das wirtschaftliche Denken gehört immer dazu, aber ich würde es vielleicht anders formulieren. Wichtig ist, dass wir aus der Sicht der Bürgerinnen und Bürger und der Unternehmen herdenken, vom Ergebnis herdenken. Und das ist das, was ich mir wünsche, wo ich selber versuche, mit meinem Bereich ein Stück beizutragen, dass wir nicht in einer versäulten Verwaltung, jeder macht dort sein Thema und dann ist das am Ende, sondern wirklich daran denken, dass was am Ende für die Menschen rauskommt. Das ist so das, was wir mit der Wirtschaftsförderung auch machen. Da sind wir ein ganz wichtiges verbindendes Glied, auch sagen wir, der Anker für die Unternehmen in der Stadt. Und das machen wir auch bei anderen Themen, Sicherheitsfragen zum Beispiel, die Koordination Feuerwehr am Ende zum Beispiel auch zur Polizei und zu anderen Sicherheitsbereichen. Das sind Themen ganz einfach, die da zusammengehören.
12: Vielen Dank für Ihre Antworten, Herr Pratzker. Das war es schon gewesen. Hat mich gefreut.
13: Gern, wunderbar.

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1: Ich bin auch hier rein, mit offenem Mund stand ich da, und was die hier wirklich geschaffen haben, auch man kriegt mal ein bisschen Einblick, wie viel Arbeit hier dahinter steckt, was das für Dimensionen annimmt.
2: Pünktlich zu den ersten herbstlichen Tagen trifft in Freital Sportgeschichte auf Kürbiskunst. Einer, der die großen olympischen Momente selbst erlebt hat, ist Michael Rösch. 2006 gewann er Gold im Biathlon. Jetzt ist er als Ehrenpate bei der Eröffnung von Kürbishausen dabei.
1: Ich finde mich sehr, sehr gut getroffen. Ich habe vor uns auch nochmal die netten Herren kennengelernt, die geschnitzt haben, die das Gerüst gebaut haben. Also die haben wirklich Liebe zum Detail gezeigt. Also rundum glücklich mit meinem Kürbis-Biathleten.
2: Bis die ersten Besucher zwischen den Figuren stehen konnten, war einiges an Vorarbeit nötig. Theresa Tamme von Oskarshausen hat die Entstehung der Ausstellung begleitet.
3: Kürbishausen ist in diesem Jahr noch weiter gewachsen. Also es gibt natürlich wieder eine Sortenausstellung, diesmal mit 130 Sorten Kürbissen und eine 6 Meter hohe Kürbispyramide, die höchste in Sachsen. Und unser Thema in diesem Jahr ist ja Olympische Kürbisspiele. Also das heißt, es gibt XXL-Skulpturen, die olympische Disziplinen zeigen. Und das ist, glaube ich, echt das Highlight in diesem Jahr. Es wird also sehr sportlich.
2: Der Rundgang zieht sich über das Außengelände von Oskarshausen und ist bewusst nicht nur zum Vorbeilaufen gedacht. Gerade für jüngere Gäste bekommt das Sportthema dadurch noch einmal einen anderen Zugang.
1: Was natürlich cool wäre tatsächlich, wenn hier auch Familien, ist ein Familienpark, mit Kindern reinkommen und die Kinder dann sagen, boah, das ist ja cool, Skispringen oder Biathlon oder Bob oder Rudern oder Kajakfahrt oder irgendwas, das will ich mal ausprobieren. Das wäre natürlich nochmal ein Riesenmehrwert, wenn kleine Kinder inspiriert werden, die Sportarten mal auszuprobieren.
2: Gebaut wird dabei nicht mit einem Material, das sich einfach nachbestellen lässt. Die Kürbisse kommen aus der Region, müssen in Form, Größe und Farbe zu den jeweiligen Motiven passen und werden erst mit der Ernte wirklich planbar. Entsprechend groß ist auch die Menge, die für die Ausstellung zusammenkommt.
3: Dekoriert wurden tatsächlich über 50.000 Kürbisse, davon allein 30.000 in den XXL-Skulpturen. Man muss sich das so vorstellen, dass unser Kürbisbauer zum Beispiel allein 200 Sorten für die Sortenausstellung anbaut. Und dann schauen wir immer, was wird. Das ist eine Naturkunst. Wir können natürlich nicht beeinflussen, wie die Kürbisse wachsen, und haben dann 130 allein, die wir hier zur Schau stellen. Man kann also auch allerhand über Kürbisse erfahren und am Ende natürlich auch Kürbis probieren. Also es gibt auch Kulinarik rund um den Kürbis, zum Beispiel Flammkuchen, Paninis und natürlich die beliebte Kürbissuppe.
2: Für die Umsetzung der Kürbis-Olympiade hat Oskarshausen Unterstützung aus dem echten Spitzensport geholt. Mehrere erfolgreiche Athleten aus Sachsen begleiten die Ausstellung als Paten für die einzelnen Disziplinen.
3: Wir haben ja so viele, auch sächsische Olympiasieger, und wir haben das dann einfach denen gewidmet und haben jetzt auch Ehrenpaten zu unseren einzelnen Skulpturen gewinnen können, zum Beispiel Bobfahren, Francesco Friedrich, oder auch fürs Kanufahren der Tom Liebscher-Lutz, der auch hier bei uns zur Eröffnung mit zu Gast war, jetzt frisch gekürter, erneuter Weltmeister. Es gibt zum Beispiel auch ein Kanu, in das man sich tatsächlich reinstellen kann, oder man kann direkt hinter dem Michael Rösch mal selber wie ein Biathlonfahrer posieren, und das ist schon einmalig.
2: Wer die Kürbis-Olympiade selbst erleben möchte, hat noch bis zum 15. November Zeit. Kürbishausen öffnet an den meisten Tagen von 9.30 Uhr bis 18 Uhr mit einzelnen Sonderöffnungszeiten. Zu sehen gibt es neben den XXL-Skulpturen auch zahlreiche Kürbissorten, Fotospots und Angebote für die ganze Familie.

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1: Ich wurde vor 11 Jahren von Eichhörnchen adoptiert und inzwischen sind es schon über 850 Tiere gewesen.
2: Jacqueline Gräfe betreibt seit 11 Jahren eine Auffangstation für Eichhörnchen in Dresden und Umgebung. Bei ihr landen verwaiste Jungtiere ebenso wie kranke oder verletzte Hörnchen. Jeder Fall beginnt anders. Und manchmal reicht schon ein ungewöhnliches Verhalten, um zu erkennen, hier stimmt etwas nicht.
1: Wenn man ein Eichhörnchen findet, es liegt auf der Wiese oder es läuft ihnen hinterher, am besten auf unsere Notrufnummer anrufen und wir klären dann vor Ort die Umstände ab. Wir fragen, sind Fliegen in der Nähe? Sieht man eine Mama? Weil das Schönste ist, wenn man Kinder, die verloren gegangen sind, der Mama zurückzuführen. Wir fragen, ob die Tiere verletzt sind etc. und raten den Findern erstmal ein Tuch zu nehmen, ein Handtuch, was sie auch haben, das Tier darin einzukuscheln, etwas Kontaktwärme zu geben und dann kommen die Tiere in Station, wenn sie in Not sind oder krank oder verletzt.
2: Gerade bei den kleinsten Findlingen ist der Wunsch zu helfen schnell groß. Dabei kann auch gut gemeinte Hilfe ein ohnehin geschwächtes Tier zusätzlich belasten.
1: Der erste Reflex bei den Findern ist, oh Gott, das Tier liegt hier da, das hat Hunger. Wir müssen sofort was zu trinken geben. Wir müssen sofort füttern. Nein, das bitte nicht. Die Tiere sind meistens geschwächt, der Kreislauf ist runtergefahren und eine Fütterung überanstrengt die. Teilweise trinken die zu viel, die können sich verschlucken. Das kann in die Lunge gehen. Einfach nur wärmen und dann Richtung Auffangstation.
2: Die Auffangstation ist bewusst kein Ort zum Anschauen und Streicheln. Jeder zusätzliche Kontakt kann für die Wildtiere Stress bedeuten. Gräfe richtet deshalb alles nach den Bedürfnissen ihrer Schützlinge aus.
1: Das Eichhörnchen ist ein Wildtier und es gehört raus in die Natur. Alle Tiere, die bei uns reinkommen, was auch immer sie haben, werden wieder ausgewildert. Und das ist auch richtig so. Und dazu gibt es auch übliche Gesetze. Wir haben das Bundesnaturschutzgesetz und jedes Tier, was in Pflege kommt, ist gesetzlich wieder rauszulassen, was wir richtig gut finden und das unterstreichen wir auch.
2: Gerade bei sehr jungen Eichhörnchen lässt sich der Kontakt zu Menschen zunächst kaum vermeiden. Mit zunehmendem Alter wird er deshalb bewusst reduziert. Die Jungtiere wachsen gemeinsam mit Artgenossen auf und sollen Schritt für Schritt wieder ohne Menschen zurechtkommen.
1: Am Anfang kriegen sie bei uns Milch, da haben sie natürlich den Bezug zur Hand. Dann kommen die Tiere, wenn die einzeln kommen, in Geschwisterverbände, also die kriegen neue Geschwister. Und wir halten uns dann weitestgehend immer mehr zurück. Und spätestens ab der Auswilderungsvolljahre wollen die gar nichts mehr von uns wissen. Die sind dann miteinander verbandelt und brauchen das Thema Mensch gar nicht mehr.
2: Neben der Rettung gehört deshalb auch Aufklärung zur Arbeit von Hörnchenhausen. Denn selbst über die Eichhörnchen, die täglich in unseren Parks und Gärten unterwegs sind, halten sich hartnäckige Irrtümer.
1: Das europäische Eichhörnchen gibt es von hellrot bis lackschwarz und das ist regional etwas unterschiedlich. Und je kälter und je bergiger, umso dunkler und dichter wird das Fell. Eine Spezies, eine Art, da gibt es keinen Unterschied außer die Farbe und wir haben nicht selten Würfe, wo wir 2 rote, 1 schwarzes oder 3 schwarze, 1 rotes Jungtier haben. Sie sind alle heimisch.
2: Eine weitere Gefahr sind Katzenangriffe. Solche Verletzungen sieht Gräfe regelmäßig in ihrer Station. Ihr ist deshalb auch der Appell wichtig, insbesondere freilaufende und herrenlose Katzen kastrieren zu lassen. Aber auch im eigenen Garten können Menschen einiges tun, um Wildtiere besser zu schützen.
1: Indem man im Garten auch mal eine Ecke nicht so putzt, indem man wenig Gift einsetzt, indem man auch achtet, wenn man Wassertonnen hat, dass man Ausstiegshilfen hat. Wir empfehlen an Dächern, an den Gartenhütten zum Beispiel, Fallrohrfilter, dass die nie reinfallen in ein Wasserfass. Man muss darauf achten, wenn man im Garten mit Netzen arbeitet, dass sie sich nie verheddern.
2: Hinter jedem geretteten Tier stecken oft Wochen intensiver Pflege. Für Gräfe bedeutet das viel Zeit, Verantwortung und immer wieder auch schwierige Fälle. Trotzdem ist für sie nach all den Jahren klar, warum sie weitermacht.
1: Ich wurde vor 11 Jahren von Eichhörnchen adoptiert. Ja, und wenn man es macht, dann soll man es richtig machen. Und inzwischen sind es schon über 850 Tiere gewesen. Die Motivation ist, wir nehmen der Natur so viel, wir geben was zurück.
2: Für Finder heißt das vor allem, nicht selbst experimentieren, sondern das Tier sichern, warm halten und schnell fachkundige Hilfe suchen. So steigt die Chance, dass aus dem hilfsbedürftigen Eichhörnchen irgendwann mal wieder genau das wird, was es sein soll. Ein Wildtier in Freiheit.

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9: Nachrichten. Nach mutmaßlichen Sabotageakten gegen das deutsche Stromnetz sucht die Polizei weiter nach einem 48-jährigen Verdächtigen. Sein Fahrzeug wurde gefunden, er selbst bleibt flüchtig. Die Vorfälle in Nordrhein-Westfalen, Brandenburg und Sachsen werden auf mögliche Zusammenhänge geprüft.
10: Der russische Botschafter in Deutschland weist den Vorwurf zurück, Moskau habe einen Sprengstoffanschlag am Flughafen Leipzig-Halle gesteuert. Berlin sieht dagegen russische Geheimdienste hinter den Funden. Als Reaktion muss Russland Einrichtungen in Bonn und Berlin schließen. Moskau sperrt deutsche Goethe-Institute.
11: In Hohenstein-Ernsthal wird am Sonntag ein neuer Oberbürgermeister gewählt. Knapp 11.700 Menschen sind wahlberechtigt. 4 Bewerber stehen auf dem Stimmzettel. Erreicht niemand die absolute Mehrheit, folgt am 27. September ein zweiter Wahlgang.

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2: Ich bin auch hier rein, mit offenem Mund stand ich da, und was die hier wirklich geschaffen haben, auch man kriegt mal ein bisschen Einblick, wie viel Arbeit hier dahinter steckt, was das für Dimensionen annimmt.
3: Pünktlich zu den ersten herbstlichen Tagen trifft in Freital Sportgeschichte auf Kürbiskunst. Einer, der die großen olympischen Momente selbst erlebt hat, ist Michael Rösch. 2006 gewann er Gold im Biathlon. Jetzt ist er als Ehrenpate bei der Eröffnung von Kürbishausen dabei.
2: Ich finde mich sehr, sehr gut getroffen. Ich habe vor uns auch nochmal die netten Herren kennengelernt, die geschnitzt haben, die das Gerüst gebaut haben. Also die haben wirklich Liebe zum Detail gezeigt. Ja. Also rundum glücklich mit meinem Kürbis-Biathleten.
3: Bis die ersten Besucher zwischen den Figuren stehen konnten, war einiges an Vorarbeit nötig. Theresa Tamme von Oskarshausen hat die Entstehung der Ausstellung begleitet.
4: Kürbishausen ist in diesem Jahr noch weiter gewachsen. Also es gibt natürlich wieder eine Sortenausstellung, diesmal mit 130 Sorten Kürbissen und eine 6 Meter hohe Kürbispyramide, die höchste in Sachsen. Und unser Thema in diesem Jahr ist ja Olympische Kürbisspiele. Also das heißt, es gibt XXL-Skulpturen, die olympische Disziplinen zeigen. Und das ist, glaube ich, echt das Highlight in diesem Jahr. Es wird also sehr sportlich.
3: Der Rundgang zieht sich über das Außengelände von Oskarshausen und ist bewusst nicht nur zum Vorbeilaufen gedacht. Gerade für jüngere Gäste bekommt das Sportthema dadurch noch einmal einen anderen Zugang.
2: Was natürlich cool wäre tatsächlich, wenn hier auch Familien, ist ein Familienpark, mit Kindern reinkommen und die Kinder dann sagen, boah, das ist ja cool, Skispringen oder Biathlon oder Bob oder Rudern oder Kajakfahrt oder irgendwas, das will ich mal ausprobieren. Das wäre natürlich nochmal ein Riesenmehrwert, wenn kleine Kinder inspiriert werden, die Sportarten mal auszuprobieren.
3: Gebaut wird dabei nicht mit einem Material, das sich einfach nachbestellen lässt. Die Kürbisse kommen aus der Region, müssen in Form, Größe und Farbe zu den jeweiligen Motiven passen und werden erst mit der Ernte wirklich planbar. Entsprechend groß ist auch die Menge, die für die Ausstellung zusammenkommt.
4: Dekoriert wurden tatsächlich über 50.000 Kürbisse, davon allein 30.000 in den XXL-Skulpturen. Man muss sich das so vorstellen, dass unser Kürbisbauer zum Beispiel allein 200 Sorten für die Sortenausstellung anbaut. Und dann schauen wir immer, was wird. Das ist eine Naturkunst. Wir können natürlich nicht beeinflussen, wie die Kürbisse wachsen. Und haben dann 130 allein, die wir hier zur Schau stellen. Man kann also auch allerhand über Kürbisse erfahren und am Ende natürlich auch Kürbis probieren. Also es gibt auch Kulinarik rund um den Kürbis, zum Beispiel Flammkuchen, Paninis und natürlich die beliebte Kürbissuppe.
3: Für die Umsetzung der Kürbis-Olympiade hat Oskarshausen Unterstützung aus dem echten Spitzensport geholt. Mehrere erfolgreiche Athleten aus Sachsen begleiten die Ausstellung als Paten für die einzelnen Disziplinen.
4: Wir haben ja so viele, auch sächsische Olympiasieger, und wir haben das dann einfach denen gewidmet und haben jetzt auch Ehrenpaten zu unseren einzelnen Skulpturen gewinnen können, zum Beispiel Bobfahren, Francesco Friedrich, oder auch fürs Kanufahren der Tom Liebscher-Lutz, der auch hier bei uns zur Eröffnung mit zu Gast war, jetzt frisch gekürter, erneuter Weltmeister. Es gibt zum Beispiel auch ein Kanu, in das man sich tatsächlich reinstellen kann, oder man kann direkt hinter dem Michael Rösch mal selber wie ein Biathlonfahrer posieren, und das ist schon einmalig.
3: Wer die Kürbis-Olympiade selbst erleben möchte, hat noch bis zum 15. November Zeit. Kürbishausen öffnet an den meisten Tagen von 9.30 Uhr bis 18 Uhr mit einzelnen Sonderöffnungszeiten. Zu sehen gibt es neben den XXL-Skulpturen auch zahlreiche Kürbissorten, Fotospots und Angebote für die ganze Familie.

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1: Ich wurde vor 11 Jahren von Eichhörnchen adoptiert und inzwischen sind es schon über 850 Tiere gewesen.
2: Jacqueline Gräfe betreibt seit 11 Jahren eine Auffangstation für Eichhörnchen in Dresden und Umgebung. Bei ihr landen verwaiste Jungtiere ebenso wie kranke oder verletzte Hörnchen. Jeder Fall beginnt anders. Und manchmal reicht schon ein ungewöhnliches Verhalten, um zu erkennen, hier stimmt etwas nicht.
1: Wenn man ein Eichhörnchen findet, es liegt auf der Wiese oder es läuft ihnen hinterher, am besten auf unsere Notrufnummer anrufen und wir klären dann vor Ort die Umstände ab. Wir fragen, sind Fliegen in der Nähe? Sieht man eine Mama? Weil das Schönste ist, wenn man Kinder, die verloren gegangen sind, der Mama zurückzuführen. Wir fragen, ob die Tiere verletzt sind etc. und raten den Findern erstmal ein Tuch zu nehmen, ein Handtuch, was sie auch haben, das Tier darin einzukuscheln, etwas Kontaktwärme zu geben und dann kommen die Tiere in Station, wenn sie in Not sind oder krank oder verletzt.
2: Gerade bei den kleinsten Findlingen ist der Wunsch zu helfen schnell groß. Dabei kann auch gut gemeinte Hilfe ein ohnehin geschwächtes Tier zusätzlich belasten.
1: Der erste Reflex bei den Findern ist, oh Gott, das Tier liegt hier da, das hat Hunger. Wir müssen sofort was zu trinken geben. Wir müssen sofort füttern. Nein, das bitte nicht. Die Tiere sind meistens geschwächt, der Kreislauf ist runtergefahren und eine Fütterung überanstrengt die. Teilweise trinken die zu viel, die können sich verschlucken. Das kann in die Lunge gehen. Einfach nur wärmen und dann Richtung Auffangstation.
2: Die Auffangstation ist bewusst kein Ort zum Anschauen und Streicheln. Jeder zusätzliche Kontakt kann für die Wildtiere Stress bedeuten. Gräfe richtet deshalb alles nach den Bedürfnissen ihrer Schützlinge aus.
1: Das Eichhörnchen ist ein Wildtier und es gehört raus in die Natur. Alle Tiere, die bei uns reinkommen, was auch immer sie haben, werden wieder ausgewildert. Und das ist auch richtig so. Und dazu gibt es auch übliche Gesetze. Wir haben das Bundesnaturschutzgesetz und jedes Tier, was in Pflege kommt, ist gesetzlich wieder rauszulassen, was wir richtig gut finden und das unterstreichen wir auch.
2: Gerade bei sehr jungen Eichhörnchen lässt sich der Kontakt zu Menschen zunächst kaum vermeiden. Mit zunehmendem Alter wird er deshalb bewusst reduziert. Die Jungtiere wachsen gemeinsam mit Artgenossen auf und sollen Schritt für Schritt wieder ohne Menschen zurechtkommen.
1: Am Anfang kriegen sie bei uns Milch, da haben sie natürlich den Bezug zur Hand. Dann kommen die Tiere, wenn die einzeln kommen, in Geschwisterverbände, also die kriegen neue Geschwister. Und wir halten uns dann weitestgehend immer mehr zurück. Und spätestens ab der Auswilderungsvolljahre wollen die gar nichts mehr von uns wissen. Die sind dann miteinander verbandelt und brauchen das Thema Mensch gar nicht mehr.
2: Neben der Rettung gehört deshalb auch Aufklärung zur Arbeit von Hörnchenhausen. Denn selbst über die Eichhörnchen, die täglich in unseren Parks und Gärten unterwegs sind, halten sich hartnäckige Irrtümer.
1: Das europäische Eichhörnchen gibt es von hellrot bis lackschwarz und das ist regional etwas unterschiedlich. Und je kälter und je bergiger, umso dunkler und dichter wird das Fell. Eine Spezies, eine Art, da gibt es keinen Unterschied außer die Farbe und wir haben nicht selten Würfe, wo wir 2 rote, ein schwarzes oder 3 schwarze, ein rotes Jungtier haben. Sie sind alle heimisch.
2: Eine weitere Gefahr sind Katzenangriffe. Solche Verletzungen sieht Gräfe regelmäßig in ihrer Station. Ihr ist deshalb auch der Appell wichtig, insbesondere freilaufende und herrenlose Katzen kastrieren zu lassen. Aber auch im eigenen Garten können Menschen einiges tun, um Wildtiere besser zu schützen.
1: Indem man im Garten auch mal eine Ecke nicht so putzt, indem man wenig Gift einsetzt, indem man auch achtet, wenn man Wassertonnen hat, dass man Ausstiegshilfen hat. Wir empfehlen an Dächern, an den Gartenhütten zum Beispiel, Fallrohrfilter, dass die nie reinfallen in ein Wasserfass. Man muss darauf achten, wenn man im Garten mit Netzen arbeitet, dass sie sich nie verheddern.
2: Hinter jedem geretteten Tier stecken oft Wochen intensiver Pflege. Für Gräfe bedeutet das viel Zeit, Verantwortung und immer wieder auch schwierige Fälle. Trotzdem ist für sie nach all den Jahren klar, warum sie weitermacht.
1: Ich wurde vor 11 Jahren von Eichhörnchen adoptiert. Ja, und wenn man es macht, dann soll man es richtig machen. Und inzwischen sind es schon über 850 Tiere gewesen. Die Motivation ist, wir nehmen der Natur so viel, wir geben was zurück.
2: Für Finder heißt das vor allem, nicht selbst experimentieren, sondern das Tier sichern, warm halten und schnell fachkundige Hilfe suchen. So steigt die Chance, dass aus dem hilfsbedürftigen Eichhörnchen irgendwann mal wieder genau das wird, was es sein soll. Ein Wildtier in Freiheit.

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1: Speed-Dating mal anders. Statt um die große Liebe geht es hier um den passenden Ausbildungsplatz. Aber auch da zählte der erste Eindruck. Kurz vor Beginn des neuen Ausbildungsjahres trafen beim Speed Connect rund 50 Schülerinnen und Schüler auf 19 Unternehmen aus Chemnitz und der Region. Und das nicht im Büro oder auf einer klassischen Ausbildungsmesse, sondern während einer gemeinsamen Zugfahrt. Organisiert wurde das Speed Connect von der IHK Chemnitz und der Agentur für Arbeit. Das Format feierte in diesem Jahr Premiere. Für Gabriele Hecker, Geschäftsführerin Bildung der IHK Chemnitz, eine Gelegenheit, bei der Berufsorientierung etwas Neues auszuprobieren.
2: Wir wollten einfach mal was anderes ausprobieren. Nicht wie eine ganz normale Ausbildungsmesse in einem Raum, sondern die Idee war, wir gehen mal hier in den grünen Kischwald, in lockerer Atmosphäre und hoffen, dass viele gute Gespräche draus werden.
1: Einsteigen, miteinander reden und wenn es nicht passt, geht es zum nächsten Gespräch. Rund 20 Minuten hatten die Jugendlichen pro Gespräch, danach wurde gewechselt. So konnten sie bis zu 3 Unternehmen kennenlernen. Statt Bewerbungsmappe und klassischem Fragenkatalog stand zunächst das persönliche Kennenlernen im Mittelpunkt. Für Silvia Hirschberg von der Berufsberatung liegt genau darin der Vorteil des Formats.
3: Also das ist ganz, ganz wichtig und deshalb ist auch dieser Rahmen hier sehr gut geeignet. Man braucht keine Angst haben, wir sitzen an einem Schreibtisch einem Chef gegenüber, sondern man fährt im Prinzip zwanglos mal mit der Bahn. Und wenn man denkt, okay, es ist eher nichts für mich gewesen, ja, dann wechselt man einen Waggon. So einfach geht es ja im richtigen Leben nicht und man lernt heute eben viele Firmen kennen. Man sagt, Mensch, den Beruf habe ich vielleicht noch gar nicht so im Auge, aber ich mache mal ein Praktikum da und vielleicht gefällt mir es ja.
1: Und das zu einem Zeitpunkt, an dem längst noch nicht alle Ausbildungsplätze vergeben waren. Kurz vor dem Start ins neue Ausbildungsjahr gab es in Chemnitz auf der einen Seite noch freie Stellen, auf der anderen Seite Jugendliche ohne Vertrag. Dass beide Seiten trotzdem nicht automatisch zusammenfinden, liegt auch an unterschiedlichen Vorstellungen. Nicht jeder freie Beruf passt zu den Interessen der Jugendlichen. Und nicht jeder Bewerber erfüllt das, was ein Unternehmen sucht.
3: Also das ist in diesem Jahr betrüblich. In Chemnitz ist das so, dass es sehr viele Jugendliche gibt, die noch keine Ausbildungsstelle haben. Und auf der anderen Seite gibt es auch Ausbildungsstellen, die noch frei sind. Und man würde sich jetzt fragen, warum passen die nicht zusammen? Aber nicht jeder will so eine Stelle, die jetzt noch frei ist oder hat andere Pläne oder versucht erstmal über ein Überbrückungsjahr vielleicht auch noch ein bisschen mehr zu lernen oder vielleicht noch auf neue Ideen zu kommen, was man wirklich werden will. Und die Firmen haben auch suchen auch und nicht immer passt der Bewerber zur Ausbildungsstelle, auch wenn der Ausbildungsberuf gesucht wird.
1: Genau diese Lücke sollte Speed Connect ein Stück weit schließen. Und dafür war die Auswahl breit. Vom Bau über Metall und Elektro bis hin zu kaufmännischen Berufen. Doch nicht nur die Jugendlichen mussten einen guten ersten Eindruck hinterlassen, auch die Unternehmen hatten nur wenig Zeit, um zu zeigen, was sie als Arbeitgeber zu bieten haben. Denn Kennenlernen funktioniert in beide Richtungen. Während die Jugendlichen herausfinden wollten, welcher Betrieb und welcher Beruf zu ihnen passen, schauten die Unternehmen darauf, wer ihnen gegenüber sitzt. Dabei geht es nicht nur um Noten oder den Lebenslauf. Motivation, Offenheit und echtes Interesse waren für die Unternehmen mindestens genauso wichtig.
4: Ich würde sagen, die Motivation, dass die Leute auch oder die Schüler auch wirklich sagen, ich möchte das gerne machen und was sind denn meine Möglichkeiten und einfach motiviert in den Tag starten und mit uns reden.
5: Ja, das Kommunikationsverhalten, die Offenheit und doch auch das Interesse an der Firma. Welche Informationen haben die jungen Menschen vielleicht schon über unsere Firma?
6: Aber auf jeden Fall das richtige Interesse da ist, ne? Zu der Firma, dass sie sich auch damit identifizieren können, was wir anbieten. Wir sind ja nun eine Entsorgungsfirma und das kann jeder, aber wir sind sehr vielfältig und damit versuche ich das auch so rüberzubringen.
1: Beim Speed-Dating steht am Ende die Frage, Wiedersehen oder nicht. Bei Speed Connect heißt es eher, Bewerbung oder weiter zum nächsten Unternehmen. Inzwischen ist das neue Ausbildungsjahr gestartet. Für einige Jugendliche war die Fahrt damit noch einmal die Chance, vielleicht kurzfristig einen Ausbildungsplatz zu finden. Für andere ging der Blick schon weiter. Beim Speed Connect konnten sie erste Kontakte für das kommende Ausbildungsjahr knüpfen.

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8: Nachrichten. Nach mutmaßlichen Sabotageakten gegen das deutsche Stromnetz sucht die Polizei weiter nach einem 48-jährigen Verdächtigen. Sein Fahrzeug wurde gefunden, er selbst bleibt flüchtig. Die Vorfälle in Nordrhein-Westfalen, Brandenburg und Sachsen werden auf mögliche Zusammenhänge geprüft.
9: Der russische Botschafter in Deutschland weist den Vorwurf zurück. Moskau habe einen Sprengstoffanschlag am Flughafen Leipzig-Halle gesteuert. Berlin sieht dagegen russische Geheimdienste hinter den Funden. Als Reaktion muss Russland Einrichtungen in Bonn und Berlin schließen. Moskau sperrt deutsche Goethe-Institute.
10: In Hohenstein-Ernsthal wird am Sonntag ein neuer Oberbürgermeister gewählt. Knapp 11.700 Menschen sind wahlberechtigt. 4 Bewerber stehen auf dem Stimmzettel. Erreicht niemand die absolute Mehrheit, folgt am 27. September ein zweiter Wahlgang.

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1: Ich gehe davon aus, dass ein neuer Bischof sicherlich nicht vor 10, 11 Monaten benannt wird.
2: Der Bischof des Bistums Dresden-Meißen, Heinrich Timmer-Evers, legt nach 10 Jahren nun sein Amt nieder. Papst Leo XIV. Hatte den Amtsverzicht des 74-Jährigen in Rom angenommen. Der Rückzug fällt ausgerechnet auf Timmer-Evers 25. Weihetag als Bischof. Der für Samstag geplante Jubiläumsgottesdienst in der Dresdner Kathedrale wird damit zugleich ein Abschied aus dem aktiven Dienst.
1: Ich werde dann am Samstag das letzte Mal auf der Kathedra Platz nehmen. Und am Ende des Gottesdienstes werde ich dann sagen, und diese Kathedra ist jetzt frei. Und normalerweise sollte dann auch niemand da sitzen, um deutlich zu machen, hier warten wir auf einen neuen Bischof.
2: In Sachsen hatte Timmer-Evers dabei weit über die katholische Kirche hinausgewirkt. Das Kultusministerium hebt seinen Einsatz für den Religionsunterricht hervor. Aus der evangelischen Landeskirche wird vor allem die gewachsene ökumenische Zusammenarbeit gewürdigt.
1: Ich finde, das ist ein wichtiges Signal. Machtverzicht ist immer dann, wenn jemand gezwungen wird zu gehen, ist das immer bitter. Und ich habe mir einfach die Freiheit genommen, nein, ich will in freier Entscheidung diesen Schritt tun. Und das macht mich froh, dass ich es so gemacht habe.
2: Während seiner Amtszeit stand Heinrich Timmer-Evers auch immer wieder wegen des Umgangs mit den Missbrauchsfällen in der katholischen Kirche in der Kritik. Zuletzt sorgte die Auflösung eines betroffenen Beirats für Diskussion, der eine unabhängige wissenschaftliche Aufarbeitung der Fälle vorantreiben wollte. Von seinem Nachfolger wünscht sich Heinrich Timmer-Evers Folgendes.
1: Also ich glaube, es ist wichtig, die Offenheit für die Menschen, die Offenheit für die Situation an Fragen und nicht sofort mit fertigen Antworten kommen und fragen, wo sind die Menschen, so, was suchen sie, was kann ich ihnen hinhalten, diese Haltung. Das Organisatorische, das Administrative, da finden sich immer Wege, dafür gibt es dann auch einen Generalvikar, aber die Haltung in Offenheit für die Menschen, das würde ich ihm wünschen.
2: Mit der Annahme des Rücktritts ist der Bischofsstuhl offiziell vakant. Das Domkapitel muss nun innerhalb von 8 Tagen einen Diözesenadministrator bestimmen, der die laufenden Geschäfte übernimmt, aber keine grundlegenden Richtungsentscheidungen treffen darf.
1: Und dann wird das Domkapitel und diese Formate werden jetzt entwickelt werden müssen, sich mit Vertretern aus den Laiengremien zusammensetzen und werden beraten, was braucht unser Bistum jetzt, also von den Aufgabenfeldern her. Und haben wir möglicherweise auch dafür Personalvorschläge. Das werden Sie, glaube ich, beraten.
2: Für die Bischofswahl in Dresden-Meißen gilt das sogenannte Badische Konkordat. Rom legt schließlich 3 Kandidaten vor, darunter mindestens einen aus dem eigenen Bistum und die Wahl trifft dann anschließend das Domkapitel. Pläne für die Zeit nach seinem Rücktritt hat Timmer-Evers auch schon.
1: Also Bücher schreiben, ist mir nicht gegeben. Das sollen diejenigen tun, die es viel besser können. Ich werde mich mehr im seelsorgerlichen Feld bewegen, also da, wo sich etwas ergibt. Das ist ja auch für alle, die hier seelsorgerlich unterwegs sind, auch neu. Ich stehe zu Diensten zur Verfügung, auch zu Vertretungen. Und vielleicht tut sich etwas auf, da gibt Überlegungen, aber die sind alle nicht spruchreif.
2: Ganz verlassen wird Timmer-Evers Dresden nicht. Er will künftig in einer Wohnung in der Stadt leben und dem Bistum weiter verbunden bleiben. Die Wahl des neuen Bischofs wird voraussichtlich noch 1 Jahr in Anspruch nehmen.

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1: Ich glaube, wir sind am Ankommen und sind auch schon angekommen in Leipzig.
2: Susanne Pohle ist Einrichtungsleitung und blickt auf mehr als ein Jahrzehnt Planung zurück. Inzwischen ist es endlich soweit. Sachsen hat ein zweites SOS-Kinderdorf bekommen, in der Windscheidstraße in Leipzig-Konnewitz. Nach Angaben des Hilfswerks flossen rund 18 Millionen Euro in die Einrichtung. Der erste Standort steht seit 1991 in Zwickau. Es war das erste SOS-Kinderdorf in ganz Ostdeutschland überhaupt. Die Idee dazu entstand schon 2015. Leipzig wuchs damals so schnell wie kaum eine andere deutsche Großstadt. Mit den vielen neuen Einwohnern wuchs auch der Bedarf an Betreuung und Unterstützung. 2023 wurden hier rund 1.300 Minderjährige stationär im Rahmen der Jugendhilfe betreut. Hinzu kamen rund 670 Heranwachsende in Pflegefamilien. Das Leipziger Konzept bündelt deshalb unterschiedliche Hilfen an einem Ort, erklärt Pohle.
1: Also hier in unserem Kinderdorfzentrum haben wir natürlich eine tolle Kita, wir haben ein Familienzentrum, wir haben jetzt zwei Wohngruppen eröffnet, die sind hier, die haben die ambulante Bereitschaftspflege.
2: Gleichzeitig sollen die offenen Angebote auch ältere Menschen erreichen, die sich womöglich im Großstadtalltag einsam fühlen könnten.
1: Und es ist natürlich noch ganz, ganz viel zum Beispiel an Angeboten geplant im Familienzentrum, dass wir zum Beispiel eine Gruppe haben für neue zugezogene Leipzigerinnen 55+. Das ist was ganz Besonderes, glaube ich. Aber der Bedarf hat sich gezeigt, dass sich hier Menschen treffen, die einfach neu in Leipzig sind, die wegen der Enkel nach Leipzig gezogen sind. Und da wurden wir darauf angesprochen, ob wir dann nicht eine Gruppe zusammen machen.
2: Was hier stattfindet, wird nicht ausschließlich von der Einrichtung vorgegeben. Viele Ideen kamen direkt von den Menschen aus der Nachbarschaft, so Pohle.
1: Da war zum Beispiel ein Wunsch, das Eis im Sommer, das haben wir jetzt auch umgesetzt. Die Poolparty, Singangebote, Kreativangebote, aber auch Angebote für Kleinkinder. Es sind ganz, ganz viele Angebote, die mittlerweile aus diesen Wünschen resultieren.
2: Aber ob ein solcher Ort funktioniert, entscheidet sich daran, ob die Menschen aus dem Viertel tatsächlich kommen.
1: Am Anfang waren ganz viele Familien mit ihren Kindern aus der Kita da. Mittlerweile erreichen wir ganz viele verschiedene Menschen aus Konnewitz mit unseren Waffeln und unserem Familiencafé, mit unseren Angeboten. Wir haben an zwei Nachmittagen einen Vormittag geöffnet und da kommen so im Durchschnitt 60 bis 100 Besucher dagegen.
2: Pohle sieht in dem Ort eine passende Ergänzung zum Stadtviertel Konnewitz.
1: Das Miteinander, das ist das große, ja, der große Gewinn vom Familienzentrum, dass die vielen Ehrenamtlichen und Freiwilligen uns unterstützen und dass auch Besucher gegenseitig sich helfen, zuhören, einfach miteinander quatschen.
2: Aus einer Idee von 2015 ist inzwischen ein Ort geworden, der immer mehr von Menschen aus Konnewitz genutzt und mitgestaltet wird. Wie fest er im Viertel verwurzelt sein wird, entscheidet sich in den kommenden Jahren.

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2: Es war erst der Anfang. Also wir müssen damit rechnen, dass es weitere Anschläge geben wird.
3: Cyberangriffe, Sabotage und Ausfälle kritischer Infrastruktur. Die Risiken für Unternehmen wachsen. Beim 10. Chemnitzer Wirtschaftsforum geht es darum, wie Betriebe widerstandsfähiger werden können. Martin Witschers von der IHK Chemnitz ordnet die aktuelle Lage aus Sicht der Wirtschaft ein.
4: Egal wer jetzt der Angreifer ist, ob das jetzt darum geht, irgendwelche Informationen sensiblen aus dem Unternehmen zu ziehen. Phishing-E-Mails ist so ein Standard, das kennt jeder mittlerweile. Ja, da sollte man sensibilisiert sein. Aber natürlich auch DDoS-Attacken, um sozusagen Systeme lahmzulegen.
3: Auch die Polizei unterstützt Unternehmen beim Thema Sicherheit. Colin van der Loo ist Referatsleiter bei der Polizeidirektion Chemnitz.
5: Wenn man ein Unternehmen hat, was im Bereich Patente oder im Bereich innovative Technologien unterwegs ist, das hat sich aber, die letzten Monate, Jahre nicht groß verändert. Wir haben neue Situationen im Bereich Spionage, Sabotage und da ist halt wichtig, das ist ja auch Thema hier, Resilienz der Unternehmer stärken.
3: Wie schnell ein Angriff zum Problem werden kann, zeigt das Beispiel der Nickelhütte Aue. André Hertel berichtet von den Folgen eines Cyberangriffs im letzten Jahr.
6: Natürlich erfolgt sowas nicht während der Frühschicht und unter der Woche, sondern am Wochenende. In der Nacht vom Freitag zum Samstag hatten wir festgestellt, dass doch eine erhöhte Traffic auf den ganzen Server zu verspüren war, was natürlich auch die ganzen Alarmsysteme ausgelöst hat. Ja, die IT hat dann festgestellt, dass wir angegriffen worden sind. Und letztendlich ist die ganze Bürolandschaft zum Erliegen gekommen, von der Finanzbuchhaltung bis Lagersysteme, Analysen, Protokolle, Labor und Probenahme. Es war dann alles, Sie müssen sich denken, es wird ja alles zentral irgendwo in Datenbanken erfasst und es ist alles einfach zum Erliegen gekommen.
3: Herbert Sauruck beschäftigt sich mit der Vorbereitung auf den Ausfall lebenswichtiger Infrastrukturen im Bereich der Dachregion. Er blickt auf zunehmende Herausforderungen für Unternehmen und Gesellschaft.
2: Eben diese Anschlagsserie, die wir jetzt gerade gesehen haben oder auch zuvor in Berlin, das ist eine neue Qualität, die wir bisher nicht so am Radar hatten oder auch nicht in den Betrachtungen einbezogen haben. Und gegen sowas kann man sich nicht mehr ausreichend schützen. Man kann natürlich mehr tun, aber der Angreifer braucht nur einmal erfolgreich sein. Wir müssen jedes Mal erfolgreich sein und das geht sich irgendwann nicht mehr aus.
3: Lange wurde der Schutz kritischer Infrastruktur unterschätzt. Informationen über Anlagen und Versorgungswege sind zum Teil bis heute noch frei zugänglich.
4: Ja, wir waren naiv oder sind nach wie vor naiv, ja. Dort eine resiliente Taktik zu fahren, dort tatsächlich zu überlegen, was gebe ich frei in den Markt, in das Internet hinein, das ist naiv, ja. Wenn Sie sich nochmal Berlin anschauen, auch das war ja öffentlich verfügbar, wo dort die Stromkabel langlaufen.
3: Ein Angriff hat auf Unternehmen auch finanziell oft große Folgen. Die Nickelhütte Aue musste ihre Systeme umfassend aufrüsten.
6: Es war eine sehr große Zahl, also eine tiefe sechsstellige Zahl war es auf jeden Fall. Die ganzen Kosten sind noch nicht final, weil wir bis vor ein paar Monaten noch die letzten Server getauscht haben, weil wir haben ja alles Behelfssysteme und einen großen Schlussstrich konnte man bis jetzt noch nicht darunter ziehen. Aber es sind mehrere hunderttausend Euro gewesen.

zumindest Tage dauern, bis die Versorgung wieder anläuft, nachdem der Strom wieder da ist. Also das Problem ist nicht der Stromausfall per se, sondern die Zeit danach, bis die Logistik und alles wieder funktioniert.

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10: Nachrichten. Nach mutmaßlichen Sabotageakten gegen das deutsche Stromnetz sucht die Polizei weiter nach einem 48-jährigen Verdächtigen. Sein Fahrzeug wurde gefunden, er selbst bleibt flüchtig. Die Vorfälle in Nordrhein-Westfalen, Brandenburg und Sachsen werden auf mögliche Zusammenhänge geprüft. Der russische Botschafter in Deutschland weist den Vorwurf zurück, Moskau habe einen Sprengstoffanschlag am Flughafen Leipzig-Halle gesteuert. Berlin sieht dagegen russische Geheimdienste hinter den Funden. Als Reaktion muss Russland Einrichtungen in Bonn und Berlin schließen. Moskau sperrt deutsche Goethe-Institute. In Hohenstein-Ernsthal wird am Sonntag ein neuer Oberbürgermeister gewählt. Knapp 11.700 Menschen sind wahlberechtigt. 4 Bewerber stehen auf dem Stimmzettel. Erreicht niemand die absolute Mehrheit, folgt am 27. September ein zweiter Wahlgang.

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2: Ich bin das allererste Mal hier, muss ich dazu sagen. Und ich bin sehr, sehr fasziniert und beeindruckt. Es ist die größte Semicon, die es jemals gab.
3: Taiwan gilt als einer der wichtigsten Standorte der weltweiten Halbleiterindustrie. Auf der Semicon in Taipeh treffen sich Unternehmen, Forschungseinrichtungen und Zulieferer aus aller Welt. Mit dabei eine Delegation aus dem Freistaat, angeführt von Wirtschaftsminister Dirk Panther.
4: Ich bin das dritte Mal hier, das zweite Mal auf der Messe und muss sagen, das ist eine wirklich ganz beeindruckende Messe. Hat sich nochmal vergrößert. Man sieht, dass Taiwan die Nummer eins ist, was Mikroelektronik, Halbleiter und auch die Anwendungen momentan angeht in der Welt, und schön, wenn wir da als Sachsen auch davon profitieren können.
3: Die Halbleiterbranche gilt als Schlüsselindustrie der Zukunft. Sachsen sieht sich dabei bereits als wichtiger europäischer Standort, vor allem rund um Dresden.
4: Wir reden hier über eine Zukunftstechnologie. Alles das, was wir hier gerade machen, das Mikrofon, das Handy, was hier filmt, würde alles nicht funktionieren ohne Halbleiter. Es ist ein absoluter Zukunftsmarkt, der uns bestimmen wird, und wir müssen mit dabei sein als Europa, als Deutschland und auch als Sachsen.
3: Auf der Messe geht es nicht nur um Technologie und Geschäfte. Auch kulturelle Unterschiede spielen eine Rolle. Eine Perspektive, die Annegret Pille-Henschel besonders wichtig ist. Sie ist Gründerin von Crossworld Bridges, einem Netzwerk aus Experten für interkulturelle Themen.
2: Also es geht um allererste Linie darum, das Bewusstsein zu bekommen für die Unterschiede. Dass, wenn man von jemandem ein Ja hört, dass das nicht unbedingt auch ein Ja bedeutet, wie wir es verstehen. Das heißt, alle Menschen haben ihre eigene Brille, ihr eigenes Verständnis dafür. Wie muss ein gutes Meeting sein? Wie schnell sollte eine Entscheidung getroffen werden? Wie gebe ich Feedback? Wie sage ich Nein? Aber das ist in anderen Ländern und anderen Kulturen teilweise ganz, ganz anders.
3: Gerade für Unternehmen, die international arbeiten, sind solche Kontakte entscheidend. Sachsen versucht deshalb, die Verbindung nach Taiwan weiter auszubauen. Auch Wirtschaftsbürgermeister für die Stadt Dresden, Jan Pratzker, sieht darin große Chancen.
5: Es ist beeindruckend, die Vielfalt der Aussteller. Die ganze Chipbranche, Zulieferer treffen sich hier, und Deutschland und Sachsen ist mitten dabei.
3: Dresden gehört heute zu den wichtigsten Mikroelektronikstandorten Europas. Die Stadt will deshalb Unternehmen beim internationalen Austausch unterstützen und neue Kontakte ermöglichen.
5: Wir sind auch mit unserer Wirtschaftsförderung entsprechend da. Wir sind ansprechbar, wir connecten uns, ganz viele Visitenkarten getauscht. Die Unterstützung ist einfach das Netzwerken, zusammenbringen und Aufträge erzielen dann am Ende.
3: Neben Dresden sollen aber auch andere Regionen Sachsens vom Halbleiterboom profitieren. Der Freistaat will seine Rolle als Technologiestandort weiter ausbauen.
4: Wir sind ein kleiner Freistaat, aber einer, der viel Ambition hat, Hochtechnologieland ist. Und deshalb freuen wir uns, wenn Silicon Saxony irgendwann dann auch wirklich komplett von Ost nach West und Nord nach Süd überall funktioniert.
3: Für die sächsische Delegation ist klar, der Austausch mit Taiwan soll weitergehen. Denn im weltweiten Wettbewerb um die nächste Generation von Technologien will Sachsen sichtbar bleiben.
4: Ich bin der festen Überzeugung, Sachsen muss hier jedes Jahr Präsenz zeigen und auch nächstes Jahr wieder bei der Messe mit dabei sein, weil das wird gesehen, und das hilft uns natürlich bei den weiteren Gesprächen.

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1: Oldtimern. Na, einfach die Sache an sich, es macht Spaß.
2: Ich glaube, ich wurde geboren und dann ging das direkt los.
3: Chrom, Motorensound und echte Raritäten auf vier Rädern. Bei der Historic Rally Erzgebirge treffen sich Oldtimer-Fans, um ihre Fahrzeuge auf besonderen Strecken durch die Region zu bewegen. Seit 2010 gibt es die Veranstaltung. Inzwischen findet sie nun schon zum 15. Mal statt. Organisiert wird sie von Carla Brinkmann.
4: Wir fahren ja Gleichmäßigkeit, also hier geht es nicht um Geschwindigkeit oder irgendwas. Es geht um das Zusammensein. Wir haben also Fahrer dabei, die kommen über Jahre zu uns und die kommen ja aus ganz Deutschland, aus der Schweiz. Und es geht darum, dass man sich in einer trauten Gemeinschaft, die man sich kennt, einfach mal wieder sieht und ein schönes Wochenende verlebt.
3: 76 Fahrzeuge stehen in diesem Jahr am Start. Dabei reicht das Teilnehmerfeld von seltenen Klassikern bis hin zu liebevoll gepflegten Oldtimern.
1: Wir sind zum dritten Mal dabei und was uns sehr gut gefällt, das ist eine Rallye, die nicht ganz so stressig ist wie andere.
5: Es ist eine wunderschöne Rallye, die mit ganz viel Liebe organisiert ist. Wir sind hier in unserer Heimat unterwegs, dürfen immer wieder neue Strecken entdecken, sehen wunderschöne auch Baudenkmäler, wunderschöne Natur. Und ich denke, ich kenne mich schon ganz gut in unserer Heimat aus, aber es sind immer wieder neue Stellen dabei, neue Aussichtspunkte und das macht einfach ganz viel Freude.
6: Immer alle freundlich ja. Und cool drauf.
2: Ja. Und ich liebe einfach den Sound und den Geruch und mir die schönen Autos anzugucken. Ich liebe das einfach.
5: Ja. Ja, dann auch so ein bisschen die Mischung aus entspannten Cruisen und trotzdem ab und zu die Wertungsprüfung, auch mal ein bisschen konzentrieren, ein bisschen der sportliche Charakter und die Mischung daraus, immer wieder Leute wieder treffen, die man schon seit Jahren kennt, teilweise neue Gesichter kennenlernen, Benzingespräche, das macht einfach Spaß und Freude.
3: Hinter vielen Oldtimern steckt auch eine persönliche Geschichte, oft über viele Jahre gewachsen.
5: Zu dem Hobby bin ich tatsächlich durch meinen Vater gekommen. Der ist schon vor mir Oldtimer-Rallyes gefahren und der hat mich dann irgendwann infiziert, hat mich auch zu meiner ersten Oldtimer-Rallye, das war auch eine Historik-Rallye Erzgebirge, animiert und hat gesagt, komm, fahr halt du auch mal mit. Und zu dem Hobby Oldtimer direkt bin ich tatsächlich durch Liebe zu alten Dingen gekommen. Ich habe einen ganz alten Traktor, damit ging es los, der schon immer im Familienbesitz ist aus den 30er Jahren. Und so ist die Liebe zur alten Technik entstanden und dann kamen irgendwann die alten Autos dazu.
1: Wir haben das Auto ungefähr 2010 uns zugelegt, dann hat es ein paar Jahre rumgestanden, mein Mann hatte viel zu tun und dann haben wir irgendwann gesagt, so, jetzt geht's mal los. Und da alle anderen rot fahren, habe ich gewünscht, kein Rot, weil es musste komplett neu aufgebaut werden und also auch komplett neu lackiert werden. Und deswegen ist es ein Spaßauto geworden, in rosa.
2: Also ich habe damals schon als kleiner Piepel angefangen, Matchbox zu sammeln. Und mein Traum war immer, ich möchte, wenn ich groß bin, mal ganz viele schöne Autos haben. Es sind 6 geworden bisher. Genau. Und,
6: ja. Ganz viele kleine Autos.
2: Genau, Modellautos habe ich auch die ganze Garage voll. Also ist so mein Lebensinhalt, sage ich mal, neben dir natürlich.
3: Die Strecke führt durch das Erzgebirge, mit Zwischenstopps in verschiedenen Orten der Region. Möglich wird die Rallye auch durch die Unterstützung vor Ort.
4: Der Landrat bringt sich super ein, der Landkreis bringt sich super ein. Und nur so können wir sowas auch durchführen. Denn wir brauchen die Unterstützung der Städte und Gemeinden. Denn wenn man das so ein bisschen als Hobby macht, das ist ja keine professionelle Geschichte, muss man das sagen, dann kann man auch nicht überall Stellgebühren bezahlen oder so.
3: Das Format zieht inzwischen auch Fahrer von außerhalb Sachsens an. Einige entdecken die Veranstaltung erstmals, andere kommen regelmäßig zurück.
2: Ja, sind letztes Jahr die Berlin-Rallye gefahren, die AVD rund um Berlin Classic.
6: Dieses Jahr.
2: Dieses Jahr war das, genau. Und da hat ein Teilnehmer gesagt, Mensch, probier doch mal die Erzgebirgs-Rallye aus. Ne? Und dann haben wir uns direkt angemeldet und da sind wir.
3: Auch nach 15 Jahren gibt es für die Organisatoren klare Vorstellungen für die Zukunft.
4: Ich habe vorhin zum Landrat gesagt, ich würde mir mal wünschen, dass wirklich mal 80 an den Start gehen. Das ist nämlich so, das ist der Break, den wir machen. Bei 80 hören wir auf, weil wir diesen familiären Charakter halten wollen. Und das wünsche ich mir eigentlich mal für die nächsten Jahre. Mal schauen. Aber wichtig ist erst mal, dass wir es überhaupt durchführen können, dass wir, also als ob die Fahrer uns treu bleiben. Und trotz der widrigen Umstände, die teilweise mit Kosten und allem verbunden sind, dass wir trotzdem die Möglichkeit haben, das jedes Jahr durchzuführen.
3: Am Ende zählt bei der Historic Rally Erzgebirge nicht die schnellste Zeit. Entscheidend sind die besonderen Fahrzeuge, die gemeinsamen Erlebnisse und die Geschichten, die jedes Auto mitbringt.

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2: Wir bieten eben die Möglichkeit, ganz ungezwungen in ein Gespräch zu gehen. Die Leute nehmen sich die Zeit, wir haben die Zeit mitgebracht.
3: Polizei ohne Notruf, Anzeige oder konkreten Verdacht. Hier geht es darum, miteinander zu sprechen, bevor überhaupt etwas passiert. Doch welche Fragen bringen die Leipziger mit? Und was kann ein Präventionsmobil überhaupt bieten? Daniel Kapferer ist Polizist bei der Polizeidirektion Leipzig. Auf dem Weg zur Arbeit kommt er mit einem älteren Ehepaar ins Gespräch. Und plötzlich geht es weder um Einbruch noch um Betrug, sondern um eine kleine Dose für den medizinischen Notfall.
4: Zu Medikamenten, die Sie gegebenenfalls nehmen müssen. Das können Sie ausfüllen, packen Sie hier in die Dose rein und stellen diese Dose in Ihren Kühlschrank. Und da drin sind zwei Aufkleber. Und einen dieser Aufkleber machen Sie innen an Ihrer Haus- oder Wohnungseingangstür. Wenn die Sanitäter in Ihre Wohnung kommen, schauen die als erstes an die Tür innen und dann schauen Sie in die, gehen Sie in den Kühlschrank und holen sich den Zettel raus und wissen zumindest schon mal, was ist es denn? Was für ein gesundheitliches Problem kann es denn geben? Also das würde ich Ihnen gerne mitgeben.
3: Das Präventionsmobil ist auf Tour und macht jeweils für einen Tag an wechselnden Standorten in Leipzig und Nordsachsen Halt. Diesmal steht es neben dem Sportbad im Rabet am Otto-Unki-Platz. Einen Termin braucht hier niemand. Welche Richtung ein Gespräch nimmt, weiß Kapferer vorher oft selbst nicht.
2: Also das ist, geht tatsächlich querbeet. Viele haben irgendein Erlebnis, sei es ein Einbruch in den eigenen Keller, sei es eine Beschädigung, eine Sachbeschädigung, aber auch Fragen zu Unfällen und wie muss ich mich bei einem Verkehrsunfall verhalten.
3: Und nicht auf jede Frage gibt es sofort eine Antwort. Nach Kapferers Angaben erkundigen sich die Beamten im Zweifel und melden sich später noch einmal bei den Ratsuchenden zurück. Oft würden sich auch vor allem ältere Menschen aufgrund von Betrugsfällen an das Präventionsmobil wenden, beobachtet Kapferer.
2: Betrugsstraftaten nehmen seit Jahren zu. Der Tatort hat jetzt vom klassischen Haustürbetrug, also falscher Polizeibeamter, zum Telefon gewechselt und wechselt jetzt aber auch ins Internet. Von ich rufe einen älteren Bürger an und gebe mich als sein Enkel aus, bis hin, dass ich eine Stimme eines Angehörigen imitiere, auch teilweise über künstliche Intelligenz imitiere und denjenigen dann in eine Situation am Telefon bringe, wo er einfach unter Schock gerät und dann ihn letztlich dazu bringe, entweder Geld zu überweisen oder am Ende sogar Geld irgendwie vor die Haustür zu legen oder jemanden zu übergeben, der dann dorthin geschickt wird und das Geld übernimmt.
3: Genau solche Fälle landen deshalb immer wieder am Präventionsmobil. Vom Leipziger Osten geht es für das Präventionsmobil weiter durch die Region.
2: Wir sind zum Großteil im ländlichen Raum unterwegs, weil dort natürlich die Bürgerinnen und Bürger weniger die Möglichkeit haben, auch mal mit der Polizei in Kontakt zu kommen.
3: Für Daniel Kapferer ist es heute der erste Tag im Präventionsmobil, das inzwischen seit 3 Jahren unterwegs ist. Zwischen spontanen Gesprächen, ganz unterschiedlichen Fragen und manchmal eben auch einer kleinen Dose für den Kühlschrank zeigt sich dabei, dass Polizeiarbeit eben nicht erst immer mit einer Anzeige beginnen muss.

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